0: Es ist 5 Uhr.
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2: 4. September. Es geschah, als Jesus nach Jerusalem reiste, dass er mitten durch Samaria und Galiläa ging. Diese Aussage finden wir in Lukas Kapitel 17, Vers 11. Jesus Christus kennenlernen, mitten durch und mittendrin. Es sind nicht gerade die feinsten Gegenden, die hier erwähnt werden. Galiläa war eine Arbeiterregion, außerdem politisch unruhig. Und Samaria wurde von Zugezogenen bewohnt, die ihre eigene Religion mit jüdischen Elementen vermischt hatten. Für fromme Juden ein Sperrgebiet. Lieber überquerten sie zweimal den Jordan und gingen durch heidnisch-römisches Gebiet, als durch Samaria zu reisen. Und Jesus? Er hat keine Berührungsängste. Er geht mitten durch Galiläa und Samaria, um nach Jerusalem bzw. Judäa zu gelangen. Mitten durch und mittendrin. Warum? Weil dort überall Menschen lebten, die verzweifelt und enttäuscht waren und denen er helfen wollte. Ob in Galiläa der Synagogenvorsteher Jairus, dessen Tochter todkrank war, ob in Samaria die Frau am Brunnen, die Durst nach dem Wasser des Lebens hatte, oder in Judäa Nikodemus, der drängende Fragen stellte. Sie alle brauchten Jesus. Sie brauchten Vergebung von Schuld und Sünde, Heilung an Leib und Seele und sehnten sich nach Liebe, Gnade und Erbarmen Gottes. Und das hat sich bis heute nicht geändert. Auch Deutschland hat seine verschiedenen Städte und Gegenden, ob Gelsenkirchen oder Bad Homburg vor der Höhe, ob Berlin oder München, ob St. Pauli oder Chemnitz, überall leben Menschen, die den Heiland brauchen, ob arm oder reich, angesehen oder ausgegrenzt, alle brauchen Errettung und Vergebung, alle brauchen Gottes Liebe. Wie gut, dass auch heute noch Gottes Botschaft verkündet wird, durch Bibeln, Plakate, Podcasts, YouTube-Videos, Flyer, Kalender. Auch heute ist das Evangelium mittendrin und erreicht jeden, denn jeder muss und jeder kann errettet werden.

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September. Aus der Übersetzung Neues Leben lesen wir aus dem Buch Prediger die Kapitel 7 bis 9. Weisheit fürs Leben. Ein guter Ruf ist mehr wert als ein gutes Parfüm, und der Tag deines Todes ist besser als der Tag deiner Geburt. Geh lieber in ein Haus, in dem getrauert wird, als in ein Haus, in dem ein fröhliches Fest gefeiert wird. Denn dort wird dir bewusst, dass jeder Mensch einmal sterben muss. Daran sollte sich jeder Mensch während seines Lebens erinnern. Kummer ist besser als Lachen, denn Traurigkeit reinigt den Menschen. Der Weise ist mit seinen Gedanken und seinem Herzen bei denen, die trauern. Ein Dummkopf überlegt nur, wie er es sich gut gehen lassen kann. Es ist besser, sich von einem Weisen zurechtweisen zu lassen, als sich von den Lobliedern eines Dummkopfs beruhigen zu lassen. Denn die Schmeicheleien eines Dummkopfs sind so kurz und unbeständig wie das Aufglühen von Dornen im Feuer. Auch das ist sinnlos. Gewinn, der ihm nicht zusteht, macht aus dem Weisen einen Dummkopf, und Bestechungsgelder verderben das Herz. Das Ende einer Sache ist besser als ihr Anfang. Geduld ist besser als Selbstherrlichkeit. Sei nicht aufbrausend in deinem Zorn, denn der Ärger ist ein Freund der Dummköpfe. Frag nicht, warum früher alles besser war, denn damit verrätst du nur, dass du keine Weisheit besitzt. Weisheit zu besitzen ist genauso wertvoll wie ein großes Vermögen. Einsicht ist ein Vorteil für die, die im Sonnenlicht leben. Denn Weisheit kann dich genauso schützen wie Reichtum. Aber die Weisheit ist in der Lage, dir das Leben zu retten. Schau dir die Taten Gottes an. Kann jemand gerade biegen, was er krumm gemacht hat? Wenn es dir gut geht, freu dich daran. Und wenn du von Unglück betroffen bist, denk daran, dass dieser Tag, wie auch jener, von Gott gekommen ist, damit der Mensch nicht herausfinden kann, was die Zukunft bringt. Die Grenzen menschlicher Weisheit. In meinem kurzen, unbedeutenden Leben habe ich beides gesehen. Mancher, der gerecht lebt, muss schon in jungen Jahren sterben, obwohl er nichts Unrechtes getan hat. Und ein anderer, der nichts von Gott wissen will, darf dennoch ein langes Leben führen. Deshalb, leb nicht übertrieben rechtschaffen oder versuch nicht allzu weise zu sein. Oder willst du dich selbst zugrunde richten? Aber sei auch nicht zu schlecht und unvernünftig. Oder willst du sterben, bevor deine Zeit gekommen ist? Es ist am besten, wenn du das eine nicht loslässt und dennoch das andere behältst. Denn derjenige, der Gott ernst nimmt, findet den richtigen Mittelweg. Die Weisheit hilft einem Weisen mehr, als es die 10 einflussreichsten Einwohner einer Stadt könnten. Denn es gibt keinen Menschen auf der Welt, der sich in allen Lebenslagen richtig verhält und niemals irgendetwas Schlechtes tut. Kümmere dich nicht um die Gerüchte, die hinter deinem Rücken erzählt werden. Sonst musst du vielleicht irgendwann mit anhören, wie dein eigener Diener Schlechtes über dich redet. Denn du weißt genau, dass du selbst oft genug Schlechtes über andere verbreitet hast. Dies alles habe ich selbst ausprobiert, als ich mich um Weisheit bemüht habe. Ich sagte mir, ich will immer weiser werden. Doch es gelang mir nicht. Der Sinn aller Dinge ist so fern und in unergründlicher Tiefe verborgen. Niemand kann ihn ergründen. Trotzdem habe ich nicht aufgehört, nach Erkenntnis zu streben und war immer bemüht, zu einem gerechten Urteil zu finden. Ich hoffte, bei meiner Suche zu dem Schluss zu kommen, dass es unvernünftig ist, ohne Gott zu leben, und dass Unvernunft dumm ist. Dabei fand ich etwas, das noch schlimmer ist als der Tod. Eine Frau, die versucht, Männer zu verführen. Denn sie ist wie ein Netz, in dem sich das Opfer heillos verfängt. Ihr Herz gleicht Schlingen, mit denen man Tiere fängt, und ihre Arme sind wie Fesseln. Wer sich zu Gott hält, kann ihr entkommen. Aber wer ohne Gott lebt, geht ihr unweigerlich in die Falle. Ich bin zu einem Schluss gekommen, sagt der Lehrer. Ich habe alle meine Erfahrungen zusammengetragen und konnte so zu einem sicheren Urteil finden. Unter 1000 Männern fand ich einen einzigen, dem man vertrauen konnte. Unter den Frauen dagegen fand ich keine einzige, der ich mein Vertrauen schenken konnte.
Du sollst trotzdem wissen, Gott hat die Menschen aufrichtig und gerecht geschaffen. Die Menschen sind es, die sich mit schlechten Dingen beschäftigen. Wer also ist nun weise? Wer versteht den tiefen Sinn der Dinge? Die Weisheit macht das Gesicht des Menschen schöner, weil es seinen Zügen die Härte nimmt. Gehorsamkeit dem König gegenüber. Ich empfehle dir, gehorch dem König, denn du hast ihm vor Gott Treue geschworen. Versuch nicht, dich deiner Pflicht zu entziehen und lass dich nicht in irgendeine üble Sache verwickeln. Denn der König kann das machen, was er will. Wenn er etwas sagt, hat er auch die Macht, es durchzusetzen. Es darf ihn auch niemand zur Rechenschaft ziehen für das, was er tut. Wer ihm gehorcht, dem geht es gut. Wer weise ist, weiß, welches Verhalten zu welcher Zeit richtig ist. Denn in jeder Situation gibt es die richtige Zeit für die richtige Entscheidung. Allerdings leidet der Mensch darunter, dass er im Ungewissen ist, wie sich die Dinge entwickeln werden. Es gibt auch niemanden, der es ihm vorhersagen könnte, was die Zukunft bringt. Kein Mensch hat die Macht, dem Wind die Richtung vorzuschreiben oder den Wind festzuhalten. Es ist auch kein Mensch in der Lage, seinen Todestag hinauszuzögern. Während des Krieges kann kein Soldat vom Dienst befreit werden. Und wer das Gesetz übertritt, kann den Folgen nicht entgehen. Die Ungerechten und die Gerechten. Das alles wurde mir bewusst, als ich beobachtete, wie es auf der Erde zugeht. Ein Mensch darf über andere herrschen, sodass diese darunter leiden. Und ich sah, dass Menschen, die nie nach Gott gefragt hatten, mit so großen Ehren begraben wurden und ihre Ruhe hatten, während andere, die so lebten, wie es dem Willen Gottes entspricht, aus der Nähe des heiligen Tempels vertrieben wurden und in einer fremden Stadt in Vergessenheit gerieten. Auch das ist sinnlos. Weil die Verbrechen nicht sofort bestraft werden, fühlen sich die Menschen zu bösen Taten ermutigt. Auch wenn ein Mensch, der 100-mal sündigt, trotzdem ein hohes Alter erreicht, so weiß ich dennoch, dass es denen, die Gott lieben, gut gehen wird, weil sie ihn ernst nehmen und ehren. Dem Menschen dagegen, der von Gott nichts wissen will, wird es nicht gut gehen. Er kann sein Leben auch nicht verlängern. Er ist vergänglich wie ein Schatten, weil er keine Ehrfurcht vor Gott hat. Das ergibt auch keinen Sinn auf dieser Welt. Es gibt Menschen, die gerecht leben und werden trotzdem mit einem Schicksal bestraft, das eigentlich derjenige verdient hätte, der falsch und böse lebt. Ich kann nur sagen, dass das einfach sinnlos ist. Deshalb singe ich ein Loblied auf die Freude. Es gibt für einen Menschen nichts Besseres auf der Welt, als dass er isst und trinkt und sich an seinem Leben freut. Das wird ihn während seines ganzen Lebens, das Gott ihm gibt, und trotz aller Mühe, die mit seiner Arbeit verbunden ist, begleiten. Ich habe versucht, zur Erkenntnis der Weisheit zu gelangen und alles, was auf der Erde geschieht, zu beobachten. Aber selbst wenn sich der Mensch Tag und Nacht keinen Schlaf gönnt, wird er nie alles nachvollziehen können, was Gott auf dieser Erde tut. Wie sehr er sich bemüht, wie sehr er forscht, er wird es nicht ergründen können. Nicht einmal der weiseste Mensch kann es verstehen, selbst wenn er es behauptet. Alle Menschen sind sterblich. Ich habe über das alles nachgedacht und habe erkannt, dass die Gerechten und die Weisen in Gottes Hand sind, sie selbst und das, was sie tun. Der Mensch weiß nicht, was ihn in der Zukunft erwartet, Liebe oder Hass. Letztlich trifft jeden das gleiche Schicksal, den Gerechten wie den Gottlosen, den Reinen wie den Unreinen, den, der seine Opfer bringt, genauso wie den, der nicht opfert. Dem Guten wird es nicht anders ergehen als dem, der Böses tut, dem, der sich durch einen Schwur bindet, nicht anders als dem, der das nicht tut. Es ist schlimm, dass jeden hier auf dieser Erde das gleiche Schicksal trifft. Auch, dass das Herz des Menschen durch und durch böse ist und dass sein Herz erfüllt ist von Unverständnis, solange er lebt. Und am Ende müssen alle sterben. Für den, der noch nicht gestorben ist, gibt es noch Hoffnung. Denn selbst ein lebendiger Hund ist besser dran als ein toter Löwe. Die Lebenden wissen noch, dass sie sterben werden. Die Toten wissen gar nichts mehr.
Sie bekommen keine Belohnung mehr. Sie sind von allen vergessen. Sie können nicht mehr lieben, nicht mehr hassen und nicht mehr nach etwas streben. Das alles ist vorbei. Sie werden nie mehr beteiligt sein an dem, was auf der Erde geschieht. Deshalb iss, trink und sei fröhlich dabei, denn Gott gefällt dein Tun seit langem. Trag saubere Kleidung und pfleg dein Gesicht mit Salbe. Sei glücklich mit der Frau, die du liebst. Genieß jeden flüchtigen Tag deines kurzen Lebens, das Gott dir auf dieser Erde gegeben hat. Denn das ist der Lohn, den du für deine irdischen Mühen bekommst. Tu alles, was du mit deiner Kraft bewirken kannst. Denn wenn du erst einmal im Totenreich bist, gibt es weder Tun noch Gedanken, weder Erkenntnis noch Weisheit. Noch etwas habe ich in dieser Welt beobachtet. Nicht immer gewinnt der schnellste Läufer das Rennen, nicht immer siegt der mutigste Krieger im Kampf. Die Weisen haben oft nichts zu essen, die Klugen sind nicht immer reich und die Gebildeten sind nicht unbedingt beliebt. Sie sind alle abhängig von Zeiten und Umständen. Kein Mensch weiß, wann seine Zeit gekommen ist. Die Menschen werden vom Unglück überrascht, wenn es plötzlich über sie kommt. Genauso wie sich Fische im Netz verfangen oder Vögel von einer Schlinge erfasst werden. Gedanken zu Weisheit und Torheit. Ich habe noch etwas beobachtet. Es erschien mir beispielhaft für die Weisheit dieser Welt und es hat mich beeindruckt. Es handelte sich um eine kleine Stadt mit wenigen Männern. Ein mächtiger König zog heran, um sie zu umzingeln.

16, aus der Übersetzung das Buch. Ein neuer Anfang. Denn damals, als wir nach Mazedonien reisten, fanden wir in uns selbst keine Ruhe. Nein, wir waren in jeder Hinsicht in Schwierigkeiten. Um uns herum gab es Kämpfe, und in uns griff die Angst um sich. Doch Gott, der die tröstet, die am Boden liegen, der hat uns durch die Ankunft von Titus ermutigt. Dabei war es nicht nur die Tatsache, dass er kam, sondern auch das, was er Mutmachendes bei euch erfahren hatte. Denn er berichtete uns von eurer Sehnsucht nach uns, von euren Tränen und eurem starken Einsatz für mich. Darüber habe ich mich noch mehr gefreut. Sollte ich euch durch meinen Brief traurig gemacht haben, dann bereue ich das nicht. Selbst dann, wenn ich es bereut habe, dann sehe ich es doch so. Über diesen Brief, der euch für eine begrenzte Zeit betrübt hat, freue ich mich jetzt. Und zwar nicht darüber, dass ihr dadurch betrübt wurdet, sondern dass eure Trauer euch zur Umkehr geführt hat. Denn die Art von Trauer, die euch erfasst hat, entspricht Gottes Willen. So habt ihr also keinen Schaden durch uns erlitten. Denn die Trauer, die Gottes Willen entspricht, bewirkt eine Lebensveränderung, die man niemals bereuen muss. Doch die Trauer, die das Leben in dieser Welt kennzeichnet, bewirkt am Ende den Tod. Die Erfahrung dieser Trauer, die Gottes Willen entspricht, hat in euch viel Gutes bewirkt. Ernsthaftes Bemühen, verantwortliches Denken, Abneigung gegen das, was falsch ist, Ehrfurcht, Verlangen, das Richtige zu tun, Eifer für das Gute und auch die Bereitschaft, Ungerechtes so nicht stehen zu lassen. Mit all diesem habt ihr unter Beweis gestellt, dass ihr in dieser Angelegenheit ohne eigenes Verschulden seid. Bei dem, was ich euch geschrieben habe, ging es also eigentlich nicht um den, der das Unrecht verursacht hat, und auch nicht so sehr um die Person, der das Unrecht zugefügt wurde, sondern letztlich darum, dass eure Ernsthaftigkeit deutlich wird, die ihr für uns an den Tag legt, und zwar im Bewusstsein, dass Gott alles sieht. Deshalb sind auch wir jetzt sehr ermutigt. Noch mehr aber als nur über den Trost, den wir erfahren haben, haben wir uns über die große Freude von Titus gefreut. Denn er ist in seinem Inneren durch euch alle ermutigt worden. Denn da, wo ich ihm gegenüber ausgedrückt habe, wie stolz ich auf euch bin, musste ich mich nicht beschämt korrigieren. Nein, genauso wie alles, was wir über euch gesprochen haben, wahr ist, so ist dann auch unser gutes Reden über euch durch Titus noch einmal ganz und gar als Wahrheit bestätigt worden. Ja, sein Innerstes ist euch ganz besonders zugetan, wenn er daran denkt, wie ihr ihn mit Ehrfurcht und tiefem Respekt bei euch aufgenommen habt und wie aufmerksam ihr alles in die Tat umgesetzt habt. Und so freue ich mich, dass ich in allen Dingen im Blick auf euch voller Zuversicht bin. Psalm 48 aus der Übersetzung das Buch. Gottes Gegenwart auf dem Berg Zion. Ein Lied, ein Gotteslied von der Familie Korach. Groß ist der Herr und sehr zu loben in der Stadt unseres Gottes, auf dem Berg seiner heiligen Gegenwart. Eine herrliche Höhe, eine Freude für die ganze Welt, das ist der Berg Zion. Weit im Norden liegt sie, die Stadt des großen Königs. Gott ist in ihren Palästen, als Zufluchtsort ist er bekannt. Schaut doch, die Könige taten sich zusammen, gemeinsam rückten sie heran. Doch als sie aufblickten, da erstarrten sie, völlig verstört ergriffen sie die Flucht. Zittern erfasste sie dort, plötzliche Panik wie bei einer Frau in den Wehen. So zerstörst du durch den Ostwind die Schiffe von Tarsis. So wie wir es gehört hatten, so haben wir es dann auch gesehen, in der Stadt des Herrn, der die Heere befehligt, in der Stadt unseres Gottes. Gott lässt sie feststehen in Ewigkeit. Selah. Gott, wir denken nach über deine Güte, dort mitten in deinem Tempel. Wie dein Name, so erschallt dein Lob bis an die Enden der Erde. Deine rechte Hand schafft Gerechtigkeit. Freuen soll sich der Berg Zion, jubeln sollen die Städte in Juda, weil du Recht sprichst. Umringt den Zion, ja, lauft um ihn herum, zählt seine Türme, achtet genau auf seine Mauern und lauft durch seine Paläste. So könnt ihr es der zukünftigen Generation weitersagen. Ja, das ist Gott, unser Gott, für immer und ewig.

Er wird uns leiten, solange wir leben. Aus Sprüche 22 lesen wir die Verse 17 bis 19 aus der Übersetzung Neues Leben. Höre aufmerksam und achte auf die Worte der Weisen. Öffne dein Herz für meine Lehre. Denn es ist gut, sich diese Sprüche zu merken, damit du sie jederzeit aufsagen kannst. Ich lehre dich heute, ja dich, damit du auf den Herrn vertraust.

0: 5:30 Uhr.
1: Ein weiteres Jahr hatte Herr Jesus verzogen zu kommen. Ein weiteres Jahr der Gnade ist vergangen. Wird das neue Jahr den Tag bringen, an dem Jesus erscheint? Nur der Herr weiß es. Wir wollen ihm danken, dass er uns so weit geführt und erhalten hat und wollen uns in unseren Herzen vornehmen, ihm auch in Zukunft treu zu bleiben. Paulus sagt in 1. Korinther 4, Vers 2, man sucht nicht mehr an den Haushaltern, als dass sie treu erfunden werden. Es ist also nicht vieles und Großes, das der Herr von uns im neuen Jahr erwartet. Er will nur, dass wir treu bleiben. Fragen wir uns, worin und wem wir treu bleiben wollen, so sind hauptsächlich drei Dinge zu nennen. Einmal wollen wir unserer Berufung als Gottes Kinder treu bleiben und keinen liederlichen Wandel beginnen. Dann sollen wir auch dem Auftrag Gottes treu bleiben und für die Ausbreitung des Evangeliums in dieser Welt sorgen. Vor allem aber sollen wir unseren Herrn und Heiland Jesus Christus treu bleiben und uns durch nichts von ihm abwenden lassen. Es wird dir sicher hilfreich sein, wenn du gleich am Anfang des Jahres dem Herrn sagst, ich will dir und deiner Sache treu bleiben, was auch kommen mag. Gott wird diesen Entschluss segnen und die Kraft zum treuen Durchhalten geben. Es kann so manches auf uns zukommen. Für den einen oder anderen kann das neue Jahr materielle Schwierigkeiten und Sorgen bringen. Es kann Versuchungen und Prüfungen geben, die uns an den Rand unserer Kraft und des Glaubens bringen. Oder es können geistliche Nöte kommen, wo wir durch dunkle Täler und dürre Steppen wandeln müssen. In solchen Tagen wird unsere Treue zu Gott geprüft werden. Manch ein starker Christ ist schon in Zeiten der Not von Gott abgekommen. Darum hüte dich in diesen Momenten ganz besonders. Das kommende Jahr kann aber auch gute Zeiten für dich bringen und ich wünsche dir das von ganzem Herzen. Vielleicht hat Gott einen besonderen Segen für dich bereit, neue Glaubenserfahrungen, einen herrlichen, lang ersehnten Sieg, geistliche Erfolge, neue Verantwortungen und Möglichkeiten. Vorsicht, lieber Freund, Segenszeiten sind oft auch ganz gefährliche Zeiten. Der Teufel hat schon manch einen durch solche Situationen hochmütig und selbstsicher gemacht und von Gott abgebracht. Wir haben in der Bibel genug Beispiele von Männern, die Gott reich gesegnet hatte, die aber diese guten Tage nicht vertragen konnten, in Sünde fielen und sich vom Herrn abwandten. Denke nur einmal an den König Salomo, den Gott mit Weisheit, Herrlichkeit und Reichtum überschüttete. Er heiratete später viele heidnische Frauen und fing an, anderen Göttern zu dienen. Ich weiß nicht, was das neue Jahr für dich bringt. Niemand weiß es. Gott hält es verborgen und es wäre verkehrt, das Geheimnis auf irgendeine Art lüften zu wollen. Es ist gut, wenn wir mit allem rechnen. Darum müssen wir auch daran denken, dass das neue Jahr vielleicht gar nichts Besonderes für uns hat, nur das tägliche Einerlei. Es kann also sein, dass gar nichts Aufregendes geschehen wird, weder etwas Schreckliches, Schweres, noch etwas Herrliches, Ersehntes. Das Leben geht ruhig weiter. Aber auch in solchen Tagen muss man sich hüten, denn gerade hier versagen wohl die meisten Christen. Der Abfall geht ganz langsam und unmerklich vor sich. Lauheit, Gleichgültigkeit, Müdigkeit schleichen sich in unser Herz, und ehe wir es uns versehen, sind wir dem Herrn und unserem Auftrag untreu geworden. Wollen wir wachsam sein und im neuen Jahr ganz besonders darauf achten, dass wir treu bleiben, treu dem Herrn Jesus und seinem Auftrag, treu im Glauben und Gehorsam, treu im Eifer, im Dienst und in allem, was der Herr uns anvertraut hat. Wir beten. Herr Jesus, wir danken dir, dass du uns bis hierher erhalten und geführt hast. Für das vor uns liegende Jahr wollen wir uns dir ganz besonders anbefehlen und dich bitten, uns in schweren wie in guten Zeiten ganz dicht bei dir zu halten. Vergib uns, wo wir untreu waren, und lass uns wachsam und treu sein an jedem Tag, den du uns schenkst.

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1: Liebe Hörer, wir wollen Sie zu Info G ganz herzlich begrüßen. Am Mikrofon begleiten Sie Tabea Wardein, Vivian Bodeus und Marc Thorsten Wardein. Der Preis Unamuno, Freund der Protestanten, wurde in der Akademie Real von Extremadura verliehen. Wir stellen Ihnen den Bericht in den christlichen Nachrichten aus Spanien vor. Anschließend geht die Reise nach Deutschland und alle Welt. Benjamin Ferenc lädt dazu ein, immer die Wahrheit zu sagen. Am Schluss spricht Vivian Bodeus über die Faszination Jesus.

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1: Preis Unamuno, Freund der Protestanten in der Akademie Real von Extremadura verliehen. Merida. Der Preis Unamuno, Freund der Protestanten, wurde in der Akademie Real von Extremadura vergeben. Er erinnert an den Mönch Cassiodoro de Reina, der als Wegbereiter der spanischen Reformationsbewegung gilt. Die Evangelische Nachrichtenagentur Protestante Digital und die Evangelische Allianz von Spanien sind verantwortlich für die Vergabe des Preises. Seit 2006 wird dieser Preis jedes Jahr vergeben. Es werden Menschen ausgezeichnet, die sich um den Protestantismus in Spanien verdient gemacht haben. Es können auch ganze Institutionen den Preis bekommen. Die Akademie wurde am 29.12.1979 gegründet und residiert im Palast Lorenzo in Trujillo. Emilio Montes beschrieb die Arbeit der Akademie und die Begleitung der evangelischen Geschichte in Spanien. Besonders hob er die Übersetzung der spanischen Bibel durch die Mönche Cassiodoro de Reina und Cipriano de Valera hervor. Der Preis würdigt die Arbeit der Akademie. Zu den Preisträgern gehört Antonio Muñoz und Eva Díaz Pérez, die Journalisten Juan G. Bedoya und Anna Alfageme von der Zeitung El País, Das Land, die Universität von Las Palmas de Gran Canaria und das Rathaus von Santi Ponce. Der Preis soll die Religionsfreiheit stärken und für einen respektvollen Umgang der Religionen einladen.
0: Evangelische Krankenschwestern und Pfleger für die Mission. Marien. Zur 21. Jahreskonferenz der evangelischen Krankenschwestern und Pfleger trafen sich das medizinische Personal vom 6. bis 9. März in Marien. Zum ersten Mal gab es dieses Treffen in Galizien unter dem Motto »Bis an die Enden der Erde«. Der Vorsitzende Fernando Ramos betonte die herzliche Verbundenheit der Mitglieder. Fernando Blow von der Predigtwerkstatt hielt die geistliche Ansprache. Juan Carlos Nogal informierte als Gemeindesekretär über die 80-jährige Geschichte des Verbandes. Maria López Parra betonte die Herausforderungen in der Ethik und der Medizin, die den evangelischen Pflegern begegnen.

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1: Sag immer deine Wahrheit. Ein Buch von Benjamin Ferenc. Wenn es um die Menschlichkeit geht, gibt es kein Wenn und Aber. Ein Motto, das Benjamin Ferenc in seinen mittlerweile fast 101 Jahren auf dieser Erde gelernt und gelebt hat. Ein Mann, der als Baby aus Transsilvanien mit seiner Familie in die USA kam. Als Sohn einer armen Familie musste er bereits in seiner Kindheit anfangen, sich durchzuschlagen. Mit der nötigen Ernsthaftigkeit und Witz berichtet er in 9 Kapiteln über sein Leben, wie er aufgewachsen ist, ein Stipendium bekommen hat, als erster aus seiner Familie studiert hat, wie er in den Krieg musste und mehrere der schwersten Angriffe überlebt hat, um danach Kriegsverbrecher zu jagen, wie er mit gerade einmal 27 Jahren die Nürnberger Prozesse geleitet hat, sein erstes Verfahren überhaupt. Ein Mann, der unglaublich viel in dieser Welt verändert hat und der sich bis heute dafür einsetzt, dass Gerechtigkeit gewinnt. In meinen Augen ist Benjamin Ferenc ein unendlich inspirierender Mann, der viele gute Ratschläge und Lektionen mit den Lesern dieses Buches teilen möchte. Ratschläge, die man auf jede Situation im Leben anwenden kann und die die Welt ganz sicher zu einem besseren Ort machen würden, wenn jeder Mensch sie umsetzen würde.
0: Jung sterben, ein Buch von Henok Worku. Dein Alter wird und kann Gott nicht davon abhalten, dich zu gebrauchen. Diese Aussage des 1995 geborenen Autors ist Programm. Beeindruckend, wie Henok Worku mit Wort und Tat seinen Glauben aktiv lebt, und erfrischend, wie er nun in seinem Buch neben jungen Menschen Galater 2, Vers 20 aufs Herz legt. Nicht nur als Jugendleiter des Gospelforums Stuttgart erreicht er effektiv seine Zielgruppe. Inhaltlich gut gegliedert, biblisch unterlegt, mit einigen interessanten Porträts anderer junger Christen. Ergänzt streift Worku viele Fragen, die sich Jugendliche zum Thema Leben, Hingabe und Bestimmung stellen. Interessant finde ich seine Challenge nach jedem Kapitel, um es individuell für sich vertiefen zu können. Klar und deutlich in seiner eigenen Haltung bettet Worku Gedankenfutter, Gesprächsstoff und Steilvorlagen für Diskussionen. Und das ist auch gut so. Denn manches wird vermutlich von der Leserschaft durchaus kontrovers gesehen. Obwohl sein Schreibstil kurz und einfach gehalten ist, wirkt er für mich die Ausdruckskraft nicht immer authentisch. Aber wichtig ist doch eigentlich nur, dass Workus Message ankommt. Weniger von mir, mehr von Gott und dem Leben, das er für mich hat.

0: Vivien Bodeus spricht heute über die Faszination Jesus.
1: Faszination Jesus. Fasziniert konnte ich nur noch in seine Augen schauen. Wie sie mich liebevoll anstrahlten, sich über mich freuten, als sei ich die Schönste auf der ganzen Welt. Und wie er mir darin sein Herz offenbarte. Bis auf den Grund seiner Seele konnte ich sehen und darin seine Träume, Hoffnungen, Wünsche, den Schmerz, den er schon erleiden musste, und die Stärke, wie er damit umging. Diese Sanftheit und zugleich ein entschlossener Mut. Oh ja, ich war verliebt in diesen Mann. Ich war fasziniert von ihm und ich konnte mir in diesem Moment keinen Ort vorstellen, wo ich lieber sein wollte, als genau hier, mit ihm. Vielleicht kennen Sie das. Diese eine Person in Ihrem Leben, in deren Nähe Sie sich am allerliebsten aufhalten. Wenn sie lacht, dann wird der Raum hell. Wenn sie Ihnen einfach nur zuhört, scheint jeder Kummer vergessen. Vielleicht bewundern Sie auch den Mut dieser Person, Ihre Lebensgeschichte oder Ihr ganzes Wesen, die Art, wie sie eine Geschichte erzählt oder wie sie singt. Und Sie merken, wie sich etwas in Ihrer Brust regt. So etwas wie Liebe. Das muss nicht mal in erster Linie der Lebenspartner sein. Es kann auch einfach ein sehr guter Freund sein. Bruder, Schwester, Vater, Mutter. Aber wir brauchen sie in unserem Leben. Diese Menschen, die unser Leben bereichern. Und das ist auch kein Wunder. Es ist nicht gut, dass der Mensch allein sei. So heißt es schon im 2. Kapitel der Bibel. Also noch ganz am Anfang von der Geschichte, die den Lauf der Menschheit darstellt. Und doch, so ein paar kleine Macken, die uns stören, hat der andere ja schon. Dann merkt man plötzlich, dass er immer an den falschen Stellen Witze macht. Oder die Art und Weise, wie er mit Autoritätspersonen umgeht, ist unangenehm. Oder er lügt, hat Angst, ist eben doch nicht so perfekt. Ich habe schon viele Menschen in meinem Leben kennen und lieben gelernt. Doch bei ihnen allen habe ich früher oder später Schwächen festgestellt, nervige Eigenarten oder komische Marotten. Sie alle waren unvollkommen. Bei den meisten habe ich trotzdem nicht aufgehört, sie zu lieben. Dann ertrage ich eben die Unordnung meiner Mitbewohnerin. Ich liebe sie trotzdem. Doch es gibt diesen einen Menschen, den kenne ich jetzt schon ewig. Und ich habe an ihm noch keinen Fehler festgestellt. Im Gegenteil, je besser ich ihn kennenlerne, umso tiefer bin ich davon überzeugt. Er hat keine Fehler, er hat keine Schwächen, er ist einfach perfekt. Von ihm muss ich Ihnen unbedingt erzählen. Er ist der aufmerksamste Freund, den man sich vorstellen kann. Er weiß genau, was ich liebe. Und er beschenkt mich damit. Er hat mich noch nie angelogen, noch nie enttäuscht. Er hat immer Zeit für mich. Und wie er mit seinen Mitmenschen umgeht, so liebevoll, so barmherzig. Und gleichzeitig hat er so viel Mut bewiesen. Er hat die schlimmsten Schmerzen auf sich genommen, die man sich vorstellen kann. Und er wusste es vorher und hat es trotzdem getan, weil er seine Mitmenschen liebt, aufrichtig liebt. Ich habe es noch nie erlebt, dass er egoistisch oder aus Selbstsucht heraus gehandelt hätte. Er hat sich noch nie selbst in den Mittelpunkt gestellt und dafür gesorgt, dass andere dadurch schlecht dastehen. Er ist auch überhaupt nicht stolz und er ist so weise. Er weiß alles. Ein wandelndes Lexikon. Ich kann ihn fragen, was ich will. Er hat immer eine Antwort parat. Und er hat so einen tollen Humor. Über seine Witze muss ich immer lachen. Gleichzeitig ist er entschlossen und stark und wunderschön. Okay, von wem rede ich? Keine Angst, ich schwärme Ihnen gerade nicht von meinem Freund vor. Nein, ich habe jemand ganz anderen im Blick. Jesus, der perfekte Mensch, weil er gleichzeitig Gott ist. Er hat keine fiesen Marotten und macht keine schlechten Witze. Er verletzt andere nicht. Er spielt sich nicht auf. Er ist geduldig, sanft und stark. Er ist der Grund, warum ich glaube. Weil ich ihn kennengelernt habe und nicht mehr ohne ihn leben will, leben kann. Ein Leben ohne ihn ist sinnlos. Ich brauche ihn, ich will ihn. Ich bin begeistert von ihm. Er ist mein bester Freund.

0: Er ist es wert. Das ist mein Jesus.
1: Liebe Hörer, wir stellen heute christliche Nachrichten aus Spanien und aller Welt vor. Falls Sie Fragen oder Anregungen haben, können Sie uns anrufen oder schreiben. Die Angaben folgen mit der nächsten Melodie. Ich wünsche Ihnen noch Gottes Segen.
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Gott hat uns in der Hand, gerade in Kriegen und Naturkatastrophen. 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Ich wünsche Ihnen noch Gottes Segen.

Ich will alles und zwar sofort. Mit diesem Songtext ist die dänische Schlagersängerin Gitte Henning im Jahr 1983 berühmt geworden. Und auch heute im 21. Jahrhundert leben zahlreiche Menschen nach diesem Grundsatz. Hauptsächlich junge Leute, aber ebenso auch solche, die in der Mitte ihres Lebens stehen. Ich will alles und zwar sofort. Ganz nach oben im Beruf. Eine stabile Partnerschaft, ein Kind oder besser zwei, große Wohnung oder Haus, genug Zeit für Freunde, Sport und Hobbys. Und natürlich ein gut gefülltes Bankkonto. Ich will alles und zwar sofort, perfekt gestylt und durchgetimed. Das Smartphone am Ohr, eine Hand am Coffee to go, die andere am Kinderwagen. Das Bild des modernen Menschen schlechthin. Doch der hastende und jagende Mensch, der nie genug hat und nie zur Ruhe kommt, der ist im Grunde uralt. Den gab es schon immer. So findet sich im Alten Testament der Bibel, im Buch des Predigers Salomo, im 4. Kapitel folgender weiser Spruch. Besser eine Hand voll mit Ruhe, als beide Fäuste mit Mühe und Haschen nach Wind. Vor über 2000 Jahren gab es sie also schon, diese Angst, irgendetwas im Leben zu verpassen. Und dann irgendwann im Sterben festzustellen, im Grunde war alles nur ein Haschen nach dem Wind. Ich will alles und zwar sofort. Ist das auch Ihr Lebenslied? Und gibt es vielleicht ein anderes, besseres? Ja, das gibt's tatsächlich. In einem Kirchenlied heißt es, heute will dich Jesus fragen, bist du ganz für mich bereit? Du verlierst dich sonst im Jagen nach den Gütern dieser Zeit. Jesus Christus ist die einzige lebenswerte Alternative zu dem ständigen Mühen und Jagen, zu dem Haschen nach Wind. Er selbst hat es vorgelebt. Lesen Sie es gern nach. Im Neuen Testament der Bibel, vielleicht zuerst das Evangelium nach Johannes, dann die anderen drei Evangelien und sprechen Sie mit Christen über das Gelesene. Keine Angst, Sie verpassen nichts, wenn Sie den Gottessohn Jesus Christus in Ihr Herz einziehen lassen. Mit ihm haben Sie tatsächlich alles und das sofort. Frieden mit Gott und die Aussicht auf ewige Freude und ein ewiges Leben. Dann erfahren Sie täglich neu, was das bedeutet. Besser eine Hand voll mit Ruhe, als beide Fäuste voll mit Mühe und Haschen nach Wind. Das finden Sie im Buch des Predigers Salomo im 4. Kapitel im Verse 6. 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
1: Bleiben Sie unserem Herrn Jesus Christus gewogen.
2: Es ist 6:30 Uhr.

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1: Wieder mal ein herzliches Willkommen. Ich freue mich über Ihr Interesse an dieser Sendung. Zurzeit befassen wir uns ja mit dem ersten Brief des Apostels Paulus an die Gemeinde in Korinth. Im Mittelpunkt dieser Sendung steht das vierte Kapitel. Und recht schnell werden Sie merken, dass das durch und durch gute Verhältnis zwischen dieser Gemeinde und dem Apostel leichte Risse bekommen hat. Doch damit will sich Paulus nicht abfinden. Es ist wahrlich kein leichtes Unterfangen. Per Brief versuchte der Apostel Paulus, mit einigen Missständen aufzuräumen, die sich in der christlichen Gemeinde von Korinth festgesetzt haben. Ein richtiger Personenkult ist dort offenbar entstanden, weil manche Christen betonen, sie würden dem Gemeindegründer Paulus nachfolgen. Andere berufen sich lieber auf Apollos, der nach der Gründungsphase für die Korinther da war. Und wieder andere halten große Stücke auf Kephas, also auf Petrus, der ja schon bei der Entstehung der allerersten christlichen Gemeinde in Jerusalem eine wichtige Rolle gespielt hatte. Unter den Korinthern sind inzwischen mehrere Gruppierungen entstanden, die miteinander einen regelrechten Konkurrenzkampf um den besseren Lehrer ausfechten. Eine absurde Situation, weil diese Lehrer selbst sich keineswegs als Konkurrenten empfinden. Genau deshalb hat Paulus den Korinthern ziemlich am Anfang des ersten Korintherbriefes die Frage gestellt: Wie, ist Christus etwa zerteilt? Diese Frage zeigt schon, dass die ungute Situation in der Gemeinde wirklich ernst genommen werden muss. Es hat Streit gegeben unter den Christen und unter Umständen könnte es sogar zu einer Spaltung kommen. Doch die muss unbedingt verhindert werden, zumal die Christen in der heidnisch geprägten und sehr freizügigen Stadt Korinth ohnehin keinen leichten Stand haben. Paulus versucht nun also per Brief für Ordnung zu sorgen. Als Gründer der Gemeinde besitzt er zwar eine gewisse Autorität, aber als vermeintlicher Konkurrent von Apollos und Kephas wird er von manchen Christen in Korinth durchaus kritisch gesehen. Und wie es nun mal so ist, wenn die Gerüchteküche erst einmal am Brodeln ist, es entstehen Verdächtigungen, Vorwürfe und Anschuldigungen, die irgendwann das erträgliche Maß überschreiten. So wird von einigen Christen doch tatsächlich in Frage gestellt, ob Paulus überhaupt die Autorität eines Apostels besitzt. Wohl deshalb, weil er, im Gegensatz zu Petrus und den anderen Aposteln, niemals zum Kreis der 12 Jünger Jesu gehörte. Selbstverständlich hat die Gemeinde das Recht und sogar die Pflicht, ihre Apostel zu beurteilen. Aber es kommt dabei auf den richtigen Maßstab an. Und den nennt Paulus nun in Kapitel 4. Er beschreibt einen Maßstab, an dem er sich selbst messen lassen will, an dem sich aber auch alle anderen Mitarbeiter messen lassen müssen. In Vers 1 schreibt Paulus: Dafür halte uns jedermann, für Diener Christi und Haushalter über Gottes Geheimnisse. Das Wörtchen uns macht deutlich, dass Paulus keinen Sonderstatus für sich beansprucht, sondern dass er nur einer von mehreren Dienern Christi ist. Das heißt, einer von mehreren, die als Mitarbeiter der Gemeinde dienen. Dass es wirklich ums Dienen geht, darauf deutet schon der Begriff hin, den Paulus hier im griechischen Originaltext verwendet. Er bezeichnet ursprünglich einen Rudersklaven auf der untersten Bank. Also jemanden, der unter größter Mühe und in härtestem Kräfteeinsatz dient. Paulus will damit deutlich machen, dass sein Dienst an der Gemeinde ein echter Knochenjob ist, der eine völlige Unterwerfung unter den Herrn Jesus Christus notwendig macht. Jesus allein ist der Befehlsgeber des Apostels und deshalb nimmt Paulus auch von niemand anderem Befehle oder Aufträge entgegen. Paulus ist sozusagen ein Sklave, der sich durch sein Vertrauen an Jesus gebunden fühlt. An dem Begriff Sklave sollten wir uns übrigens nicht stören, denn er hat von Christus her eine enorme Würde erhalten. Denn Jesus setzt, Vers 1, seine Sklaven oder Diener als Haushalter über Gottes Geheimnisse ein. Und genau in diesem Sinne sollen auch die Gemeindeglieder die Diener Christi sehen. Sie sind Verwalter und Handlungsbevollmächtigte Christi und wissen um Gottes Geheimnisse und geben diese weiter. Das größte Geheimnis aber ist Gottes Heilshandeln in Jesus Christus. Geheimnis hat hier die Bedeutung, dass es sich um etwas Undenkbares, um ein Wunder handelt. Etwas, was Menschen nicht aus eigener Kraft finden könnten. Und es ist deswegen ein Geheimnis, weil es dem natürlichen Menschen verschlossen bleibt. Denn dazu braucht es die Erleuchtung durch den Heiligen Geist Gottes. Damit ist aber auch den Dienern Christi vorgegeben, welche Botschaft sie verkündigen sollen. Sie können und sie wollen nicht ihre eigenen Gedanken oder Lehren verkündigen. Sie können auch nicht das reden, was viele Menschen gerne hören wollten, sondern ihre Botschaft ist ihnen vorgegeben. Sie teilen das Geheimnis Gottes mit, sein Evangelium. Ich komme nun zu Vers 2 in unserem Bibeltext. Paulus schreibt: Nun fordert man nicht mehr von den Haushaltern, als dass sie für treu befunden werden. Der entscheidende Maßstab zur Beurteilung der Diener Christi ist also, ob sie für treu befunden werden. Treu in dem Sinne, wie ein Verwalter daran gemessen wird, wie er mit dem ihm anvertrauten Gut umgeht. Mit treu ist gemeint, ob er zuverlässig und vertrauenswürdig ist, ob er sich gehorsam dem Willen seines Herrn unterordnet und ob er seine ganze Kraft für diesen Dienst einsetzt. Ob ein Diener in diesem Sinne wirklich treu ist, darüber kann letztlich nur sein Herr urteilen. Weiter ab Vers 3. Paulus schreibt: Mir aber ist's ein Geringes, dass ich von euch gerichtet werde oder von einem menschlichen Gericht. Auch richte ich mich selbst nicht. Ich bin mir zwar nichts bewusst, aber darin bin ich nicht gerechtfertigt. Der Herr ist's aber, der mich richtet. Hier geht es nun um das letzte, das endgültige Urteil über die Treue eines Dieners. Und das kann nur der Herr selber sprechen. Weil das so ist, genießt Paulus eine wunderbare Unabhängigkeit von allen menschlichen Beurteilungen. Ja, er ist sogar frei von dem, was er selbst über sich denkt. Mir aber ist's ein Geringes, bedeutet so viel wie: Für mich hat es fast keine Bedeutung. Paulus meint das keineswegs verächtlich oder abschätzig. Was seine Glaubensgeschwister von ihm und seinem Dienst halten, ist ihm nicht gleichgültig. Aber ihre Meinung kann und darf in Bezug auf seinen Dienst für Christus nicht ausschlaggebend sein. Paulus spricht in Vers 3 davon, dass er von den Korinthern gerichtet werden könnte. Richten in diesem Sinne bedeutet, wie ein Richter eine genaue Untersuchung durchzuführen, um die Wahrheit ans Tageslicht zu bringen. Gegen eine solche gründliche Untersuchung hat Paulus nichts einzuwenden, denn es ist ja gut, dass sich die Korinther von ihm nicht irgendetwas aufschwatzen lassen, sondern ihn kritisch hinterfragen. Aber letztlich ist ihr Urteil über ihn nicht verbindlich. Paulus ist allein seinem Herrn verantwortlich. Das gilt sogar für den Fall, wenn Paulus etwa Selbstzweifel bekommen sollte. Deshalb heißt es in Vers 3, auch richte ich mich selbst nicht. Und nun zu Vers 5. Paulus fordert die Christen in Korinth auf: Darum richtet nicht vor der Zeit, bis der Herr kommt, der auch ans Licht bringen wird, was im Finstern verborgen ist, und wird das Trachten der Herzen offenbar machen. Dann wird einem jeden von Gott sein Lob zuteil werden. Richtet nicht vor der Zeit, richtet nicht voreilig, denn allein Jesus Christus steht es zu, ein endgültiges Urteil zu treffen. Und er bestimmt auch, wann das sein wird, nämlich zum Zeitpunkt seiner Wiederkehr. Dabei wird er dann auch das beurteilen, Zitat, was im Finstern verborgen ist, und wird das Trachten der Herzen offenbar machen. Gemeint sind damit all die Kämpfe und Entmutigungen, die mit dem Dienst für Christus verbunden sein können, sowohl Freude wie auch verborgenes Leid. Des Weiteren wird Jesus Christus das Trachten der Herzen offenbar machen, also die verborgenen Beweggründe, die Gesinnungen der Herzen. Erst danach wird dann ein endgültiges Urteil gesprochen. Und Paulus drückt das bewusst sehr positiv aus. Einem jeden wird von Gott Lob zuteil werden. Denn Gott ist ein schenkender Gott, der jedem Diener Christi Anerkennung geben wird. Vers 6. Weiter schreibt Paulus an die Christen in Korinth: Dies aber, liebe Brüder, habe ich im Blick auf mich selbst und Apollos gesagt, um euretwillen, damit ihr an uns lernt, was das heißt, nicht über das hinaus, was geschrieben steht, damit sich keiner für den einen gegen den anderen aufblase. Tja, mit der Aufforderung, sich nicht gegen den anderen aufzublasen, erinnert Paulus die Korinther daran, dass es hier um sie geht. Sie sind diejenigen, die immer wieder anfangen zu richten, statt Jesus Christus das Urteilen zu überlassen. Sie sollen lernen, wie man Eifersüchteleien und spaltende Streitigkeiten überwindet. Und was Paulus über die Treue eines Dieners Christi gesagt hat, über seine Arbeit und seinen Lohn, das gilt nicht nur im Hinblick auf den Apostel Paulus selbst, sondern das hat er in diesem Fall, so drückt er es aus, im Blick auf mich selbst und Apollos gesagt. Apollos und er, sie beide sind Diener und Haushalter Christi. Paulus betont das noch einmal, weil er es für falsch hält, dass sich einige in der Gemeinde auf ihn, andere dagegen auf Apollos berufen und sich dabei auch noch in den Haaren liegen. Denn mit ihrem Menschenlob gehen die Korinther, so wörtlich, über das hinaus, was geschrieben steht. Und damit handeln sie gegen das Wort Gottes, weil sie die Wahrheit der Schrift verlassen haben, die nämlich bezeugt, dass alle Menschen schwach und hinfällig sind. Vers 7. Sehr eindringlich fragt Paulus die Christen in Korinth, denn wer gibt dir einen Vorrang? Was hast du, das du nicht empfangen hast? Wenn du es aber empfangen hast, was rühmst du dich dann, als hättest du es nicht empfangen? Als Seelsorger versucht Paulus, seinen Glaubensgeschwistern die richtigen Antworten abzuringen. Er beschimpft sie nicht, er beleidigt sie nicht, sondern er wirbt um ihre Einsicht. Darum stellt er die Frage in den Raum, wer gibt dir das Recht, diesen völlig unnötigen Konkurrenzkampf innerhalb der Gemeinde auszufechten? Wer gibt dir das Recht, meinen Dienst und den des Apollos zu beurteilen? Bist du denn etwas Besonderes? Nein, alles, was du besitzt, hat Gott dir doch geschenkt. Und dann fährt Paulus in Vers 8 fort und fragt, ihr seid schon satt geworden? Ihr seid schon reich geworden? Ihr herrscht ohne uns? Ja, wollte Gott, ihr würdet schon herrschen, damit auch wir mit euch herrschen könnten. Paulus scheint hier darauf anzuspielen, dass Jesus den Menschen die wahre Fülle geben will. Von seiner Fülle haben wir alle genommen Gnade um Gnade, heißt es am Anfang des Johannesevangeliums. Gemeint ist, dass Jesus eine geistliche Fülle schenkt und damit auch Lebenserfüllung. Doch ist den Christen in Korinth diese Fülle tatsächlich schon völlig zuteil geworden? Seid ihr davon schon satt geworden, will Paulus wissen? Natürlich stillt Jesus den Lebenshunger der Seinen. Aber die Korinther leben offensichtlich in einer gefährlichen geistlichen Sattheit, in Selbstzufriedenheit. Sie geben sich mit den geistlichen Erfahrungen, die sie bisher schon machen konnten, zufrieden. Und deshalb spüren sie gar kein Bedürfnis mehr in sich, geistlich zu wachsen und sich dabei von erfahrenen Leuten begleiten zu lassen. Paulus sieht die Gefahr, dass die Korinther ihrer Selbsttäuschung erliegen und so die wahre Nachfolge Christi verlassen. In der zweiten Hälfte von Vers 8 heißt es, ja, wollte Gott, ihr würdet schon herrschen, damit auch wir mit euch herrschen könnten. Damit bringt Paulus zum Ausdruck, mir wäre es am liebsten, wenn Jesus Christus euch bereits für eure Treue belohnt hätte und ihr ihm die Ehre gebt. Dann wären wir gemeinsam am Ziel unseres Glaubens angelangt. Doch nüchtern betrachtet sieht Paulus dieses Ziel noch in weiter Ferne liegen. Unter anderem deshalb, weil die Christen in Korinth so viel von sich selbst halten und sogar meinen, über den Dienst des Apostels Paulus richten zu können. In Vers 9 fährt Paulus fort, denn ich denke, Gott hat uns Apostel als die Allergeringsten hingestellt, wie zum Tode Verurteilte, denn wir sind ein Schauspiel geworden der Welt und den Engeln und den Menschen. Die Korinther sehen sich schon am Ziel ihres Christseins. Sie betonen in gefährlicher Weise ihre eigenen Stärken und verlieren dadurch die Verbindung zu ihrem Herrn. Denn sein Weg war und ist und bleibt stets der Kreuzesweg. Das Wort vom Kreuz ist nicht nur eine Theorie, sondern sie kennzeichnet auch die Lebenspraxis der Nachfolger Jesu. Deshalb spricht Paulus davon, dass er als Apostel zu den Allergeringsten gehört, die sich vor der Welt notfalls zu Narren machen lassen. Die Apostel und die anderen Diener Christi predigen nicht nur das Wort vom Kreuz, sondern sie leben diese Botschaft auch aus. Wir sind wie zum Tode Verurteilte und wir sind ein Schauspiel geworden. Diese Ausdrucksweise erinnert an die Gladiatorenkämpfe, bei denen todgeweihte Männer in einer Arena vor einem sensationslüsternen Publikum kämpfen mussten. Paulus fürchtet sich nicht, vor Menschen und vor der jenseitigen Welt diesen Kampf zu kämpfen. Die Christen in Korinth dagegen wären dazu wohl kaum in der Lage. Vers 10. Wir sind Narren um Christi willen, ihr aber seid klug in Christus. Wir schwach, ihr aber stark, ihr herrlich, wir aber verachtet. Im Grunde könnte man diese Aufzählung von Gegensätzen auch so wiedergeben. Ihr tut doch nur so, als ob ihr klug in Christus, stark und herrlich seid. Doch ihr seid es nicht, denn Gottes Kraft ist in den Schwachen mächtig. Spätestens an dieser Stelle, liebe Hörer, frage ich mich, wie es mit mir und wie es mit meiner Gemeinde bestellt ist. Legen wir Wert darauf, dass man uns als Christen achtet, oder sind wir notfalls auch bereit, uns verachten zu lassen? Wohlgemerkt, uns verachten zu lassen um unseres Glaubens willen und nicht etwa deshalb, weil wir komische Käuze sind. Ab Vers 11 hebt Paulus nun hervor, dass seine Überlegungen nicht nur Gedankenspiele sind. Er schreibt, »Bis auf diese Stunde leiden wir Hunger und Durst und Blöße und werden geschlagen und haben keine feste Bleibe und mühen uns ab mit unserer Hände Arbeit. Man schmäht uns, so segnen wir. Man verfolgt uns, so dulden wir's. Man verlästert uns, so reden wir freundlich. Wir sind geworden wie der Abschaum der Menschheit, jedermanns Kehricht bis heute.« Was Sie gerade gehört haben, war sozusagen die Stellenbeschreibung für einen Diener Jesu Christi, für einen Mitarbeiter Gottes, für einen Apostel. Interessant finde ich die Bemerkung, wir mühen uns ab mit unserer Hände Arbeit. Paulus, der gelernte Zeltmacher, wusste sehr wohl um die tägliche Mühsal der Arbeit. Er fühlte sich niemals als der große Apostelfürst, wie man ihn später zusammen mit Petrus bezeichnete. Doch gerade in seinem sehr bescheidenen Auftreten ähnelt er ja seinem Herrn Jesus Christus. Über sich selbst und seinesgleichen sagt Paulus, wir sind geworden wie der Abschaum der Menschheit. Etwas sehr Ähnliches wird in einer alttestamentlichen Prophezeiung auch über Jesus gesagt, nämlich er war der Allerverachtetste und Unwerteste, voller Schmerzen und Krankheit. Er war so verachtet, dass man das Angesicht vor ihm verbarg. Indem also Paulus und seine Mitstreiter bereit sind, sich demütigen zu lassen, erweisen sie sich als wahre Nachfolger Christi. Nun kann man sich in Gedanken richtig vorstellen, wie die Korinther vor Scham rot werden, wenn sie diese Zeilen des Apostels Paulus lesen oder hören. Denn sie in ihrem Stolz sind innerlich noch nicht dazu bereit, sich so wie er zum Abschaum der Menschheit machen zu lassen. Doch dann schreibt Paulus in Vers 14, nicht um euch zu beschämen, schreibe ich dies, sondern ich ermahne euch als meine lieben Kinder. Nicht beschämen, sondern die Gemeinde ermahnen. Das ist die Absicht des Apostels. Er möchte ihnen zur Einsicht verhelfen, weil er sie von Herzen lieb hat. Und seine Liebe erfüllt genau die Eigenschaften, die er später in seinem Brief noch nennt. Dort heißt es, die Liebe ist langmütig und freundlich, und sie lässt sich nicht erbittern. Doch nun wieder zurück zu unserem Bibeltext, zu Vers 15. Dort schreibt Paulus, denn wenn ihr auch 10.000 Erzieher hättet in Christus, so habt ihr doch nicht viele Väter, denn ich habe euch gezeugt in Christus Jesus durchs Evangelium. Als Gründer der Gemeinde hat Paulus ein besonderes Verhältnis zu den Korinthern, und das bringt er zum Ausdruck, indem er sagt, ich habe euch gezeugt, und zwar wie ein Vater. Aber natürlich nicht auf natürliche Weise und aus eigener Kraft, sondern durchs Evangelium. Abgesehen von ihm, dem geistlichen Vater, werden die Christen in Korinth allerdings noch viele Erzieher brauchen. Ein Erzieher oder Zuchtmeister zu damaliger Zeit war häufig ein vertrauenswürdiger Sklave, der die Kinder in Strenge auf dem rechten Weg hielt. Ein solcher Zuchtmeister konnte aber selbstverständlich niemals die Rolle eines liebenden Vaters einnehmen, weil ihm normalerweise die enge Liebesbindung zu den Kindern fehlte. Paulus versteht sich also als ein Vater, der sich mit einem wunden Herzen um die Kinder in seiner Gemeinde müht. Mit Sorge beobachtet er, wie sie in die Irre zu gehen drohen. Weiter ab Vers 16. Darum ermahne ich euch, folgt meinem Beispiel. Aus demselben Grund habe ich Timotheus zu euch gesandt, der mein lieber und getreuer Sohn ist in dem Herrn, damit er euch erinnere an meine Weisungen in Christus Jesus, wie ich sie überall in allen Gemeinden lehre. Paulus, der sich für längere Zeit in Ephesus aufhält, hat also Timotheus nach Korinth geschickt, um den Christen dort die liebende Fürsorge des Apostels nahezubringen. Zu Timotheus hat der Apostel ein tiefes Vertrauensverhältnis und bezeichnet ihn deshalb als seinen lieben und getreuen Sohn in dem Herrn. Timotheus soll die Korinther an alle Weisungen des Apostels erinnern, die er überall in den Gemeinden lehrt, damit die Christen dort in der Nachfolge Jesu bleiben und geistlich wachsen. Ab Vers 18 wird es zum Schluss dann doch noch ein wenig peinlich, denn nun spricht Paulus wie ein strenger Vater zu seinen aufsässigen Kindern. »Es haben sich einige aufgebläht, als würde ich nicht zu euch kommen. Ich werde aber, wenn der Herr will, recht bald zu euch kommen und nicht die Worte der Aufgeblasenen kennenlernen, sondern ihre Kraft. Denn das Reich Gottes steht nicht in Worten, sondern in Kraft. Was wollt ihr? Soll ich mit dem Stock zu euch kommen oder mit Liebe und sanftmütigem Geist?« Soweit die Verse 18 bis 21. Ganz am Anfang spricht Paulus hier von einigen, die sich aufgebläht haben. Ganz bewusst nennt er keinen Namen, um sie nicht unnötig zu beschämen und um den engen Kontakt zu ihnen nicht aufs Spiel zu setzen. Dabei scheinen einige sogar zu lästern, dass Paulus ja doch nicht persönlich zu ihnen kommen werde, um mit ihnen zu reden. Ob sie wohl meinen, dass sich Paulus das nicht traut? Von wegen. Er hat längst die Absicht, ihnen so bald wie möglich einen Besuch abzustatten. Aber er lässt sich in seinen Plänen weder von seinem eigenen Schmerz noch von einem möglichen Zorn oder von seinen Wünschen leiten. »So der Herr will«, sagt der gehorsame Diener. »Erst wenn der Herr ihm die Erlaubnis gibt, wenn er die Wege bahnt, wenn er die Türen öffnet, dann wird Paulus kommen.« Doch bis es soweit ist, sollen die Korinther bereits mit Gottes Hilfe an sich arbeiten und ihren Hochmut und ihre Streitereien aufgeben. In der nächsten Ausgabe steht aus dem ersten Korintherbrief das fünfte Kapitel im Mittelpunkt. Um ein brenzliges Thema geht es hier, das übrigens auch heute noch manchmal für Gesprächsstoff sorgt: der Ausschluss von Gemeindegliedern aus ihrer Gemeinde. Ist es zu verantworten, so hart gegen jemanden vorzugehen, der etwas auf dem Kerbholz hat? Oder wäre es umgekehrt unverantwortlich, den Ausschluss aus der Gemeinde von vornherein auszuschließen? Mehr dazu also in der nächsten Ausgabe der Sendereihe Durch die Bibel. Bis dahin, auf Wiederhören und Gottes Segen mit Ihnen.

0: Es ist 7 Uhr.
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2: 4. September. Es geschah, als Jesus nach Jerusalem reiste, dass er mitten durch Samaria und Galiläa ging. Diese Aussage finden wir in Lukas Kapitel 17, Vers 11. Jesus Christus kennenlernen, mittendurch und mittendrin. Es sind nicht gerade die feinsten Gegenden, die hier erwähnt werden. Galiläa war eine Arbeiterregion, außerdem politisch unruhig. Und Samaria wurde von Zugezogenen bewohnt, die ihre eigene Religion mit jüdischen Elementen vermischt hatten. Für fromme Juden ein Sperrgebiet. Lieber überquerten sie zweimal den Jordan und gingen durch heidnisch-römisches Gebiet, als durch Samaria zu reisen. Und Jesus? Er hat keine Berührungsängste. Er geht mitten durch Galiläa und Samaria, um nach Jerusalem bzw. Judäa zu gelangen. Mittendurch und mittendrin. Warum? Weil dort überall Menschen lebten, die verzweifelt und enttäuscht waren und denen er helfen wollte. Ob in Galiläa der Synagogenvorsteher Jairus, dessen Tochter todkrank war, ob in Samaria die Frau am Brunnen, die Durst nach dem Wasser des Lebens hatte, oder in Judäa Nikodemus, der drängende Fragen stellte. Sie alle brauchten Jesus. Sie brauchten Vergebung von Schuld und Sünde, Heilung an Leib und Seele und sehnten sich nach Liebe, Gnade und Erbarmen Gottes. Und das hat sich bis heute nicht geändert. Auch Deutschland hat seine verschiedenen Städte und Gegenden, ob Gelsenkirchen oder Bad Homburg vor der Höhe, ob Berlin oder München, ob St. Pauli oder Chemnitz, überall leben Menschen, die den Heiland brauchen, ob arm oder reich, angesehen oder ausgegrenzt. Alle brauchen Errettung und Vergebung, alle brauchen Gottes Liebe. Wie gut, dass auch heute noch Gottes Botschaft verkündet wird, durch Bibeln, Plakate, Podcasts, YouTube-Videos, Flyer, Kalender. Auch heute ist das Evangelium mittendrin und erreicht jeden, denn jeder muss und jeder kann errettet werden.

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September. Aus der Übersetzung Neues Leben lesen wir aus dem Buch Prediger die Kapitel 7 bis 9. Weisheit fürs Leben. Ein guter Ruf ist mehr wert als ein gutes Parfüm, und der Tag deines Todes ist besser als der Tag deiner Geburt. Geh lieber in ein Haus, in dem getrauert wird, als in ein Haus, in dem ein fröhliches Fest gefeiert wird. Denn dort wird dir bewusst, dass jeder Mensch einmal sterben muss. Daran sollte sich jeder Mensch während seines Lebens erinnern. Kummer ist besser als Lachen, denn Traurigkeit reinigt den Menschen. Der Weise ist mit seinen Gedanken und seinem Herzen bei denen, die trauern. Ein Dummkopf überlegt nur, wie er es sich gut gehen lassen kann. Es ist besser, sich von einem Weisen zurechtweisen zu lassen, als sich von den Lobliedern eines Dummkopfs beruhigen zu lassen. Denn die Schmeicheleien eines Dummkopfs sind so kurz und unbeständig wie das Aufglühen von Dornen im Feuer. Auch das ist sinnlos. Gewinn, der ihm nicht zusteht, macht aus dem Weisen einen Dummkopf, und Bestechungsgelder verderben das Herz. Das Ende einer Sache ist besser als ihr Anfang. Geduld ist besser als Selbstherrlichkeit. Sei nicht aufbrausend in deinem Zorn, denn der Ärger ist ein Freund der Dummköpfe. Frag nicht, warum früher alles besser war, denn damit verrätst du nur, dass du keine Weisheit besitzt. Weisheit zu besitzen ist genauso wertvoll wie ein großes Vermögen. Einsicht ist ein Vorteil für die, die im Sonnenlicht leben. Denn Weisheit kann dich genauso schützen wie Reichtum. Aber die Weisheit ist in der Lage, dir das Leben zu retten. Schau dir die Taten Gottes an. Kann jemand gerade biegen, was er krumm gemacht hat? Wenn es dir gut geht, freu dich daran. Und wenn du von Unglück betroffen bist, denk daran, dass dieser Tag, wie auch jener, von Gott gekommen ist, damit der Mensch nicht herausfinden kann, was die Zukunft bringt. Die Grenzen menschlicher Weisheit. In meinem kurzen, unbedeutenden Leben habe ich beides gesehen. Mancher, der gerecht lebt, muss schon in jungen Jahren sterben, obwohl er nichts Unrechtes getan hat. Und ein anderer, der nichts von Gott wissen will, darf dennoch ein langes Leben führen. Deshalb, leb nicht übertrieben rechtschaffen oder versuch nicht allzu weise zu sein. Oder willst du dich selbst zugrunde richten? Aber sei auch nicht zu schlecht und unvernünftig. Oder willst du sterben, bevor deine Zeit gekommen ist? Es ist am besten, wenn du das eine nicht loslässt und dennoch das andere behältst. Denn derjenige, der Gott ernst nimmt, findet den richtigen Mittelweg. Die Weisheit hilft einem Weisen mehr, als es die 10 einflussreichsten Einwohner einer Stadt könnten. Denn es gibt keinen Menschen auf der Welt, der sich in allen Lebenslagen richtig verhält und niemals irgendetwas Schlechtes tut. Kümmere dich nicht um die Gerüchte, die hinter deinem Rücken erzählt werden. Sonst musst du vielleicht irgendwann mit anhören, wie dein eigener Diener Schlechtes über dich redet. Denn du weißt genau, dass du selbst oft genug Schlechtes über andere verbreitet hast. Dies alles habe ich selbst ausprobiert, als ich mich um Weisheit bemüht habe. Ich sagte mir, ich will immer weiser werden. Doch es gelang mir nicht. Der Sinn aller Dinge ist so fern und in unergründlicher Tiefe verborgen. Niemand kann ihn ergründen. Trotzdem habe ich nicht aufgehört, nach Erkenntnis zu streben und war immer bemüht, zu einem gerechten Urteil zu finden. Ich hoffte, bei meiner Suche zu dem Schluss zu kommen, dass es unvernünftig ist, ohne Gott zu leben, und dass Unvernunft dumm ist. Dabei fand ich etwas, das noch schlimmer ist als der Tod. Eine Frau, die versucht, Männer zu verführen. Denn sie ist wie ein Netz, in dem sich das Opfer heillos verfängt. Ihr Herz gleicht Schlingen, mit denen man Tiere fängt, und ihre Arme sind wie Fesseln. Wer sich zu Gott hält, kann ihr entkommen. Aber wer ohne Gott lebt, geht ihr unweigerlich in die Falle. Ich bin zu einem Schluss gekommen, sagt der Lehrer. Ich habe alle meine Erfahrungen zusammengetragen und konnte so zu einem sicheren Urteil finden. Unter 1000 Männern fand ich einen einzigen, dem man vertrauen konnte. Unter den Frauen dagegen fand ich keine einzige, der ich mein Vertrauen schenken konnte.
Du sollst trotzdem wissen, Gott hat die Menschen aufrichtig und gerecht geschaffen. Die Menschen sind es, die sich mit schlechten Dingen beschäftigen. Wer also ist nun weise? Wer versteht den tiefen Sinn der Dinge? Die Weisheit macht das Gesicht des Menschen schöner, weil es seinen Zügen die Härte nimmt. Gehorsamkeit dem König gegenüber. Ich empfehle dir, gehorch dem König, denn du hast ihm vor Gott Treue geschworen. Versuch nicht, dich deiner Pflicht zu entziehen und lass dich nicht in irgendeine üble Sache verwickeln. Denn der König kann das machen, was er will. Wenn er etwas sagt, hat er auch die Macht, es durchzusetzen. Es darf ihn auch niemand zur Rechenschaft ziehen für das, was er tut. Wer ihm gehorcht, dem geht es gut. Wer weise ist, weiß, welches Verhalten zu welcher Zeit richtig ist. Denn in jeder Situation gibt es die richtige Zeit für die richtige Entscheidung. Allerdings leidet der Mensch darunter, dass er im Ungewissen ist, wie sich die Dinge entwickeln werden. Es gibt auch niemanden, der es ihm vorhersagen könnte, was die Zukunft bringt. Kein Mensch hat die Macht, dem Wind die Richtung vorzuschreiben oder den Wind festzuhalten. Es ist auch kein Mensch in der Lage, seinen Todestag hinauszuzögern. Während des Krieges kann kein Soldat vom Dienst befreit werden. Und wer das Gesetz übertritt, kann den Folgen nicht entgehen. Die Ungerechten und die Gerechten. Das alles wurde mir bewusst, als ich beobachtete, wie es auf der Erde zugeht. Ein Mensch darf über andere herrschen, sodass diese darunter leiden. Und ich sah, dass Menschen, die nie nach Gott gefragt hatten, mit so großen Ehren begraben wurden und ihre Ruhe hatten, während andere, die so lebten, wie es dem Willen Gottes entspricht, aus der Nähe des heiligen Tempels vertrieben wurden und in einer fremden Stadt in Vergessenheit gerieten. Auch das ist sinnlos. Weil die Verbrechen nicht sofort bestraft werden, fühlen sich die Menschen zu bösen Taten ermutigt. Auch wenn ein Mensch, der 100-mal sündigt, trotzdem ein hohes Alter erreicht, so weiß ich dennoch, dass es denen, die Gott lieben, gut gehen wird, weil sie ihn ernst nehmen und ehren. Dem Menschen dagegen, der von Gott nichts wissen will, wird es nicht gut gehen. Er kann sein Leben auch nicht verlängern. Er ist vergänglich wie ein Schatten, weil er keine Ehrfurcht vor Gott hat. Das ergibt auch keinen Sinn auf dieser Welt. Es gibt Menschen, die gerecht leben und werden trotzdem mit einem Schicksal bestraft, das eigentlich derjenige verdient hätte, der falsch und böse lebt. Ich kann nur sagen, dass das einfach sinnlos ist. Deshalb singe ich ein Loblied auf die Freude. Es gibt für einen Menschen nichts Besseres auf der Welt, als dass er isst und trinkt und sich an seinem Leben freut. Das wird ihn während seines ganzen Lebens, das Gott ihm gibt, und trotz aller Mühe, die mit seiner Arbeit verbunden ist, begleiten. Ich habe versucht, zur Erkenntnis der Weisheit zu gelangen und alles, was auf der Erde geschieht, zu beobachten. Aber selbst wenn sich der Mensch Tag und Nacht keinen Schlaf gönnt, wird er nie alles nachvollziehen können, was Gott auf dieser Erde tut. Wie sehr er sich bemüht, wie sehr er forscht, er wird es nicht ergründen können. Nicht einmal der weiseste Mensch kann es verstehen, selbst wenn er es behauptet. Alle Menschen sind sterblich. Ich habe über das alles nachgedacht und habe erkannt, dass die Gerechten und die Weisen in Gottes Hand sind, sie selbst und das, was sie tun. Der Mensch weiß nicht, was ihn in der Zukunft erwartet, Liebe oder Hass. Letztlich trifft jeden das gleiche Schicksal, den Gerechten wie den Gottlosen, den Reinen wie den Unreinen, den, der seine Opfer bringt, genauso wie den, der nicht opfert. Dem Guten wird es nicht anders ergehen als dem, der Böses tut, dem, der sich durch einen Schwur bindet, nicht anders als dem, der das nicht tut. Es ist schlimm, dass jeden hier auf dieser Erde das gleiche Schicksal trifft. Auch, dass das Herz des Menschen durch und durch böse ist und dass sein Herz erfüllt ist von Unverständnis, solange er lebt. Und am Ende müssen alle sterben. Für den, der noch nicht gestorben ist, gibt es noch Hoffnung. Denn selbst ein lebendiger Hund ist besser dran als ein toter Löwe. Die Lebenden wissen noch, dass sie sterben werden. Die Toten wissen gar nichts mehr.
Sie bekommen keine Belohnung mehr. Sie sind von allen vergessen. Sie können nicht mehr lieben, nicht mehr hassen und nicht mehr nach etwas streben. Das alles ist vorbei. Sie werden nie mehr beteiligt sein an dem, was auf der Erde geschieht. Deshalb iss, trink und sei fröhlich dabei, denn Gott gefällt dein Tun seit langem. Trag saubere Kleidung und pfleg dein Gesicht mit Salbe. Sei glücklich mit der Frau, die du liebst. Genieß jeden flüchtigen Tag deines kurzen Lebens, das Gott dir auf dieser Erde gegeben hat. Denn das ist der Lohn, den du für deine irdischen Mühen bekommst. Tu alles, was du mit deiner Kraft bewirken kannst. Denn wenn du erst einmal im Totenreich bist, gibt es weder Tun noch Gedanken, weder Erkenntnis noch Weisheit. Noch etwas habe ich in dieser Welt beobachtet. Nicht immer gewinnt der schnellste Läufer das Rennen. Nicht immer siegt der mutigste Krieger im Kampf. Die Weisen haben oft nichts zu essen. Die Klugen sind nicht immer reich. Und die Gebildeten sind nicht unbedingt beliebt. Sie sind alle abhängig von Zeiten und Umständen. Kein Mensch weiß, wann seine Zeit gekommen ist. Die Menschen werden vom Unglück überrascht, wenn es plötzlich über sie kommt. Genauso wie sich Fische im Netz verfangen oder Vögel von einer Schlinge erfasst werden. Gedanken zu Weisheit und Torheit. Ich habe noch etwas beobachtet. Es erschien mir beispielhaft für die Weisheit dieser Welt und es hat mich beeindruckt. Es handelte sich um eine kleine Stadt mit wenigen Männern. Ein mächtiger König zog heran, um sie zu umzingeln und zu belagern. In dieser Stadt lebte ein armer, weiser Mann. Dieser hätte die Möglichkeit gehabt, die Stadt mit Hilfe seiner Weisheit zu retten. Aber keiner beachtete den armen Mann. Da sagte ich mir, Weisheit ist besser als Stärke. Trotzdem achtet niemand auf die Weisheit eines Armen. Niemand hört auf das, was er sagt. Die Worte eines Weisen, die man sich in Ruhe anhört, sind immer mehr wert als das Geschrei eines Herrschers unter Dummköpfen. Weisheit ist besser als Waffen, aber ein einziger Sünder kann viel Gutes zerstören. Aus dem zweiten Korintherbrief lesen wir aus Kapitel 7 ab Vers 5 bis Vers 16 aus der Übersetzung Das Buch. Ein neuer Anfang. Denn damals, als wir nach Mazedonien reisten, fanden wir in uns selbst keine Ruhe. Nein, wir waren in jeder Hinsicht in Schwierigkeiten. Um uns herum gab es Kämpfe, und in uns griff die Angst um sich. Doch Gott, der die tröstet, die am Boden liegen, der hat uns durch die Ankunft von Titus ermutigt. Dabei war es nicht nur die Tatsache, dass er kam, sondern auch das, was er Mutmachendes bei euch erfahren hatte. Denn er berichtete uns von eurer Sehnsucht nach uns, von euren Tränen und eurem starken Einsatz für mich. Darüber habe ich mich noch mehr gefreut. Sollte ich euch durch meinen Brief traurig gemacht haben, dann bereue ich das nicht. Selbst dann, wenn ich es bereut habe, dann sehe ich es doch so. Über diesen Brief, der euch für eine begrenzte Zeit betrübt hat, freue ich mich jetzt. Und zwar nicht darüber, dass ihr dadurch betrübt wurdet, sondern dass eure Trauer euch zur Umkehr geführt hat. Denn die Art von Trauer, die euch erfasst hat, entspricht Gottes Willen. So habt ihr also keinen Schaden durch uns erlitten. Denn die Trauer, die Gottes Willen entspricht, bewirkt eine Lebensveränderung, die man niemals bereuen muss. Doch die Trauer, die das Leben in dieser Welt kennzeichnet, bewirkt am Ende den Tod. Die Erfahrung dieser Trauer, die Gottes Willen entspricht, hat in euch viel Gutes bewirkt. Ernsthaftes Bemühen, verantwortliches Denken, Abneigung gegen das, was falsch ist, Ehrfurcht, Verlangen, das Richtige zu tun, Eifer für das Gute und auch die Bereitschaft, Ungerechtes so nicht stehen zu lassen. Mit all diesem habt ihr unter Beweis gestellt, dass ihr in dieser Angelegenheit ohne eigenes Verschulden

Genauso wie alles, was wir über euch gesprochen haben, wahr ist, so ist dann auch unser gutes Reden über euch durch Titus noch einmal ganz und gar als Wahrheit bestätigt worden. Ja, sein Innerstes ist euch ganz besonders zugetan, wenn er daran denkt, wie ihr ihn mit Ehrfurcht und tiefem Respekt bei euch aufgenommen habt und wie aufmerksam ihr alles in die Tat umgesetzt habt. Und so freue ich mich, dass ich in allen Dingen im Blick auf euch voller Zuversicht bin. Psalm 48 aus der Übersetzung Das Buch. Gottes Gegenwart auf dem Berg Zion. Ein Lied, ein Gotteslied von der Familie Korach. Groß ist der Herr und sehr zu loben in der Stadt unseres Gottes, auf dem Berg seiner heiligen Gegenwart. Eine herrliche Höhe, eine Freude für die ganze Welt, das ist der Berg Zion. Weit im Norden liegt sie, die Stadt des großen Königs. Gott ist in ihren Palästen, als Zufluchtsort ist er bekannt. Schaut doch, die Könige taten sich zusammen, gemeinsam rückten sie heran. Doch als sie aufblickten, da erstarrten sie, völlig verstört ergriffen sie die Flucht. Zittern erfasste sie dort, plötzliche Panik wie bei einer Frau in den Wehen. So zerstörst du durch den Ostwind die Schiffe von Tarsis. So wie wir es gehört hatten, so haben wir es dann auch gesehen, in der Stadt des Herrn, der die Heere befehligt, in der Stadt unseres Gottes. Gott lässt sie feststehen in Ewigkeit. Sela. Gott, wir denken nach über deine Güte, dort mitten in deinem Tempel. Wie dein Name, so erschallt dein Lob bis an die Enden der Erde. Deine rechte Hand schafft Gerechtigkeit. Freuen soll sich der Berg Zion, jubeln sollen die Städte in Juda, weil du Recht sprichst. Umringt den Zion, ja, lauft um ihn herum, zählt seine Türme, achtet genau auf seine Mauern und lauft durch seine Paläste. So könnt ihr es der zukünftigen Generation weitersagen. Ja, das ist Gott, unser Gott, für immer und ewig. Er wird uns leiten, solange wir leben. Aus Sprüche 22 lesen wir die Verse 17 bis 19 aus der Übersetzung Neues Leben. Höre aufmerksam und achte auf die Worte der Weisen. Öffne dein Herz für meine Lehre. Denn es ist gut, sich diese Sprüche zu merken, damit du sie jederzeit aufsagen kannst. Ich lehre dich heute, ja dich, damit du auf den Herrn vertraust.

0: Im Studium der messianischen Passagen im Buch Jesaja kommen wir heute zu Kapitel 40. Wir konzentrieren uns ja speziell auf die Abschnitte im Alten Testament, die das erste Kommen des Erlösers im Auge haben, wohl bewusst, dass es immer wieder so ist im Alten Testament, dass beide Kommen, das Kommen zur Erlösung, zum Opfer und das zweite Kommen zur Herrschaft und zur Einführung der Gerechtigkeit hier auf Erden, im gleichen Abschnitt zusammen behandelt wird. Und das werden wir auch sehr deutlich wieder finden in Jesaja 40. Wir lesen einfach mal die Verse 1 bis 11.
1: Tröstet, tröstet mein Volk, spricht euer Gott. Redet zum Herzen Jerusalem und ruft ihm zu, dass sein Frondienst vollendet, dass seine Schuld abgetragen ist. Denn es hat von der Hand des Herrn das Doppelte empfangen für all seine Sünden. Eine Stimme ruft, in der Wüste bahnt den Weg des Herrn, ebnet in der Steppe eine Straße für unseren Gott. Jedes Tal soll erhöht und jeder Berg und Hügel erniedrigt werden. Und das Höckerige soll zur Ebene werden und das Hügelige zur Talebene. Und die Herrlichkeit des Herrn wird sich offenbaren und alles Fleisch miteinander wird es sehen. Denn der Mund des Herrn hat geredet. Eine Stimme spricht, rufe, und ich sage, was soll ich rufen? Alles Fleisch ist Gras und all seine Anmut wie die Blume des Feldes. Das Gras ist verdorrt, die Blume ist verwelkt, denn der Hauch des Herrn hat sie angeweht. Fürwahr, das Volk ist Gras. Das Gras ist verdorrt, die Blume ist verwelkt, aber das Wort unseres Gottes besteht in Ewigkeit. Auf einen hohen Berg steig hinauf, du Freudenbotin Zion. Erhebe mit Macht deine Stimme, du Freudenbotin Jerusalem. Erhebe sie, fürchte dich nicht. Sprich zu den Städten Judas. Siehe, da, euer Gott. Siehe, der Herr, Herr, kommt mit Kraft und sein Arm übt die Herrschaft über ihn aus. Siehe, sein Lohn ist bei ihm und seine Belohnung geht vor ihm her. Er wird seine Herde weiden wie ein Hirte. Die Lämmer wird er in seinen Arm nehmen und in seinem Gewandbausch tragen. Die säugenden Muttertiere wird er fürsorglich leiten.
0: Ja, danke. Noch bis dahin. Es ist ja so, das Buch Jesaja ist das längste Prophetenbuch, das wir haben, mit 66 Kapiteln. Ist es das umfangreichste prophetische Buch der Bibel. Und es ist ganz offensichtlich so, dass Jesaja zweigeteilt ist. Also Teil 1, Kapitel 1 bis 39 und mit Kapitel 40 beginnt ein neuer Teil bis 66. Übrigens, am Schluss des ersten Teiles, das sind die Kapitel 36 bis 39, da haben wir die Geschichte von König Hiskia, der König war zur Zeit von Jesaja. Es geht da um die Bedrohung des jüdischen Königreiches und in Sonderheit der Hauptstadt Jerusalem durch Assyrien. Und es ist eben so, besonders im ersten Teil von Jesaja ist Assyrien der große Feind Israels, der immer wieder vorgestellt wird. Und zwar eben nicht nur für die Zeit von Jesaja selbst, sondern auch für die Endzeit. Aber weil es eben zur Zeit Jesaja selbst die große Bedrohung war, spielt eben die Zeit von Hiskia eine so große Rolle im Propheten Jesaja. Und die Rettung, die König Hiskia, das Königreich Juda, Jerusalem, damals zur Zeit von Juda durch Gottes direktes Eingreifen erlebt hatte, war wie ein Unterpfand, eine Bestätigung, dass Gott, wenn der schlimmste Angriff von Assyrien in der Endzeit in Israel kommen wird, dass Gott eben auch dann eingreifen wird und diesen Feind schließlich vernichten wird. Und nur nebenbei gesagt, was ist Assyrien in der Endzeit? Es entspricht in der Beschreibung genau dem, was Daniel beschreibt in Daniel 11, ab Vers 36 und folgende. Dort wird dieser Feind genannt der König des Nordens. Und in der erfüllten Prophetie war der König des Nordens immer Syrien, das heißt Syrien, Libanon, aber eben Großsyrien. Und das war in der erfüllten Prophetie, war das ganze Gebiet von Libanon, Syrien bis nach Pakistan. Das ist also das, was heute in diesem Bereich alles islamische Welt ist. Bis in die südlichen Teile vor der ehemaligen Sowjetunion, also mit diesen muslimischen Republiken. Das ist der König des Nordens, Assyrien, und das wird die schreckliche Bedrohung der Endzeit sein. Und eben der erste Teil von Jesaja zeigt, Gott wird sein Volk zwar durch eine ganz, ganz schwere Not hindurchführen, als Antwort dafür, dass die Masse den Messias verworfen hatte. Aber schließlich wird der Messias selber kommen, Assyrien vernichten und Gerechtigkeit bringen. Und jetzt schließt eben Kapitel 40 mit dem neuen Teil genau da an. Und darum beginnt das wie ein Trostbuch. Kapitel 40, 1. Liest nochmals jemand.
2: Tröstet, tröstet mein Volk, spricht euer Gott. Redet mit Jerusalem freundlich und prediget ihr, dass ihre Knechtschaft ein Ende hat, dass ihre Schuld vergeben ist. Denn sie hat doppelte Strafe empfangen von der Hand des Herrn für alle ihre Sünden.
0: Jawohl. In Daniel 9 wird ja gesagt, als Antwort auf die Ermordung des Messias, hatten wir auch schon behandelt, diese Stelle, wird Jerusalem und der Tempel zerstört werden. Und das hat sich ja im Jahr 70 nach Christus erfüllt. Und dann wird es Krieg und Verwüstung geben bis in die Endzeit. Und der Abschluss dieses Gerichtes wird sein, der Verwüster, der überfluten wird. Und das ist eine sehr typische Beschreibung des letzten Angriffs von Assyrien. Israel wird überrannt werden, aber dann wird der Herr Jesus kommen und eben sein Volk befreien. Und so wird eigentlich hier angespielt darauf, wenn es heißt, dass ihre Mühsal vollendet, dass ihre Schuld abgetragen ist, dass sie von der Hand des Herrn Zwiefältiges empfangen hat für alle ihre Sünden. Das ist eigentlich diese ganze Folge ab dem Jahr 70 nach Christus, die ganzen Verfolgungen der Juden bis in die Endzeit und was noch kommen wird mit der islamischen Welt unter der Führung von Syrien. Aber dann ist Schluss. Und hier haben wir eben den Aufruf Gottes, dass jetzt sein Volk getröstet werden soll. Jetzt ist alle Mühsal vorbei. Also, Jesaja 40 stellt uns, kann man sagen, gerade ans Ende der großen Drangsalszeit, die für uns noch etwas zukünftig ist. Der Jesus kommt wieder als König und man ruft auf, ganz allgemein, dieses Volk, das so viel Not durch diese vergangenen 2000 Jahre hindurch erlebt hat, das soll jetzt getröstet werden. Welcher Vers in Jesaja 40, 1 bis 12, wo wir gelesen haben, bezieht sich ganz eindeutig auf das zweite Kommen des Herrn Jesus als König der Welt? Vers 10, ja? Liest jemand bitte Vers 10?
2: Siehe, da ist euer Gott. Siehe, da ist Gott der Herr. Er kommt gewaltig und sein Arm wird herrschen. Siehe, was er gewann, ist bei ihm. Und was er sich erwarb, geht vor ihm her.
0: Jawohl, also der Ausdruck, sein Arm übt Herrschaft für ihn. Das ist ganz klar. Das ist das zweite Kommen, wenn der Jesus erscheinen wird als König der Welt und auch als Richter. Darum heißt es, und seine Vergeltung geht vor ihm her. Und dann wird er als Hirte regieren. Genauso wie König David als König eben ein König war, der einem Hirten entsprach. Denn David war ja ursprünglich ein Hirte. Und sein Ideal als Herrscher war eben nicht das des Jägers. Der erste Gewaltherrscher nach der Sintflut war ja Nimrod. Und der hatte ein ganz spezielles Hobby. Das war ein großer Jäger vor dem Herrn, heißt es. Und viele Gewaltherrscher in der Geschichte, die hatten so als Hobby Jagen. Und die sahen sich eben als Herrscher in der Figur des gewalttätigen Jägers. Wenn man die Palastreliefs anschaut von den alten Assyrern, in verschiedenen Museen der Welt kann man die heute noch sehen, zum Beispiel auch in Berlin, im Pergamon-Museum, ganz eindrücklich, da sieht man, die haben sich immer wieder gern dargestellt als Löwenjäger. Und zu zeigen, was sie für kräftige und mächtige Herrscher sie waren. Aber das Idealbild Davids war nicht der Jäger, sondern der Hirte. Und das wird eben auch sein für den Herrn Jesus, der große Sohn Davids. Vers 11 beschreibt ihn, er wird seine Herde weiden wie ein Hirt. Die Lämmer wird er in seinen Arm nehmen und in seinen Busen tragen. Die Säugenden wird er sanft leiten. Nicht der gewalttätige Herrscher, sondern der, der sich um seine Untertanen kümmert. Und ganz besonders um die Schwachen unter ihnen. Nun, ich habe gesagt, Vers 11 wäre nicht eindeutig das zweite Kommen, denn das bezieht sich auf beides. Herr Jesus war schon der Hirte zu Lebzeiten. Schlagen wir kurz auf in Johannes 10. Zu Lebzeiten, bei seinem ersten Kommen, da stellt er sich doch so vor in Johannes 10, Vers 11. Lies uns jemand bis Vers 18.
2: Ich bin der gute Hirte. Der gute Hirte lässt sein Leben für die Schafe. Der Mietling aber, der nicht Hirte ist, des die Schafe nicht eigen sind, sieht den Wolf kommen und verlässt die Schafe und flieht. Und der Wolf erhascht und zerstreut die Schafe. Der Mietling flieht, denn er ist ein Mietling und achtet der Schafe nicht. Ich bin der gute Hirte und kenne die Meinen und bin bekannt den Meinen. Wie mich mein Vater kennt und ich kenne den Vater, und ich lasse mein Leben für die Schafe. Und ich habe noch andere Schafe, die sind nicht aus diesem Stalle, und auch diese muss ich herführen, und sie werden meine Stimme hören, und wird eine Herde und ein Hirte werden. Darum liebt mich mein Vater, weil ich mein Leben lasse, auf dass ich's wieder nehme. Niemand nimmt es von mir, sondern ich lasse es von mir selber. Ich habe Macht, es zu lassen, und habe Macht, es wiederzunehmen.
0: Danke. Also hier zeigt sich der Herr Jesus als der gute Hirte, der bereit ist, eben zu sterben für seine Schafe. Und er kündigt auch hier an, dass seine Herde, seine Untertanen, wird bestehen aus zwei Gruppen. Und zwar solche aus diesem Hof. Vers 16, was sind das? Das sind die aus dem Volk Israel, die Bekehrten aus dem Volk Israel. Und dann eben sind da weitere Schafe, die nicht zu diesem Hof gehören. Das sind dann die Gläubigen aus den nichtjüdischen Nationen. Und wenn wir denken, das hat der Herr Jesus da zu Lebzeiten gesagt, in den 30er Jahren unserer Zeitrechnung. Und was ist seither geschehen bis heute? Millionen von Menschen aus allen Völkern haben ihn als Erlöser aufgenommen. Und wenn ich sage Millionen, übertreibe ich ja nicht. Denkt vielleicht jemand, ja gut, es waren Millionen, die nur äußerlich Christen geworden sind in den vergangenen 2000 Jahren. Ja, das ist sehr zu bedauern. Aber wenn wir bedenken, allein in China heute, die Untergrundkirche wird ja, niemand weiß die Zahl genau, aber wird geschätzt auf ca. 80 bis 100 Millionen, die also bereit sind, um ihres Glaubens willen verfolgt zu werden, weil sie sich nicht der offiziellen, registrierten Kirche anschließen wollen. Die ist kommunistisch unterwandert. Und das können sie mit ihrem Gewissen nicht vereinbaren, ist auch nicht biblisch. Und darum müssen sie im Untergrund zusammenkommen. Sie sind bereit, verfolgt zu werden, aber die Zahl ist in dieser Größenordnung. Heute. Aber was denn in den vergangenen 2000 Jahren bekommen, ist das überhaupt keine Übertreibung, wenn man einfach spricht von Millionen aus allen Völkern, die den Herrn Jesus aufgenommen haben und die eben zu diesen gehören, die aus einem anderen Schafhof mit den jüdischen Gläubigen zusammengeführt worden sind. Und das ist die Gemeinde Gottes, die wahre Kirche Gottes in den vergangenen 2000 Jahren. Und in Johannes 10, Verse 27 bis 30, kann jemand noch lesen?
2: Meine Schafe hören meine Stimme, und ich kenne sie, und sie folgen mir, und ich gebe ihnen das ewige Leben, und sie werden nimmermehr umkommen, und niemand wird sie aus meiner Hand reißen. Der Vater, der mir sie gegeben hat, ist größer als alles, und niemand kann sie aus meines Vaters Hand reißen. Ich und der Vater sind eins.
0: Also hier wird gezeigt, die wahren Gläubigen, das sind eben die Menschen, die Schafen gleichen, die die Stimme ihres Hirten kennen. Meine Schafe hören meine Stimme, er kennt sie, sie kennen ihn, sie folgen ihm. Und da verheißt er ihnen ewiges Leben und absolute Heils, nicht nur Gewissheit, sondern Heilssicherheit. Denn er sagt, sie gehen nicht verloren, ewiglich. In der alten Elberfelder ist das nicht sperrgedruckt, weil es im Griechischen so betont ist. Im Griechischen gibt es zwei Wörter für nicht, u und mä. Und wenn man ganz speziell betonen will, dann sagt man u mä. Das ist nicht verloren. Und das ist hier der Fall. Sie gehen nicht verloren. Aber da könnte einer sagen, ja, nicht verloren, aber vielleicht später irgendwann dann nochmals. Und da wird noch hinzugefügt, nicht verloren, ewiglich. Und eine Doppelgarantie, niemand kann sie aus seiner Hand rauben und niemand kann sie aus der Hand des Vaters rauben. Und dann wird betont, dass eben der Sohn Gottes und der Vater eins sind. Wichtig, es steht nicht, ich und der Vater sind einer. Das wäre auf Griechisch heis, aber es ist tatsächlich hen. Und das ist ganz wichtig, denn das bedeutet, dass der Vater und der Sohn nicht eine Person sind, sondern der Sohn ist als Person unterschieden vom Vater. Aber ich und der Vater sind eins, heißt, dass sie in ihrem Wesen vollkommen gleich sind. Also gleich allwissend, allmächtig, allgegenwärtig. Sehr wichtig. Denn das ist eigentlich die Basis auch für die Dreieinheitslehre der Bibel. Das Wort Dreieinheit oder Trinität kommt ja in der Bibel nie vor. Das wurde erfunden von einem römischen Juristen von Tertullian. Der hat im Lateinischen viele christliche Begriffe geprägt. Etwa 800 Wörter sind von Tertullian geprägt. Und eines ist eben Trinitas. Und dann sagt er eben, erklärt er das so, dass Deus non unus est, sed unum est. Also Gott ist nicht einer, sondern Gott ist eins. Das ist die Dreieinheit. Ja, gehen wir zurück zu Jesaja 40. Also es ist klar, Vers 1 führt uns in die Endzeit, gerade in die Zeit, wo der Hirte und der Richter der Welt, siehe Vers 10, kommen wird. Und jetzt wird das jüdische Volk eben Trost zugesprochen, das heißt diesem Drittel, der überleben wird. Nach Sacharja 13, Vers 8 wird ja zwei Drittel der Bevölkerung in Israel durch diesen letzten Angriff des Assyrers im Land umkommen. Aber ein Drittel wird in dieser Not nach Sacharja 13, 8 umkehren und dieser Drittel wird dann getröstet werden. Aber jetzt Vers 3, der Blick des Propheten wird zurück in die Vergangenheit auf das erste Kommen. Stimme eines Rufenden in der Wüste bahnt den Weg des Herrn. Johannes 1, schlagen wir auf. Vielleicht schon von Vers 22, ja? Oder 19 schon.
2: Und dies ist das Zeugnis des Johannes, da die Juden sandten von Jerusalem Priester und Leviten, dass sie ihn fragten, wer bist du? Und er bekannte und leugnete nicht, und er bekannte, ich bin nicht Christus. Und sie fragten ihn, was denn? Bist du Elia? Er sprach, ich bin's nicht. Bist du der Prophet? Und er antwortete, nein. Da sprachen sie zu ihm, was bist du denn, dass wir Antwort geben denen, die uns gesandt haben? Was sagst du von dir selbst? Er sprach, ich bin eine Stimme eines Predigers in der Wüste. Richtet den Weg des Herrn, wie der Prophet Jesaja gesagt hat. Und die gesandt waren, die waren von den Pharisäern.
0: Ja, also hier eröffnet Johannes mit diesem gewaltigen Ereignis des Auftretens von Johannes dem Täufer in der Wüste. Das wird in allen Evangelien am Anfang gebracht, in Matthäus 3, Markus 1, Lukas 3 und eben hier Johannes 1. Und wir lesen in Matthäus 3, dass eigentlich das ganze Volk Israel in Bewegung kam, als Johannes in der Wüste auftrat. Wir müssen uns im Klaren sein, es gab ja damals keine Propheten mehr in Israel. Der letzte Schriftprophet war Malachi. Der hat das letzte Buch des Alten Testaments geschrieben, um 400 vor Christus. Es gab keine Propheten in der folgenden Zeit. Das sehen wir zum Beispiel aus den Büchern Makkabäer. Die Makkabäer behandeln die Zeit 2. Jahrhundert vor Christus. Eine schwere Zeit der Verfolgung durch den syrischen König Antiochus Epiphanes. Das sind also keine biblischen Bücher, die Makkabäer, sondern jüdische Bücher, Geschichtsbücher kann man sagen, die diese Zeit beschreiben. Und gerade in 1. Makkabäer 9 heißt es, und war so große Trübsal in Israel, dergleichen nicht gewesen, seitdem man keine Propheten mehr hat. Also das Fehlen der Propheten wird ausdrücklich gesagt. Damit wird auch klar, dass das Buch Makkabäer selber war nicht von einem Propheten geschrieben. Er hebt auch nicht den Anspruch von Inspiration. Nirgends in dem Buch wird ein solcher Anspruch erhoben. Und beim zweiten Buch Makkabäer am Schluss steht sogar, es ist nicht lustig, immer Wein zu trinken oder immer Wasser, sondern ab und zu Wein und ab und zu Wasser. Und so ist es auch, wenn man eben Unterschiedliches, Abwechslungsreiches liest. Und er hoffe, dass er sein Buch eben abwechslungsreich gestaltet habe. Also da wird klar, dass er hebt nicht Anspruch, Gottes Wort zu sein, sondern Unterhaltungslektüre soll das sein. Allerdings, ich muss hinzufügen, höhere Unterhaltungslektüre. Ja, denn es bringt wirklich eine Botschaft, wie Gott eben seinem Volk in dieser Not des 2. Jahrhunderts vor Christus beigestanden hat, als man keine Propheten mehr hatte. Und im Talmud wird wiederholt gesagt, der Talmud ist das wichtigste theologische Werk im Judentum, nach der Bibel. Und dort steht im Traktat Sanhedrin, nach dem Tod der Propheten Haggai, Zacharia und Malachi, wich der Heilige Geist von Israel. Also das war allgemeines Bewusstsein in Israel, wir haben keine Propheten Gottes mehr. Und plötzlich, um 29 nach Christus, tritt dieser Johannes auf. In der Wüste, unten in der Arava. Übrigens, die Taufstelle von Johannes war, sagen wir, etwa 10 Kilometer entfernt von der Gemeinschaft der Qumran-Leute, die ja auch wieder nur ein paar Kilometer südlich lag von Jericho, am Nordwestende des Toten Meeres. Dort hat er getauft und das ganze Volk kam in Bewegung. Schlagen wir kurz auf Matthäus 3, um das zu sehen. Liest jemand vor, Matthäus 3, 1 bis 6.
2: Zu der Zeit kam Johannes der Täufer und predigte in der Wüste des jüdischen Landes und sprach, tut Buße, das Himmelreich ist nahe herbeigekommen. Und er ist der, von dem der Prophet Jesaja gesagt hat und gesprochen, es ist eine Stimme eines Predigers in der Wüste, bereitet dem Herrn den Weg und machet richtig seine Steige. Er aber, Johannes, hatte ein Kleid von Kamelhaaren und einen ledernen Gürtel um seine Lenden. seine Speise aber war Heuschrecken und wilder Honig. Da ging zu ihm hinaus die Stadt Jerusalem und das ganze jüdische Land und alle Länder an dem Jordan und ließen sich taufen von ihm im Jordan und bekannten ihre Sünden.
0: Ja, also hier wird gesagt, zu ihm ging hinaus Jerusalem. Also stadtweit gingen die Leute aus der Hauptstadt und ganz Judäa, die ganze jüdische Landschaft und die Umgebung des Jordan, also des Jordantals. Da kamen die Leute zu ihm, bekannten ihre Sünde, ließen sich taufen. Aber die Führenden, die wollten das nicht. Das liest man in den weiteren Versen. Die führenden Pharisäer und Sadduzäer waren nicht bereit, zu Johannes zu kommen, ihre persönliche Schuld zu bekennen und das mit der Taufe zu bestätigen. Aber man muss also sagen, dieser Johannes brachte das ganze Volk Israel damals in Bewegung. Ein jüdischer Geschichtsschreiber aus dem ersten Jahrhundert, Josephus Flavius, war Priester in Jerusalem. Er hat mehrere Bücher geschrieben. Eines davon ist Jüdische Altertümer. Da beschreibt er die ganze jüdische Geschichte alttestamentlicher Zeit schon und dann ganz besonders seine Zeitgeschichte. Und da kommt er auch auf Johannes den Täufer zu sprechen. In Buch 18, 5, Abschnitt 2 liest man: Manche Juden waren übrigens der Ansicht, der Untergang der Streitmacht des Herodes. Gemeint ist Herodes Antipas. Das war dieser Mann, der die Frau seines Bruders genommen hatte. Und Johannes hatte ihn mehrmals immer wieder hingewiesen, dass es absolut gegen Gottes Gebote verstößt. Und deswegen ließ ja dieser Herodes Antipas ihn schließlich enthaupten. Er hat ihn ins Gefängnis geworfen in der Festung Machaerus, heute in Jordanien, also auf der anderen Seite des Toten Meeres. Und schließlich an diesem Geburtstag hat er ihn dann enthaupten lassen. Drum, ich lese nochmals. Manche Juden waren übrigens der Ansicht, der Untergang der Streitmacht des Herodes sei nur dem Zorne Gottes zuzuschreiben, der für die Tötung Johannes des Täufers die gerechte Strafe gefordert habe. Den Letzteren nämlich hatte Herodes hinrichten lassen, obwohl er ein edler Mann war, der die Juden anhielt, nach Vollkommenheit zu streben, indem er sie ermahnte, Gerechtigkeit gegeneinander und Frömmigkeit gegen Gott zu üben und so zur Taufe zu kommen. Dann werde, verkündigte er, die Taufe Gott angenehm sein, weil sie dieselbe nur zur Heiligung des Leibes, nicht aber zur Sühne für ihre Sünden anwendeten. Also interessant, dieser Jude erklärt, übrigens Johannes der Täufer hat nicht gemeint, dass durch das Taufritual irgendetwas geschieht. Es ist nur eine äußere körperliche Reinigung, aber sie hat eine Ausdruckskraft, denn sie soll zeigen, was innerlich bereits geschehen ist. Die Seele nämlich sei dann ja schon vorher durch ein gerechtes Leben entsündigt. Da nun infolge der wunderbaren Anziehungskraft solcher Reden eine gewaltige Menschenmenge zu Johannes strömte, fürchtete Herodes das Ansehen des Mannes, dessen Rat allgemein befolgt zu werden schien, möchte das Volk zum Aufruhr treiben und hielt es daher für besser, ihn rechtzeitig aus dem Weg zu räumen, als beim Eintritt einer Wendung der Dinge in Gefahr zu geraten und dann, wenn es zu spät sei, Reue empfinden zu müssen. Auf diesen Verdacht hin ließ also Herodes den Johannes in Ketten liegen, nach der Festung Machaerus bringen, die ich oben erwähnte, und dort hinrichten. Sein Tod aber war, wie gesagt, nach der Überzeugung der Juden die Ursache, weshalb des Herodes Heer aufgerieben worden war, da Gott in seinem Zorn diese Strafe über den Tetrarchen verhängt habe. Außerbiblisches Zeugnis und steht so genau überein mit der Beschreibung in der Bibel, dass eben das ganze Volk Israel durch Johannes in Bewegung geriet. Und dieser Johannes hat dann wirklich auf den Herrn Jesus hingewiesen. Der Herr Jesus kam dann auch zu ihm, wollte sich taufen lassen und für Johannes war klar, das kann ich nicht. Er müsste von ihm getauft werden, aber der Herr sagt, nein, ich lasse mich auch taufen und mache mich mit allen eins, die eben so ihre Umkehr bekundet haben. Lesen wir noch aus Johannes 1, Vers 29.
2: Des andern Tages sieht Johannes Jesum zu ihm kommen und spricht: Siehe, Das ist Gottes Lamm, welches der Welt Sünde trägt. Dieser ist's, von dem ich gesagt habe, nach mir kommt ein Mann, welcher vor mir gewesen ist, denn er war eher denn ich. Und ich kannte ihn nicht, sondern auf dass er offenbar würde in Israel, darum bin ich gekommen, zu taufen mit Wasser. Und Johannes zeugte und sprach, ich sah, dass der Geist herabfuhr wie eine Taube vom Himmel und blieb auf ihm. Und ich kannte ihn nicht, aber der mich sandte, zu taufen mit Wasser, der sprach zu mir, auf welchen du sehen wirst den Geist herabfahren und auf ihm bleiben, der ist's, der mit dem Heiligen Geist tauft. Und ich sah es und zeugte, dass dieser ist Gottes Sohn.
0: Jawohl, jetzt sehen wir, Johannes hat also, als Jesus Christus zu ihm kam, ganz klar auf ihn hingewiesen und erklärt, siehe das Lamm Gottes, welches die Sünde der Welt wegnimmt. Im Judentum war das keine schwierige Sache, das zu verstehen. Das war ein Hinweis auf Jesaja 53. Darauf kommen wir später noch, wo von dem Messias gesagt wird, dass er wie ein Lamm zur Schlachtung geführt werden wird. Also da macht er klar, das ist der Messias, der für unsere Sünden nach Jesaja 53 sterben wird. Und Johannes hatte als Prophet eine Offenbarung von Gott bekommen. Gott hat gesagt, der, auf den du sehen wirst, wie der Geist Gottes herniederfahren wird und auf ihm bleiben wird, das ist es. Das ist der Messias. Und das hat Johannes dort erlebt, dort unten in der Wüste, und hat so den eindeutigen Beweis gehabt, Jesus Christus ist dieser verheißene Messias. Übrigens, wenn man weiterliest in Johannes 1, Vers 35, liest das noch jemand?
2: Des andern Tags stand abermals Johannes und zwei seiner Jünger. Und als er sah Jesum wandeln, sprach er, siehe, das ist Gottes Lamm.
0: Jawohl, da waren also zwei Jünger von Johannes, Jünger bedeutet Schüler, und da waren also zwei, kann man sagen, Schüler von Johannes dem Täufer, die haben das gehört, dass er nochmals sagt, siehe das Lamm Gottes, und dann wollten sie den ganzen Tag mit Jesus Christus zusammen sein. Und dann wird weiter erklärt in Johannes 1, Vers 40, Andreas, der Bruder des Simon, war einer von den Zweien, die es von Johannes gehört hatten. Und dann kann jemand noch Vers 41 lesen, bis 43.
1: Und dieser findet zuerst seinen eigenen Bruder Simon und spricht zu ihm, wir haben den Messias gefunden, was übersetzt ist Christus. Und er führte ihn zu Jesus. Jesus blickte ihn an und sprach, du bist Simon, der Sohn des Johannes, du wirst Kephas heißen, was übersetzt wird Stein.
0: Ja, also Andreas, der Bruder von Simon Petrus, war ein Johannes-Jünger. Hat das also dort in der Arava unten erlebt, wie Johannes der Täufer den Messias geoffenbart hat. Und darauf holte er seinen Bruder, der war auch dort, auf Besuch, nicht wahr? Sie waren ja Fischer. Aus welcher Gegend? See Genezareth. Und zwar, wo waren Sie wohnhaft beide?
3: In Kapernaum.
0: Kapernaum und gebürtig aus Bethsaida. Also die Evangelien sagen, eigentlich waren Sie aus Bethsaida. Das ist ein Ort am Nordostufer des Sees Genezareth. Heute ein Sumpf. Und am Nordwestufer ist Kapernaum. Also Andreas und Petrus wuchsen auf in Bethsaida. Haus des Fischens bedeutet das, sind dann nach Kapernaum umgezogen und dort hatte Petrus ein großes Haus. Aber Johannes 1 berichtet, wie die ganz woanders waren, als Johannes der Täufer auftrat. Die haben da diese Reise gemacht bis zum Toten Meer und da haben beide die Begegnung mit dem Messias gehabt. Andreas zuerst, der dann seinen Bruder zu Jesus führt. Das war, kann man sagen, die Bekehrung des Petrus. Wir haben den Messias gefunden und er führte ihn zu Jesus. Ja, und jetzt, warum betone ich das immer wieder mit dieser Arava? Aus dem Grund, in Jesaja 40, Vers 3, da haben wir gelesen, Stimme eines Rufenden, in der Wüste bahnet den Weg des Herrn, ebnet in der Steppe eine Straße für unseren Gott. Und für Steppe steht im Hebräischen Arava. Aber das ist, Arava ist nicht irgendeine Steppe, sondern es ist ein geografischer Begriff, der meint die Steppe der Tiefebene des Jordans und des Toten Meeres. Das ist die Arava. Es ist ein Vorteil gegenüber früher. In älteren Übersetzungen sind oft so geografische Namen übersetzt worden, was sie gerade wörtlich heißen. Also eben Arava ist eine Steppe. Aber es ist ein geografisch fixierter Begriff, nur die Steppe der Tiefebene. Und zum Beispiel sieht man es auch im Buch Josua. Oft haben ältere Übersetzungen, da wird gesprochen von der Niederung, wo die Kananiter waren. Aber für Niederung steht dann Schefela. Und das ist auch ein ganz besonderes Tiefgebiet, nämlich das Tiefland entlang dem Mittelmeer, westlich der judäischen Berge. Also Tel Aviv am Gazastreifen, das gehört zu Schefela. Und mit der Staatsgründung Israels 1948 ist ja natürlich vieles, hat sich vieles geändert. Man ist viel mehr so ganz bewusst geworden, was die Geografie Israels anbetrifft. Und darum heute kann man vielen Leuten sagen Arava und sie wissen, was das ist und sie wissen, was die Schefela ist, weil sie schon mal da waren, eine Reise mitgemacht haben. Das sind heute ganz konkrete Begriffe. Und das sollte man eben bei Überarbeitungen der Bibel ausnutzen. Und da wird vieles noch viel plastischer und klar. Also wenn man hier sagt, ebnet in der Arava eine Straße für unseren Gott. Aha, das heißt also diese Stimme eines Rufenden, der wird nicht irgendwo in einer Wüste auftreten, sondern dort beim Jordan unten, beim Toten Meer in dieser Ebene. Und genau dort trat Johannes der Täufer auf. Also er hatte den Auftrag, den Weg Gottes zu bahnen, aber im übertragenen Sinn. Nicht wahr? Die Herzen der Menschen waren blockiert durch Sünde. Und nun mussten diese Blockaden weggetan werden, damit gebahnte Straßen in den Herzen entstehen. Schlagen wir dazu auf, damit das noch viel plastischer und klarer, Psalm 84. Also der Vorläufer des Messias, die Stimme eines Rufenden in der Wüste, der sollte nicht ein Straßenbauer sein, im wörtlichen Sinn, aber im übertragenen Sinn. Liest jemand Psalm 84, Vers 6.
4: Glücklich ist der Mensch, dessen Stärke in dir ist, in dessen Herz gebahnte Wege sind.
0: Ja. Also darum rief Johannes das ganze Volk zur Buße auf. Wenn wir unsere persönliche Schuld vor Gott ordnen, dann werden die Blockaden in unserem Herz beseitigt. Dann wird ein Weg bereit gemacht. Und darum steht dann auch in Jesaja 40, Vers 4, auch das ist im übertragenen Sinn zu verstehen. Wer liest?
2: Alle Täler sollen erhöht werden, und alle Berge und Hügel sollen erniedrigt werden, und was uneben ist, soll gerade, und was hügelig ist, soll eben werden.
0: Ja, also alles wird eingeebnet, kann man sagen. Alles wird gebahnt, damit der Herr eben Zutritt hat zu den Herzen der Menschen. Und das war aber die Aufgabe von Johannes, eben das Volk vorzubereiten, die Blockaden zu lösen, damit dann eben der Herr in Erscheinung treten konnte. Und sein Erscheinen wird dann in Vers 5 beschrieben. Wer liest? Noch Vers 5.
5: Und die Herrlichkeit des Herrn wird sich offenbaren, und alles Fleisch miteinander wird sie sehen, denn der Mund des Herrn hat geredet.
0: Jawohl. Und jetzt schauen wir, wie ein Zeitgenosse das Kommen des Herrn Jesus beschrieben hat. Und zwar einer, in dessen Herzen gebahnte Wege waren. Der Schreiber des Johannes-Evangeliums. Lesen wir Johannes 1, 14 bis 18.
5: Und das Wort wurde Fleisch und wohnte unter uns. Und wir haben seine Herrlichkeit angeschaut, eine Herrlichkeit als eines Eingeborenen vom Vater, voller Gnade und Wahrheit. Johannes zeugt von ihm und rief und sprach, dieser war es, von dem ich sagte, der nach mir kommende ist mir vor, denn er war vor mir. Denn aus seiner Fülle haben wir alle empfangen, und zwar Gnade um Gnade.
0: Wie sagt sie?
5: Denn das Gesetz wurde durch Moses gegeben, die Gnade und die Wahrheit ist durch Jesus Christus geworden. Niemand hat Gott jemals gesehen, der eingeborene Sohn, der in des Vaters Schoß ist, der hat ihn kundgemacht.
0: Ja, also Johannes kann bezeugen, wir haben seine Herrlichkeit angeschaut. Eine Herrlichkeit als eines Eingeborenen vom Vater, voller Gnade und Wahrheit. Das entspricht hier, und die Herrlichkeit des Herrn wird sich offenbaren und alles Fleisch miteinander wird sie sehen. Aber hier ist man vielleicht überrascht. Ja, warum heißt es nicht, die Herrlichkeit des Messias wird sich offenbaren? Die Herrlichkeit des Herrn. Nun, der Messias wird im Alten Testament bereits angekündigt, als dass er Gott ist. Das haben wir schon mehrmals gesehen, auch schon in Jesaja 9, Vers 6 zum Beispiel. Ein Kind ist uns geboren, ein Sohn ist uns gegeben. Und dann heißt es, man nennt seinen Namen starker Gott. Also die Menschheit des Messias wird bezeugt, ein Kind ist uns geboren. Und seine Gottheit, man nennt seinen Namen starker Gott. Das Alte Testament macht klar, der Messias wird Mensch sein und gleichzeitig Gott sein. Und Johannes bezeugt das sehr klar, denn er sagt in Johannes 1, Vers 18, wo wir gelesen haben, niemand hat Gott jemals gesehen. Der eingeborene Sohn, der in des Vaters Schoß ist, der hat ihn kundgemacht. Im Griechischen ist der ist hoon, das heißt der Seiende im Schoß des Vaters. Und das ist in der Septuaginta, Übersetzung, der ältesten griechischen Übersetzung von Juden im 3. Jahrhundert vor Christus gemacht, ist das eine Umschreibung für den Gottesnamen Yahweh, der Seiende, Ho'on. Und hier wird er genannt, der eingeborene Sohn, der Seiende im Schoß des Vaters. Und dieser Ausdruck der Seiende ist gerade ein Hinweis auf eben seine ewige Existenz, ohne Anfang und ohne Ende. Wir sehen also, das Johannes-Evangelium hat da am Anfang einen sehr, sehr direkten Bezug zu Jesaja 40. Aber eben schon zuvor in Vers 5, und die Herrlichkeit Jahwes wird sich offenbaren. Schon dort haben wir es. Und wir sehen also einen sehr direkten Bezug zu Johannes 1, wo wir gerade in Johannes 1 das Auftreten von Johannes dem Täufer unten in der Wüste, in der Arava finden. Stimme eines Rufen in der Wüste, bahnet in der Arava einen Weg, und dann Jesaja 40 sagt, und dann wird sich die Herrlichkeit des Herrn offenbaren, und in Johannes 1 wird erklärt, und wir haben seine Herrlichkeit angeschaut, die Herrlichkeit als eines Eingeborenen vom Vater, und dann wird erklärt, und das ist der Seiende. Ho'on. Yahweh hat man bereits in vorchristlicher Zeit begonnen zu vermeiden. In der Synagoge hat man normalerweise beim Vorlesen des Alten Testaments, immer wenn diese Buchstaben J-H-W-H kamen, Yahweh, hat man, um ja nicht den Namen Yahwehs zu missbrauchen, drittes Gebot, oder unwürdig auszusprechen, drittes Gebot, da hat man eben ersetzt mit Adonai. Man hat den Namen gar nicht gelesen, sondern ersetzt mit Herr. Und von daher ist es eben, dass die Lutherbibel, immer wo Yahweh steht, der Ersatzname Herr kommt. Aber im Judentum hat man noch andere Ersatznamen benutzt für Yahweh. Und einer davon ist Memra, das Wort. Das kommt sehr häufig vor in den aramäischen Übersetzungen des Judentums. Also das Wort ist effektiv ein Ersatzname für Yahweh. Und jetzt beginnt das Johannes-Evangelium, in Anfang war das Wort. Als Jude weiß man sofort, Memra. Und das Wort war bei Gott. Ja, natürlich, es ist ganz eigenartig, dass Memra Adonai im Alten Testament, in den aramäischen Übersetzungen, immer wieder wie eine Person ist, die unterschieden wird von Gott und trotzdem Gott ist. Und darum steht hier also hier, und das Wort war bei Gott und das Wort war Gott. Und dann Vers 14, und das Wort wurde Fleisch und wohnte unter uns. Also, Jahwe wurde Mensch. Und zwar der Sohn, nicht der Vater wurde Mensch. Nicht der Heilige Geist wurde Mensch, sondern der Sohn wurde Mensch. Aber Jahwe wurde Mensch und wir haben seine Herrlichkeit angeschaut, die Herrlichkeit als eines Eingeborenen.

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alles und sofort. Ich will alles und zwar sofort. Mit diesem Songtext ist die dänische Schlagersängerin Gitte Henning im Jahr 1983 berühmt geworden. Und auch heute im 21. Jahrhundert leben zahlreiche Menschen nach diesem Grundsatz. Hauptsächlich junge Leute, aber ebenso auch solche, die in der Mitte ihres Lebens stehen. Ich will alles und zwar sofort. Ganz nach oben im Beruf. Eine stabile Partnerschaft, ein Kind oder besser zwei, große Wohnung oder Haus, genug Zeit für Freunde, Sport und Hobbys. Und natürlich ein gut gefülltes Bankkonto. Ich will alles und zwar sofort. Perfekt gestylt und durchgetimed. Das Smartphone am Ohr, eine Hand am Coffee to go, die andere am Kinderwagen. Das Bild des modernen Menschen schlechthin. Doch der hastende und jagende Mensch, der nie genug hat und nie zur Ruhe kommt, der ist im Grunde uralt. Den gab es schon immer. So findet sich im Alten Testament der Bibel, im Buch des Predigers Salomo, im 4. Kapitel folgender weiser Spruch. Besser eine

Hand voll mit Ruhe, als beide Fäuste mit Mühe und Haschen nach Wind. Vor über 2000 Jahren gab es hier also schon diese Angst, irgendetwas im Leben zu verpassen. Und dann irgendwann im Sterben festzustellen, im Grunde war alles nur ein Haschen nach dem Wind. Ich will alles und zwar sofort. Ist das auch Ihr Lebenslied? Und gibt es vielleicht ein anderes, besseres? Ja, das gibt's tatsächlich. In einem Kirchenlied heißt es, heute will dich Jesus fragen, bist du ganz für mich bereit? Du verlierst dich sonst im Jagen nach den Gütern dieser Zeit. Jesus Christus ist die einzige lebenswerte Alternative zu dem ständigen Mühen und Jagen, zu dem Haschen nach Wind. Er selbst hat es vorgelebt. Lesen Sie es gern nach. Im Neuen Testament der Bibel, vielleicht zuerst das Evangelium nach Johannes, dann die anderen drei Evangelien und sprechen Sie mit Christen über das Gelesene. Keine Angst, Sie verpassen nichts, wenn Sie den Gottessohn Jesus Christus in Ihr Herz einziehen lassen. Mit ihm haben Sie tatsächlich alles und das sofort. Frieden mit Gott und die Aussicht auf ewige Freude und ein ewiges Leben. Dann erfahren Sie täglich neu, was das bedeutet. Besser eine Hand voll mit Ruhe, als beide Fäuste voll mit Mühe und Haschen nach Wind. Das finden Sie im Buch des Predigers Salomo im 4. Kapitel im Verse 6. 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
3: Es ist 8:30 Uhr.

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1: Wieder mal ein herzliches Willkommen. Ich freue mich über Ihr Interesse an dieser Sendung. Zurzeit befassen wir uns ja mit dem ersten Brief des Apostels Paulus an die Gemeinde in Korinth. Im Mittelpunkt dieser Sendung steht das vierte Kapitel. Und recht schnell werden Sie merken, dass das durch und durch gute Verhältnis zwischen dieser Gemeinde und dem Apostel leichte Risse bekommen hat. Doch damit will sich Paulus nicht abfinden. Es ist wahrlich kein leichtes Unterfangen. Per Brief versucht der Apostel Paulus, mit einigen Missständen aufzuräumen, die sich in der christlichen Gemeinde von Korinth festgesetzt haben. Ein richtiger Personenkult ist dort offenbar entstanden, weil manche Christen betonen, sie würden dem Gemeindegründer Paulus nachfolgen. Andere berufen sich lieber auf Apollos, der nach der Gründungsphase für die Korinther da war. Und wieder andere halten große Stücke auf Kephas, also auf Petrus, der ja schon bei der Entstehung der allerersten christlichen Gemeinde in Jerusalem eine wichtige Rolle gespielt hatte. Unter den Korinthern sind inzwischen mehrere Gruppierungen entstanden, die miteinander einen regelrechten Konkurrenzkampf um den besseren Lehrer ausfechten. Eine absurde Situation, weil diese Lehrer selbst sich keineswegs als Konkurrenten empfinden. Genau deshalb hat Paulus den Korinthern ziemlich am Anfang des ersten Korintherbriefes die Frage gestellt: Wie, ist Christus etwa zerteilt? Diese Frage zeigt schon, dass die ungute Situation in der Gemeinde wirklich ernst genommen werden muss. Es hat Streit gegeben unter den Christen und unter Umständen könnte es sogar zu einer Spaltung kommen. Doch die muss unbedingt verhindert werden, zumal die Christen in der heidnisch geprägten und sehr freizügigen Stadt Korinth ohnehin keinen leichten Stand haben. Paulus versucht nun also per Brief für Ordnung zu sorgen. Als Gründer der Gemeinde besitzt er zwar eine gewisse Autorität, aber als vermeintlicher Konkurrent von Apollos und Kephas wird er von manchen Christen in Korinth durchaus kritisch gesehen. Und wie es nun mal so ist, wenn die Gerüchteküche erst einmal am Brodeln ist, es entstehen Verdächtigungen, Vorwürfe und Anschuldigungen, die irgendwann das erträgliche Maß überschreiten. So wird von einigen Christen doch tatsächlich in Frage gestellt, ob Paulus überhaupt die Autorität eines Apostels besitzt. Wohl deshalb, weil er, im Gegensatz zu Petrus und den anderen Aposteln, niemals zum Kreis der 12 Jünger Jesu gehörte. Selbstverständlich hat die Gemeinde das Recht und sogar die Pflicht, ihre Apostel zu beurteilen. Aber es kommt dabei auf den richtigen Maßstab an. Und den nennt Paulus nun in Kapitel 4. Er beschreibt einen Maßstab, an dem er sich selbst messen lassen will, an dem sich aber auch alle anderen Mitarbeiter messen lassen müssen. In Vers 1 schreibt Paulus: Dafür halte uns jeder Mann, für Diener Christi und Haushalter über Gottes Geheimnisse. Das Wörtchen uns macht deutlich, dass Paulus keinen Sonderstatus für sich beansprucht, sondern dass er nur einer von mehreren Dienern Christi ist. Das heißt, einer von mehreren, die als Mitarbeiter der Gemeinde dienen. Dass es wirklich ums Dienen geht, darauf deutet schon der Begriff hin, den Paulus hier im griechischen Originaltext verwendet. Er bezeichnet ursprünglich einen Rudersklaven auf der untersten Bank, also jemanden, der unter größter Mühe und in härtestem Kräfteeinsatz dient. Paulus will damit deutlich machen, dass sein Dienst an der Gemeinde ein echter Knochenjob ist, der eine völlige Unterwerfung unter den Herrn Jesus Christus notwendig macht. Jesus allein ist der Befehlsgeber des Apostels und deshalb nimmt Paulus auch von niemand anderem Befehle oder Aufträge entgegen. Paulus ist sozusagen ein Sklave, der sich durch sein Vertrauen an Jesus gebunden fühlt. An dem Begriff Sklave sollten wir uns übrigens nicht stören, denn er hat von Christus her eine enorme Würde erhalten. Denn Jesus setzt, Vers 1, seine Sklaven oder Diener als Haushalter über Gottes Geheimnisse ein. Und genau in diesem Sinne sollen auch die Gemeindeglieder die Diener Christi sehen. Sie sind Verwalter und Handlungsbevollmächtigte Christi und wissen um Gottes Geheimnisse und geben diese weiter. Das größte Geheimnis aber ist Gottes Heilshandeln in Jesus Christus. Geheimnis hat hier die Bedeutung, dass es sich um etwas Undenkbares, um ein Wunder handelt. Etwas, was Menschen nicht aus eigener Kraft finden könnten. Und es ist deswegen ein Geheimnis, weil es dem natürlichen Menschen verschlossen bleibt. Denn dazu braucht es die Erleuchtung durch den Heiligen Geist Gottes. Damit ist aber auch den Dienern Christi vorgegeben, welche Botschaft sie verkündigen sollen. Sie können und sie wollen nicht ihre eigenen Gedanken oder Lehren verkündigen. Sie können auch nicht das reden, was viele Menschen gerne hören wollten, sondern ihre Botschaft ist ihnen vorgegeben. Sie teilen das Geheimnis Gottes mit, sein Evangelium. Ich komme nun zu Vers 2 in unserem Bibeltext. Paulus schreibt: Nun fordert man nicht mehr von den Haushaltern, als dass sie für treu befunden werden. Der entscheidende Maßstab zur Beurteilung der Diener Christi ist also, ob sie für treu befunden werden. Treu in dem Sinne, wie ein Verwalter daran gemessen wird, wie er mit dem ihm anvertrauten Gut umgeht. Mit treu ist gemeint, ob er zuverlässig und vertrauenswürdig ist, ob er sich gehorsam dem Willen seines Herrn unterordnet und ob er seine ganze Kraft für diesen Dienst einsetzt. Ob ein Diener in diesem Sinne wirklich treu ist, darüber kann letztlich nur sein Herr urteilen. Weiter ab Vers 3. Paulus schreibt: Mir aber ist's ein Geringes, dass ich von euch gerichtet werde oder von einem menschlichen Gericht. Auch richte ich mich selbst nicht. Ich bin mir zwar nichts bewusst, aber darin bin ich nicht gerechtfertigt. Der Herr ist's aber, der mich richtet. Hier geht es nun um das letzte, das endgültige Urteil über die Treue eines Dieners. Und das kann nur der Herr selber sprechen. Weil das so ist, genießt Paulus eine wunderbare Unabhängigkeit von allen menschlichen Beurteilungen. Ja, er ist sogar frei von dem, was er selbst über sich denkt. Mir aber ist's ein Geringes, bedeutet so viel wie: Für mich hat es fast keine Bedeutung. Paulus meint das keineswegs verächtlich oder abschätzig. Was seine Glaubensgeschwister von ihm und seinem Dienst halten, ist ihm nicht gleichgültig. Aber ihre Meinung kann und darf in Bezug auf seinen Dienst für Christus nicht ausschlaggebend sein. Paulus spricht in Vers 3 davon, dass er von den Korinthern gerichtet werden könnte. Richten in diesem Sinne bedeutet, wie ein Richter eine genaue Untersuchung durchzuführen, um die Wahrheit ans Tageslicht zu bringen. Gegen eine solche gründliche Untersuchung hat Paulus nichts einzuwenden, denn es ist ja gut, dass sich die Korinther von ihm nicht irgendetwas aufschwatzen lassen, sondern ihn kritisch hinterfragen. Aber letztlich ist ihr Urteil über ihn nicht verbindlich. Paulus ist allein seinem Herrn verantwortlich. Das gilt sogar für den Fall, wenn Paulus etwa Selbstzweifel bekommen sollte. Deshalb heißt es in Vers 3, auch richte ich mich selbst nicht. Und nun zu Vers 5. Paulus fordert die Christen in Korinth auf: Darum richtet nicht vor der Zeit, bis der Herr kommt, der auch ans Licht bringen wird, was im Finstern verborgen ist, und wird das Trachten der Herzen offenbar machen. Dann wird einem jeden von Gott sein Lob zuteil werden. Richtet nicht vor der Zeit, richtet nicht voreilig, denn allein Jesus Christus steht es zu, ein endgültiges Urteil zu treffen. Und er bestimmt auch, wann das sein wird, nämlich zum Zeitpunkt seiner Wiederkehr. Dabei wird er dann auch das beurteilen, Zitat, was im Finstern verborgen ist, und wird das Trachten der Herzen offenbar machen. Gemeint sind damit all die Kämpfe und Entmutigungen, die mit dem Dienst für Christus verbunden sein können, sowohl Freude wie auch verborgenes Leid. Des Weiteren wird Jesus Christus das Trachten der Herzen offenbar machen, also die verborgenen Beweggründe, die Gesinnungen der Herzen. Erst danach wird dann ein endgültiges Urteil gesprochen. Und Paulus drückt das bewusst sehr positiv aus. Einem jeden wird von Gott Lob zuteil werden. Denn Gott ist ein schenkender Gott, der jedem Diener Christi Anerkennung geben wird. Vers 6. Weiter schreibt Paulus an die Christen in Korinth: Dies aber, liebe Brüder, habe ich im Blick auf mich selbst und Apollos gesagt, um euretwillen, damit ihr an uns lernt, was das heißt, nicht über das hinaus, was geschrieben steht, damit sich keiner für den einen gegen den anderen aufblase. Tja, mit der Aufforderung, sich nicht gegen den anderen aufzublasen, erinnert Paulus die Korinther daran, dass es hier um sie geht. Sie sind diejenigen, die immer wieder anfangen zu richten, statt Jesus Christus das Urteilen zu überlassen. Sie sollen lernen, wie man Eifersüchteleien und spaltende Streitigkeiten überwindet. Und was Paulus über die Treue eines Dieners Christi gesagt hat, über seine Arbeit und seinen Lohn, das gilt nicht nur im Hinblick auf den Apostel Paulus selbst, sondern das hat er in diesem Fall, so drückt er es aus, im Blick auf mich selbst und Apollos gesagt. Apollos und er, sie beide sind Diener und Haushalter Christi. Paulus betont das noch einmal, weil er es für falsch hält, dass sich einige in der Gemeinde auf ihn, andere dagegen auf Apollos berufen und sich dabei auch noch in den Haaren liegen. Denn mit ihrem Menschenlob gehen die Korinther, so wörtlich, über das hinaus, was geschrieben steht. Und damit handeln sie gegen das Wort Gottes, weil sie die Wahrheit der Schrift verlassen haben, die nämlich bezeugt, dass alle Menschen schwach und hinfällig sind. Vers 7. Sehr eindringlich fragt Paulus die Christen in Korinth, denn wer gibt dir einen Vorrang? Was hast du, das du nicht empfangen hast? Wenn du es aber empfangen hast, was rühmst du dich dann, als hättest du es nicht empfangen? Als Seelsorger versucht Paulus, seinen Glaubensgeschwistern die richtigen Antworten abzuringen. Er beschimpft sie nicht, er beleidigt sie nicht, sondern er wirbt um ihre Einsicht. Darum stellt er die Frage in den Raum, wer gibt dir das Recht, diesen völlig unnötigen Konkurrenzkampf innerhalb der Gemeinde auszufechten? Wer gibt dir das Recht, meinen Dienst und den des Apollos zu beurteilen? Bist du denn etwas Besonderes? Nein, alles, was du besitzt, hat Gott dir doch geschenkt. Und dann fährt Paulus in Vers 8 fort und fragt, ihr seid schon satt geworden? Ihr seid schon reich geworden? Ihr herrscht ohne uns? Ja, wollte Gott, ihr würdet schon herrschen, damit auch wir mit euch herrschen könnten. Paulus scheint hier darauf anzuspielen, dass Jesus den Menschen die wahre Fülle geben will. Von seiner Fülle haben wir alle genommen Gnade um Gnade, heißt es am Anfang des Johannesevangeliums. Gemeint ist, dass Jesus eine geistliche Fülle schenkt und damit auch Lebenserfüllung. Doch ist den Christen in Korinth diese Fülle tatsächlich schon völlig zuteil geworden? Seid ihr davon schon satt geworden, will Paulus wissen? Natürlich stillt Jesus den Lebenshunger der Seinen. Aber die Korinther leben offensichtlich in einer gefährlichen geistlichen Sattheit, in Selbstzufriedenheit. Sie geben sich mit den geistlichen Erfahrungen, die sie bisher schon machen konnten, zufrieden. Und deshalb spüren sie gar kein Bedürfnis mehr in sich, geistlich zu wachsen und sich dabei von erfahrenen Leuten begleiten zu lassen. Paulus sieht die Gefahr, dass die Korinther ihrer Selbsttäuschung erliegen und so die wahre Nachfolge Christi verlassen. In der zweiten Hälfte von Vers 8 heißt es, ja, wollte Gott, ihr würdet schon herrschen, damit auch wir mit euch herrschen könnten. Damit bringt Paulus zum Ausdruck, mir wäre es am liebsten, wenn Jesus Christus euch bereits für eure Treue belohnt hätte und ihr ihm die Ehre gebt. Dann wären wir gemeinsam am Ziel unseres Glaubens angelangt. Doch nüchtern betrachtet sieht Paulus dieses Ziel noch in weiter Ferne liegen. Unter anderem deshalb, weil die Christen in Korinth so viel von sich selbst halten und sogar meinen, über den Dienst des Apostels Paulus richten zu können. In Vers 9 fährt Paulus fort, denn ich denke, Gott hat uns Apostel als die Allergeringsten hingestellt, wie zum Tode Verurteilte, denn wir sind ein Schauspiel geworden der Welt und den Engeln und den Menschen. Die Korinther sehen sich schon am Ziel ihres Christseins. Sie betonen in gefährlicher Weise ihre eigenen Stärken und verlieren dadurch die Verbindung zu ihrem Herrn. Denn sein Weg war und ist und bleibt stets der Kreuzesweg. Das Wort vom Kreuz ist nicht nur eine Theorie, sondern sie kennzeichnet auch die Lebenspraxis der Nachfolger Jesu. Deshalb spricht Paulus davon, dass er als Apostel zu den Allergeringsten gehört, die sich vor der Welt notfalls zu Narren machen lassen. Die Apostel und die anderen Diener Christi predigen nicht nur das Wort vom Kreuz, sondern sie leben diese Botschaft auch aus. Wir sind wie zum Tode Verurteilte und wir sind ein Schauspiel geworden. Diese Ausdrucksweise erinnert an die Gladiatorenkämpfe, bei denen totgeweihte Männer in einer Arena vor einem sensationslüsternen Publikum kämpfen mussten. Paulus fürchtet sich nicht, vor Menschen und vor der jenseitigen Welt diesen Kampf zu kämpfen. Die Christen in Korinth dagegen wären dazu wohl kaum in der Lage. Vers 10. Wir sind Narren um Christi willen, ihr aber seid klug in Christus. Wir schwach, ihr aber stark, ihr herrlich, wir aber verachtet. Im Grunde könnte man diese Aufzählung von Gegensätzen auch so wiedergeben. Ihr tut doch nur so, als ob ihr klug in Christus, stark und herrlich seid. Doch ihr seid es nicht, denn Gottes Kraft ist in den Schwachen mächtig. Spätestens an dieser Stelle, liebe Hörer, frage ich mich, wie es mit mir und wie es mit meiner Gemeinde bestellt ist. Legen wir Wert darauf, dass man uns als Christen achtet, oder sind wir notfalls auch bereit, uns verachten zu lassen? Wohlgemerkt, uns verachten zu lassen um unseres Glaubens willen und nicht etwa deshalb, weil wir komische Käuze sind. Ab Vers 11 hebt Paulus nun hervor, dass seine Überlegungen nicht nur Gedankenspiele sind. Er schreibt, »Bis auf diese Stunde leiden wir Hunger und Durst und Blöße«, und werden geschlagen und haben keine feste Bleibe und mühen uns ab mit unserer Hände Arbeit. Man schmäht uns, so segnen wir. Man verfolgt uns, so dulden wir's. Man verlästert uns, so reden wir freundlich. Wir sind geworden wie der Abschaum der Menschheit, jedermanns Kehricht bis heute. Was Sie gerade gehört haben, war sozusagen die Stellenbeschreibung für einen Diener Jesu Christi, für einen Mitarbeiter Gottes, für einen Apostel. Interessant finde ich die Bemerkung, wir mühen uns ab mit unserer Hände Arbeit. Paulus, der gelernte Zeltmacher, wusste sehr wohl um die tägliche Mühsal der Arbeit. Er fühlte sich niemals als der große Apostelfürst, wie man ihn später zusammen mit Petrus bezeichnete. Doch gerade in seinem sehr bescheidenen Auftreten ähnelt er ja seinem Herrn Jesus Christus. Über sich selbst und seinesgleichen sagt Paulus, wir sind geworden wie der Abschaum der Menschheit. Etwas sehr Ähnliches wird in einer alttestamentlichen Prophezeiung auch über Jesus gesagt, nämlich er war der Allerverachtetste und Unwerteste, voller Schmerzen und Krankheit. Er war so verachtet, dass man das Angesicht vor ihm verbarg. Indem also Paulus und seine Mitstreiter bereit sind, sich demütigen zu lassen, erweisen sie sich als wahre Nachfolger Christi. Nun kann man sich in Gedanken richtig vorstellen, wie die Korinther vor Scham rot werden, wenn sie diese Zeilen des Apostels Paulus lesen oder hören. Denn sie, in ihrem Stolz, sind innerlich noch nicht dazu bereit, sich so wie er zum Abschaum der Menschheit machen zu lassen. Doch dann schreibt Paulus in Vers 14, nicht um euch zu beschämen, schreibe ich dies, sondern ich ermahne euch als meine lieben Kinder. Nicht beschämen, sondern die Gemeinde ermahnen. Das ist die Absicht des Apostels. Er möchte ihnen zur Einsicht verhelfen, weil er sie von Herzen lieb hat. Und seine Liebe erfüllt genau die Eigenschaften, die er später in seinem Brief noch nennt. Dort heißt es, die Liebe ist langmütig und freundlich, und sie lässt sich nicht erbittern. Doch nun wieder zurück zu unserem Bibeltext, zu Vers 15. Dort schreibt Paulus, denn wenn ihr auch 10.000 Erzieher hättet in Christus, so habt ihr doch nicht viele Väter, denn ich habe euch gezeugt in Christus Jesus durchs Evangelium. Als Gründer der Gemeinde hat Paulus ein besonderes Verhältnis zu den Korinthern, und das bringt er zum Ausdruck, indem er sagt, ich habe euch gezeugt, und zwar wie ein Vater. Aber natürlich nicht auf natürliche Weise und aus eigener Kraft, sondern durchs Evangelium. Abgesehen von ihm, dem geistlichen Vater, werden die Christen in Korinth allerdings noch viele Erzieher brauchen. Ein Erzieher oder Zuchtmeister zu damaliger Zeit war häufig ein vertrauenswürdiger Sklave, der die Kinder in Strenge auf dem rechten Weg hielt. Ein solcher Zuchtmeister konnte aber selbstverständlich niemals die Rolle eines liebenden Vaters einnehmen, weil ihm normalerweise die enge Liebesbindung zu den Kindern fehlte. Paulus versteht sich also als ein Vater, der sich mit einem wunden Herzen um die Kinder in seiner Gemeinde müht. Mit Sorge beobachtet er, wie sie in die Irre zu gehen drohen. Weiter ab Vers 16. Darum ermahne ich euch, folgt meinem Beispiel. Aus demselben Grund habe ich Timotheus zu euch gesandt, der mein lieber und getreuer Sohn ist in dem Herrn, damit er euch erinnere an meine Weisungen in Christus Jesus, wie ich sie überall in allen Gemeinden lehre. Paulus, der sich für längere Zeit in Ephesus aufhält, hat also Timotheus nach Korinth geschickt, um den Christen dort die liebende Fürsorge des Apostels nahezubringen. Zu Timotheus hat der Apostel ein tiefes Vertrauensverhältnis und bezeichnet ihn deshalb als seinen lieben und getreuen Sohn in dem Herrn. Timotheus soll die Korinther an alle Weisungen des Apostels erinnern, die er überall in den Gemeinden lehrt, damit die Christen dort in der Nachfolge Jesu bleiben und geistlich wachsen. Ab Vers 18 wird es zum Schluss dann doch noch ein wenig peinlich, denn nun spricht Paulus wie ein strenger Vater zu seinen aufsässigen Kindern. Es haben sich einige aufgebläht, als würde ich nicht zu euch kommen. Ich werde aber, wenn der Herr will, recht bald zu euch kommen und nicht die Worte der Aufgeblasenen kennenlernen, sondern ihre Kraft. Denn das Reich Gottes steht nicht in Worten, sondern in Kraft. Was wollt ihr? Soll ich mit dem Stock zu euch kommen oder mit Liebe und sanftmütigem Geist? Soweit die Verse 18 bis 21. Ganz am Anfang spricht Paulus hier von einigen, die sich aufgebläht haben. Ganz bewusst nennt er keinen Namen, um sie nicht unnötig zu beschämen und um den engen Kontakt zu ihnen nicht aufs Spiel zu setzen. Dabei scheinen einige sogar zu lästern, dass Paulus ja doch nicht persönlich zu ihnen kommen werde, um mit ihnen zu reden. Ob sie wohl meinen, dass sich Paulus das nicht traut? Von wegen. Er hat längst die Absicht, ihnen so bald wie möglich einen Besuch abzustatten. Aber er lässt sich in seinen Plänen weder von seinem eigenen Schmerz noch von einem möglichen Zorn oder von seinen Wünschen leiten. So der Herr will, sagt der gehorsame Diener. Erst wenn der Herr ihm die Erlaubnis gibt, wenn er die Wege bahnt, wenn er die Türen öffnet, dann wird Paulus kommen. Doch bis es soweit ist, sollen die Korinther bereits mit Gottes Hilfe an sich arbeiten und ihren Hochmut und ihre Streitereien aufgeben. In der nächsten Ausgabe steht aus dem ersten Korintherbrief das fünfte Kapitel im Mittelpunkt. Um ein brenzliges Thema geht es hier, das übrigens auch heute noch manchmal für Gesprächsstoff sorgt: der Ausschluss von Gemeindegliedern aus ihrer Gemeinde. Ist es zu verantworten, so hart gegen jemanden vorzugehen, der etwas auf dem Kerbholz hat? Oder wäre es umgekehrt unverantwortlich, den Ausschluss aus der Gemeinde von vornherein auszuschließen? Mehr dazu also in der nächsten Ausgabe der Sendereihe Durch die Bibel. Bis dahin, auf Wiederhören und Gottes Segen mit Ihnen.

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0: Ich heiße Sie sehr herzlich willkommen zu unserer vierten Folge über den ersten Thessalonicher Brief. Es geht heute um das vierte Kapitel und hier besonders die Verse 13 bis 18. Und das Thema lautet: Jesus kommt wieder, darum seid getrost. Es geht ganz zentral heute um die Fragen Tod, Auferstehung, Wiederkunft und Entrückung der Gemeinde zu Jesus Christus hin. Und in all dem schwingt eine ganz wunderbare Botschaft mit. Der Tod hat nicht das letzte Wort. Und der erste Gedanke, dem wir uns zuwenden wollten, lautet: wunderbar getröstet, weil Jesus Christus auferstanden ist. Ich stand vor einiger Zeit an dem Totenbett eines verstorbenen Glaubensbruders. Und das ist schon ein ganz bewegender Moment, wenn man in das Antlitz eines verstorbenen Menschen hineinblickt und einfach keinerlei Regung, keinerlei Leben mehr da ist und man einfach weiß, dieser Mensch ist nun wirklich tot. Da kann man wirklich, wenn man keinen Trost, wenn man keine Hoffnung hat, verzweifeln. Warum bloß muss der Mensch sterben? Warum gibt es diese Grenze? Warum schlägt der Tod mit dieser vernichtenden Endgültigkeit in unser aller Leben hinein? Gibt es da keine Hoffnung? Gibt es da keinen Sinn? Gibt es da keine Zuversicht, die der Mensch haben kann? Doch, die gibt es. Und das macht Paulus hier in diesen Versen so ganz wunderbar deutlich. Fangen wir mit dem ersten Vers an, in diesem Abschnitt, Vers 13. Wir wollen euch aber, liebe Brüder, nicht im Ungewissen lassen über die, die entschlafen sind, damit ihr nicht traurig seid wie die anderen, die keine Hoffnung haben. Ja, es gibt diesen Zustand, wo der Mensch keine Hoffnung hat, wo der Tod für ihn wirklich das letzte Wort hat. Und dann wird man in das Grab gelegt und es scheint alles aus zu sein. Totale Sinnlosigkeit, totale Hoffnungslosigkeit, totale Verzweiflung. Aber die Christen haben hier eine ganz andere Botschaft. Wir wollen euch nicht darüber im Unwissen lassen, im Ungewissen. Sondern ihr braucht nicht traurig zu sein, denn die, die entschlafen sind, die, die dort auf dem Sterbebett liegen, die, die in ein Grab gelegt wurden, die haben eine Zukunft vor sich. Da gibt es eine Hoffnung. Und diese Hoffnung hat eine Grundlage und diese Grundlage heißt Jesus Christus. Schauen wir in den nächsten Vers hinein, da wird uns das gesagt. Vers 14, denn wenn wir glauben, dass Jesus gestorben und auferstanden ist, so wird Gott auch die, die entschlafen sind, durch Jesus mit ihm einherführen. Ist das nicht eine wunderbare Trostbotschaft? Denn wenn Jesus gestorben ist und auferstanden ist, dann sind auch die, die mit der Hoffnung auf ihn gestorben sind, Menschen, die Gott einmal herausrufen wird aus den Gräbern. So wird Gott auch die, die entschlafen sind, durch Jesus mit ihm einherführen. Das heißt, so wie Christus auferstanden ist, so werden auch diese, die im Glauben an Christus verstorben sind, wieder auferstehen von den Toten. Und so bin ich voller fester Gewissheit, dass dieser Glaubensbruder, an dessen Bett ich gestanden habe, eines Tages auferstehen wird, dass er eine Zukunft hat, dass er leben wird mit Gott alle Zeit. Und auch ich, wenn ich einmal in ein Grab gelegt werde, ich werde auferstehen von den Toten mit dieser Hoffnung. Darf ich leben und mit dieser Hoffnung darf ich sterben? Was für ein wunderbarer Trost. Immer wieder wird die Auferstehungshoffnung der Christen in Zweifel gezogen. Und selbst die Auferstehung Christi wird geleugnet oder für ein bloßes Symbol erklärt. So heißt es in einem Text der Evangelischen Kirche Deutschlands, für uns gestorben, aus dem Jahre 2015. Dort kann man lesen, Es ist für die Auferstehungshoffnung nicht konstitutiv zu wissen, ob das Grab voll oder leer war. Es ist also egal, ob Jesus im Grab verwest ist oder ob er auferstanden ist. Man kann in jedem Fall eine Auferstehungshoffnung haben. Und ich sage Ihnen, nein, es ist nicht egal, sondern nur weil Jesus Christus tatsächlich auferstanden ist von den Toten, haben auch wir eine begründete Hoffnung dafür, dass der Tod nicht das letzte Wort in unserem Leben hat, sondern Christus hat das letzte Wort, wenn er uns herausruft aus unseren Gräbern und uns zu sich nehmen wird. Wunderbar getröstet, weil Jesus Christus tatsächlich auferstanden ist von den Toten. Der zweite Gedanke, wunderbar getröstet, weil Jesus Christus wiederkommen wird. Wie geht es Ihnen, wenn Sie in die Zukunft blicken? Haben Sie Angst vor einem dritten Weltkrieg? Haben Sie Angst vor einer Klimakatastrophe? Haben Sie Angst, dass es irgendwann einmal eine Atombombenexplosion geben wird? Man kann ja voller Ungewissheit und Angst in die Zukunft blicken. Wenn Paulus in die Zukunft blickt, dann macht er sich keine Sorgen, dann macht er sich keine Ängste, sondern er blickt auf den wiederkommenden Herrn. Wir gehen einen Vers weiter, Vers 15. Denn das sagen wir euch mit einem Wort des Herrn, dass wir, die wir leben und übrig bleiben, bis zur Ankunft des Herrn, denen nicht zuvorkommen werden, die entschlafen sind. Wenn Paulus in die Zukunft blickt, dann sieht er die Ankunft des Herrn. Dann sieht er, im Griechischen verwendet er hier den Begriff Parousia, das heißt Gegenwart oder Erscheinung, Ankunft. Dann sieht er, dass der gekreuzigte und auferstandene Herr sichtbar wiederkommen wird in unsere Geschichte, in unsere Menschheitsgeschichte hinein. Das heißt, er sieht am Ende dieses Zeitalters, in dem wir leben, dass Jesus Christus mit Macht und Herrlichkeit wiederkommen wird. Und das erfüllt den Apostel. Und daraufhin orientiert er die Gemeinde. Und daraufhin wollen auch wir uns orientieren, uns nicht bange machen lassen von den Dingen, die da kommen könnten. Klimakatastrophe, Atomkatastrophe, Dritter Weltkrieg, nein. Sondern Christus kommt wieder. Und das ist eine frohe Botschaft. Das ist eine Trostbotschaft. Das ist eine Botschaft, mit der man gut und voll Zuversicht durchs Leben gehen kann. Wie wird es sein, wenn Jesus wiederkommt? Wir lesen über die Wiederkunft Folgendes. Vers 16. Denn er selbst, der Herr, wird, wenn der Befehl ertönt, wenn die Stimme des Erzengels und die Posaune Gottes erschallen, herabkommen vom Himmel, und zuerst werden die Toten, die in Christus gestorben sind, auferstehen. Allein der Vater im Himmel weiß, wann das geschehen wird. Aber wir lernen hier, wie es geschehen wird. Gott, der Herr, wird einen Befehl erteilen. Dann wird der Erzengel Gottes seine Stimme erheben. Dann wird ein lauter Posaunenton zu hören sein. Damit ist das Schofarhorn gemeint, das wir aus dem Alten Testament kennen. Das wird ein weltweit zu hörender Posaunenton, ein durchdringender Ton sein, den man dann hören wird. Und dann wird Jesus Christus erscheinen und er wird vom Himmel herabkommen auf die Erde, zur Erde zurück. Im 1. Korintherbrief, Kapitel 15, in den Versen 51 und 52 hören wir es ganz ähnlich. Dort schreibt Paulus: Siehe, ich sage euch ein Geheimnis. Wir werden nicht alle entschlafen, wir werden aber alle verwandelt werden. Und das plötzlich, in einem Augenblick, zur Zeit der letzten Posaune. Denn es wird die Posaune erschallen und die Toten werden auferstehen, unverweslich, und wir werden verwandelt werden. Viele Menschen rechnen heute nicht mehr mit der sichtbaren Wiederkunft Christi. Und selbst in der Kirche kann man Folgendes hören, hier das Zitat von einem Superintendenten, der schreibt über einen Großteil des Glaubensbekenntnisses, dass es für ihn eine fundamentalistische Zumutung sei. Ich rechne nicht mit der Wiederkunft Jesu zum jüngsten Gericht. Die Kirche rechnet sicher mit allerlei, aber auf keinen Fall mit der Wiederkunft Jesu, so schreibt er. Ganz anders der Apostel Paulus hier in diesen Versen. Er rechnet fest mit der sichtbaren Ankunft des gekreuzigten und auferstandenen Christus. Er rechnet fest mit diesem durchdringenden Posaunenton. Und er rechnet fest mit dem Herabkommen Christi auf diese Erde. Und ich möchte Ihnen Mut machen, rechnen auch Sie fest mit diesem tatsächlichen Ereignis der Wiederkunft Jesu. Er wird kommen und er wird die Toten auferwecken, aus ihren Gräbern herausholen und er wird die, die zum Zeitpunkt der Wiederkunft leben, verwandeln und zu sich nehmen. Und nun zu unserem dritten wunderbaren Trost. Wir sind wunderbar getröstet, weil auch wir von den Toten auferstehen werden. Wenn Jesus wiederkommt, dann werden die Gräber geöffnet. Dann werden die, die verstorben sind und im Glauben an Christus verstorben sind, auferweckt werden von den Toten. Denn er selbst, der Herr, wird, wenn der Befehl ertönt, wenn die Stimme des Erzengels und die Posaune Gottes erschallen, herabkommen vom Himmel. Und zuerst werden die Toten, die in Christus gestorben sind, auferstehen. Wie geht es Ihnen mit Ihrem eigenen Tod? Denken Sie darüber manchmal nach? Sicherlich. Ich hoffe, dass Sie nicht so fahrlässig sind wie ich, der jahrelang über den Tod gar nicht nachgedacht hat. Ein wirklich fahrlässiger Gedanke. Erst als ich mich intensiver mit dem Glauben an Jesus Christus auseinandergesetzt habe, habe ich auch begonnen, darüber nachzudenken, ja, Johann, du musst ja eines Tages sterben. Was wird denn dann kommen? Und heute, wenn ich mit meinen Kindern über einen Friedhof gehe, dann erzähle ich meinen Kindern davon. Hier liegen überall Menschen begraben. Und es ist ganz entscheidend, dass das, was diese Menschen geglaubt haben, auch einen Einfluss hat auf die Frage ihrer ewigen Existenz. Denn wir lesen das ja hier, dass die, die in Christus gestorben sind, auferstehen werden von den Toten. Das heißt, es kommt darauf an, ob wir in diesem Leben eine Beziehung zu Jesus Christus haben oder nicht. Das möchte ich meinen Kindern natürlich vermitteln. Das möchte ich auch Ihnen vermitteln. Wir werden nur mit Jesus Christus auferweckt werden, wenn wir auch mit ihm gelebt haben. Und so ist es entscheidend, ob wir heute in diesem Leben mit Jesus Christus leben. Ob wir heute in diesem Leben gesagt haben, Herr, ich bekenne dir, dass ich ein Sünder bin. Ich brauche dich und ich will mit dir leben. Und ich will mit dir sterben und ich will mit dir auferstehen von den Toten. Es ist entscheidend, ob wir diesen Glauben jetzt in diesem Leben im Herzen tragen. Und dann ist der Gang über einen Friedhof eine tröstliche Sache, weil ich weiß, eines Tages werde ich auch in solch ein Grab gelegt werden. Aber ich brauche darüber nicht traurig sein. Ich brauche deswegen nicht verzweifelt sein. Ich weiß, dass wenn Jesus wiederkommen wird, dann wird er mich aus diesen Gräbern herausrufen. Wir brauchen keine Angst zu haben vor dem Tod. Wir sind wunderbar getröstet, weil Christus auferstanden ist und weil er die auferwecken wird, wenn er wiederkommt, die an ihn geglaubt haben, die ihm nachgefolgt sind. Ich wünsche Ihnen diesen wunderbaren Trost im Herzen. Und nun noch ein vierter Gedanke. Wir sind wunderbar getröstet, weil wir zu Christus hin entrückt werden. Wir lesen weiter in Vers 17. Danach werden wir, die wir leben und übrig bleiben, zugleich mit ihnen entrückt werden auf den Wolken in die Luft dem Herrn entgegen. Und so werden wir bei dem Herrn sein alle Zeit. So tröstet euch mit diesen Worten untereinander. Wir sehen hier zwei große Gruppen. Beide Gruppen, die hier angesprochen sind, haben in ihrem Leben auf Jesus Christus vertraut. Doch die eine Gruppe ist schon gestorben, die andere Gruppe lebt zum Zeitpunkt der Wiederkunft Christi. Nun kommt dieser Befehl Gottes, diese Stimme des Erzengels und die Posaune. Sie sind zu hören. Der Herr erscheint sichtbar am Himmel. Und jetzt werden diejenigen, die in den Gräbern sind, auferweckt von den Toten. Sie werden lebendig hingestellt, sodass sie ihr Leben neu erhalten, aber diesmal in einer unzerstörbaren Existenz. Und die, die zum Zeitpunkt der Wiederkunft leben, die werden jetzt verwandelt. Ihr sterblicher Leib wird verwandelt in einen geistlichen und unsterblichen Leib. Und jetzt werden beide Gruppen zusammengenommen und zu Christus hin, zu dem wiederkehrenden Christus hin, entrückt. So nennt es die Bibel und so ist es auch hier in diesem Abschnitt beschrieben. Danach werden wir, die wir leben und übrig bleiben, zugleich mit ihnen entrückt werden auf den Wolken in die Luft, dem Herrn entgegen. Also es geschieht auf den Wolken, in die Luft, dem Herrn entgegen. Also eine Bewegung von der Erde weg hin zu dem wiederkommenden Herrn. Und dann werden Christus und seine Gemeinde miteinander vereint und gemeinsam kehren sie jetzt zurück auf die Erde. Und dann beginnt eine ganz neue Zeit. Die Bibel nennt das das tausendjährige Reich, ein Reich des Friedens, ein Reich, in dem Christus mit seiner Gemeinde herrschen wird. Was für ein wunderbarer Trost, wenn man mit solch einer Perspektive durch das Leben gehen darf. Wenn man das fest und gewiss im Herzen glauben darf. Und deshalb sagt Paulus hier auch am Ende dieses Abschnittes, so tröstet euch mit diesen Worten untereinander. Und das wollen wir ernst nehmen. Wir wollen diese Worte heute ganz persönlich für uns als Trostworte hören. Ja, ich brauche keine Angst vor dem Tod zu haben. Ja, dieses Leben ist nicht sinnlos. Der Tod hat nicht das letzte Wort in meinem Leben. Nein, ich möchte diesem Christus vertrauen. Und deshalb bin ich wunderbar getröstet, weil dieser Jesus Christus auferstanden ist von den Toten. Ich bin wunderbar getröstet, weil dieser Jesus wirklich mit Macht und Herrlichkeit wiederkommen wird. Ich bin wunderbar getröstet, weil er dann die Toten auferwecken wird und die, die leben, verwandeln wird und ihnen einen geistlichen und unzerstörbaren ewigen Leib schenken wird. Und wir werden entrückt werden zu ihm hin und wir werden alle Zeit bei ihm sein, in einer ewigen, herrlichen, wunderbaren Gemeinschaft mit Gott. Ich freue mich drauf und ich wünsche es auch Ihnen, dass Sie diesen Trost im Herzen haben und diese Vorfreude, diese Glaubensgewissheit, der Herr kommt wieder, wir haben einen wunderbaren Trost. Ich danke Ihnen für Ihre Aufmerksamkeit. Auf Wiedersehen.
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1: Ja, hallo zusammen. Wir machen weiter bei den konkreten Fragen, die ihr gestellt habt. Das waren super Fragen. Ja, es geht jetzt auch im Zusammenhang mit unserem Thema Geld. Ja, natürlich an die Frage, wenn wir das Vorbild hier der ersten Christen sehen. Ja, die haben diese Community in Jerusalem, sie haben alles auch geteilt und so. Da fragt jetzt jemand von euch ganz zu Recht, wie ist es heute als Christ? Darf ich Überfluss haben, wenn dem anderen etwas fehlt? Ja, wie gehe ich damit um in unserer Zeit jetzt?
2: Ja, sollte das eigentlich so sein, ja? Ja. Sollte es eigentlich Überfluss geben bei den einen, den anderen fehlt was? Ja.
1: Und Fakt ist es ja eben so heutzutage.
2: Ja, genau, es ist Fakt. Also, ja. Ist es denn biblisch ein Fakt? Ja, man könnte ja sagen, Apostelgeschichte 2, 42 oder 43 oder so, wo da steht, dass sie alles gemein hatten, dass sie alles... Dann könnte man sich denken, ist das nicht eigentlich das Prinzip, wo wir hinstreben sollten? Und sollte es de facto, sollten alle... Ja. Gleich viel Geld haben, muss man sagen, wenn man sich diese Verse durchliest, was in Jerusalem der Fall war, war, dass die de facto, denke ich, alle ungefähr das Gleiche hatten.
1: Ja.
2: Ja. Dann kannst du 2. Korinther 8 hinzunehmen und kannst sehen, dass auch David, spricht der Apostel Paulus von Gleichheit, auf das Gleichheit herrsche, denke ich, ist der Wortlaut. Dann könnte man sich denken, okay, sollen alle das Gleiche haben? Und dann kann man sich Timotheus anschauen. Dann sagt der Apostel doch, den Reichen gebete ich.
1: Absolut.
2: Dann denkst du dir, hä? Ja. Was ist denn jetzt los?
1: Ja,
2: ja, dann gibt's jetzt wieder Reiche und Arme. Wir müssen es vielleicht so sehen. Am Anfang haben die, da waren die in der Kraft des Heiligen Geistes und die waren so erfüllt von dem, was Gott gemacht hatte, dass sie sich gesagt haben, hey, wir wollen alles geben, wir wollen ein Herz, eine Seele sein, wir geben uns gegenseitig Geld und so weiter. Und, ja, das war so eine spontane geistliche Kraft, die einfach da war.
1: Ja.
2: Ist auch erstrebenswert.
1: Total.
2: Und doch gibt es im Christentum Privateigentum. Und wir können vielleicht einfach, möchte ich vielleicht kurz zeigen, in Apostelgeschichte 5, da sehen wir die Geschichte, übrigens das erste Problem der Kirche war Geld.
1: Genau.
2: Ja. Ja. Nämlich in Apostelgeschichte 5, da sind 2 Personen, Ananias und Sapphira, ein Ehepaar, und da war jemand gewesen, das war der Josef oder Barnabas genannt, Sohn des Trostes, der hatte ein Feld verkauft und hatte das allen gegeben und das war ja dann der Standard und dann Ananias und Sapphira schauen sich das an, denken sich, hey cool, der ist ein geistlicher Held, ja, dann wollen wir das auch machen, verkaufen das, da denken sie, das ist ein bisschen viel, komm, wir halten uns was zurück, sagen aber allen anderen, dass wir das Feld für so und so viel verkauft haben und alle denken, wir sind auch genauso geistlich wie dieser Barnabas.
1: Und sieht man übrigens schon das große Problem, was auch beim Thema Geld dann sehr oft aufkommt, dass meine Motivation für eine Tat dann eher die Menschen um mich rum sind, da entsteht irgend so ein Flow in so einer Gruppe, was ich jetzt machen muss, um cool zu sein, ich will ja auch geistlich sein, ja. Und nicht vor Gott. Und das macht vieles kaputt.
2: Ja. Ja, sehr, sehr gut. Und dann sagt der Petrus, als er das aufdeckt, sagt er was ganz Interessantes, nämlich, er sagt, Vers 3, Ananias, warum hat der Satan dein Herz erfüllt, dass du den Heiligen Geist belogen und von dem Erlös des Feldes beiseite geschafft hast? Jetzt, blieb es nicht dein? Was er damit sagen will, ist, das war doch dein Geld.
1: Ja. Ja?
2: Und du konntest machen, was du willst. Das sagt auch hinterher, nachdem du es verkauft war, in deiner Gewalt. Es war doch in deiner Gewalt. Und das zeigt wirklich ganz klar Privateigentum.
1: Ja.
2: Der Petrus sagt, das war dein Geld. Du konntest damit machen, was du willst. Warum hast du uns jetzt alle belogen?
1: Ja.
2: Ja? Das heißt, auch schon in Jerusalem gab es diesen Begriff des Privateigentum ist ganz, ganz, ganz, ganz wichtig.
1: Ja. Ja,
2: wir hatten schon mal das verglichen mit dem Kommunismus, wo das nicht der Fall war. Doch, im Christentum gibt es Privateigentum. Ja. Es gibt auch Reiche und es gibt auch Arme. Aber wie sieht das jetzt aus mit 1. Korinther 8, dass Gleichheit herrschen sollte? Und ich will einfach mal den Vorschlag machen, dass die Liebe muss es wirklich wirken in uns allen. Und es sollte auf jeden Fall in einer lokalen Gemeinde hier, da sollte auf jeden Fall Chancengleichheit sein. Und es kann nicht sein, dass dein Bruder Mangel leidet und du das siehst, ja, und du es ihm verwehrst.
1: Absolut.
2: Dann hast du nicht die Liebe des Christus in dir. Es müssen die Grundbedürfnisse, die müssen von allen in der Gemeinde gedeckt sein.
1: Ja, oder? Super, absolut. Das macht es auch sehr lebbar und praktisch. Die Grundbedürfnisse heißt natürlich nicht, Wenn du jetzt in ein Chalet in der Schweiz in Urlaub fährst, bedeutet nicht, es gibt es kein biblisches Gebot, dass erst das Geld in der Gemeinde verteilt, damit jeder genau die gleiche Art Urlaub machen können muss.
2: Nee, genau. Ja, genau.
1: Und das genau. Aber wenn dein Kollege eben nicht eine Ausbildung machen kann oder jemand anders ist selbstständig und hat gerade durch irgendein schlimmes Vorkommen sehr viel Geld verloren und der knabbert am nötigsten, ja, dann sollte ich doch überlegen, lasse ich vielleicht den Urlaub und guck, dass der mit seine normalen Bedürfnisse gestillt bekommt.
2: Es kann sein, dass ein Bruder zum Beispiel, der arbeitet zu Hause und der fährt sehr wenig Auto, dass der irgendwie so einen alten Opel Corsa fährt. Ja. Der andere ist Versicherungsvertreter und fährt halt einen ganzen Tag über Autobahn und so weiter. Und der braucht halt wirklich halt vielleicht mal ein Auto, was dann sehr viel kostet, weil er es einfach braucht und es ständig benutzt. Und da sehen wir sehen, wie grau das ist. Ja? Ja. Wir sehen, was das für ein Graubereich ist und wie wir da wirklich die Liebe, die muss wirklich vorherrschen. Aber doch, wir müssen doch daran denken, 2. Korinther 8, es muss schon Gleichheit herrschen. Ja. Es muss ungefähr, ist auch ganz logisch, weil sonst sehr, sehr stark Neid aufkommt. Es muss nach außen hin, muss ungefähr Gleichheit herrschen.
1: Mhm. Ja, und was du gesagt hast, das ist ein sehr guter Punkt noch mit in der örtlichen Gemeinde und regional und so, da geht das. Das kann man unmöglich weltweit sehen. Ja? Und da entstehen viele Probleme. Ich habe so viel echt geistliche Not wirklich mitbekommen durch Geld, was man auch irgendwo in armen Gebiete unweise reinpumpt. Die meisten, man sieht wie in der Apostelgeschichte, ganz schnell sind Probleme entstanden unter den Christen, weil dann kommen irgendwelche Europäer und so und geben irgendwo in einem armen Land einfach Geld rein. Die Leute, die arbeiten dann nicht mehr viel, dann wird auf einmal jemand, ist dann der geistige Führer, weil er merkt, geistige Führung heißt, ich krieg Kohle ab und so. Da musst du auch eben aufpassen, du darfst nicht diese Verse interpretieren, dass jetzt der in Afrika genauso leben muss wie der in Deutschland. Darum geht's nicht.
2: Total.
1: Ja? Sondern das ist, wir haben schon genug zu tun, übrigens, wenn wir erstmal das anfangen, in unserer örtlichen Gemeinde wieder zu leben. Glaube ich. Und auch eben regional, aber nicht international. Dadurch entstehen viele Probleme und das sieht man auch schon, auch Timotheusbrief, schon erster Timotheusbrief, der war ja auch ein bisschen später geschrieben. Das hat er gesagt, passt auf, guckt, ihr müsst die Witwen unterstützen, die wirklich Witwen sind, die wirklich bedürftig sind. Es war gefährlich, wenn ihr jemand, der nicht wirklich bedürftig ist, der zum Beispiel sagt, ich habe keinen Bock jetzt mehr, meine Position zu leben, die Gott mir gegeben hat, dem einfach Geld zu geben, damit er dann seinen Müßiggang, also die lebt in Üppigkeit, lebt in Genusssucht, geht nicht mehr schaffen und so weiter, oder kümmert sich nicht mehr um die Kinder da oder lernt nicht, das zu machen. Also da finde ich auch einen wichtigen Punkt, dass Gott das schon sehr gesehen hat. Wo führt auch was hin, wenn du das ohne Abhängigkeit vom Herrn machst? Denn in Jerusalem ist unser Vorbild, aber kein Gebot. Und trotzdem wollen wir das nicht abschwächen, sondern wir glauben, wenn wir wieder so ticken würden, wenn unser Herz wieder so wäre, dann würden wir nicht als Gebot, sondern freiwillig sagen, Natter, wir sind eine Community, wir warten zusammen dem Herrn, wir gehören so zusammen. Es kann gar nicht sein, dass du weniger Chancen hast als ich. Du musst genauso einen Urlaub haben dürfen wie ich. Ja?
2: Und vielleicht jetzt einfach ein praktischer Tipp. Versucht es doch einfach in eurem Freundeskreis mal so zu leben.
1: Genau.
2: Ja? Das geht, wenn du irgendwie merkst, okay, einer hat viel mehr Kohle, geht irgendwie in Urlaub und so weiter und eine Person kann es viel mehr leisten und so weiter, dann einfach versuchen, vielleicht im Freundeskreis schon mal sowas einfach so auszuleben.
1: Ja.
2: Sich Sachen auszuleihen oder so, oder man merkt einfach, dass jemand Mangel hat irgendwo, dass man einfach sagt, okay, in unserem Freundeskreis wollen wir so ein bisschen schon mal diese Community, dieses
1: total
2: Denken,
1: cool.
2: dieses Jesus-Denken, diese Jesus-Community ausleben. Da werdet ihr sehen, was das für eine Freude ist und wie man plötzlich merkt, wie man eins wird.
1: Ja. Herrlich. Ja, lebt das und ihr werdet die Freude des Christus, denke ich, wirklich genießen. Wir wünschen euch dafür viel Gnade und Abhängigkeit vom Herrn, aber auch Aufrichtigkeit eben nicht. Wir haben schon mal von dem heilsgeschichtlichen Mülleimer gesprochen, nicht zu sagen, Mensch, das war alles so Anfangszeit und so gilt für uns nicht mehr. So ist das nicht. Einfach in Abhängigkeit vom Herrn ausleben. Viel Kraft dafür.
2: Bis dann.

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Weil ich Jesu Schäflein bin. Angenommen, ich würde dich fragen, sag einmal, wer bist du eigentlich? Die wenigsten von uns würden antworten, ich bin Jesu Schäflein. Die Frage aber, wer du bist, und für mich die Frage, wer ich bin, ist eine entscheidende Frage. Sie ist die Frage nach unserer Identität. Und unsere Identität ist das, wie wir uns selbst verstehen oder wie andere uns wahrnehmen. Auf diese Frage kann man unterschiedlich antworten. Manche von uns würden antworten, wenn ich frage, sag einmal, wer bist du eigentlich? Dann würden sie sagen, ich bin Christ. Ich bin Moslem, würden andere antworten. Vielleicht manche auch, ich bin Jude. Vielleicht würden einige von uns sagen, ich bin Mennonit. Dieses Verständnis ist ein Selbstverständnis aus geistlicher Perspektive von einem Menschen, der die Beziehung mit einem Gott in den Vordergrund stellt. Aber andere würden antworten, ich bin Ehemann, ich bin Vater, ich bin Freund. Dieser Mensch stellt eher die Beziehung in den Vordergrund. Und wieder andere würden sagen, Kfz-Mechatroniker, Kauffrau im Einzelhandel, Chemikant. Menschen, die sich selbst über ihren Beruf verstehen. Wer bist du? Ich hoffe, dass du dir diese Frage immer wieder stellst. Ich muss sie mir immer wieder stellen. Ich glaube, diese Frage ist wichtig, weil diese Frage über unsere Prioritäten entscheidet. Wer bin ich? Unsere Identität ist immer eine Voraussetzung für unser Handeln. Wer Christ ist, verhält sich anders als ein Jude. Wer Vater ist, handelt anders als jemand, der nicht Vater ist. Und ein Kfz-Mechatroniker wird nicht so schnell wie ich in die Kfz-Werkstatt fahren, außer er braucht die Hebebühne, um was zu schrauben. Ich bringe mein Auto, sobald es Schwierigkeiten macht, sofort dahin. Das, was ich bin, prägt mein Handeln. Wer also weiß, wer er ist, kann entsprechend leben. Ich glaube, das ist uns klar. Wer ein Christ ist, lebt entsprechend. Aber diese Frage nach, bin ich Christ, muss erstmal geklärt sein. Und der Paulus, der hilft uns dabei. Ich möchte mit euch zusammen die ersten zwei Verse des Kolosserbriefes lesen. Die ersten zwei Verse für eine Predigt in einem Gottesdienst sind sehr untypisch, denn sie sind immer nur die Einleitungsverse oder die Grußverse. Und wir lesen so schnell darüber hinweg, aber wir merken, dass in diesem Brief Paulus so viel Inhalt in diese ersten zwei Verse legt. Und wer diese ersten zwei Verse versteht, der, würde ich sagen, versteht auch fast den Rest des Kolosserbriefes, weil der Kolosserbrief dann genau das behandelt. Wer bin ich? Ich lese die Verse aus Kolosser 1, die Verse 1 und 2. Paulus, Apostel Jesu Christi durch den Willen Gottes und Timotheus, der Bruder, den heiligen und treuen Brüdern in Christus in Kolossee. Gnade sei euch zuteil und Friede von Gott, unserem Vater und dem Herrn Jesus Christus. Ich möchte diese Predigt in zwei Teilen. Es gibt einen ersten Teil, da sprechen wir über den, der schreibt und über die Adressaten, über die, die empfangen. Das sind die Verse 1 bis 2 Mitte. Und dann über den Gruß, das ist der zweite Teil der Predigt. Gnade euch und Friede von Gott, unserem Vater und dem Herrn Jesus Christus. Paulus ist der Autor. Er hat geschrieben, Paulus ist Apostel Jesu Christi, so behauptet er von sich selbst. Obwohl hier Paulus und Timotheus beide genannt sind, macht der Brief deutlich, dass Paulus derjenige ist, der der Autor ist. In einigen Versen dieses Briefes wird deutlich, dass Paulus von sich in der ersten Person spricht. Er spricht immer wieder von sich als ich. Ich lese nur zwei Verse, die das verdeutlichen. Kolosser 1, Vers 24. Nun bin ich froh in den Leiden für euch und ich fülle vertretend auf, was noch fehlt von der Bedrängnis Christi in meinem Fleisch für seinen Leib, der die Gemeinde ist, deren Diener ich wurde, nach der Verwalterschaft Gottes, die mir für euch gegeben ist, das Wort Gottes auszurichten. Oder Kolosser 4, Vers 7, über alles, was mich angeht, wird Tychikos euch in Kenntnis setzen. Paulus ist also der Autor. Er selber sagt, er sei Apostel. Und zwar Apostel durch Gottes Willen. Er sei Gesandter.
oder er sei Botschafter. Und alleine diese Erklärung dieses Wortes Apostel, das ist übrigens der griechische Begriff für das lateinische Missionar, hat schon mal zwei Hinweise. Der erste Hinweis, ein Gesandter, ein Apostel, ist von einem Auftraggeber beauftragt. Niemand ist Apostel von sich selbst. Ein Apostel braucht immer einen Auftraggeber, so dass ein Apostel immer Autorität, immer Macht, immer Kraft und immer Erlaubnis mit sich führt. Wenn Paulus behauptet, er sei Apostel Jesu Christi, dann sagt Paulus damit, Gott steht hinter mir. Das, was ich tue, möchte ich für Gott tun. Was genau sein Auftrag ist, schreibt er an einer anderen Stelle. Wir sind Botschafter für Christus und zwar so, dass Gott durch uns aufruft, wir flehen an Christi statt, lasst euch mit Gott versöhnen. Das ist sein Auftrag. Wenn Paulus durch die Gemeinden ziehen würde und er würde irgendetwas predigen, könnte er nicht seinen Aposteldienst für sich beanspruchen. Ein Apostel, ein Gesandter ist immer beauftragt. Und ein Apostel und Gesandter, und das ist der zweite Punkt, ist immer seinem Auftraggeber untergeordnet. Sein Tun und Handeln sind im Einklang mit dem, der ihn beauftragt hat. Nicht er steht im Vordergrund. Es geht Paulus nicht um sich, sondern es geht ihm um Gott. Gott ist größer. Und das, sagt er, sei er durch Gottes Willen. Nicht er hat sich zu einem Apostel gemacht, sondern Gott habe ihn dazu gemacht. Es war Gottes gnädiges Wohlwollen zu ihm. Nicht seine Abstammung, sagt er zum Beispiel in Philipper 3, nicht, dass er Benjaminiter ist, nicht, dass er Pharisäer war, nicht, dass der super gebildet war, macht ihn zu einem Apostel, sondern, dass Gott wollte, dass er ein Apostel ist. Es war Gottes Erbarmen, könnte man auch sagen, seine Barmherzigkeit. In Galater 1, Vers 15 und 16 sagt Paulus das genau so. Aber als es Gott, der mich von Mutterschoß an absonderte und mich durch seine Gnade rief, für gut hielt, seinen Sohn in mir zu enthüllen, damit ich ihn als gute Botschaft unter denen, die von den Völkern sind, verkünde, beriet ich mich nicht zugleich mit Fleisch und Blut. Gott hat ihn abgesondert, Gott hat seinen Sohn in ihm offenbart. Und Paulus beschreibt hier seine Geschichte in Galater 1 und zeigt, nicht irgendwelche Menschen wie Petrus oder Jakobus haben mich zu einem Apostel gemacht, sondern Gott war es. Und die Tatsache, dass Paulus von sich sagt, er sei Apostel auf der einen Seite und auf der anderen Seite Apostel durch Gottes Willen, führen automatisch dazu, dass Paulus sich seiner Autorität gewiss ist, dass Paulus sicher und freimütig auftreten kann. Dieser Mann war unabhängig vom Denken und Handeln anderer Menschen, weil er um Gottes Berufung in seinem Leben weiß. Da ist ein viel festeres Fundament als das Ansehen von Menschen. Und trotzdem, und das macht Paulus auch im Kolosserbrief, wirkt er darum, dass die Menschen anerkennen, dass er Apostel ist. Nicht, weil Paulus so groß sein möchte, sondern weil Paulus weiß, ich verkündige Jesus. Und wenn sie mich nicht ernst nehmen, werden sie Jesus auch nicht ernst nehmen. Paulus ist also Apostel. Und Timotheus war wahrscheinlich der, der geschrieben hat. Er wird hier einfach nur als Bruder bezeichnet. Wir kennen viele Brüder. Brüder aufgrund von Leiblichkeit, ich habe zwei. Brüder aufgrund von Gemeinschaft, das ist das, was uns auf der Straße manchmal begegnet. Wenn man die gleiche Idee vom Leben hat. Also denken wir mal so an die Ghetto-Jungs. Das sind alles Brüder. Die haben so die gleiche Idee vom Leben, alles Brüder. Die Bibel gebraucht den Begriff auch so. Und dann gibt es einen dritten Begriff von Bruder und das ist der Begriff von Glaubensgemeinschaft. Und das möchte Paulus hier sagen. Paulus und Timotheus waren weder leiblich noch von der Ideologie Brüder, sondern sie waren Brüder im Herrn. Paulus, Timotheus und die Adressaten, die Gläubigen, die den Brief empfangen, sind Brüder. Paulus hat nicht nur davon gesprochen, dass sie an einem Leib sind, voneinander abhängig, sondern er hat es auch geliebt. Diese Worte, dass in Jesus weder Grieche noch Jude, weder Freier noch irgendwie Sklave sind, das war für ihn nicht Theorie, sondern das war sein Leben. Jetzt könnte man sagen, der Timotheus hat so viel von Paulus gelernt.
Vermutlich ist Timotheus durch Paulus zum Glauben gekommen. Später schreibt Paulus über Timotheus, es gibt keinen, der so ist wie Timotheus. Eigentlich müsste Paulus auf Timotheus runtergucken, denn Timotheus hat fast alles von Paulus gelernt, aber das finden wir hier nicht. Timotheus ist sein Bruder. Sie sind auf Augenhöhe. Und das zeigt, wie sehr das Evangelium verbindet. Wie wichtig dem Evangelium Zugehörigkeit zum Leib Gottes ist. Diese zwei sind die Grüßenden. Paulus hat geschrieben, Paulus hat diktiert, Timotheus hat geschrieben, aber sie grüßen. Und sie grüßen nun die Gläubigen in Kolossee. Hier in unserem Brief heißt es den heiligen und treuen Brüdern in Christus in Kolossee. Diese Gläubigen sind heilig und treue Brüder. Das sind andere Namen. Wenn wir hier über Heiligkeit sprechen, dann sprechen wir nicht darüber, wie fromm sie gelebt haben. Wir werden im Kolosserbrief lesen, dass sie nicht so fromm waren. Sondern Paulus spricht über ihr Status. Das kennen wir von unseren Smartphones. Paulus spricht darüber, wer sie sind. Achtung, Identität. Wer sind sie? Sie sind Heilige. Sie sind Gott zugeordnet, könnte man sagen, und deswegen für Gott abgesondert. Mal angenommen, es gäbe zwei Mannschaften in Deutschland, zwei Fußballmannschaften, Dortmund und Bayern. Wenn es nur diese zwei gäbe, dann gäbe es eine klare Aufteilung. Und genau das möchte Paulus sagen. Heilige haben mit all dem anderen nichts zu tun, weil es eins gibt, worauf sie sich fokussieren. Das ist Gott, das ist das, was Gott mit ihnen gemacht hat. Sie sind alleine für ihn da. Das ist heilig. Sie sind Heilige. Gott sieht auf diese Menschen und er sieht Heiligkeit. Gott sieht Tadellosigkeit, weil sie zu ihm gehören. Wir wissen, dass Gott gut und vollkommen ist, ohne Sünde. Und deswegen muss alles das, was zu Gott gehört, auch so sein. Und so sieht Gott die Menschen an, die an ihn glauben, weil er sie durch Jesus sieht. Und nun sind sie treue Brüder, nicht weil sie vertrauenswürdig sind, nicht weil sie alles immer von jetzt auf gleich in hundertprozentiger Leistung schaffen, sondern weil sie Gläubige sind. Treu und Glaube ist im Griechischen der gleiche Begriff. Er möchte ihnen einfach sagen, du bist ein Gläubiger. Er spricht mit ihnen darüber, wer sie sind. Und wer immer diese Empfänger sind, sie sind es in Christus, den heiligen und treuen Brüdern in Christus. In Epheser 1 spricht Paulus mit den Gläubigen darüber, dass alles das, was sie haben und wer sie sind, dass sie das in Jesus haben. Ich lese mal die Verse 3 und 4 aus Epheser 1. Gelobt sei der Gott und Vater unseres Herrn Jesu Christi, der uns in Christus mit jedem geistlichen Segen in den himmlischen Bereichen segnete, entsprechend dem, dass wir seien heilig und tadellos vor ihm in Liebe. Bevor wir alle waren, bevor unsere Väter waren, bevor die Menschheit war, hat Gott gesagt, wer in Christus hineinkommt, der ist heilig und tadellos vor mir. Gott hat etwas bestimmt. Und er hat auch bestimmt, dass diese Heiligkeit und Tadellosigkeit allein in Jesus möglich ist. Menschen, die also an Jesus glauben, sind das per Definition. Das ist ihre Identität. Wenn ich diese Menschen fragen würde und sie hätten den Vers im Kopf, würden sie sagen, ich bin ein Heiliger, ich bin ein Tadelloser, ich bin ein treuer Bruder. Nicht, weil sie so fromm sind, sondern weil Gott ihnen das zugesprochen hat. Und das hat nichts mit Leistung zu tun, sondern das war und ist Gottes Wille. Mal angenommen, heute kommt jemand zum Glauben. Dann sagt Gott zu ihm, ab jetzt bist du heilig und tadellos, du bist ein treuer Bruder. Und das spricht von Annahme, das spricht von Nähe. So viel Sicherheit möchte Gott den Menschen geben. Ich möchte das einmal auf uns anwenden. Was immer ich bin es durch Jesus. Nicht jeder Christ ist Ältester. Nicht jeder Christ ist Evangelist. Nicht jeder Christ ist Missionar. Aber alle sind das, was sie sind, weil
weil Gott sie gerufen hat. Mein Leben darf deswegen zu seiner Ehre ausgerichtet sein, weil er derjenige ist, der mich beschenkt hat. Als ich vor Jahren mal bei einer Fortbildung war, hat man mich gefragt, warum ich diese Fortbildung mache. Und ich muss sagen, ich hatte nicht den Mut, ganz das auszusprechen, was ich dachte. Ich sagte einfach nur, weil ich dankbar bin. Ich bin dankbar, dass ich in Deutschland aufgewachsen bin. Bin dankbar, dass die Bildung in diesem Land mir alles ermöglicht hat. Aber eigentlich wollte ich sagen, ich bin Gott dankbar, weil er mich zu dem gemacht hat, der ich bin. Das darf unsere Antwort sein. Wenn ich weiß, wer ich bin, dann darf ich dankbar sein. Ich darf Sicherheit gewinnen in schwierigen Situationen. Und ich darf Freimut haben. Ich darf Freimut haben, wenn ich Menschen, das sind Menschen, wenn ich sehe, das sind Menschen, die denken anders als ich. Und trotzdem darf ich mutig sein, weil ich weiß, wer ich bin. In Jesus sind auch wir heilig. Wir sind tadellos und wir sind eben treue Brüder. Oder wer es eben als Schwester hören möchte, eben auch treue Schwester. Gott besitzt mich. Er ist mein Eigentümer und sieht mich durch Jesus an. Seine Gerechtigkeit, das, was Jesus am Kreuz getan hat, ist meine Gerechtigkeit. Wenn ich nun heute auf die Nase falle, wenn ich sündige, dann weiß ich, ich bin trotzdem heilig. Ich bin trotzdem tadellos. Ich darf zu Jesus kommen und bitte um Vergebung. Und dann geht's weiter. Dann fühle ich mich nicht heilig. Ich fühle mich generell nicht häufig heilig. Ich fühle mich nicht heilig, aber ich bin es, weil Gott es gesagt hat. Und dann darf ich fortan heilig leben, weil ich für Gott heilig bin. Ich weiß nicht, wie es dir geht. Vielleicht definierst du dich über Fehler und Unvollkommenheit. Gott sagt, du bist ein Heiliger und Tadelloser. Du bist in meiner Nähe. Wenn wir die Frage stellen, wer bin ich, dann stellen wir hier fest, dass Paulus sagt, die Frage, wer bin ich, ist wichtig. Aber viel wichtiger ist die Frage, wo bist du? Sie sind Heilige und Treue in Christus. Wo bist du? Bist du in Christus? Wenn du in Christus bist, dann bist du heilig und tadellos in Liebe. Und wenn ich Christ bin, dann geht es mir nicht um Leistung. Nicht das stelle ich in den Vordergrund, sondern ich rücke Gottes Erbarmen in den Vordergrund. Und wer den Kolosserbrief liest, der wird merken, das ist hier sehr wichtig. Nicht das, was ich kann, nicht das, was ich schaffe, sondern das, wozu Gott mich gemacht hat. Das ist das, was mich ausmacht. Der Grußvers. Gnade sei euch zuteil und Friede von Gott, unserem Vater und dem Herrn Jesus Christus. Gnade und Friede, und das ist Paulus wichtig, kommen nicht nur von Gott, sondern sie kommen auch von Jesus. Wenn Paulus über Gnade und Friede spricht, dann kann man sagen, das wünscht man jedem. Ich wünsche es den Menschen im Iran. Ich wünsche es den Menschen in der Ukraine. Überall dort, wo gebombt wird, wünsche ich Gnade und Frieden. Aber das ist nicht das, was Paulus hier vordergründig meint, zumindest nicht in diesem Brief. In diesem Brief bauen Gnade und Friede auf Versöhnung mit Gott auf. Paulus hat eine Grundlage gelegt, wo er gesagt hat, wer sie sind. Sie sind Heilige und Treue. Sie sind Tadellose. Und er baut jetzt auf diese Grundlage auf und möchte ihnen zeigen, ihr lieben Leute, ihr braucht es nicht nur, wenn es um euer Leben geht in Ewigkeit, sondern ihr braucht es tagtäglich. Und so meint er mit Gnade, Freundlichkeit und Wohltat in jedem Moment unseres Lebens. Paulus möchte mit ihnen darüber sprechen, wie sie ihr Leben zu führen haben. Und er wünscht ihnen zwei Dinge. Auf der einen Seite wünscht er ihnen, dass Gott ihnen gnädig ist, dass er in seiner Barmherzigkeit und Freigebigkeit gibt. Aber es gibt bei Gnade noch einen zweiten Punkt. Und dieser Punkt bist du. Kannst du Gnade annehmen? Und genau das ist Paulus hier wichtig. Paulus möchte mit den Gläubigen in Kolossee darüber sprechen, ja, du bist heilig. Und genauso wie du gerettet bist, musst du nun leben. Und er macht ihnen klar, versuch, Gnade anzunehmen, ohne es zurückzahlen zu wollen. Wir kennen das von Geburtstagen. Wenn der mich eingeladen hat, muss ich ihn auch einladen.
Das möchte Paulus nicht sagen. Paulus möchte sagen, ich wünsche euch Gnade. Und er möchte sagen, lernt Gnade anzunehmen, ohne euch gleich zu fragen, was muss ich jetzt tun, um das zurückzuzahlen? Und dann wünscht Paulus Frieden, Ruhe. Ruhe auf dem Fundament von vergebener Schuld. Sind wir also gerechtfertigt durch Glauben, haben wir Frieden zu Gott. Darüber spricht er nicht. Das ist das, was am Kreuz für mich geschehen ist. Das bespricht Paulus im ersten Vers. Hier bespricht er, dass du, wenn du mit Gott in Frieden gebracht bist, trotzdem Frieden brauchst. Und zwar tagtäglich. Wenn wir darüber sprechen, dass wir Frieden mit Gott brauchen, dann ist dieser Friede so definiert, wie Gott Frieden erklärt. Gott hat nicht am Kreuz Frieden geschafft, indem er so tat, als gäbe es keine Sünde, hat seinen Sohn gegeben. Und wir tun manchmal so und denken, das sei Frieden. Komm, reden wir nicht drüber. Ist egal. Das ist nicht Friede von Gott. Friede von Gott hat immer die Voraussetzung, dass darüber gesprochen wird, dass Versöhnung geschieht, Vergebung. Und genau diesen Frieden wünscht er ihnen. Friede nach Gottes Art. Man kann sich durch alle möglichen Mittel Frieden beschaffen, mittlerweile sogar legalisiert. Man braucht nur ein bisschen Marihuana zu rauchen, nicht diesen Frieden. Ihr kennt anderen Frieden. Ein bisschen Alkohol schafft auch Frieden. Nein, Frieden von Gott möchte er den Gläubigen wünschen. Christen,

müssten eine ganze Menge schaffen, weil das Opfer Jesu nicht ausreiche. Und deswegen muss Paulus ihnen sagen, Gnade und Friede kommt nicht von Gott allein, sondern auch von Jesus. Jesus hat nicht nur durch seinen Tod die Voraussetzung für unser Leben geschaffen, sondern er möchte, dass wir tagtäglich durch Jesus leben. Eine zweite Anwendung für uns. Gott hat durch das Kreuz Jesu Christi für Ewigkeiten Gnade und Friede geschenkt. Aber auch unsere Gegenwart soll durch Gnade und Friede bestimmt sein. In Stärke und in Schwachheit, und diese zwei kennen wir alle, wünscht Paulus Gnade und Frieden. Muss ich Gott beweisen, dass ich ein guter Christ bin? Ich will dich fragen. Ich muss mich auch fragen, bin ich tagtäglich dabei, Gott zu beweisen, wie gut ich bin? Oder bin ich einfach dankbar? Einfach dankbar, dass ich Versöhnung habe. Ohne Leistungsdruck. Ohne zu zählen, was ich schaffe. Der Blick auf Jesus wird ein anderer, wenn ich mich von diesem Gedanken des Zurückzahlens, des Zurückgebens abwende und mich einfach freue über die Gnade, die mir widerfahren ist und die mir tagtäglich widerfährt. In Kolosser 2 spricht Paulus mit den Gläubigen darüber, dass sie so, wie sie Jesus angenommen haben, auch wandeln sollen. Ja, gerechtfertigt sind sie durch Glauben. Und wie sollen sie leben? Durch Glauben, genauso. Und ich hoffe, dass wir das auch tun, dass wir das lernen, aus Glauben zu leben. Beide, Gnade und Friede, sollen Gottes Wesen entsprechen. Das können wir uns nicht zurechtbiegen, wie immer wir wollen. Paulus beginnt also diesen Brief mit zwei Versen und schreibt in zwei Versen dreimal Jesus Christus. Und da merken wir schon, wie viel Gewicht er da reinlegt. Und er möchte den Gläubigen sagen, was immer du bist, das bist du in Jesus, ich auch. Ich bin Apostel durch Jesus Christus. Ihr seid Heilige und Treue in Jesus Christus. Gnade und Friede wird euch zuteil in Jesus Christus. Dreimal in zwei Versen. Was immer die Christen sind, sie sind es in Jesus. Was immer diese Gemeinde in 20 Jahren geschafft hat, das haben sie in Jesus geschafft. Wenn wir wissen, wer wir sind, dass wir in Christus sind, dann können wir auch so leben. Wir sind Heilige und wir sind Treue. Wir sind Tadellose und wir leben aus Gnade und Frieden, und zwar tagtäglich. Nicht nur bei der Vergebung unserer Schuld. Und wenn wir irgendwann mal weitersprechen über den Kolosserbrief, wenn wir merken, dass Paulus genau darüber mit ihnen spricht, er legt ein solides Fundament, damit sie wissen, wer sie sind, um dann so leben zu können. Er schimpft nicht zuerst, sondern zeigt ihnen zuerst, ihr habt Jesus und deswegen seid ihr das. Und jetzt lebt so. Ich hoffe, dass der eine oder andere für sich in seiner Frage, wer bin ich, zumindest ein Stück weitergekommen ist. Ich weiß, wie schwierig es ist, sich nicht über Leistung zu definieren oder sich nicht über Freizeit zu definieren, über Beruf zu definieren. Aber wir dürfen lernen, mehr zu denken, ich bin Christ, vor Gott bin ich heilig, ich bin tadellos, ich bin Sohn Gottes und er sagt, ich sei treu. Amen.

0: Es ist 12 Uhr.
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0: Ja, dann erzählt doch gerne mal von den Segnungen jetzt, die ihr dann dadurch erlebt habt, dass ihr tatsächlich weg musstet.
1: Ja, wir sind ganz früher immer in einen Gottesdienst in der Hauptstadt gefahren, was so ein von Missionaren aufgebaut wurde für Missionare. Also es war eher so, dass sich dort viele Missionare gesammelt haben, aber wir hatten dort nicht so einen einheimischen Gottesdienst. Und als das mit den Gangs dann 2018 so anfing, ich glaube, also ja, irgendwo
0: 2018.
1: im Laufe 2018 war das so das letzte Mal, dass wir dann zu dem Gottesdienst gefahren sind, weil man da schon teilweise durch Ganggebiet musste oder wo Gangs angefangen haben, Bereiche zu kontrollieren. Wir haben dann erstmal angefangen, zu Hause auf dem Gelände selber Gottesdienste zu machen und haben dann aber gedacht, okay, wir wollen eigentlich, dass die Kinder auch Gemeinde und sowas kennenlernen. Wir haben dann versucht, eine einheimische Gemeinde zu finden, sind dann auch eine Zeit lang in eine einheimische Gemeinde gegangen, bis dann die Kinder irgendwann auf uns zugekommen sind und gefragt haben, ob wir nicht wieder zu Hause Gottesdienst machen können, weil das war halt sehr laut, es war kurzen Bibelvers und dann hat man über andere Themen gesprochen und es war jetzt nicht so, wie wir uns Gottesdienst oder Gemeinde vorstellen. Und als wir jetzt in den Süden evakuiert sind, dort haben wir eine Gemeinde, eine haitianische Gemeinde gefunden, wo wir uns richtig wohlfühlen, die eine richtig, richtig gute Arbeit dort machen, eine lebendige Gemeinde, wo Jesus im Zentrum steht. Und das war für die Kinder, also für unsere haitianischen Kinder auch so ein Aha-Erlebnis, dass die gesagt haben, boah, wir wussten nicht, dass auch Haitianer so einen Gottesdienst machen können. Und es gibt dort eine Sonntagsschule für die Kinder und die Gemeinde ist da sehr aktiv in der Gegend. Und das ist eine der Segnungen, die wir erlebt haben, dadurch, dass wir jetzt in den Süden umgezogen sind. Es war auch so, dass wir zum Ende hin der Zeit, wo wir noch auf dem alten Gelände waren, eigentlich nur auf dem Gelände waren. Also wir sind nicht rausgefahren, nur in Notfällen oder wenn wir zum Flughafen mussten und die Kinder nur, wenn sie zur Schule mussten. Also man hatte keine Freundschaften außerhalb des Kinderheims. Und man hat das auch schon gemerkt, dass, also wir haben auch Kinder, die älter sind. Unsere Älteste hat dieses Jahr oder vor einer Woche geheiratet und
0: Hat aber haitianischen Kindern.
1: genau.
0: Genau. Hat aber damals dann auch schon gesagt, wir sind immer hier auf dem Gelände. Wir gehen kein Risiko ein, um irgendwie außerhalb des Geländes unterwegs zu sein. Wie sollen wir eigentlich Partner finden, wenn wir älter werden?
1: Ja, und das sind so Segnungen, die wir jetzt im Süden einfach erlebt haben, dass die dort Freundschaften knüpfen konnten mit anderen Christen. Und ja, also wenn man so jetzt zurückschaut, sieht man auch schon, dass sich vieles Positives entwickelt hat durch den Verlust, den wir am Anfang nicht verstehen konnten und was auch so für uns so eigentlich das Schlimmste war, was wir uns so vorstellen konnten, dass das mal passiert. Genau, und Gott ist gerade auch dabei, uns noch weitere Türen zu öffnen, dass wir vielleicht komplett im Süden jetzt bleiben werden. Und ja,
0: Yes.
1: da dürfen wir einfach sehen, wie Gott durchträgt, wie er Türen öffnet und wie er vielleicht jetzt auch noch was Größeres entstehen lässt als das, was wir vorher schon hatten.
0: Du hast auch vorhin mir schon erzählt, dass da sogar ein Schüler so eine Bibelschule oder so besuchen konnte.
1: Genau, unser ältester Junge im Kinderheim, der hat sich im letzten Jahr entschieden, also er war fertig mit der Schule und hat sich dann entschieden, eine zweijährige Bibelschule zu besuchen. Ein Jahr hat er jetzt schon hinter sich und ja, das hat uns schon auch stolz gemacht, weil er gesagt hat, er will das von seinem eigenen Geld bezahlen.
0: Wow.
1: Und ja, man sieht einfach, wie er sich entwickelt, zu was für einem jungen Mann er sich entwickelt hat, wie er Verantwortung übernimmt und das ist einfach richtig schön zu sehen, ja.
0: Wie viele Kinder habt ihr in dem Heim aktuell und wie schlüsselt sich das so auf mit Jungs und Mädels?
2: Wir haben 11 haitianische Kinder. Die erste, die hat jetzt vor einer Woche oder 2 Wochen sind das geheiratet und die ist ein knappes Jahr vorher auch schon ausgezogen, weil sie gesagt hat, ich muss lernen, ein haitianisches Leben zu leben, mit meinem Gehalt selber auszukommen. Und auch sie hat sich dann so ein kleines Zimmerchen gemietet und hat dann ohne fließend Wasser, ohne Strom gelebt, sich quasi im Garten dann geduscht und so richtig haitianisches Leben. Und erstmal waren wir so ein bisschen, nein, bleib doch bei uns. Aber dann haben wir gesagt, das Sprechen wie so ein Elternherz spricht da aus uns raus. Man sagt, nee, das macht schon Sinn. Die sind schon privilegiert in dem Sinne bei uns im Kinderheim aufgewachsen. Und genau, jetzt hat sie geheiratet, ihr Mann ist jetzt zu ihr gezogen. Und ja, sie kocht bei uns auch im Kinderheim. Sie kommt also jeden Tag zu uns. Das heißt, wir haben da immer noch eine ganz enge Beziehung. Genau, und jetzt sind noch 10 Kinder da. Wir haben 3 Jungs und was wird es dann
1: Sieben
0: werden?
1: oder eigentlich acht, wenn
0: Genau,
1: wir.
0: eigentlich 8, aber die eine ist ja, ne? Also dann noch 7 Mädchen.
2: Und die Mädchen, die jüngste ist, sie wird jetzt 11, meine ich. Oh, das ändert sich ja jedes Jahr. Ich meine 11. Und das ist gerade so eine Zeitspanne. Wir haben jetzt 11 und dann haben wir 12, dann haben wir 2 13-Jährige. Also da ist immer ganz viel Leben in den Zimmern der Mädchen. Und ja, total schön mit denen, aber auch eine herausfordernde Zeit gerade.
3: Ja,
2: also sowas wie, du hast meine Kleidung angezogen, was wir mit Schwestern oder so haben, das gibt es dort natürlich auch. Ne?
3: Boah, interessant, ey. Und wie sind diese Kinder zu euch gekommen?
1: Das ist nach dem Erdbeben 2010 gewesen. Einige haben beide Elternteile verloren. Wir haben aber auch Kinder, die, wo zum Beispiel noch eine Mutter oder ein Vater da ist, aber die sich nicht um die Kinder kümmern können. Es gibt zum Beispiel einen Jungen, wo die Mutter sich und den Jungen mehrmals versucht hat umzubringen und wir dann den Jungen aufgenommen haben. Wir unterstützen die Mutter immer noch so ein bisschen, versuchen ihr so jedes Jahr so ein kleines Business zu ermöglichen, dass sie so über das Jahr kommt. Aber sie hat halt immer so ihre Hoch- und Tiefphasen und wollte eigentlich mit dem Jungen nie was zu tun haben. Genau, und das sind halt dann entweder Vollwaisen oder teilweise dann so Sozialwaisen, wo die Mutter oder der Vater nicht mehr in der Lage ist, sich um das Kind zu kümmern. Mhm.
3: Und die sind voll oder halbweise geworden durch das Erdbeben an sich?
1: Teilweise. Also bei einem Mädchen ist das so. Aber es gibt halt auch Kinder oder es gibt halt sehr viele zerbrochene Familien in Haiti und Kinder, die sehr früh auf sich allein gestellt sind, alleine leben müssen. Was dann halt auch diese Banden in die Karten spielt, weil die dort ihre Zugehörigkeit finden. Und dadurch wachsen diese kriminellen Banden so extrem, weil die Kinder alleine auf der Straße leben und dann dort aufgenommen werden, eine Zugehörigkeit haben, vielleicht ein bisschen was zu essen bekommen und dann auch eine Waffe irgendwie in die Hand gedrückt bekommen. Und ja, das ist so ein Kreislauf, wo wir halt auch einfach sehen, dass Jesus und auch die Bibel die Antwort darauf ist, dass gesunde Familien, gesunde Gemeinden da auch entgegenwirken können.
2: Wir haben zum Beispiel ein Kind, da hat die Mutter versucht, sie in einen Voodoo-Tempel gebracht, sie versucht dort im Voodoo zu weinen, da kann sie sich bis heute dran erinnern, dann hat die Oma sie gerettet, die Mutter ist selber eine Prostituierte und das sind Umstände, ja, sie haben einen Elternteil, aber das sind keine Umstände, wo man ein Kind leben lässt und dann durch die Oma kam sie dann damals zu uns oder wir haben ein Kind, da ist die Mutter, die war bekannt dafür in der Gegend, weil sie auf der Straße gelebt hat und dann ist sie irgendwann mal geflüchtet, hat das Kind auf den Treppen eines Krankenhauses hingelegt und da hat man uns dann damals, da waren wir noch nicht selber nicht vor Ort, hat man damals angerufen und gesagt, ey, seid doch ein Kinderheim, wollt ihr dieses Kind aufnehmen? Also
3: und ihr habt jetzt quasi eine feste Größe und es kommen nicht immer neue Kinder dazu, sondern das sind die, um die ihr euch kümmert.
1: Ja, genau. Wir haben vor ein paar Jahren schon gesagt, dass wir aktuell keine weiteren Kinder aufnehmen können, weil wir das einfach nicht schaffen. Also die Situation ist halt einfach in Haiti so herausfordernd und es war jetzt schon alleine schwierig, ein Haus zu finden, wo man mit knapp 20 Leuten jetzt was mieten kann, wo wir dann das Gelände verlassen mussten. Deswegen haben wir gesagt, aktuell können wir einfach keine weiteren Kinder aufnehmen, aber wir wissen halt auch nicht, was in Zukunft sein wird. Also wenn sich das jetzt irgendwie alles stabilisieren sollte und man da gute Strukturen aufbauen kann, vielleicht auch noch weitere Mitarbeiter findet oder so, dass man das dann wieder anders handeln kann. Aber so wie das aktuell ist, wären wir nicht in der Lage, uns noch um weitere Kinder zu kümmern. Mhm. Ja.
3: Ja, das ist auch gut, dass man das für sich weiß. Nicht, dass man dann überflutet wird und selber kaputt geht oder so. Das ist ja auch wichtig.
2: Er hat gerade von 20 Leuten geredet, weil wir unsere Nanny mitgenommen haben in den Süden. Weil sie ist seit Beginn des Projektes, also schon über knapp 15 Jahre, ist sie schon Nanny im Kinderheim. Und als wir dann in den Süden umgezogen sind, ist sie erstmal nicht mitgekommen, weil sie sagte, ich habe meine Kinder, die gehen hier zur Schule. Aber es gibt halt so viele Opfer durch diese Ganggewalt. Bei ihr war das dann auch so, sie musste, die Gangs sind in die Nachbarschaft eingedrungen, die haben als Familie auch schlimme Sachen gesehen. Und dann sind sie auch in den Süden geflohen und dann ist sie bei uns mit untergekommen. Das ist auch total der Segen, weil die Kinder sie ja von klein auf kennen. Sie ist wie eine Ersatzmutter für sie. Für uns ist es auch, wenn wir in Deutschland sind, haben wir diese Nanny dort und sie spricht Kreol mit den Kindern. Wir sprechen zwar auch Kreol, das ist ein Mix aus der französischen Sprache und der haitianischen Ursprache. Und unsere Kinder haben durch sie und durch die Kinder auch Kreol sprechen gelernt. Also unsere Kinder sprechen drei Sprachen, auch mit Englisch noch. Und das ist so, wir leben wie, auch kann man sagen, WG zusammen, große, große Familie. Deswegen reden wir, wenn wir reden von 20 Leuten, dann sind es wir, die Kinder und die Nanny mit ihren drei Kindern.
3: Mögt ihr mal was auf Kreolisch sagen? Jesus liebt dich oder so?
2: Jesus remeu. Wow. Jesus liebt dich.
3: Wie lange habt ihr so gebraucht, um das zu lernen? Also die Sprache an sich?
1: An sich würde ich sagen, es ist eine einfache Sprache.
2: Wenig Grammatik.
1: Genau, und weil man es auch so liest, wie man es schreibt. Das ist ja im Französischen dann doch ein bisschen anders, dass man sehr häufig Wörter anders liest, als sie eigentlich ausgeschrieben sind. Ja, das ist so, die Alltagssachen, es ist uns am Anfang schwer gefallen, weil wir mit Mitarbeitern Englisch gesprochen haben. Und dann hat sich das irgendwie so eingebürgert und wir haben dann irgendwann gesagt, okay, das ist eigentlich für uns kontraproduktiv, weil wir dann auf den Straßen nicht so zurechtkommen. Und dann haben wir irgendwann gesagt, wir möchten gerne, dass wir im Kinderheim einfach Kreol dann auch sprechen und mit den Mitarbeitern. Und dann hat man so die Alltagssachen relativ schnell gelernt. Und ja, jetzt mit der Gemeinde ist das halt, wir waren auch immer in einem englischen Gottesdienst vorher. Jetzt dadurch, dass wir in den Kreol-Gottesdienst gehen, muss man das dann halt auch nochmal ein bisschen vertiefen. Und aber das klappt, glaube ich, schon sehr gut, ja.
3: Also, dass ihr dann Stück für Stück immer mehr dann so gelernt habt.
2: Ja, das ist total interessant, so im Alltag zu sehen. Das heißt, diese drei Sprachen, Deutsch, Englisch und Kreol, da mischt sich das alles im Alltag durch. Unsere haitianischen Kinder sprechen auch Deutsch, weil man mit denen damals auch, ja, das waren Kinder, Babys. Und dann haben die Missionare damals auch Deutsch mit denen geredet, ja, und
1: hauptsächlich,
2: Englisch.
1: Hauptsächlich kam das durch Kinder, die selber in Haiti waren. Also es gab ja eine Missionarsfamilie damals, die mit ihren Kindern dort gewesen ist und wir jetzt mit unseren drei Kindern und dadurch ist es, glaube ich, am meisten gekommen, dass die Kinder untereinander das Englische und das Deutsche und auch das Kreol sich gegenseitig mehr oder weniger beigebracht haben.
2: Es gibt Kinder, die einen können besser Deutsch als die anderen, die einen sprechen nicht, sondern verstehen nur und die anderen, die sind auch so mit Leichtigkeit, dass die Deutsch sprechen. Grammatik ist natürlich, die sagen immer, es ist ja Katastrophe im Deutschen, die Grammatik.
3: Ja, die das.
2: Aber ja, das ist immer schon sehr interessant und spannend anzusehen.
3: Aber da habt ihr keine Geheimsprache, ne? Wenn ihr so Geschenke
2: Doch. Tatsächlich sind wir beide auf Russisch umgestiegen.
3: Ah, okay.
2: Ja, er ist damit eigentlich gar nicht aufgewachsen, aber ich weiß nicht, wieso er Russisch kann. Und wir haben gesagt, so viel Russisch haben wir im Leben noch nicht gesprochen, wie wir das dort tun. Und wir sprechen beide miteinander Russisch und gar nicht wenig, ne? Weil ja, Deutsch kannst du nicht, die Kinder verstehen das.
3: Wow, heftig, ihr seid echt mehrsprachig unterwegs. Ja. Genau, ihr habt uns gerade mitgenommen so ein bisschen in die Herausforderungen vor Ort, aber es ist ja nicht nur vor Ort an sich herausfordernd, sondern auch immer wieder das Reisen hin und her, wenn ihr von Deutschland dahin und dann ist auch noch der Flughafen gesperrt und so weiter. Was habt ihr da so für Strapazen beim Reisen?
1: Ja, aktuell ist es halt so, dass wir, also Haiti und die Dominikanische Republik teilen sich eine Insel und aktuell ist es so, dass wir in die Dominikanische Republik fliegen und dann ein Stück mit dem Bus fahren, dann mit dem Auto bis an die Grenze, dann überqueren wir die Grenze mit so einem Dreirad-Motorrad, um dann in ein Boot zu steigen und dann bis ja fast in den Ort mit dem Boot zu fahren, wo wir dann jetzt im Süden leben. Das ist so unsere Anreise und das ist so mehrtägig, also man braucht so ja 2 Tage, manchmal vielleicht sogar 3 Tage, bis man dann so die ganze Strecke gemacht hat. Und
2: also die Bootsfahrt selber, als wir das erste Mal gemacht haben, als wir von Haiti nach Deutschland sind, dann hieß es so, ja, es gibt dort einen Weg, da muss man nicht durch Ganggebiet, dann fährt man da mit einem Boot. So, okay, Boot hört sich jetzt nicht an wie Schiff. Schiff würde für mich sich etwas sicherer anhören. Ja, und dann steigst du auch in so einem Fischerbötchen rein. Und in Haiti gibt's ja kein TÜV. Also ich traue der Qualität dort nicht unbedingt. Aber der Captain schien sehr zuverlässig zu sein und wusste scheinbar auch, was er tut. Aber es war an dem Tag sehr wellig. Und dann fährst du dort und du guckst immer nur, das ist wirklich so ein Gehopse gewesen. Und du guckst immer nur so, hast du alle Kinder irgendwie im Griff, dass die dir nicht über Bord gehen? Und ich weiß noch, in dem Moment, ich war so unruhig und dachte, wie soll ich das? Man hatte mir gesagt, das geht 4 Stunden, die Fahrt. Wie soll ich das 4 Stunden aushalten mit dieser innerlichen Panik, Also so wirklich auf 180 fliegt hier gleich einer rüber. Wird das Boot das überhaupt aushalten? Ist die Küste nah genug? Würde ich das noch schaffen, an die Küste zu schwimmen, wenn was passieren würde? Und dann habe ich einfach, mir kamen die Tränen und ich sag, Herr, ich drehe hier durch. Du musst mir jetzt die Ruhe geben. Und dann, ich weiß nicht noch, wie damals, ist mir so ein Friede ins Herz gezogen. So dieses, es wird schon gut werden. Und ja, dann haben wir diesen Weg gemacht und dann fragte ich so, ja, jetzt haben wir Hälfte geschafft, ne? Wir hatten so einen Guide noch dabei, der so, nee, die Fahrt ist nur 2 Stunden mit was. Und ich denke so, Herr, ich bin von 4 Stunden ausgegangen und das sind nur 2 mit was. Ja, und dann waren wir auch da an der Grenze, haben die Grenze überquert und dann hatten wir gehört, es gibt noch eine Alternativroute über die Berge. Das ist so Niemandsland und unbefestigte Straßen für 140 Kilometer, 9 Stunden Autofahrt. Also du fährst da durchschnittlich, weiß nicht, ich bin schlecht in sowas, 10 km/h, ja, ungefähr kommt das hin. Dann dachte ich so, alles besser als das Boot. Ja, dann sind wir die, haben wir den Weg dann später zurück nach dem Heimataufenthalt über die Berge gemacht und dann dachte ich, ist ja genauso schlimm. Ich habe jetzt die Wahl, Pest oder Cholera, Boot oder Auto. Und dann, als wir dann das zweite Mal die Route über mit dem Boot gemacht haben, dann war das Meer ruhig. Die Kinder sind eingeschlafen, weil das so ein sanftes Schaukeln war. Ich habe sogar geschlafen. Und dann denkst du so an die Situation mit Jesus auf dem Boot, ne? Da ist so, boah, Herr, du bist einfach gut, ne? Du hast mir wirklich die Angst vor diesem Boot genommen. Mhm. Und jetzt ist es so, ja, das ist lästig, so weit immer zu fahren, aber das ist, man hat nicht mal Angst, diese Fahrt zu machen, ne?
3: Könnt ihr da dann überhaupt noch Koffer oder so mitnehmen?
2: Ja. Ich sage mir jedes Mal, ich tue mir das nicht wieder an, mit so viel Koffern zu reisen, weil du auf dem Boot dann immer, aber wir dürfen 10 Koffer mitnehmen. Boah. Letztes Mal haben wir sogar 11 Koffer mitgenommen. Ja. Weil du kommst dahin, du hast da so, in dem Land kannst du so wenig kaufen. Wenn du was kaufen kannst, ist das so teuer. Dann bist du in Deutschland und denkst, das will ich nur, diesmal wird's nicht so stressig sein. Ich nehme wieder alles mit, ne? Und dann bist du immer nur so, sind alle Kinder da? Meine 3 Kinder, habe ich alle Koffer? Hoffentlich klaut mir keiner zum Beispiel dort. Dort am Ufer, wo wir dann ins Boot einsteigen oder aussteigen, das ist immer so ein Trubel. Und dann kommen die angelaufen, wollen dir helfen, die Koffer zu tragen. Das ist dann immer so eine Stresssituation. Da nehme ich mir immer wieder vor, ich werde nicht mehr mit so viel Koffer reisen. Ja, was bringt mir mein Geschwätz von gestern? Ne?
1: Ja, wir fahren immer nach Haiti mit vielen Koffern und zurück. Dann stapeln wir die eigentlich immer alle ineinander rein, so dass wir dann
2: nur mit 3, 4 Koffern
1: zurückreisen. Dann.
2: Und wir müssen ja auch immer Schulmaterialien mitnehmen. Ich unterrichte meine Kinder dort ja selber. Und dann hast du immer so 40 Kilo Schulmaterialien, wenn ein neues Schuljahr beginnt. Die müssen ja auch irgendwo untergebracht werden, ne?
3: Ganz wichtig, ja. Und dann noch ein paar so Leckereien von Deutschland.
2: Genau.
3: Auch wichtig. Ja, schön. Jetzt hast du die Kinder schon angesprochen. Wie machen die das Ganze denn mit? Manche wollen vielleicht wollen eure Kinder ja auch nicht nach Haiti, wenn die hier die Freunde haben. Also wie ist das in eurer konkreten Situation?
1: Also bisher machen die das noch sehr gut mit. Ich meine, gut, das ist, glaube ich, auch ein Stück weit altersabhängig. Ich glaube, so je mehr man so zum Teenageralter kommt, umso herausfordernder wird das, glaube ich, auch werden. Aber das Leben dort mit den Kindern ist eigentlich so, ich würde sagen, eine schöne Kindheit für auch für unsere Kinder. Also die genießen das richtig. Man ist draußen, man spielt viel und das ist schon schön. Und ich glaube auch, dass die Kinder diese ganzen Umstände im Land ein Stück weit mehr ausblenden oder gar nicht präsent haben, so wie wir, die da Verantwortung für tragen. Und deswegen ist das für die ziemlich schön. Und wir sind eigentlich auch jedes Jahr einmal in Deutschland, wo wir dann auch versuchen, dass wir Familienurlaube oder sowas in die Zeit zu legen und dass die hier auch den Anschluss halten, dass sie mit zur Kinderfreizeit können und solche Sachen. Also ich würde sagen, dass wir das aktuell sehr gut hinbekommen, dass man diese beiden Welten so ein bisschen balanciert. Ich meine, das ist auch so, wenn man die Kinder fragt, immer da, wo sie gerade sind, da wollen sie eigentlich bleiben. Ja. Also wenn wir in Deutschland sind, dann sagen sie, oh, wir würden gerne hier bleiben. Sind wir in Haiti, sagen die, ja, oh, wir würden gerne hier bleiben. So, das ist halt so dieses, ja, dieser Spagat, in dem die gerade auch leben. Mhm. Genau.
2: Ja, und letztes Mal sagte meine Martha auch, oh, warum fahren wir jetzt wieder nach Deutschland? Wenn wir dann jetzt fahren, dann will ich aber alle Kinder mitnehmen. Also für die sind das wirklich wie Geschwister und die lieben sich wie Geschwister, die streiten sich wie Geschwister und das ist für die ein wirklich schönes Leben, so wie wir das von außen betrachten, weil das wirklich wie Kindergarten, Kinderfreizeiten die ganze Woche ist, ne? Aber man muss halt schauen, wenn sie größer werden und sagen, boah, Mama und Papa, wir mögen euch zwar, aber jetzt wollen wir auch eigene Freunde haben, mit denen wir auch mal rausgehen können, was machen können. Dann müssen wir halt neu bewerten, wie geht für uns das dann weiter, ne?
1: Aber in der Zeit kann man halt auch versuchen, so es den dort schön machen oder auch hier schön machen, wo wir dann gerade sind. Es gibt ja dort auch Möglichkeiten und dass man guckt, dass sie dort einfach auch eine gute Kindheit haben.
3: Wo würdet ihr selbst euch denn so in, sagen wir mal, 5 oder 10 Jahren sehen?
1: Ja, wir haben in Haiti einfach gemerkt, dass es sehr, sehr schwierig ist, in die Zukunft zu planen. Ja. Also wir mussten 2x Hals über Kopf das Land verlassen, weil die Lage sich so stark zugespitzt hatte und es von der deutschen Botschaft eine Aufforderung gab, das Land zu verlassen. Und das ist sehr unkalkulierbar. Und wir haben für uns immer gesagt, solange wie wir den Ruf verspüren, dass Gott uns dort gebrauchen will, wollen wir den Dienst machen. Wie viele Jahre das noch sein wird, das weiß, glaube ich, nur Gott. Aber es ist auch schon so, dass wir das gerne machen. Also die Arbeit trotz der ganzen Umstände und auch der Herausforderungen, die man da hat, würde ich schon, gerade auch für mich, würde ich sagen, dass ich da am richtigen Platz einfach bin.
3: Wo habt ihr jeweils so ein Herzenserlebnis gehabt in eurer Haiti-Zeit? Also irgendwo, wo ihr Gottes Handeln vielleicht auch besonders gespürt habt oder so.
1: Ja, für mich habe ich das einfach gemerkt, dass wir mehrmals so eine Situation haben, wo wir mit dem Rücken zur Wand standen und wo man, also man konnte nichts mehr selber machen und wo Gott einfach eingegriffen hat. Man muss aber auch sagen, dass gerade jetzt die letzten paar Monate eine sehr, sehr herausfordernde Zeit für uns gewesen sind, weil einige Sachen nicht so gelaufen sind, wie wir das uns gerne gewünscht hätten und wo man dann auch Gott fragt, wieso. Wir haben zum Beispiel 2 Autos, die wir bekommen haben, die im Hafen stehen, die seit fast einem Jahr nicht vom Zoll freigegeben werden. Und ja, das ist dann manchmal so herausfordernd, wo man sich dann aber trotzdem dazu entscheiden muss und sagen muss, okay, Gott ist trotzdem gut und er hat einen Plan damit. Und aktuell wissen wir nicht, wieso das genauso gekommen ist, weil vorher haben sich so viele, so wie Zahnräder ineinander gegriffen, dass das überhaupt möglich war, dass wir die Autos bekommen konnten und so weiter. Und jetzt so am letzten Punkt hakt das jetzt irgendwie. Das war so, oder ist auch für mich so ein bisschen herausfordernd, weil wir auf die Autos ziemlich angewiesen sind, wir kein vernünftiges Transportmittel aktuell haben. Aber das sind dann so diese Herausforderungen, die man dann so bewältigen muss und wo wir aber trotzdem auch immer wieder sehen dürfen, dass Gott in der Vergangenheit durchgetragen hat und wir auch einfach darauf vertrauen wollen, dass er das auch jetzt, auch bei den Autos auch gut machen wird.
2: Ja. Ja, ich hatte das im letzten Jahr besonders so ein Struggle. Man macht ja auch

0: ziehst und die gehen dann so wie mit unserer Ältesten jetzt, die fangen an, selbstständig zu werden, man entlässt sie. Kannst du damit leben oder willst du wirklich sehen, was ist aus eurer Arbeit geworden? Und dann ist mir auch beim Bibellesen aus 5. Mose 10, glaube ich, ist das, es ist dir gesagt, Israel, was der Herr von dir will. Du sollst den Herrn ehren und ihn lieben. Das ist deine Aufgabe. Und ich so, Herr, eigentlich, das ist meine Aufgabe, die du mir gegeben hast, für diese Kinder hier sein. Aber das ist, ich glaube, wenn man auch so ein Zahlenmensch ist, dann will man schwarz auf weiß stehen haben. Dann will man einen Rückblick machen. Dann will man in die Zukunft planen. Wo geht es weiter? Aber du kannst ein Seelenheil nicht an Zahlen messen. Und auch dieses, ich kann auch die Kinder, wenn du hast natürlich dort auch Kinder, die sich entwickeln, wo wir als Eltern sagen, das ist jetzt nicht unbedingt ein Weg, womit wir, mit dem wir so zufrieden sind, wo wir sagen, Herr, veränder du die Herzen. Und dann auch zu wissen, ich kann diese Kinder nicht bekehren. Ich kann meine eigene nicht. Meine Eltern konnten mich nicht bekehren, sondern der Herr muss das. Und meine Aufgabe ist, für diese Kinder zu beten und das Beste tun, jeden Tag.
1: Ich glaube, das, was auch herausfordernd war, war dieses so in den Seilen hängen, weil vorher hatten wir unser eigenes Gelände, wir haben dort Programme mit den Kindern gemacht, mit den Kindern aus der Nachbarschaft und wir haben uns auch in den letzten 2 Jahren oder 1,5 Jahren eher so gefragt, okay, wie soll das weitergehen, weil wir eigentlich gedacht haben, okay, wir fliegen kurz in den Süden und können dann aber irgendwann wieder zurück, aber diese Option ist eigentlich ja so gut wie weg und wir haben dann gedacht, okay, wie soll das weitergehen, also und da waren wir in so einem Prozess, wo wir einfach für gebetet haben und wo wir jetzt auch sehen dürfen, wo Gott uns da jetzt einfach eine Tür gerade geöffnet hat, wo wir eine bestehende Arbeit übernehmen können oder mit einsteigen können und für uns dort nochmal vielleicht ein neues Zuhause aufbauen dürfen. Und ja, wo man dann so dieses nicht einfach so in den Seilen hängen und ich weiß, okay, wie geht es jetzt weiter? Wir haben ein Jahr in einem Mietshaus gelebt und dann sind wir umgezogen. Jetzt leben wir ein Jahr schon fast in dem neuen Mietshaus und ja, aber jetzt hat Gott so wie gefühlt eine Tür geöffnet, wo wir sehen dürfen, wo es vielleicht in die Zukunft hingeht, dass wir da nochmal was Neues starten dürfen im Süden und auch, dass die Arbeit dadurch wachsen wird. Also, dass wir ein weiteres Waisenheim dazu bekommen, eine weitere Schule und ja, da sind wir schon gespannt drauf.
2: Ja, wir auch. Vielleicht gibt's ja irgendwann ein Update von dem Ganzen. Wo würdet ihr trotzdem sagen, habt ihr aktuell noch so viele offene Fragen an Gott vielleicht oder weitere Herausforderungen?
0: Ich persönlich, ich stehe voll in dem Zwiespalt zwischen, in Haiti ist alles schwer, weil schwer im Sinne von Behörden arbeiten nicht. Infrastruktur lässt vieles nicht zu, Korruption und jetzt sind wir Anfang des Jahres voller Euphorie gewesen, wir würden mit in dieses Projekt, das von Amerikanern gestartet wurde, mit einsteigen und wie kann das alles aussehen und dann hast du natürlich bürokratische Schwierigkeiten und dann sitzt du da und denkst dir, Herr, ist das vielleicht der Teufel, der versucht mit allen Mitteln was Neues zu blockieren, wo wir sagen müssen, jetzt sind wir noch mutiger, wir beten noch mehr, wir gehen jetzt voran, wir machen weiter. Oder es ist vielleicht eine Tür, die der Herr schließt. Und dann hast du wieder, dann öffnet sich da eine Tür, dann schließt sich da eine Tür. Und dann ist man immer wieder, wo man sich fokussieren muss und sagen muss, Herr, du musst uns zeigen, wie es weitergeht. Du musst helfen, Entscheidungen zu treffen und immer wieder so dazwischen zu stehen. Das ist für mich persönlich schon schwierig, weil ich eher so der schissige Mensch auch bin und lieber immer einen Schritt zurück mache. Und er ist so, dann er ist immer so, das versuchen wir jetzt und es gibt nichts, was es nicht geht. Und
1: ja, ich glaube, das Schwierige ist auch halt die Gesamtsituation, dass man heute eine Entscheidung trifft, wo man ja auch vielleicht fest glaubt, dass es die richtige ist oder für den Moment auch weiß. Es kann morgen aber ganz anders aussehen durch diese Instabilität, die im Land vorherrscht. Und das ist schon so, wo man ja dadurch, dass wir als Verantwortliche da sind, ja, dass die Verantwortung dafür trägt. Und das ist manchmal nicht so einfach, wo man dann halt ja die Führung von Gott braucht. Und manchmal wünschte man sich vielleicht, dass das mehr so wie so ein Navi ist, so jetzt hier links abbiegen und dann da rechts. Aber manchmal ist es nicht so eindeutig und dann muss man vielleicht Sachen wagen oder auch nicht wagen und dann gucken, was wie entwickelt sich das, was kommt daraus, was entsteht daraus und ja, das ist manchmal nicht so einfach. Ja, und
0: für uns ist es auch super wichtig, wenn wir dort Entscheidungen treffen, die auch Geldentscheidungen sind, das sind ja Spendengelder, die wir dort verwalten. Wir haben ja Patenschaften,

0: wo Menschen für die Kinder spenden, auch fürs ganze Projekt spenden. Für uns ist es super wichtig, dass wir verantwortungsvoll mit dem Geld umgehen, dass wir im Sinne der Missionsgesellschaft auch arbeiten, To All Nation. Da ist ein enger Draht mit denen und die vertrauen uns auch. Aber für uns zwei, die aus der Bank kommen, wir sagen, das Geld muss weise eingesetzt werden. Und deswegen ist es für uns auch immer noch so, okay, wir wollen wirklich gute Entscheidungen treffen, aber...
1: Ja, und oft denke ich auch, dass Gott einen auch manchmal so ein bisschen in der Luft hängen lässt, damit wir die Verbindung zu ihm suchen, ne? Ja. Und immer wieder zu ihm kommen, weil manchmal vergessen wir das, wenn wir nicht sowas Akutes haben, wo wir die ganze Zeit so abhängig von ihm sind, ne?
0: Voll.
1: Ja, genau. Und du hast auch gerade, Moni, die Entscheidung erwähnt. Und da ist es ja immer wieder spannend. Also gerade vielleicht auch für junge Leute, wenn jetzt Berufswahl ansteht, Partnerwahl oder sonst etwas. Wie treffe ich Entscheidungen? Und ihr habt schon ein bisschen uns immer wieder so auch einblicken lassen und auch, dass man einfach Schritte geht und Gott öffnet Türen oder schließt. Vielleicht habt ihr auch noch konkret Beispiele aus eurem Leben, wie ihr Entscheidungen trefft.
2: Also ich glaube, es gibt Situationen, wo wir ganz genau wussten, okay, das will Gott jetzt so. Also zum Beispiel das mit, dass wir nach Haiti gehen, dass das da dran war. Aber es gibt auch andere Sachen, wo wir das, glaube ich, einfach ausdiskutieren. Also wo ich dann eine andere Ansicht habe und als Moni und wo wir dann manchmal auch über Wochen das diskutieren. Und dann irgendwie kommt man dann zu einem Entschluss. Das ist manchmal nicht so einfach und manchmal sieht man das vielleicht auch komplett anders. Aber ich glaube, dass Gott das dann am Ende doch so führt, dass wir dann zusammen diese Entscheidung treffen können. Ich glaube, würde schon sagen, dass wir eigentlich alles zusammen entscheiden. Ja.
0: Mir fällt zu deiner Frage ein, wir standen ja irgendwann mal an dem Punkt, sollen wir jetzt das Kinderheim verlassen und in den Süden umziehen? Und ich hatte diese Unruhe, hatte ich ja vorhin schon erzählt. Und dann sprechen wir miteinander und sagt er, boah, ich habe diese Unruhe noch gar nicht so. Und dann aber lass uns dafür beten. Wir hatten damals noch eine Lernhelferin mit dabei und haben darüber gesprochen. Und dann hatte jeder so auch in seiner stillen Zeit drum gebetet und Bibel gelesen. Und dann nach ein paar Tagen sprechen wir darüber und er hatte da Kontakt mit unserem Gemeindeleiter. Der Gemeindeleiter sagt, boah, ich hatte das irgendwie so auf dem Herzen und einen Bibelvers gelesen. Es war irgendwie, flieht in die Berge. Sagt er, das will ich dir nur sagen. Wow. Und wir so, und da wo wir jetzt sind, das ist in den Bergen oder hinter den Bergen. Und ich hatte in meiner schönen Zeit einen Bibelvers, der so rausstach. Und du wirst mit dem Leben davonkommen. Da war für mich so, ja, danke Herr, dass du mir zusagst, dass ich am Leben bleibe. Aber wo? Wo soll ich hin? Wo sollen wir hin? Und irgendwann mal waren wir auch beide so dieses, nein, wir gehen jetzt. Ne?
2: Wobei ich am Anfang und auch unsere Lernhilfe damals, wir hatten beide so das Gefühl, okay, es ist noch nicht der richtige Zeitpunkt und wären wahrscheinlich auch noch dort geblieben. Aber du hast dann auch einmal gesagt, ja, was wäre denn für mich der richtige Zeitpunkt? Und
0: ich sagte, wann wirst du anfangen, unruhig zu sein oder Angst zu haben? Sag ich, würdest du Angst haben, wenn die Gangs an der Tür klopfen? Sagt er, ja, dann hätte ich Angst. Sag ich, ja, dann ist leider zu spät für mich. Und genau, und dann sind wir ja gegangen. Das war zum Beispiel ein Prozess über, weiß ich nicht, 3 Wochen vielleicht.
2: Ja, und da waren dann auch, also wir hatten dann Austausch mit unserer Gemeindeleitung, aber auch mit unserem Verantwortlichen bei To All Nation. Und ja, manchmal hat man das dann so, dass man dann so zusammen dann irgendwie die Entscheidung dann trifft oder zumindest in eine Richtung weiß, wo es hingeht, wie man dann eine Entscheidung treffen soll. Ja.
0: Da sind wir dann schon in wirklich großer Absprache. Die hatten uns auch gesagt, ey, es gibt einen Sicherheitstopf, Geld ist da, macht nur. Wir wurden einmal auch mit einem Helikopter rausgeflogen, eine andere Geschichte wird den Rahmen sprengen. Und es ist wirklich situationbedingt und auch deswegen die Zukunftsfrage, auch, ja, wie lange können wir überhaupt da sein? Momentan kommen wir nur ins Land rein, weil wir vor Jahren schon eine Aufenthaltsgenehmigung gemacht haben. Und wir, wenn wir jetzt einreisen, ist es so, dass die deutsche Botschaft in der Domrep uns einen extra Zettel ausfüllt. Also da kommt momentan nicht jeder einfach so rein in das Land. Und das sind so Umstände, wo wir einfach sagen, wir leben im Jetzt. Wir planen jetzt, wann gehen wir zurück? Dann leben wir wieder 7, 8 Monate dort, dann kommt's wieder auf Heimataufenthalt. Wir müssen sagen, das ist schon ein sehr herausforderndes Leben vor Ort und dann ist immer so, okay, wir machen diese Phase, wir kommen nach Deutschland, wir erholen uns, gehen auf Gemeindebesuch und dann bricht die neue Phase an, wenn der Herr will, dann gehen wir wieder für 8, 9 Monate.
2: Aber generell zum Thema Entscheidung würde ich vielleicht noch sagen, dass wir, glaube ich, ruhig Entscheidung mutig treffen dürfen, mit Gott an unserer Seite. Und ja, dass wir das so auch gerne an die Zuhörer alle weitergeben oder Zuschauer weitergeben wollen, dass man mit Gott an der Seite auch mutig Entscheidungen treffen darf und dass er einen da auch durchführt. Mhm. Ja.
0: Für mich war das einfach auch einmal beruhigend zu wissen, dass Gott hat einen großen Plan in der Menschheitsgeschichte und der wird geschehen, dieser Plan. Und wir haben einen freien Willen, wir dürfen Entscheidungen treffen. Und selbst wenn wir einmal was nicht richtig entscheiden, dann wird Gott am Ende an diesem großen Ziel trotzdem ankommen. Aber wenn wir eine Entscheidung wirklich vor Gott bringen, sagen Gott, ich muss jetzt eine Entscheidung treffen und wir treffen die jetzt gemeinsam so. Mhm. Du kannst Türen schließen, du kannst sie öffnen, du kannst es so machen, wie du es möchtest, ne?
3: Ja.
0: Und dann, wenn man wirklich mit dieser Offenheit kommt und sagt, ich will das richtig machen, das entscheiden wir jetzt so. Gott kann es immer noch so machen, wie er es möchte.
3: Ja, definitiv, das stimmt. Ja, ich kann das jetzt nicht so ganz stehen lassen, dass du diese Helikoptergeschichte angeteasert hast.
0: Ach so.
3: Und das musst du uns jetzt, glaube ich, doch erzählen.
2: Ja, das war relativ am Anfang, als die Banden angefangen haben, sich da auszubreiten. Und da haben wir, oder da haben die Zufuhr, die Dieselzufuhr ins Land blockiert. Und in Haiti läuft alles über Generatoren. Damals hatten wir noch keine gute Solaranlage, dass wir da unabhängig vom Strom waren. Und es gab auch nicht die Möglichkeit, also Internet, wir haben das von den lokalen Anbietern genutzt und auch deren Sendemäste, die haben liefen auch über die Generatoren. Und da war halt einfach die Gefahr, dass die ganze Kommunikation nach außen zusammenbricht. Und dann hat Tual Nation damals gesagt, wir sollen das Land vorerst verlassen, weil auch kurz vorher 17 Missionare entführt wurden, die dann aber freigekommen sind, genau. Und das war so der Zusammenhang. Und weil es da keinen Weg zum Flughafen gab, sind wir dann mit dem Helikopter zu einem Flughafen geflogen und dann so außer Landes erstmal gekommen.
3: Waren das dann auch Missionare, die euch abgeholt haben quasi oder irgendwelche?
2: Das ist
0: eine private Gesellschaft gewesen, genau. Und dann war auch der Punkt, ey, fliegen wir jetzt mit einem Helikopter? Hat irgendwie über 2000 Euro gekostet. Und dann so, ja, sagte Tool Nation, euer Leben ist wichtiger als Geld in dem Sinne, in Anführungsstrichen. Und dann hatte sich auch jemand aus unserer Gemeinde gemeldet und hat gesagt, was hat das gekostet?
3: Boah.
0: Das ist bezahlt, ne?
3: Was für ein Segen.
0: Ja, und das ist wirklich, das merken wir immer wieder. Gott schickt wirklich Menschen.
3: Mhm. Oh, stark, so ein Zeugnis hören. Jetzt könnt ihr gerne noch mal so ein Highlight aus dem letzten Jahr mit uns teilen. Wir kommen schon langsam so zum Ende, aber wir wollen mit was Gutem enden.
0: Ja.
2: Ich glaube, für mich so das Highlight ist, dass Gott da gerade einfach eine neue Tür öffnet, wo wir noch nicht genau wissen, wie das sich alles genau kommen wird, wo wir gerade immer noch dran am Arbeiten sind im Hintergrund, aber das... Ich habe immer so für mich so ein bisschen so diesen Vergleich, das ist natürlich meilenweit entfernt von Hiob, aber so ein bisschen, wir haben damals da alles verloren und Gott schenkt uns hier gerade eine neue Möglichkeit. Und ja, das ist für mich so einfach richtig schön so zu sehen und ich bin schon gespannt, wie Gott das führen wird. Und ich hoffe natürlich, dass das alles so klappt, aber ja, das werden wir dann in den nächsten Monaten auf jeden Fall sehen.
0: Ich auf diese Frage, ja...
3: Ich kann auch Urlaub sein.
0: Ja, wir waren ja dieses Jahr, weil wir gerade in diesem Prozess sind, übernehmen wir das andere Projekt. Das hat ja eine Schule und ein Kinderheim. Und wir sind da haben wir ja schon mal kurz gesprochen, sind ja in Thailand gewesen, haben uns die Projekte dort angeschaut. Und das ist schon für mich ein Highlight gewesen. Zu sehen auch, für mich war es vorher so, Moni, der Herr hat dich dahin gerufen, für diese Kinder da zu sein. Aber mittlerweile sind die Kinder Teenager und wie entwickelt sich das Projekt weiter? Und auch dann so in Thailand zu erleben, der Herr verändert Projekte auch, es kann andere Wege gehen. Und dann redest du mit Missionaren vor Ort und merkst, ey, die haben genau die gleichen Probleme wie wir. Kinder, die vielleicht sich nicht so entwickeln, wie man sich das wünscht, finanzielle Herausforderungen oder dergleichen, oder dass man an einem Punkt steht und sagt, sind wir eigentlich überhaupt noch die Richtigen hier, sich manchmal von Gott alleine gelassen fühlt. Und ich muss sagen, diese Reise, dieser Austausch und die anderen Kinderheime dort zu sehen, wie sind die aufgebaut und strukturiert, das war schon ein Highlight für mich, ne? Mhm. Weil vorher ist man ja so in seiner Welt und denkt so ist Mission, wie man das jetzt lebt. Und zu sehen, Mission kann auch anders sein, ne? Mhm.
3: Ja, das sind wir alle sehr, sehr gespannt, wie wie sich es dann weiterentwickelt bei euch. Und ihr dürft gerne an der Stelle auch Gebetsanliegen mit uns teilen. Also wofür dürfen die Zuhörer beten? Einiges ist bestimmt schon durchgeklungen, aber vielleicht, dass ihr das nochmal so auf den Punkt bringt. Vielleicht auch noch was Neues dazu.
2: Mhm. Genau, also ich glaube, so zwei Gebetsanliegen, die wir gerne weitergeben möchten, ist einmal für die Autos, die immer noch festhängen, dass wir da jetzt endlich diese Freigabe vom Zoll bekommen können. Und das zweite Gebetsanliegen wäre das neue Projekt, wo wir gerade da in den Startlöchern stehen, da jetzt nochmal neu zu starten, dass ja Gott uns da einfach zeigt, wie und was dran ist und dass er auch einfach dann das, was dafür benötigt wird, die Finanzen und auch die Patenschaften, die für das Projekt benötigt werden, einfach dann auch bereitstellt, dass er versorgt und dass wir das einfach so aus seiner Hand dann auch erleben dürfen, ja.
0: Wir haben auf jeden Fall auch private Gebetsanliegen noch. Du darfst sehr gerne für uns als Familie auch beten, weil wir als Familie immer wieder in der Herausforderung stehen, dass wir unseren eigenen Kindern gerecht werden müssen und den Kindern vor Ort, dass unsere Kinder das auch noch lange gut mitmachen, dieses Leben zwischen zwei Welten. Ich unterrichte meine Kinder selber vor Ort, weil sie dort nicht zur Schule gehen können. Das ist natürlich auch immer wieder herausfordernd, die Rolle zwischen Lehrerin und Mutter, und dass das auch ja dann gut läuft, dass unsere Kinder vielleicht irgendwann mal auch einen guten Anschluss in Deutschland finden. Ihr dürft für Sicherheit beten. Ihr habt ja schon gehört, dass die Reisen immer wieder herausfordernd sind, aber auch vor allem für, dass wir immer ganz nah an Gott bleiben, dass wir hören können, was ist dran, und auch darin wachsen können.
3: Sehr, sehr gut. Und ich komme zur allerletzten Frage. Was wollt ihr uns noch mitgeben oder dem Zuhörer? Was ist so euer letztes Wort?
2: Also ich glaube, ich würde einfach einen jeden von uns mitgeben wollen, gerade in einer Zeit, wo ja viel über wie fühle ich mich gesprochen werden, dass man viele Entscheidungen vielleicht auch mit, es muss sich gut anfühlen oder es muss sich richtig anfühlen, einfach mitgeben, dass manchmal hängt man vielleicht irgendwo in einer Sache drinne, wo man gerade nicht versteht, wieso kommt das so, und es fühlt sich vielleicht schwer oder auch nicht richtig an, und dass das dann einfach eine Entscheidung auch ist. Jesus ist trotzdem gut und er meint es trotzdem gut, und manchmal führt er uns vielleicht auch durch eine Durchstrecke hindurch. Ich glaube schon, dass an sich der Dienst auch einem sehr viel Spaß bereiten kann, aber es gibt auch Phasen, wo man vielleicht einfach dranbleiben muss und wo das einfach eine Entscheidung ist. Und ja, das würde ich gerne uns einfach mitgeben, dass wenn jemand vielleicht auch gerade in einer schwierigen Situation ist, dass man einfach dranbleibt und sich auf den Herrn beruft und sagt, Gott ist immer gut und er kommt mit uns ans Ziel, und genau.
0: Ja, mein Learning aus letztem Jahr kann ich gerne weitergeben, dass du dir sagst, ich kann vielleicht nicht in die Mission gehen, meine Umstände sind anders, aber du darfst aus 5. Mose 10 auch sagen, meine Aufgabe ist, den Herrn zu lieben und ihm die Ehre zu bringen, und ich bin mir ganz sicher, dass wir dir zusprechen, dass der Herr dir dann auch zeigen kann, was dran ist. Und wer aber vielleicht Missionsarbeit auch noch erleben möchte, ist, wir machen auch über Instagram, erzählen wir so ein bisschen, wie unser Alltag dort so ist. Und das ist immer wieder schön. Jetzt im Heimataufenthalt haben wir wieder Feedback bekommen. Wir haben das erst einfach mal so aus Spaß gemacht, dass die Leute sagen, wow, das ist richtig interessant, wie Mission auch aussehen kann. Also da könnt ihr gerne auf Instagram auch folgen. Und
3: wir können es auch gerne verlinken.
0: Aha. Hm? Okay,
3: ja, gerne. Sehr gut. Oder vielleicht auch, wer euch unterstützen möchte, können wir auch gerne von Tour Nations dann alles verlinken. Da findet man euch dann ja auch direkt. Sehr gut. Ja, schön, dass ihr heute hier seid.
0: Dankeschön. Also danke für die Einladung.
3: Ich habe mich richtig gefreut. Es war so spannend, irgendwie so viele Bereiche. Und man saß immer nur so und dachte, wow, krass, ey, das ist schon sehr mutig auch von euch, dass ihr das macht. Aber auch, ihr habt auch voll gezeigt, dass ihr so in der Abhängigkeit von Gott seid und dass es auch nicht immer leicht ist. Das ist immer beides. Genau, ja, vielen Dank an der Stelle. Genau.
0: Danke auch.
3: Und dir, lieber Zuhörer, da möchte ich auch einfach sagen, ich will dich einladen, bete doch für die beiden. Du hast die Anliegen gerade gehört, kannst sie auch gerne aufschreiben oder so und auch längerfristig noch dran denken. Kannst auch gerne die Arbeit weiter verfolgen, hast du auch gerade mitbekommen. Ja, und dann ganz wichtig natürlich, was die beiden auch gesagt haben, ne, dass du mit Jesus gehst, mutig Entscheidungen triffst und vor allem den Herrn liebst. Bis zum nächsten Mal.
4: 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Wir wünschen dir noch eine gesegnete Woche mit den Worten aus Kolosser 3, Vers 17. Und was immer ihr tut, in Wort oder Werk, das tut alles im Namen des Herrn Jesus und dankt Gott dem Vater durch ihn.

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0: Ja, hallo, ich bin Celine, ich bin 19 Jahre alt und ich möchte euch auch heute erzählen, wie ich mich zu Jesus wenden durfte, wie ich mich bekehren durfte. Ja, ich bin in einem gläubigen Elternhaus aufgewachsen. Das heißt, ich bin auch schon von Kind auf mit zur Kirche gegangen und auch zur Kinderstunde. Ich habe das alles kennengelernt. Ich habe auch gerne die Geschichten von Jesus gehört. Und ja, dennoch ist es so, dass ja ich trotzdem ein Sünder war. Ich habe keine Vorrechte, wenn meine Eltern gläubig sind, dass ich dann auch schon gleich gläubig bin. Und wo ich 8, 9 Jahre alt war, da habe ich auch in der Kinderstunde verstanden, dass ich ein Sünder bin. Ich war zu Hause ja auch oft ungehorsam, habe gelogen, auch bewusst. Und ja, mir war klar, dass ich ein Sünder bin. Ich habe das auch verstanden. Und ich habe auch verstanden, dass ja es gibt eine Hölle und es gibt den Himmel, wo ich nach dem Tod auch hinkommen kann. Und in der Kinderstunde wurde auch immer gesagt, ja, wenn du dich bekehren möchtest, wenn du später bei Jesus sein möchtest, dann ja, dann darfst du nach vorne kommen, dann kannst du dich bekehren und ja, dann kann ich mir auch gewiss sein, dass ich ja später bei Jesus sein darf. Und ich habe das aber nie gemacht, weil ich dachte, ja, ich bin noch klein, später kann ich das machen. Es war einfach noch nicht wichtig. Ich habe einfach nicht drüber nachgedacht und ich habe dieses Angebot nie angenommen. Ja, und so lebte ich halt zu Hause. Und irgendwann mal lag ich abends in meinem Bett und es wurde draußen ein bisschen stürmisch, windig, kam Gewitter. Und irgendwie kam mir dann da der Gedanke, ja, wenn ich jetzt sterben werde, dann weiß ich, dass ich nicht bekehrt bin, dass ich das nie gemacht habe. Und ja, dann weiß ich auch, dass ich nicht im Himmel sein kann. Und dann habe ich Angst bekommen und ich habe irgendwie gedacht, ja, warum habe ich das denn damals nicht gemacht? Und dann dachte ich, ja, eigentlich, ich kann das ja auch alleine machen. Es wurde so gesagt, dass man es auch alleine zu Hause machen kann. Dann habe ich mich in meinem Bett hingekniet, ich habe gebetet, ich habe Gott gefragt, ob er in mein Herz kommen kann, in mein Leben, dass er bei mir König ist und dass ja ich jetzt mit ihm leben möchte. Weil ich habe das alles nur aus Angst herausgetan, weil ich hatte einfach nur Angst, dass ich an diesem Abend vielleicht sterben werde. Und nächsten Morgen, wo ich aufgewacht bin, da war ich eigentlich sehr froh, dass ich ja noch leben durfte. Ich weiß nicht, warum der Gedanke kam, aber ich habe niemandem erzählt, dass ich mich nachts bekehrt habe. Ich habe gedacht, das kann ich nicht machen, weil ich habe mein Leben, ja, irgendwie habe ich keine Veränderung gespürt. Ich konnte das nicht meinen Eltern sagen, weil ich war immer noch ungehorsam, ich war immer noch gelogen und immer noch mein gleiches Leben geführt. Und ich dachte, das kann ich nicht machen, das kann mir keiner glauben, dass ich jetzt mit Jesus lebe, weil man einfach nichts gesehen hat. Und in der Bibel wollte ich auch nicht lesen, es war einfach ja langweilig mit der Zeit und dann habe ich das niemandem erzählt, aber immer wenn in der Kinderstunde gefragt worden ist, ja, bist du denn bekehrt, dann habe ich immer nach außen hin gesagt, ja, ich bin bekehrt, ich lebe mit Jesus, einfach, dass mich keiner mehr fragt und dass ich nach außen ja auch gut aussehe, aber die Gewissheit hatte ich einfach nicht, dass jetzt, ja, wenn ich einmal sterben soll, dass ich ja mit Jesus lebe, ich war mir einfach nicht sicher, ich hatte die Heilsgewissheit gar nicht. Irgendwann mal hatten wir hier im Zelt auch eine Zeltevangelisation mit Rudi Joas. Und am ersten Abend schon, ich hatte schon dieses Bedürfnis, nach vorne zu gehen. Ich wollte wirklich fest mit Jesus leben, aber irgendwie, ich habe mich nicht hochbekommen. Ich wollte nicht nach vorne gehen. Er hat immer aufgerufen und immer in mir drinnen drängt es so, Jaslin, du musst jetzt, ja, du musst nach vorne gehen. Du lebst gar nicht mit Jesus, du musst ihn annehmen. Ich bin einfach nie nach vorne gegangen und jeden Abend dachte ich mir, ja, warum habe ich es nicht getan, was drängt mich dabei, aber ich habe mich immer wieder damit getröstet, ja, ich habe mich schon bekehrt, das reicht schon, aber ich hatte einfach diese Gewissheit nicht und ich habe mich nie getraut, nach vorne zu gehen. Ja, so ging es Abend für Abend weiter und am letzten Abend, da hat Rudi Joas gesagt, ja, wenn du jetzt rausgehst aus diesem Zelt und du weißt ganz genau, du musstest jetzt diesen Schritt zu Jesus tun und du tust ihn nicht und dann gehst du raus und du musst nicht mal was falsch machen, du brauchst nicht mal ja irgendwelche Regeln brechen im Verkehr und irgendein anderes Auto fährt in dich rein und du bist tot. Weißt du, wo du dann sein wirst? Und ja, dann ich wusste, dass ich dann nicht bei Jesus bin, dass ich dann in der Hölle bin und ja, eigentlich wollte ich an diesem Abend nach vorne gehen und ich war so unruhig und ich konnte aber nicht. Ich war mir zu stolz, ich weiß nicht, irgendwas hat mich festgehalten, ich konnte einfach nicht. Und meine Freunde neben mir, die haben mich gefragt, ja, Celine, was ist mit dir los, warum bist du so unruhig? Und dann brach es bei mir raus, ich habe einfach nur geweint. Und ich konnte, ja, ich wollte nicht sagen, dass ich nach vorne gehen möchte. Und dann haben die mich gefragt, ob die mit mir gehen möchten. Ich habe alles verneint an diesem Abend. Ich konnte nicht Ja sagen. Und dann bin ich auch nicht nach vorne gegangen. Dann kam mein Papa zu mir und hat auch gefragt, ob ich nach vorne gehen möchte. Ich habe es aber nicht getan. Und so bin ich mit dieser Angst nach Hause gefahren. Und ich hatte den ganzen Weg Angst. Ja, ich habe mich jetzt nicht bekehrt. Und ich muss nicht mal was tun. Jesus wird den Tag entscheiden, an dem ich ja von dieser Erde gehe. Und wenn ich jetzt ja mich nicht bekehrt habe, dann werde ich nicht bei ihm sein. Und dann bin ich nach Hause gefahren und ich habe das so bereut. Und irgendwie, ich war so unruhig, ich konnte nicht. Den ganzen Abend geweint, aber ich wollte mich, ja, ich konnte mit niemandem reden, ich wollte mit keinem reden. Ich war alleine in meinem Zimmer und in den nächsten Tagen dann haben wir zu Hause mit der Familie in der Bibel gelesen und dann haben meine Eltern uns einfach erklärt, was das überhaupt ist, eine Bekehrung, was dabei passiert und haben uns das alles erklärt und dann durfte ich mich auch an diesem Abend zu Hause mit meinen Eltern ja auch bekehren. Ich durfte alle meine Sünden zu Jesus bringen, alle meine Schwierigkeiten, alle meine Probleme. Ich durfte einfach alles ihm sagen und er hat mir alles vergeben. Ich durfte ihn bitten, in mein Herz zu kommen, dass er ja jetzt bei mir quasi der Herrscher ist, dass ich ja jetzt nach seinem Willen leben möchte und ich durfte einfach ja froh sein, dass ich dann doch diesen Schritt getan habe zu Jesus und das Leben mit Jesus macht, also ist nicht einfacher als davor, aber ich darf einfach gewiss sein, dass ich ja jetzt immer zu Jesus kommen darf, egal wann, und dass ich später auch einmal bei ihm sein werde und dass er mir einfach alle meine Sünden vergeben hat. Und ich möchte auch, wenn du vielleicht heute Abend denkst, dass ja, dass du eigentlich mit Jesus leben möchtest und dass du diesen Schritt noch nicht getan hast, dass du es nicht aufschiebst bis an den letzten Tag, weil es kann einfach irgendwann mal wirklich zu spät sein und dann ja, kannst du nicht mehr zurückgehen. Dankeschön.
1: Ja, ich begrüße auch alle recht herzlich. Schön, dass du heute Abend auch hierher gekommen bist. Das Thema von heute Abend, das lautet, das Ziel deines Lebens schon erreicht oder voll verpasst. Das Ziel deines Lebens schon erreicht oder voll verpasst. Das ist ja so, dass wir uns als Menschen gewisse Ziele setzen, die wir auch versuchen, innerhalb unseres Lebens zu erreichen. Da gibt es beispielsweise sehr hochgesteckte Ziele. Vielleicht gibt es auch einige unter uns, die haben solche Ziele. Die möchten vielleicht irgendein schweres Studium anfangen. Und da muss man schon sagen, das ist ein sehr hochgestecktes Ziel. Man muss viel Zeit investieren. Man muss sehr viel Geld auch teilweise investieren. Das dauert einige Jahre. Das ist ziemlich schwere, harte Arbeit. Und wenn man dann dieses Ziel erreicht hat, kann man zurückschauen und dann darf man sagen, wow, wirklich, dieses Ziel hat sich auf jeden Fall gelohnt. Das ist ein sehr, sehr hochgestecktes Ziel. Dann gibt es natürlich Ziele, die jeder Mensch irgendwie in seinem Leben erreichen sollte. Und die meisten schaffen es auch und erreichen das Ziel. Beispielsweise ist es ein gutes Ziel, eine Ausbildung zu machen oder vielleicht halt ein tolles Studium, dass man irgendwann später so seinen Beruf hat, womit man so seinen Lebensunterhalt bestreiten kann. Dann gibt es einige, die sagen, na ja, das sind so Ziele, die werde ich mal so nebenbei erreichen, aber ich habe so ein ganz großes Ziel, ich möchte mal die Welt bereisen. Solche Menschen gibt es auch, die setzen sich das zum Ziel, einmal die ganze Welt zu bereisen. Das ist auch ein tolles Ziel, was man so im Leben haben kann. Und dann gibt es so einige, die sind so ziemlich genügsam, die sagen, ach weißt du, wenn ich meinen Beruf habe, meinen Partner finde und meine Familie gründe und ein Haus habe, dann ist das schon ein ganz, ganz gutes Ziel und das reicht mir auch eigentlich. Jetzt stell dir mal Folgendes vor, du hast all diese Ziele erreicht. Du findest irgendwie deinen Beruf, irgendwie findest du deinen Partner, du hast auch irgendwie ein Haus, ja, mit Kindererziehung, naja, mehr oder weniger klappt das auch. Und in ein paar Jahren sind die auch aus dem Haus. Dann hast du so diese ganzen Ziele. Aber kannst du dann wirklich sagen, das war das Ziel, was du mit deinem Leben erreichen wolltest? Du wirst dann immer älter, du schaust zurück und sagst, ja, ich habe mir einige Ziele im Leben gesetzt. Ich habe die auch irgendwie auf irgendeine Art und Weise erreicht. Aber kannst du wirklich sagen, das war das Ziel deines Lebens? Oder kann es vielleicht sein, dass du tiefer drüber nachdenkst und genau weißt, wenn du all das erreicht hast, dann gibt es vielleicht eine ganz, ganz wichtige Sache, die du mit deinem Leben auch eben noch nicht erreicht hast, aber vielleicht doch unbedingt erreichen solltest. Ich möchte mal einen kurzen Gedankenwechsel einführen. Und dieses Wort Ziel, worum es heute geht, das steht immer in Verbindung mit einem anderen Wort. Und dieses Wort lautet Hoffnung. Es gibt kein Ziel ohne Hoffnung und es gibt keine Hoffnung, ohne ein bestimmtes Ziel zu erreichen. Ich möchte das mal an einigen Beispielen deutlich machen. Wie die meisten merken, es ist ziemlich kühl geworden, es hat auch geregnet und dann wird es halt kalt. Und dann kann es sein, dass der eine oder andere einen Schnupfen bekommt. Der wird leicht krank. Gestern haben wir über Krankheiten gesprochen. Was tut der Mensch, wenn er krank wird? Er geht in die Apotheke und holt sich ein Medikament. Und dann setzt er seine Hoffnung auf das Medikament, dass man gesund wird. Also er setzt die Hoffnung auf das Medikament und er hat das Ziel, gesund zu werden. Dann gibt es vielleicht den einen oder anderen, der hat schwere körperliche Gebrechen. Dann geht man zum Arzt, der Arzt verschreibt einem eine Therapie. Und dann wirft man seine Hoffnung auf diese von dem Arzt verschriebene Therapie und hat das Ziel, gesund zu werden. Also Hoffnung und Ziel stehen immer sehr, sehr eng miteinander in Verbindung. Es gibt so einige jüngere Leute unter uns und die haben auch ein Ziel. Die möchten irgendwann mal die Schule abschließen. Und wenn sie die Schule abgeschlossen haben, dann schreiben sie eine Bewerbung an irgendeinen Betrieb und sie werfen ihre Hoffnung auf diese Bewerbung mit dem Ziel, dort in diesem Betrieb ihre Ausbildung anzufangen. Und dann kriegen sie vielleicht ihre Arbeit, dann arbeiten sie. Und das Ziel eines Arbeiters, das habe ich fast kaum anders erlebt in manchen Kreisen, das Ziel eines Arbeiters ist immer die Rente. Und die Hoffnung besteht darin, dass man überhaupt noch Rente bekommt. Also Ziel und Hoffnung stehen sehr eng miteinander in Verbindung. Aber ich weiß nicht, wie oft du deine Hoffnung auf irgendetwas gesetzt hast. Es kann sein, dass du genauso oft enttäuscht wurdest. Ich weiß nicht, was für Ziele du in deinem Leben dir gesetzt hast. Du hast sie nicht erreicht und wurdest ständig und immer wieder enttäuscht. Letzten Endes muss man sagen, ist nichts weiter als eine Enttäuschung zurückgeblieben. Ich möchte dir jetzt mal ganz kurz von meinem Ziel erzählen, was ich so als Heranwachsender immer hatte. Also mein Ziel, mein Traum war es immer, Millionär zu werden. Ich wollte mal reich werden und ich wusste genau, Banküberfall, das ist nichts für mich, das werde ich nicht machen. Aber ich mache was anderes, ich werde mal einen Lottoschein ausfüllen. Und da bin ich zum allerersten Mal im Alter von 18 Jahren in eine Lotterie gegangen und ich habe mir da so einen Lottoschein gekauft. Ich meine, Lottoschein, wir haben das alle mal gehört, aber habt ihr schon mal alle einen Lottoschein gesehen? Habt ihr alle schon mal einen in der Hand gehabt? Der sieht ziemlich interessant aus. Da gibt es nämlich so ziemlich viele Linien und eine Linie hat immer 49 Kästchen. Und ich glaube, das sind auch 50 Linien oder so, ich weiß es gar nicht genau. Und das Ziel ist es, du darfst 6 Zahlen ankreuzen von den 49, mehr nicht, nur 6 Zahlen. Und dann, wenn die Lottozahlen gezogen werden, dann müssen genau die 6 Zahlen in einer Linie getroffen werden. Und das ist eine ganz, ganz große Herausforderung, das schaffen nicht viele. Und ich habe mir dann so einen Lottoschein gekauft, ich habe meine Hoffnung drauf gesetzt und ich weiß nicht genau, aber ich glaube, ich habe den ganzen Lottoschein ausgefüllt. Und dann saß ich am Samstagabend mit meinen Eltern vor dem Fernseher, gegen 20 Uhr, dann werden die Lottozahlen gezogen. Und dann kam die erste Zahl, die wurde gezogen und ich habe mich gefreut, ich habe die erste richtig gehabt. Das ist schon mal nicht schlecht, wenn du zum ersten Mal Lotto spielst, die erste Zahl wird gezogen und die hast du richtig, dann kommt so eine leichte Freude auf. Dann kam jetzt die zweite Zahl und ich habe gedacht, oh, das gibt's ja gar nicht, ich habe die auch richtig gehabt. Also 2 von 2, das ist schon mal wirklich gut, für allererste Mal Lottoschein ausfüllen. Und dann kam die dritte Zahl und ich dachte, das kann doch wohl nicht wahr sein. Ich habe die dritte Zahl richtig gehabt und in meinem Hinterkopf habe ich mir schon ausgemalt, was für Autos ich kaufe. Ich war ein ganz, ganz großer Autofan, das werde ich innerhalb der Predigt nochmal erwähnen. Ich wusste sogar, was für Felgen draufkommen. Und jetzt kam die vierte Zahl. Glaubt ihr, hatte ich die richtig, ja oder nein? Wer sagt, ich habe sie auch richtig gehabt? Einmal kurz melden. Auch richtig. Ihr seid gut, ihr habt die Predigt wahrscheinlich schon mal gehört, ne? Die vierte Zahl kam und ich konnte es nicht fassen. Ich habe die vierte Zahl richtig gehabt. Also ich saß dort auf der Couch. Ich weiß nicht mehr genau, was für ein Gefühl ich hatte, aber das war schon ziemlich krass. Ich war 2 Zahlen davon entfernt, im Alter von 18 ein Lottomillionär zu werden. Und jetzt kam die fünfte Zahl. Glaubt ihr, habe ich die richtig gehabt? Ja oder nein? Wer sagt ja? Wer sagt nein? Was bin ich vom Beruf? Prediger, oder? Ich habe die fünfte nicht richtig gehabt, die sechste kam, 6 hatte ich in Mathe immer, aber nicht auf den Lottoschein. Und dann kam diese 6. Zahl und ich muss sagen, ich habe meine Hoffnung auf diesen Lottoschein gesetzt, ich war überzeugt davon, ich werde Millionär, Aber letzten Endes hatte ich nur 4 richtig. Und wenn man nur 4 richtig hat, dann bekommt man nicht eine Viertelmillion, nicht eine halbe. Ich habe 128 D-Mark gewonnen. Ich habe mir meine erste Levis-Hose gekauft, das war toll, aber das war nicht das Ziel, was ich mit dem Lottoschein hatte. Ich habe meine Hoffnung auf diesen Lottoschein gesetzt und ich habe das Ziel, was ich erreichen wollte, eben nicht erreicht. Aber ich werde dir heute von einer Hoffnung erzählen, die dich nicht enttäuscht. Ich werde dir heute von einem Ziel erzählen, das du unbedingt innerhalb deines Lebens erreichen musst. Es soll nämlich das Ziel deines Lebens sein. Bevor ich das mache, möchte ich mal so auf ein paar Aussagen aus dem Internet zurückgreifen. Ich habe mal einfach so eingegeben im Internet, braucht der Mensch Ziele im Leben? Und war mal so gespannt, was da so für Antworten kommen. Ich möchte mal so 3 Antworten vorlesen. Die erste ist von Otto, er ist 20 Jahre. Er hat Folgendes gesagt. Jeder Mensch braucht ein Lebensziel. Er ist die übergeordnete Aufgabe, auf die er alle seine Gedanken und Handlungen ausrichten kann, gibt seinem Dasein Sinn und ihm persönliche Kraft, die Anforderungen des Lebens zu überwältigen. Also Otto war auf jeden Fall 100% davon überzeugt, dass der Mensch unbedingt Ziele im Leben braucht. Erst wenn ein Mensch ein Ziel hat, hat er die nötige Kraft, das Leben zu überwältigen. Das war seine Antwort. Und wenn du ein 16-jähriges Mädchen nach den Plänen und Zielen fragst, die müsste eigentlich übersprudeln. Die dürfte gar nicht mehr aufhören zu reden. Und umso trauriger die Antwort, die dieses 16-jährige Mädchen gibt. Das, was sie als Antwort gibt, das ist sehr pessimistisch, aber es ist gleichzeitig sehr realistisch. Jetzt hört mal zu, was die Andrea mit 16 Jahren sagt. Ein Ziel kann nur einen Sinn haben, wenn das Leben auch einen Sinn hat. Bei dieser entscheidenden Frage muss ich feststellen, dass das Leben keinen Sinn hat, denn nach dem Leben ist nichts mehr. Also dieses Mädchen war gerade mal 16 Jahre alt, sie wurde nach dem Sinn des Lebens gefragt und die Antwort von ihr war sehr interessant. Sie sagte, das Leben kann keinen Sinn haben und zwar aus dem Grund, weil wir alle eines Tages sterben und nach dem Tod kommt ja nichts mehr. Weshalb soll ich mir irgendwelche Ziele setzen? Ich muss ja sowieso sterben und dann habe ich überhaupt nichts mehr. Und ich werde auf ihre Aussage innerhalb der Predigt nochmal eingehen. Also was diese Menschen gemacht haben, sie haben das Ziel des Lebens immer mit einem ganz, ganz bestimmten Sinn verbunden. Und jetzt habe ich mal die 3. Antwort von einem jungen Mann und das ist eine sehr interessante Antwort und ich kann diesen jungen Mann sehr gut nachvollziehen. Jetzt hört mal zu. Mein Lebensziel ist erreicht, wenn ich mir einen Porsche Carrera leisten kann. Der hat jetzt nicht gesagt, in welchem Maßstab der Wagen sein soll, aber der hat gesagt im Alter von 19 Jahren, mein Lebensziel ist erreicht, wenn ich mir einen Porsche leisten kann. Und ich habe gerade erwähnt, ich war ein ganz, ganz großer Autofan und ich werde dir jetzt mal von meinen persönlichen Zielen erzählen, die ich so schon als 10- oder 11-Jähriger hatte. Ich war ein ganz, ganz großer Autofan, da war ich so 11, 12 Jahre alt. Und mein ganz, ganz großer Traum war es, 18 zu werden. Ich wollte mit 18 auf jeden Fall den Autoführerschein bekommen, das habe ich auch geschafft. Aber ich wollte mit 18 auch ganz, ganz tolle Autos fahren. Und jetzt habe ich so das Ziel gehabt, jetzt hört mal genau zu. Ich habe das Ziel gehabt, im ersten Ausbildungsjahr, und das, was ich jetzt sage, das werden wahrscheinlich der Großteil nur von Männern verstehen, aber ihr könnt den Frauen das zu Hause erklären. In meinem ersten Ausbildungsjahr wollte ich einen Polo 3 GT fahren mit 75 PS, 8x13 Zoll Felgen, Recaro Sportsitze, Schrotgurte und ein Lenkrad der Marke Momo Top Power in einem Durchmesser von 32 cm und eine Sportauspuffanlage der Marke Remus. Das wollte ich haben. Die Männer wissen, was ich meine, der Großteil. Das war so das Ziel in meinem ersten Ausbildungsjahr. Und jetzt kommt das 2. Ausbildungsjahr. Da verdienst du ja mehr Geld, da musst du kein Polo mehr fahren. Das Ziel meines 2. Ausbildungsjahr war, ich wollte einen Golf 3 GTI mit 9x16 Zoll Felgen und die Sportsitze vom Polo hätte ich übernommen. Das war so ganz klar. 115 PS, Golf 3 GTI. Das war so mein Traum. Das war das 2. Ausbildungsjahr. Aber du kommst ja ins 3. irgendwann mal und da verdienst du ja mehr Geld. Und mein Ziel war es, im 3. Ausbildungsjahr einen BMW 3er E36 320i Coupé M-Paket. Schönes Auto, ne? Das wisst ihr, ne? Das war mein Ziel. Und jetzt kam folgendes Problem. Da war ich ja so 12, 13, 14. Und dann ist man in der Pubertät, man wächst und der Verstand wächst ja auch mit. Und irgendwann mal, als ich so Richtung Ausbildung gekommen bin, musste ich feststellen, ich kann mir das gar nicht leisten. Ich wollte so ein Polo haben, ich wollte so ein Golf haben, ich wollte ein Dreier-BMW haben, aber ich war nur Azubi, ich kann mir das gar nicht leisten. Das war das erste Problem. Und das zweite Problem, was kam, die Autos haben mir gar nicht mehr gefallen. Warum? Da war ich ja 11, 12, 13 Jahre, als die mir gefallen haben. 5 Jahre weiter waren da schon alte Modelle. Ich wollte die gar nicht mehr haben. Das heißt also ganz konkret, ich habe nicht die besten Ziele in meinem Leben gehabt. Jetzt gibt es aber Menschen auf dieser Welt, die sagen, weißt du, ich möchte gar nicht so ein Ziel haben, dass ich so ein kleines Auto fahre. Ich möchte ganz, ganz andere Ziele haben. Kennt ihr den Spruch, mit 30 möchte ich meine erste Million haben? Habt ihr das schon mal gehört? Im Alter von 30 möchte ich meine erste Million haben. Es gibt 2 junge Menschen aus Frankfurt, die sind in meinem Alter und die haben auch das Ziel gehabt, die wollten reich werden. Und im Alter von 23 und 24 Jahren sind sie ins Immobiliengeschäft eingestiegen und innerhalb von kürzester Zeit waren sie Besitzer von 150 Immobilien. Und weißt du, was für einen gesamten Wert sie besaßen? Das waren nicht 10 Millionen Euro, das waren nicht 50 Millionen Euro, das waren nicht 100 Millionen Euro, das waren nicht 150 Millionen Euro, das waren nicht 200 Millionen Euro. Diese 2 Jungs im Alter von 25 Jahren hatten ein gesamtes Vermögen erwirtschaftet von 250 Millionen Euro. War das ein tolles Ziel, was sie erreicht haben, oder? Ich werde dir jetzt mal vorlesen, welches Ziel sie wirklich erreicht haben. Sie haben es geschafft, dass circa 11.000 Menschen hohe Summen an Bargeld verloren haben. Und sie haben es geschafft, dass sie für den größten Anlagebetrug der letzten Jahrzehnte in Deutschland verantwortlich sind. Und während wir hier im schönen Zelt sitzen, sitzen diese beiden Jungs in der Gefängniszelle. Und das werden sie noch einige Jahre machen. Und wenn du diese Leute fragen würdest, war das ein tolles Ziel, was ihr erreicht habt? Was würden die sagen? Das war kein tolles Ziel, was wir erreicht haben. War die Zielsetzung gut? Ja, das war's. Die Idee war nicht schlecht, aber die Umsetzung war total schlecht. Jetzt gibt es natürlich Menschen, die schaffen es, auf legale Art und Weise reich zu werden. Das war jetzt natürlich ein Negativbeispiel. Jetzt stell dir mal vor, es gibt Menschen, die schaffen es, solche Ziele im Leben zu erreichen. Die werden vielleicht mehrfache Millionäre. Weißt du, was für ein Problem diese Menschen haben? Und dieses Problem offenbart die Bibel. Und ich lese dir jetzt mal einen Vers vor. Psalm 49, Vers 18. Das ist ganz wichtig. Hör mal zu. Psalm 49, Vers 18. Denn bei seinem Tod nimmt er das alles nicht mit. Seine Herrlichkeit fährt ihm nicht nach. Ganz großes Problem, oder? Egal, was du im Leben geschafft hast, egal, was du erreicht hast, die Tatsache, dass du stirbst, die ist todsicher. Und das ist auch das, was dieses Mädchen doch gesagt hat. Was soll ich mir für Ziele im Leben setzen? Ich werde ja sowieso eines Tages sterben. Und jetzt stellen wir uns mal vor, hier im Zelt würde der größte Atheist aus Dissen sitzen. Der größte Atheist, der größte Gottesleugner. Der würde sagen, die Sache mit Jesus stimmt nicht, Gott gibt es gar nicht, die Bibel ist eine Erfindung der Menschen. Dann müsste

Stein zerschmettert. Okay? Ich wiederhole das nochmal. Jedes Ziel, welches der Mensch erreicht hat, kommt nicht über den Tod hinaus. Und jede Hoffnung, die der Mensch im Herzen mit sich trägt, wird gnadenlos am Grabstein zerschmettert. Und das ist die knallharte Realität, in der wir Menschen leben. Ich möchte mal einen Vers vorlesen aus den Sprüchen. Sprüche 11, Vers 7. Wenn der gottlose Mensch stirbt, so ist seine Hoffnung dahin. Das ist eine ganz einfache, knallharte Aussage. Wenn der gottlose Mensch stirbt, ist seine Hoffnung dahin. Das bedeutet, der Mensch braucht ein Ziel, das weit über den Tod hinausgeht. Der Mensch braucht eine Hoffnung, die nicht gnadenlos am Grabstein zerschmettert wird. Und ich werde jetzt nochmal etwas machen. Ich werde jetzt nochmal einen Vers aus den Sprüchen vorlesen, der auch mit dem Ableben, mit dem Sterben zu tun hat. Aber dieser Vers ist völlig anders als der, den ich gerade vorgelesen habe. Jetzt hör mal genau zu. Sprüche 23, Vers 18. Denn das Ende kommt noch und dann wird deine Hoffnung nicht zu Schanden. Habt ihr den Unterschied bemerkt? Ich habe zwei Verse aus den Sprüchen vorgelesen und diese zwei Verse haben mit Sterben zu tun, aber mit völlig anderem Ausgang. Der eine Vers redet von Hoffnung und der andere Vers redet davon, dass deine Hoffnung vergeht, dass du keine Hoffnung hast. Weißt du, was der Unterschied ist? Es sind die Adressaten. Es sind die Menschen, an die diese beiden Verse gerichtet sind. Dieser eine Vers, der gesagt hat, es gibt keine Hoffnung, der ist an Menschen geschrieben, die ohne Gott leben. Und ich möchte jetzt mal ganz kurz erklären, was das für Menschen sind, die ohne Gott leben. Das können religiöse Menschen sein. Das können nette Menschen sein. Das können Menschen sein, die wirklich gute Werke im Leben vorweisen. Aber es gibt ein ganz großes Problem. Die haben sich nie ganz bewusst für ein Leben mit Gott entschieden. Die haben vielleicht irgendwo die Bibel im Regal. Die sagen wirklich vielleicht noch, dass es einen Gott gibt. Aber dieser entscheidende Moment, das, was die Bibel eine Bekehrung nennt, das haben sie nie in ihrem Leben erlebt. Das sind nach außen religiöse, sehr nette, liebe Menschen. Aber die Bibel sagt ganz klar, sie leben trotzdem ohne Gott. Du kannst das mal ausprobieren. Du kannst ja mal mit Menschen reden und fragen, ob sie an Gott glauben. Und dann gibt es tatsächlich Leute, die sagen, ja, ich glaube an Gott. Und dann stellst du die alles entscheidende Frage. Wenn du jetzt stirbst, wo wirst du sein? Und anhand der Antwort weiß man meistens, ob sie bekehrt sind oder nicht. Und wenn diese Leute sagen, ja, das kann man nicht wissen, ich hoffe, ich komme in den Himmel, dann weißt du eine Sache ganz gewiss. Diese Menschen werden von der Bibel her als gottlose Menschen bezeichnet. Die können nach außen wunderbar sein, die können religiös sein, die können gute Werke hervortun, aber sie haben sich nie bewusst für ein Leben mit Gott entschieden. Und diesen Menschen gilt, Sprüche 11, Vers 7, wenn der gottlose Mensch stirbt, so ist seine Hoffnung dahin. Und jetzt gibt es noch diesen anderen Vers. Und dieser andere Vers, der ist an Menschen geschrieben, die sich mal ganz bewusst für ein Leben mit Gott entschieden haben. Und dieser Vers sagt, denn das Ende kommt noch und dann wird deine Hoffnung nicht zu Schanden. Das ist ganz klar, das Ende kommt noch, das wird kommen. Aber weißt du was? Du hast eine lebendige Hoffnung. Das Ende kommt, das Ende der Welt wird auch kommen. Und das, was wir in den letzten 2, 3 Jahren sehen, dass dieser Planet dem Ende zugeht, dass die Welt sich total verändert und dass wir in dieser sogenannten Endzeit leben. Und dann gibt es Leute, die sagen ganz klar, ich habe trotz allem Hoffnung. Es ist überhaupt kein Problem. Und das sind Menschen, die sich mal entschlossen haben, ein verbindliches Leben mit Gott zu leben. Und ich möchte jetzt mal Folgendes machen. Ich möchte, dass wir uns mal so eine Person anschauen. Und dafür möchte ich, dass wir mal ins Neue Testament hineinschauen. Und ich möchte, dass wir uns jetzt mal einen anschauen. Das ist ein ganz, ganz bekannter und berühmter. Und das ist Apostel Paulus. Und jetzt hört mal, was dieser Apostel Paulus in der Apostelgeschichte 24, Vers 15 sagt. Da sagt er nämlich, ich habe die Hoffnung zu Gott. Nämlich, dass es eine Auferstehung der Gerechten wie der Ungerechten geben wird. Also dieser Apostel Paulus, der redet von einer Hoffnung. Und diese Hoffnung, von der er redet, die hat mit dem ewigen, unvergänglichen Gott zu tun, mit dem Allmächtigen. Und Paulus sagt, meine Hoffnung ist in diesem Gott gegründet. Ich weiß ja nicht, worauf du deine Hoffnung setzt. Auf den Arbeitsplatz, der irgendwie noch Corona gesichert ist, auf deine 3, 4, 5 Impfungen, die du hast und dass dir da nichts passiert. Ich weiß nicht, worauf Menschen ihre Hoffnung setzen. Aber Paulus hat Folgendes gesagt. Paulus hat gesagt, ich setze meine Hoffnung auf den lebendigen Gott. Und dieser Apostel Paulus wusste ganz genau,

Genau, mit dem Tod ist nicht alles vorbei. Paulus wusste, der Grabstein setzt keinen Punkt hinter mein Leben, sondern der Grabstein setzt einen Doppelpunkt hinter mein Leben und dann geht es für alle Ewigkeiten weiter. Und er konnte sich darüber freuen. Weißt du warum? Paulus hatte die Hoffnung der Auferstehung. Das ist ganz, ganz wichtig. Und davon redet die Bibel. Die Bibel redet nicht davon, dass der Mensch eines Tages stirbt und dass er ausgelöscht wird, sondern die Bibel redet ganz klar davon, dass es an einem Tag eine Auferstehung geben wird. Und zwar sagt die Bibel, es wird eine Auferstehung zum Gericht geben. Davon redet die Bibel ganz klar. Und ein Mensch, der ohne Gott gelebt hat, der mit seiner gesamten Lebensschuld in die Ewigkeit geht, der wird eines Tages auferstehen müssen, und zwar zum Tag des jüngsten Gerichts. Und dort bekommt dieser Mensch eine knallharte Realität vorgesetzt. Und diese knallharte Realität lautet, deine Gerechtigkeit hat niemals ausgereicht, vor einem gerechten Gott zu bestehen. Wir haben die letzten Abende darüber geredet, dass der Mensch ganz, ganz viele Sünden anhäufen kann. Und dann kommt dieser Mensch, der ohne Gott gelebt hat, der ohne Gott gestorben ist, der kommt in das Gericht mit seiner gesamten Lebensschuld und weiß genau, er kann vor Gott nicht bestehen. Und das Resultat von dem Ganzen, er geht auf ewig verloren. Warum das Ganze? Weil es zwischen Gott und dem Menschen ein ganz großes Problem gibt. Und das ist die Schuld, das ist die Sünde. Wir haben gerade ein Zeugnis gehört von einem jungen Mädchen. Dann schaust du sie an und denkst, Mensch, als sie sich bekehrt hat, war die noch jünger. Was für Sünden kann denn die schon angehäuft haben im Leben? Die gehörte sicherlich nicht zu den großen Drogendealern in Nordrhein-Westfalen. Und trotzdem hat sie eine Sache erkannt. Ich stehe schuldig vor Gott. Ich brauche Vergebung meiner Sünden. Der Schaden der Sünde ist viel zu groß zwischen Gott und den Menschen, als dass der Mensch irgendetwas tun könnte, was diesen Schaden wieder ausgleicht. Bei uns am Missionswerk haben wir manchmal Teenager-Freizeiten, Jungscher-Freizeiten. Und ihr kennt die Leute in dem Alter. Die sind schon ein bisschen so, die können sich gut bewegen, die können viel, viel machen einfach. Und an einem Tag war es so, da hat einer von denen die Haustür eingetreten bei uns und die Dachrinne kaputt getreten. Wir wissen bis heute nicht, was sein Müsli morgens gegessen hat, aber der hat ausgeruhte Kräfte gehabt. Und jetzt hat er einen Schaden bei unserem Missionswerk gemacht. Das heißt, da ist ein Schaden entstanden, jetzt muss doch jemand bezahlen, oder? Und für unser Missionswerk spielt es keine Rolle, ob er einen Spendenaufruf macht bei der Jungschar, ob seine Eltern kommen, das bar bezahlen, ob er durch die Nachbarschaft geht und bettelt und uns das Geld gibt oder ob die Versicherung zahlt. Spielt keine Rolle. Tatsache ist, ein Schaden ist entstanden und jemand muss diesen Schaden bezahlen. Genauso ist es bei der Sünde auch. Zwischen Gott und den Menschen kam es zu einem ganz, ganz großen Bruch. Da ist wirklich was kaputt gegangen. Und jetzt muss der Mensch den Schaden theoretisch bezahlen. Aber das kann er nicht. Und da heißt es in Psalm 49, Vers 9, zu teuer ist die Erlösung ihrer Seelen, er muss davon abstehen auf ewig. Ganz großes Problem, oder? Da steht der Mensch, der lächerliche 70, 80, vielleicht 90 Jahre lebt, und dann meint er, bei all dem, was er im Leben Gutes getan hat, Gott muss ihn für alle Ewigkeiten in den Himmel lassen. Gott ist geradezu dazu verpflichtet. Und dann kommt er an das Gericht und weiß genau, nein, Gott ist nicht dazu verpflichtet. Ich stehe mit meiner gesamten Schuld vor Gott, der keine einzige Sünde dulden wird, und ich gehe jetzt auf ewig verloren. Auferstehung zum Gericht. Das ist die Auferstehung zum Gericht. Und interessant ist, dass dieser Apostel Paulus sich über die Auferstehung gefreut hat. Wisst ihr warum? Weil er genau wusste, ich werde nicht zum Gericht auferstehen, sondern jemand hat für mich den Preis bezahlt. Jemand ist für meine Schuld ins Gericht gegangen und ich werde aufgrund dessen, weil der ins Gericht gegangen ist, werde ich freigesprochen. Stell dir mal vor, du bist im Gericht, du hast einen ganz schweren Unfall gemacht. 100.000 Euro Schaden. Du weißt genau, du kannst es nicht zahlen. Und jetzt sagt der Richter dir, wenn sie das Geld jetzt nicht bezahlen, kommen sie für den Rest des Lebens ins Gefängnis. Und du weißt genau, du hast es nicht. In dem Augenblick geht die Tür vom Gerichtssaal auf. Jemand kommt rein mit einem schwarzen Koffer, geht zum Staatsanwalt und legt 100.000 Euro auf den Tisch. Der Staatsanwalt freut sich, der Preis wurde bezahlt, der, an den du den Unfall gemacht hast, freut sich auch, der Schaden ist wieder gut gemacht und du freust dich auch, weil du genau wusstest, jemand hat jetzt für mich gezahlt und ich komme nicht ins Gefängnis. Und dieser Apostel Paulus wusste ganz genau, jemand hat für mich gezahlt. Jemand ist mit meiner Schuld ins Gericht gegangen und ich werde aufgrund dessen
für Zeit und Ewigkeit freigesprochen. Jetzt schauen wir noch mal ganz genau, was er sagt. Ich habe die Hoffnung zu Gott, nämlich, dass es eine Auferstehung der Gerechten wie der Ungerechten geben wird. Weißt du, was Gott hier gemacht hat? Gott teilt die gesamte Menschheit, 8 Milliarden, in nur 2 Gruppen ein. Und nicht geimpft und ungeimpft. Das macht Gott nicht, das machen wir. Weißt du, wie Gott die Menschheit einteilt? Gerecht und ungerecht und nichts dazwischen. Und hier in diesem Zelt gibt es genau 2 Personengruppen. Das sind die Gerechten und das sind die Ungerechten. Und ein Ungerechter, sagt uns ganz klar die Bibel, der wird das ewige Reich Gottes nicht erben. Einzig allein, die gerecht sind in den Augen, die werden eines Tages in das Himmelreich kommen. Und genau das ist das, was dieser Apostel Paulus hier sagt. Ich habe die Hoffnung zu Gott, nämlich, dass es eine Auferstehung der Gerechten wie der Ungerechten geben wird. Weißt du, wie Paulus es geschafft hat, gerecht zu werden? Weißt du das? Der hat an einem Tag eine Person kennengelernt, die sein ganzes Leben geändert hat. Der hat an einem Tag den auferstandenen Jesus Christus kennengelernt. Und dieser Jesus ist einige Zeit zuvor für die Sünde von Apostel Paulus ans Kreuz gegangen. Und dort am Kreuz hat er den gesamten Zorn Gottes wegen der Sünde jedes einzelnen Menschen auf sich herabgießen lassen und hat somit den Preis der Sünde bezahlt. Und diesen hat Paulus an einem Tag kennengelernt. Und dann wusste Paulus ganz genau, das am Kreuz hat er für mich getan. Und dann hat Apostel Paulus eine Entscheidung getroffen und diese Entscheidung lautete: Ab heute lebe ich für Jesus. Ab heute werde ich Jesus Christus nachfolgen. Ab heute bekehre ich mich. Ich gehe weg von meinem eigenen, auf was ich gebaut habe, auf was ich vertraut habe. Und ich werde ein Nachfolger von Jesus Christus. Und das ist das, was die Bibel eine Bekehrung nennt. Und wenn ein Mensch das tut, wirklich vom Herzen, dann spricht die Bibel ihm das ewige Leben zu. Dann nimmt Christus die gesamte Lebensschuld weg und dann wird er nicht mehr zum Gericht auferstehen, sondern dann darf er die Hoffnung auf das ewige Leben haben. Und jetzt möchte ich mal etwas vorlesen, was wir auch in der Einleitung gehört haben. Dieser Apostel Paulus hatte nämlich das beste Ziel seines Lebens. Und dieses lautet, Philipper 3,14, ich jage nach dem vorgesteckten Ziel, dem Siegespreis der himmlischen Berufung Gottes in Christus. Das war sein Ziel. Sein Leben war zielgerichtet, nämlich auf die Verherrlichung Jesu, auf die ewige Herrlichkeit, dort einmal 100%ig und gewiss anzukommen. Übrigens, wisst ihr, was Sünde übersetzt heißt? Wisst ihr, was das heißt? Das heißt Harmatia. Und wisst ihr, was das übersetzt heißt? Das heißt Zielverfehlung. Ein Mensch, der in Sünde lebt, der hat das Ziel seines Lebens verfehlt. Der wird nicht in der ewigen Herrlichkeit ankommen. Er lebt nicht mit seinem Schöpfer. Und das ist das, was die Bibel einfach als Sünde bezeichnet. Wir haben eine Nachbarin bei uns, die ist schon weit über 80. Ich meine, sie ist schon 86 Jahre und einige Jahre zuvor ist ihr Mann gestorben. Und jetzt kam diese Frau bei uns zum Essen, saß am Tisch und dann sagte sie irgendwie, ich kann das nicht mehr genau wiedergeben, ich gebe es mit meinen eigenen Worten wieder. Sie sagte dann, das ist wahrscheinlich das erste und letzte Mal, dass ich hier essen werde. Und als sie das so sagte, liefen ihr ein wenig die Tränen. Was hat diese Frau gemeint? Die war nicht gesund, die war schon sehr alt, sie war alleine und sie hatte keine Hoffnung. Sie wusste ganz genau, ich habe vielleicht nur noch ein paar Monate. Vielleicht sind es 2, 3 Jahre. Ich sitze zu Hause alleine vor dem Fernseher. Ich habe nichts mehr zu erwarten vom Leben. Mein Mann ist gestorben. Ich habe kein Ziel. Das Leben ist an mir vorbeigegangen. Ich gehe jetzt auf die 90 zu. Ich habe nichts mehr vom Leben. Und diese Frau hatte kein Ziel und sie hatte keine Hoffnung, weil sie nicht wusste, was kommt eigentlich, wenn ich meine Augen zuschließe. Und das ist ein Mensch ohne Hoffnung. Und jetzt erzähle ich dir ein anderes Beispiel. Ich kenne eine Frau von einem Prediger und diese Frau hat die Diagnose Krebs bekommen. Das ist ganz schlecht. Egal, ob du gläubig bist oder nicht, so eine Diagnose ist immer ganz, ganz schlecht. Und dann hat diese Frau Folgendes gemacht. Dann hat sie ihre Beerdigung vorbereitet. Sie hat den Bibeltext ausgewählt, sie hat die Lieder ausgewählt, sie hat den Prediger ausgewählt. Ich glaube, ihr Mann musste predigen. Sie hat alles vorbereitet und die wusste ganz genau, wo es für sie lang geht. Und diese Frau hat in einer lebendigen Hoffnung gelebt. Warum? Weil sie sich an einem Tag mal ganz bewusst für ein Leben mit Gott entschieden hat, für ein Leben in der Nachfolge Jesu Christi. Auch die Frau eines ganz bekannten Predigers, ganz bekannter Evangelist in Deutschland, ist auch eines Tages an Krebs gestorben. Und als es dem Ende zuging, wurden die Kinder versammelt und alle standen bei ihr am Bett rum.
Und dann ist diese Frau, man sagt, nicht gestorben, sondern heimgegangen. Und dann sagte einer ihrer Söhne, Vati, so wie Mutti gestorben ist, möchte ich auch sterben. Und da liegt ein Mensch voller Hoffnung und sie weiß genau, wie es für sie weitergeht. Und die weiß ganz genau, der Grabstein macht keinen Punkt hinter mein Leben, der Grabstein macht einen Doppelpunkt und danach fängt das ewige Leben an. Diese Frau war zielgerichtet und zwar auf die Verherrlichung Gottes. Das Ziel deines Lebens schon erreicht oder voll verpasst. Du kannst viele Ziele in deinem Leben setzen und das ist gar nicht schlimm, wenn du manch ein Ziel nicht erreichst. Aber eine Sache ist gewiss. Wenn du das Ziel nicht erreichst, in der ewigen Herrlichkeit bei Gott anzukommen, dann haben alle anderen Ziele in deinem Leben keine Bedeutung mehr gehabt. Wenn du dieses Ziel verpasst, dann hast du dein gesamtes Leben verpasst. Wie erreichst du dieses Ziel? Indem du eine bewusste Entscheidung für Jesus Christus triffst. Wie macht man das Ganze? Zunächst bekennt man sich schuldig vor Jesus. Man nimmt das im Glauben an, was er getan hat. Man sagt ganz klar, in mir ist nichts Gutes. Nichts ist in mir, was mich für alle Zeit und Ewigkeit rettet. Aber das, Herr Jesus, was du getan hast, das nehme ich im Glauben an. Und dann bekehrt der Mensch sich. Dann geht er weg von seinen eigenen Zielen. Dann baut er sein Vertrauen auf das Wort Gottes. Und dann wird er ein Nachfolger Jesu Christi. Und das ist das, was die Bibel eine Bekehrung nennt. Und das ist auch der Grund, weshalb das Zelt hier steht. Nicht, dass wir schöne Gemeinschaft haben, sondern dass Menschen anfangen, zielgerichtet zu leben. Mit dem Ziel, in der ewigen Herrlichkeit anzukommen. Ich kenne deine Ziele nicht im Leben. Ich weiß nicht, was für Ziele du dir so gesetzt hast. Aber eine Sache ist auch klar. Wenn wir mal die letzten 2 Jahre zurückschauen, da konnte manch ein Ziel nicht erreicht werden. Da konntest du nicht in den Urlaub. Da konntest du vielleicht nicht deinen Beruf ausüben, wie du wolltest. Da konntest du nicht auf irgendwelche Partys und Feiern gehen, weil alles zu war. Auf einmal hat sich das Leben ein Stück weit eingeschränkt. Aber eine Sache ist auch gewiss. Das Ziel, bei Jesus Christus anzukommen, das ist nicht eingeschränkt. Das kann er dir heute schenken. Aber die Entscheidung dafür kannst nur du alleine treffen. Und ich stelle dir nochmal zum Schluss die Frage, das Ziel deines ewigen Lebens schon erreicht oder voll verpasst? Dieses Ziel kannst du heute für dich persönlich in Anspruch nehmen. Und ich bin bereit, dir das auch heute zu erklären. Wisst ihr, was man so an diesen Abenden beobachtet? Dass Menschen dieses Zelt besuchen, von denen man weiß oder zumindest vermutet, dass sie das Ziel des ewigen Lebens noch nicht erreicht haben. Dann sitzen sie in den Bankreihen, hören die Predigt an, sträuben sich vielleicht dagegen, sagen, das ist alles Blödsinn, sagen aber vielleicht, ja, kann schon sein, oder sind wirklich 100% überzeugt, das stimmt, aber ich habe es eben noch nicht erreicht. Und dann gehen diese Leute aus diesem Zelt, mag sein, dass sie gar nicht mehr kommen, vielleicht auch nie wieder eine Versammlung besuchen, und dann leben sie mit dieser Gewissheit, ich habe das ewige Leben nicht. Und das ist furchtbar. Und das ist eine Sache, die Gott möchte das nicht. Gott möchte dir heute die Gewissheit des ewigen Lebens schenken. Christus im Zentrum, das sollte eigentlich das Bestreben eines jeden Menschen sein. Und zwar aus dem Grund, weil Jesus Christus der ist, der dem Menschen das Leben geschenkt hat. Und weil Jesus auch genau weiß, wie das Leben eines Menschen zu funktionieren hat. Und darüber hinaus möchte er einem Menschen noch das ewige Leben geben. Um dieses Ziel zu erreichen, kannst du einfach heute zu Christus kommen. Geh nicht raus, draußen ist ungemütlich, bleib im Zelt, such ein Gespräch, hab den Mut. Wir haben im Zeugnis vorhin gehört, dass diese junge Mädchen, die wollte es nicht machen, weil sie stolz war. Leg mal heute deinen Stolz beiseite und wag diesen Schritt. Das ist ein Schritt, der sich lohnt. Und das ist ein Schritt, der notwendig ist, um für alle Ewigkeiten gerettet zu werden. Ich möchte jetzt zum Abschluss beten und ich bitte euch dazu aufzustehen. Herr Jesus Christus, wir danken dir, dass du uns in deinem Wort einfach gezeigt hast, was das Ziel des Lebens sein sollte und wie wir auch das ewige Leben bekommen. Herr, du siehst manche Menschen auf dieser Welt, die setzen sich viele Ziele und manche erreichen sie nicht. Und das größte Ziel, einfach für Ewigkeiten gerettet zu werden, verpassen die meisten. Ich möchte beten, dass du jetzt durch die Reihen gehst, dass du die Menschen noch mal ganz bewusst ansprichst, die es genau wissen, die genau wissen, wer du bist, Herr Jesus, und dass du diesen Menschen heute einfach wirklich mit dem ewigen Leben beschenkst, dass sie ganz bewusst diesen einen Schritt zu dir wagen und wirklich voller Vertrauen ihr Leben in deine Hand geben. Ich danke dir, Herr, für ein Leben mit einer lebendigen Hoffnung. Ich danke dir für ein Leben, das zielgerichtet ist, Herr. Und wir erkennen einfach, dass die ganze Welt um uns zerfällt, aber du, Herr Jesus, hast uns eine lebendige Hoffnung und ein wunderbares Ziel hinterlassen. Und dafür möchten wir dir danken.
Und wir möchten jetzt beten für die Menschen, die diese Hoffnung noch nicht haben, die dieses Ziel noch nicht haben, dass diese Menschen heute zu dir kommen, dass sie den Mut wagen, einfach mit dir ein Gespräch zu haben. Und wir bitten dich, dass diese Menschen zurückbleiben und wirklich heute dein Angesicht suchen. Lob und Dank, Herr, für diesen Abend. Und wir bitten dich für deinen Segen auch für die nächsten Abende. Amen.

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0: Es ist 14 Uhr.
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2: 4. September. Es geschah, als Jesus nach Jerusalem reiste, dass er mitten durch Samaria und Galiläa ging. Diese Aussage finden wir in Lukas Kapitel 17, Vers 11. Jesus Christus kennenlernen, mitten durch und mittendrin. Es sind nicht gerade die feinsten Gegenden, die hier erwähnt werden. Galiläa war eine Arbeiterregion, außerdem politisch unruhig. Und Samaria wurde von Zugezogenen bewohnt, die ihre eigene Religion mit jüdischen Elementen vermischt hatten. Für fromme Juden ein Sperrgebiet. Lieber überquerten sie zweimal den Jordan und gingen durch heidnisch-römisches Gebiet, als durch Samaria zu reisen. Und Jesus? Er hat keine Berührungsängste. Er geht mitten durch Galiläa und Samaria, um nach Jerusalem bzw. Judäa zu gelangen. Mitten durch und mittendrin. Warum? Weil dort überall Menschen lebten, die verzweifelt und enttäuscht waren und denen er helfen wollte. Ob in Galiläa der Synagogenvorsteher Jairus, dessen Tochter todkrank war, ob in Samaria die Frau am Brunnen, die Durst nach dem Wasser des Lebens hatte, oder in Judäa Nikodemus, der drängende Fragen stellte. Sie alle brauchten Jesus. Sie brauchten Vergebung von Schuld und Sünde, Heilung an Leib und Seele, und sehnten sich nach Liebe, Gnade und Erbarmen Gottes. Und das hat sich bis heute nicht geändert. Auch Deutschland hat seine verschiedenen Städte und Gegenden, ob Gelsenkirchen oder Bad Homburg vor der Höhe, ob Berlin oder München, ob St. Pauli oder Chemnitz. Überall leben Menschen, die den Heiland brauchen, ob arm oder reich, angesehen oder ausgegrenzt. Alle brauchen Errettung und Vergebung. Alle brauchen Gottes Liebe. Wie gut, dass auch heute noch Gottes Botschaft verkündet wird. Durch Bibeln, Plakate, Podcasts, YouTube-Videos, Flyer, Kalender. Auch heute ist das Evangelium mittendrin und erreicht jeden. Denn jeder muss und jeder kann errettet werden.

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September. Aus der Übersetzung Neues Leben lesen wir aus dem Buch Prediger die Kapitel 7 bis 9. Weisheit fürs Leben. Ein guter Ruf ist mehr wert als ein gutes Parfüm, und der Tag deines Todes ist besser als der Tag deiner Geburt. Geh lieber in ein Haus, in dem getrauert wird, als in ein Haus, in dem ein fröhliches Fest gefeiert wird. Denn dort wird dir bewusst, dass jeder Mensch einmal sterben muss. Daran sollte sich jeder Mensch während seines Lebens erinnern. Kummer ist besser als Lachen, denn Traurigkeit reinigt den Menschen. Der Weise ist mit seinen Gedanken und seinem Herzen bei denen, die trauern. Ein Dummkopf überlegt nur, wie er es sich gut gehen lassen kann. Es ist besser, sich von einem Weisen zurechtweisen zu lassen, als sich von den Lobliedern eines Dummkopfs beruhigen zu lassen. Denn die Schmeicheleien eines Dummkopfs sind so kurz und unbeständig wie das Aufglühen von Dornen im Feuer. Auch das ist sinnlos. Gewinn, der ihm nicht zusteht, macht aus dem Weisen einen Dummkopf, und Bestechungsgelder verderben das Herz. Das Ende einer Sache ist besser als ihr Anfang. Geduld ist besser als Selbstherrlichkeit. Sei nicht aufbrausend in deinem Zorn, denn der Ärger ist ein Freund der Dummköpfe. Frag nicht, warum früher alles besser war, denn damit verrätst du nur, dass du keine Weisheit besitzt. Weisheit zu besitzen ist genauso wertvoll wie ein großes Vermögen. Einsicht ist ein Vorteil für die, die im Sonnenlicht leben. Denn Weisheit kann dich genauso schützen wie Reichtum. Aber die Weisheit ist in der Lage, dir das Leben zu retten. Schau dir die Taten Gottes an. Kann jemand gerade biegen, was er krumm gemacht hat? Wenn es dir gut geht, freu dich daran. Und wenn du von Unglück betroffen bist, denk daran, dass dieser Tag, wie auch jener, von Gott gekommen ist, damit der Mensch nicht herausfinden kann, was die Zukunft bringt. Die Grenzen menschlicher Weisheit. In meinem kurzen, unbedeutenden Leben habe ich beides gesehen. Mancher, der gerecht lebt, muss schon in jungen Jahren sterben, obwohl er nichts Unrechtes getan hat. Und ein anderer, der nichts von Gott wissen will, darf dennoch ein langes Leben führen. Deshalb, leb nicht übertrieben rechtschaffen oder versuch nicht allzu weise zu sein. Oder willst du dich selbst zugrunde richten? Aber sei auch nicht zu schlecht und unvernünftig. Oder willst du sterben, bevor deine Zeit gekommen ist? Es ist am besten, wenn du das eine nicht loslässt und dennoch das andere behältst. Denn derjenige, der Gott ernst nimmt, findet den richtigen Mittelweg. Die Weisheit hilft einem Weisen mehr, als es die 10 einflussreichsten Einwohner einer Stadt könnten. Denn es gibt keinen Menschen auf der Welt, der sich in allen Lebenslagen richtig verhält und niemals irgendetwas Schlechtes tut. Kümmere dich nicht um die Gerüchte, die hinter deinem Rücken erzählt werden. Sonst musst du vielleicht irgendwann mit anhören, wie dein eigener Diener Schlechtes über dich redet. Denn du weißt genau, dass du selbst oft genug Schlechtes über andere verbreitet hast. Dies alles habe ich selbst ausprobiert, als ich mich um Weisheit bemüht habe. Ich sagte mir, ich will immer weiser werden. Doch es gelang mir nicht. Der Sinn aller Dinge ist so fern und in unergründlicher Tiefe verborgen. Niemand kann ihn ergründen. Trotzdem habe ich nicht aufgehört, nach Erkenntnis zu streben und war immer bemüht, zu einem gerechten Urteil zu finden. Ich hoffte, bei meiner Suche zu dem Schluss zu kommen, dass es unvernünftig ist, ohne Gott zu leben, und dass Unvernunft dumm ist. Dabei fand ich etwas, das noch schlimmer ist als der Tod. Eine Frau, die versucht, Männer zu verführen. Denn sie ist wie ein Netz, in dem sich das Opfer heillos verfängt. Ihr Herz gleicht Schlingen, mit denen man Tiere fängt, und ihre Arme sind wie Fesseln. Wer sich zu Gott hält, kann ihr entkommen. Aber wer ohne Gott lebt, geht ihr unweigerlich in die Falle. Ich bin zu einem Schluss gekommen, sagt der Lehrer. Ich habe alle meine Erfahrungen zusammengetragen und konnte so zu einem sicheren Urteil finden. Unter 1000 Männern fand ich einen einzigen, dem man vertrauen konnte. Unter den Frauen dagegen fand ich keine einzige, der ich mein Vertrauen schenken konnte.
Du sollst trotzdem wissen, Gott hat die Menschen aufrichtig und gerecht geschaffen. Die Menschen sind es, die sich mit schlechten Dingen beschäftigen. Wer also ist nun weise? Wer versteht den tiefen Sinn der Dinge? Die Weisheit macht das Gesicht des Menschen schöner, weil es seinen Zügen die Härte nimmt. Gehorsamkeit dem König gegenüber. Ich empfehle dir, gehorch dem König, denn du hast ihm vor Gott Treue geschworen. Versuch nicht, dich deiner Pflicht zu entziehen und lass dich nicht in irgendeine üble Sache verwickeln. Denn der König kann das machen, was er will. Wenn er etwas sagt, hat er auch die Macht, es durchzusetzen. Es darf ihn auch niemand zur Rechenschaft ziehen für das, was er tut. Wer ihm gehorcht, dem geht es gut. Wer weise ist, weiß, welches Verhalten zu welcher Zeit richtig ist. Denn in jeder Situation gibt es die richtige Zeit für die richtige Entscheidung. Allerdings leidet der Mensch darunter, dass er im Ungewissen ist, wie sich die Dinge entwickeln werden. Es gibt auch niemanden, der es ihm vorhersagen könnte, was die Zukunft bringt. Kein Mensch hat die Macht, dem Wind die Richtung vorzuschreiben oder den Wind festzuhalten. Es ist auch kein Mensch in der Lage, seinen Todestag hinauszuzögern. Während des Krieges kann kein Soldat vom Dienst befreit werden. Und wer das Gesetz übertritt, kann den Folgen nicht entgehen. Die Ungerechten und die Gerechten. Das alles wurde mir bewusst, als ich beobachtete, wie es auf der Erde zugeht. Ein Mensch darf über andere herrschen, sodass diese darunter leiden. Und ich sah, dass Menschen, die nie nach Gott gefragt hatten, mit so großen Ehren begraben wurden und ihre Ruhe hatten, während andere, die so lebten, wie es dem Willen Gottes entspricht, aus der Nähe des heiligen Tempels vertrieben wurden und in einer fremden Stadt in Vergessenheit gerieten. Auch das ist sinnlos. Weil die Verbrechen nicht sofort bestraft werden, fühlen sich die Menschen zu bösen Taten ermutigt. Auch wenn ein Mensch, der 100-mal sündigt, trotzdem ein hohes Alter erreicht, so weiß ich dennoch, dass es denen, die Gott lieben, gut gehen wird, weil sie ihn ernst nehmen und ehren. Dem Menschen dagegen, der von Gott nichts wissen will, wird es nicht gut gehen. Er kann sein Leben auch nicht verlängern. Er ist vergänglich wie ein Schatten, weil er keine Ehrfurcht vor Gott hat. Das ergibt auch keinen Sinn auf dieser Welt. Es gibt Menschen, die gerecht leben und werden trotzdem mit einem Schicksal bestraft, das eigentlich derjenige verdient hätte, der falsch und böse lebt. Ich kann nur sagen, dass das einfach sinnlos ist. Deshalb singe ich ein Loblied auf die Freude. Es gibt für einen Menschen nichts Besseres auf der Welt, als dass er isst und trinkt und sich an seinem Leben freut. Das wird ihn während seines ganzen Lebens, das Gott ihm gibt, und trotz aller Mühe, die mit seiner Arbeit verbunden ist, begleiten. Ich habe versucht, zur Erkenntnis der Weisheit zu gelangen und alles, was auf der Erde geschieht, zu beobachten. Aber selbst wenn sich der Mensch Tag und Nacht keinen Schlaf gönnt, wird er nie alles nachvollziehen können, was Gott auf dieser Erde tut. Wie sehr er sich bemüht, wie sehr er forscht, er wird es nicht ergründen können. Nicht einmal der weiseste Mensch kann es verstehen, selbst wenn er es behauptet. Alle Menschen sind sterblich. Ich habe über das alles nachgedacht und habe erkannt, dass die Gerechten und die Weisen in Gottes Hand sind, sie selbst und das, was sie tun. Der Mensch weiß nicht, was ihn in der Zukunft erwartet, Liebe oder Hass. Letztlich trifft jeden das gleiche Schicksal, den Gerechten wie den Gottlosen, den Reinen wie den Unreinen, den, der seine Opfer bringt, genauso wie den, der nicht opfert. Dem Guten wird es nicht anders ergehen als dem, der Böses tut, dem, der sich durch einen Schwur bindet, nicht anders als dem, der das nicht tut. Es ist schlimm, dass jeden hier auf dieser Erde das gleiche Schicksal trifft. Auch, dass das Herz des Menschen durch und durch böse ist und dass sein Herz erfüllt ist von Unverständnis, solange er lebt. Und am Ende müssen alle sterben. Für den, der noch nicht gestorben ist, gibt es noch Hoffnung. Denn selbst ein lebendiger Hund ist besser dran als ein toter Löwe. Die Lebenden wissen noch, dass sie sterben werden. Die Toten wissen gar nichts mehr.
Sie bekommen keine Belohnung mehr. Sie sind von allen vergessen. Sie können nicht mehr lieben, nicht mehr hassen und nicht mehr nach etwas streben. Das alles ist vorbei. Sie werden nie mehr beteiligt sein an dem, was auf der Erde geschieht. Deshalb iss, trink und sei fröhlich dabei, denn Gott gefällt dein Tun seit langem. Trag saubere Kleidung und pfleg dein Gesicht mit Salbe. Sei glücklich mit der Frau, die du liebst. Genieß jeden flüchtigen Tag deines kurzen Lebens, das Gott dir auf dieser Erde gegeben hat. Denn das ist der Lohn, den du für deine irdischen Mühen bekommst. Tu alles, was du mit deiner Kraft bewirken kannst. Denn wenn du erst einmal im Totenreich bist, gibt es weder Tun noch Gedanken, weder Erkenntnis noch Weisheit. Noch etwas habe ich in dieser Welt beobachtet. Nicht immer gewinnt der schnellste Läufer das Rennen, nicht immer siegt der mutigste Krieger im Kampf. Die Weisen haben oft nichts zu essen, die Klugen sind nicht immer reich und die Gebildeten sind nicht unbedingt beliebt. Sie sind alle abhängig von Zeiten und Umständen. Kein Mensch weiß, wann seine Zeit gekommen ist. Die Menschen werden vom Unglück überrascht, wenn es plötzlich über sie kommt. Genauso wie sich Fische im Netz verfangen oder Vögel von einer Schlinge erfasst werden. Gedanken zu Weisheit und Torheit. Ich habe noch etwas beobachtet. Es erschien mir beispielhaft für die Weisheit dieser Welt und es hat mich beeindruckt. Es handelte sich um eine kleine Stadt mit wenigen Männern. Ein mächtiger König zog heran, um sie zu umzingeln und zu belagern. In dieser Stadt lebte ein armer, weiser Mann. Dieser hätte die Möglichkeit gehabt, die Stadt mit Hilfe seiner Weisheit zu retten. Aber keiner beachtete den armen Mann. Da sagte ich mir, Weisheit ist besser als Stärke. Trotzdem achtet niemand auf die Weisheit eines Armen. Niemand hört auf das, was er sagt. Die Worte eines Weisen, die man sich in Ruhe anhört, sind immer mehr wert als das Geschrei eines Herrschers unter Dummköpfen. Weisheit ist besser als Waffen, aber ein einziger Sünder kann viel Gutes zerstören. Aus dem 2. Korintherbrief lesen wir aus Kapitel 7 ab Vers 5 bis Vers 16 aus der Übersetzung Das Buch. Ein neuer Anfang. Denn damals, als wir nach Mazedonien reisten, fanden wir in uns selbst keine Ruhe. Nein, wir waren in jeder Hinsicht in Schwierigkeiten. Um uns herum gab es Kämpfe und in uns griff die Angst um sich. Doch Gott, der die tröstet, die am Boden liegen, der hat uns durch die Ankunft von Titus ermutigt. Dabei war es nicht nur die Tatsache, dass er kam, sondern auch das, was er Mutmachendes bei euch erfahren hatte. Denn er berichtete uns von eurer Sehnsucht nach uns, von euren Tränen und eurem starken Einsatz für mich. Darüber habe ich mich noch mehr gefreut. Sollte ich euch durch meinen Brief traurig gemacht haben, dann bereue ich das nicht. Selbst dann, wenn ich es bereut habe, dann sehe ich es doch so. Über diesen Brief, der euch für eine begrenzte Zeit betrübt hat, freue ich mich jetzt. Und zwar nicht darüber, dass ihr dadurch betrübt wurdet, sondern dass eure Trauer euch zur Umkehr geführt hat. Denn die Art von Trauer, die euch erfasst hat, entspricht Gottes Willen. So habt ihr also keinen Schaden durch uns erlitten. Denn die Trauer, die Gottes Willen entspricht, bewirkt eine Lebensveränderung, die man niemals bereuen muss. Doch die Trauer, die das Leben in dieser Welt kennzeichnet, bewirkt am Ende den Tod. Die Erfahrung dieser Trauer, die Gottes Willen entspricht, hat in euch viel Gutes bewirkt. Ernsthaftes Bemühen, verantwortliches Denken, Abneigung gegen das, was falsch ist, Ehrfurcht, Verlangen, das Richtige zu tun, Eifer für das Gute und auch die Bereitschaft, Ungerechtes so nicht stehen zu lassen. Mit all diesem habt ihr unter Beweis gestellt, dass ihr in dieser Angelegenheit ohne eigenes Verschulden seid. Bei dem, was ich euch geschrieben habe, ging es also eigentlich nicht um den, der das Unrecht verursacht hat, und auch nicht so sehr um die Person, der das Unrecht zugefügt wurde, sondern letztlich darum, dass eure Ernsthaftigkeit deutlich wird, die ihr für uns an den Tag legt, und zwar im Bewusstsein, dass Gott alles sieht. Deshalb sind auch wir jetzt sehr ermutigt.
Noch mehr aber als nur über den Trost, den wir erfahren haben, haben wir uns über die große Freude von Titus gefreut. Denn er ist in seinem Inneren durch euch alle ermutigt worden. Denn da, wo ich ihm gegenüber ausgedrückt habe, wie stolz ich auf euch bin, musste ich mich nicht beschämt korrigieren. Nein, genauso wie alles, was wir über euch gesprochen haben, wahr ist, so ist dann auch unser gutes Reden über euch durch Titus noch einmal ganz und gar als Wahrheit bestätigt worden. Ja, sein Innerstes ist euch ganz besonders zugetan, wenn er daran denkt, wie ihr ihn mit Ehrfurcht und tiefem Respekt bei euch aufgenommen habt und wie aufmerksam ihr alles in die Tat umgesetzt habt. Und so freue ich mich, dass ich in allen Dingen im Blick auf euch voller Zuversicht bin. Psalm 48 aus der Übersetzung Das Buch. Gottes Gegenwart auf dem Berg Zion. Ein Lied, ein Gotteslied von der Familie Korach. Groß ist der Herr und sehr zu loben in der Stadt unseres Gottes, auf dem Berg seiner heiligen Gegenwart. Eine herrliche Höhe, eine Freude für die ganze Welt, das ist der Berg Zion. Weit im Norden liegt sie, die Stadt des großen Königs. Gott ist in ihren Palästen, als Zufluchtsort ist er bekannt. Schaut doch, die Könige taten sich zusammen, gemeinsam rückten sie heran. Doch als sie aufblickten, da erstarrten sie, völlig verstört ergriffen sie die Flucht. Zittern erfasste sie dort, plötzliche Panik wie bei einer Frau in den Wehen. So zerstörst du durch den Ostwind die Schiffe von Tarsis. So wie wir es gehört hatten, so haben wir es dann auch gesehen, in der Stadt des Herrn, der die Heere befehligt, in der Stadt unseres Gottes. Gott lässt sie feststehen in Ewigkeit. Selah. Gott, wir denken nach über deine Güte, dort mitten in deinem Tempel. Wie dein Name, so erschallt dein Lob bis an die Enden der Erde. Deine rechte Hand schafft Gerechtigkeit. Freuen soll sich der Berg Zion, jubeln sollen die Städte in Juda, weil du Recht sprichst. Umringt den Zion, ja, lauft um ihn herum, zählt seine Türme, achtet genau auf seine Mauern und lauft durch seine Paläste. So könnt ihr es der zukünftigen Generation weitersagen. Ja, das ist Gott, unser Gott, für immer und ewig. Er wird uns leiten, solange wir leben. Aus Sprüche 22 lesen wir die Verse 17 bis 19 aus der Übersetzung Neues Leben. Höre aufmerksam und achte auf die Worte der Weisen. Öffne dein Herz für meine Lehre. Denn es ist gut, sich diese Sprüche zu merken, damit du sie jederzeit aufsagen kannst. Ich lehre dich heute, ja dich, damit du auf den Herrn vertraust.

0: 14 Uhr und 30 Minuten.
1: Ein weiteres Jahr hatte Herr Jesus verzogen zu kommen. Ein weiteres Jahr der Gnade ist vergangen. Wird das neue Jahr den Tag bringen, an dem Jesus erscheint? Nur der Herr weiß es. Wir wollen ihm danken, dass er uns so weit geführt und erhalten hat und wollen uns in unseren Herzen vornehmen, ihm auch in Zukunft treu zu bleiben. Paulus sagt in 1. Korinther 4, Vers 2, man sucht nicht mehr an den Haushaltern, als dass sie treu erfunden werden. Es ist also nicht vieles und Großes, das der Herr von uns im neuen Jahr erwartet. Er will nur, dass wir treu bleiben. Fragen wir uns, worin und wem wir treu bleiben wollen, so sind hauptsächlich drei Dinge zu nennen. Einmal wollen wir unserer Berufung als Gottes Kinder treu bleiben und keinen liederlichen Wandel beginnen. Dann sollen wir auch dem Auftrag Gottes treu bleiben und für die Ausbreitung des Evangeliums in dieser Welt sorgen. Vor allem aber sollen wir unseren Herrn und Heiland Jesus Christus treu bleiben und uns durch nichts von ihm abwenden lassen. Es wird dir sicher hilfreich sein, wenn du gleich am Anfang des Jahres dem Herrn sagst, ich will dir und deiner Sache treu bleiben, was auch kommen mag. Gott wird diesen Entschluss segnen und die Kraft zum treuen Durchhalten geben. Es kann so manches auf uns zukommen. Für den einen oder anderen kann das neue Jahr materielle Schwierigkeiten und Sorgen bringen. Es kann Versuchungen und Prüfungen geben, die uns an den Rand

unserer Kraft und des Glaubens bringen. Oder es können geistliche Nöte kommen, wo wir durch dunkle Täler und dürre Steppen wandeln müssen. In solchen Tagen wird unsere Treue zu Gott geprüft werden. Manch ein starker Christ ist schon in Zeiten der Not von Gott abgekommen. Darum hüte dich in diesen Momenten ganz besonders. Das kommende Jahr kann aber auch gute Zeiten für dich bringen, und ich wünsche dir das von ganzem Herzen. Vielleicht hat Gott einen besonderen Segen für dich bereit, neue Glaubenserfahrungen, einen herrlichen, lang ersehnten Sieg, geistliche Erfolge, neue Verantwortungen und Möglichkeiten. Vorsicht, lieber Freund, Segenszeiten sind oft auch ganz gefährliche Zeiten. Der Teufel hat schon manch einen durch solche Situationen hochmütig und selbstsicher gemacht und von Gott abgebracht. Wir haben in der Bibel genug Beispiele von Männern, die Gott reich gesegnet hatte, die aber diese guten Tage nicht vertragen konnten, in Sünde fielen und sich vom Herrn abwandten. Denke nur einmal an den König Salomo, den Gott mit Weisheit, Herrlichkeit und Reichtum überschüttete. Er heiratete später viele heidnische Frauen und fing an, anderen Göttern zu dienen. Ich weiß nicht, was das neue Jahr für dich bringt. Niemand weiß es. Gott hält es verborgen, und es wäre verkehrt, das Geheimnis auf irgendeine Art lüften zu wollen. Es ist gut, wenn wir mit allem rechnen. Darum müssen wir auch daran denken, dass das neue Jahr vielleicht gar nichts Besonderes für uns hat, nur das tägliche einerlei. Es kann also sein, dass gar nichts Aufregendes geschehen wird, weder etwas Schreckliches, Schweres, noch etwas Herrliches, Ersehntes. Das Leben geht ruhig weiter. Aber auch in solchen Tagen muss man sich hüten, denn gerade hier versagen wohl die meisten Christen. Der Abfall geht ganz langsam und unmerklich vor sich. Lauheit, Gleichgültigkeit, Müdigkeit schleichen sich in unser Herz, und ehe wir es uns versehen, sind wir dem Herrn und unserem Auftrag untreu geworden. Wollen wir wachsam sein und im neuen Jahr ganz besonders darauf achten, dass wir treu bleiben, treu dem Herrn Jesus und seinem Auftrag, treu im Glauben und Gehorsam, treu im Eifer, im Dienst und in allem, was der Herr uns anvertraut hat. Wir beten. Herr Jesus, wir danken dir, dass du uns bis hierher erhalten und geführt hast. Für das vor uns liegende Jahr wollen wir uns dir ganz besonders anbefehlen und dich bitten, uns in schweren wie in guten Zeiten ganz dicht bei dir zu halten. Vergib uns, wo wir untreu waren, und lass uns wachsam und treu sein an jedem Tag, den du uns schenkst.

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Fernheim, den 16.12.1951. Endlich hat sich Gelegenheit gefunden, dass Erika zum Röntgen nach Asunción fliegen konnte. Das heißt Gelegenheit, bei der wir auch gewiss wussten, dass sie wieder zurückfliegen kann und nicht die beschwerliche Landreise machen muss. Sie wünschte, ich wäre auch mitgeflogen, damit wir zusammen wieder einmal die Vorzüge der Großstadt genießen könnten. Ich muss aber gestehen, dass ich schon gar keine Sehnsucht mehr danach habe. Ich fühle mich in der Wildnis hier wohl. Es ist alles so frei und weit und ungebunden. Sie wohnt bei unserem Kolonievertreter. Das sind sehr nette, aufgeschlossene Leute, die sie überall herumführen können, wo es etwas zu sehen gibt. Freilich ist Hochsommer und da wird nicht allzu viel los sein, da alles in die paraguayische Schweiz in Sommerfrische gefahren ist, wo es sehr hübsch sein soll mit Bergen, Wasserfällen und richtigem Wald. Eingewanderte Schweizer haben sich dort vor 30 oder 40 Jahren eine Hotellerie aufgezogen. Und der Sommerfrischler-Zulauf soll gewaltig sein, sogar aus Argentinien und Brasilien. Weil es hier doch keine Tannenbäume gibt, habe ich von einem Drechsler eine erzgebirgische Weihnachtspyramide machen lassen, als Überraschung für Erika. Sie wird Augen machen. Außerdem habe ich uns einen Kronleuchter gebastelt, aus aufgeblasenen Rindsblasen. Sie sind die Schirmchen. Die Gestelle dazu habe ich aus Draht zusammengelötet. Den Ring mit den Fassungen habe ich von einem Schreiner aus rötlichem Paradiesholz machen lassen. Ich glaube, dass er sehr schön wird. 6 Lampen hat er. So etwas hat der Chaco noch nie gesehen. Die 2 Päckchen mit den Tannenzweigen sind angekommen. Zwar waren fast alle Nadeln abgefallen, aber das macht nichts. Sie duften, sie duften. Ich habe alle dran riechen lassen. Die Leute, die aus Russland gekommen sind, haben sich noch erinnert. Und die hier geboren sind, haben gestaunt über diesen berückenden Duft. An Weihnachten werden wir die Nadeln in die Kerzen halten, damit sie glimmen und das Zimmer mit Tannenduft erfüllen. Im Krankenhaus haben wir es so organisiert, dass jeder ein Los gezogen hat, wen er beschenken soll. Also jeder macht ein Geschenk und jeder kriegt eins, ohne zu wissen von wem. Ich habe nur Handarbeiten erlaubt, keine gekauften Geschenke. Jetzt sitzen sie bis spät in die Nacht und sticken und häkeln. Ich habe die 9:30 Uhr Bettgehverordnung aufheben müssen, damit sie noch fertig werden. Ja, wir haben eine strenge Zucht. Wir fangen pünktlich an und hören pünktlich auf. Nur so kann man die Fülle der Arbeit bewältigen und noch genug Zeit für sich übrig behalten. Fernheim, Weihnachten 1951. Um zunächst bei den Ereignissen vor Weihnachten anzufangen, will ich über Erikas Befinden berichten. Der Lungenfacharzt in Asunción hat keine TB entdecken können, dagegen einen Riss im rechten Rippenfell. Machen kann man da gar nichts, als nur Ruhe und Schonung. Aber das ist so eine Sache mit ihr, denn sie fühlt sich kein bisschen krank. Die letzte Woche brachte 2 historische Ereignisse. Cornelius bekam seinen ersten Zahn, gerade an dem Tag, als seine Mutter zurückkam. Und am 20. Dezember habe ich den ersten Indianer operiert, den allerersten überhaupt, der jemals hier operiert wurde. Wir hatten in letzter Zeit eine ausgedehnte Indianerpraxis. Viele waren noch stationär im Krankenhaus. Aber vom Operieren wollten sie doch nie etwas wissen. Nun kam dieser mit Namen Baron und ließ sich operieren. Nach unseren Begriffen sieht er überaus hässlich aus. Oben hat er 2 Reihen Zähne hintereinander. Schwarze Haare wie Pech, das Augenweiße ganz gelbbraun, geradezu zum Fürchten. Aber ist ein seelenguter Kerl. Wie er ausgerechnet auf den Namen Baron kommt, weiß er selbst nicht. Ja, er hat nicht einmal eine Ahnung, was der bedeutet. Die Operation ist natürlich das große Ereignis nicht nur des Krankenhauses, sondern der ganzen Kolonie. Und nun zu Weihnachten. Das Bemerkenswerteste daran war, dass es sich in nichts von daheim unterschied. Höchstens vielleicht darin, dass wir keine Tannenbäume haben und dass es heiß war anstatt kalt. Anstelle der Tannenbäume nehmen sie hier einen Dornbusch, den sie so zurechtstutzen, dass er genau die Form einer Tanne hat. Natürlich riecht er nicht. Aber dafür haben wir ja die Tannenpäckchen von euch bekommen. Und ich muss sagen, dass diese eigentlich am meisten zum Gelingen unseres Weihnachtsfestes beigetragen haben. Ich hatte sie vorher versteckt, sodass Erika nichts davon ahnte. Unsere Halle hatte ich als Weihnachtszimmer hergerichtet,
Von mittags an durfte sie nicht mehr hinein. Gut, dass unser Haus so viele Ein- und Ausgänge hat, so konnte sie immer von der Küche ins Esszimmer außen herumturnen. In der einen Ecke stand also der Christbaum, geschmückt mit Blechspiralen, Sternen. Die Kerzenhalter hatte ich aus Draht gewickelt. Auf dem Kamin stellte ich die zwei erzgebirgischen Weihnachtsfiguren und die Pyramide auf. Auf dem kleinen Couchtischchen hatte ich die abgefallenen Tannennadeln und die Äste wie ein Heiligtum ausgelegt. Dann hatte ich nachmittags noch die selbst gebastelte Lampe aufmontiert. Sie sieht wirklich prächtig aus. Und die Schirmchen aus Rindsblasen geben ein schönes, mildes Licht. Abends war die Kinderweihnachtsfeier in der Kirche. Da gingen wir hin. Und ich habe mich so gefreut, denn es war ganz wie einst daheim, mit Gedichten und Aufführungen. Und wenn die Kleinen dann stecken blieben oder es so herunterleierten wie wir früher, hatte man richtig seinen Spaß daran. Am merkwürdigsten war aber doch für uns, dass die Tatsache, sich im Chaco zu befinden und Weihnachten bei einer Nachttemperatur von 40 Grad zu feiern, völlig ignoriert wurde. Die Geschichten handelten vom tief verschneiten Tannenwald, von den armen Kindern, die so entsetzlich frieren, weil die Eltern zu arm sind, um Kohlen zu kaufen, vom immergrünen Tannenbaum, der uns ein Vorbild an Beständigkeit sein soll, und leise rieselte Schnee wurde tatsächlich gesungen, obwohl man die Kerzen am Baum gar nicht anzünden konnte, denn sie waren schon vorher alle von der Hitze geschmolzen und hingen krummgebogen nach unten, ein trauriger Anblick. Nach der Kinderfeier kamen wir in festlicher Stimmung nach Hause. Und unsere Kerzen hatte ich in der Mitte durchgeschnitten. So hatten sie sich gut gehalten, weil sie so kurz waren. Ich zündete sie an. Die Tannennadeln erfüllten das ganze Zimmer mit ihrem Duft, und der Kleine schaute mit großen Augen auf die Lichter. Und darauf hatten wir uns schon lange gefreut. Wir feierten wie zu Hause und hatten, ganz der Tradition von daheim folgend, etliche Einsame zu uns eingeladen. Den holländischen Lehrer, unsere Waschfrau, auch eine der zahllosen Frauen hier, deren Männer in Russland vermisst sind. Eine alte 74-jährige Frau, die niemanden hat, und unsere Oberschwester. Erika schenkte mir, neben vielem anderen als Jux, einige Rollen Klopapier. Das gibt es nämlich hier nicht, und ich habe schon oft deswegen gemeckert. Nun hat sie mir diese aus Asunción mitgebracht. Sie sind aber so sündhaft teuer, dass man sie sich vernünftigerweise gar nicht leisten kann. So war das ein ulkiges Weihnachtsgeschenk, und wir haben geschrien vor Lachen, als ich sie auspackte. Unsere Weihnachtsfeier mit dem Krankenhauspersonal war auch sehr nett und harmonisch. Die Schwestern hatten ein Stück eingeübt, das im Schwarzwald spielte, wo sie es nur herbekommen haben. Und dazu benutzten sie natürlich unsere ganze Garderobe. Auch der unvermeidliche blaue Kittel und die Zipfelmütze fehlten nicht. Die wichtigsten Theaterrequisiten vom ganzen Chaco, die bei jeder Aufführung erscheinen. Es fand alles unter unserem hinteren Schattendach statt, wo man sehr gut Theater spielen kann. Die Stuhlreihen standen im Garten. Schwungvolle, gut eingeübte Chöre wechselten mit Gedichten und der Aufführung. Ein Prediger hielt die Andacht. Anschließend gingen wir vors Haus, wo wir Kaffee tranken und Plätzchen aßen. Ich staune immer wieder, wie die deutschen Sitten hier bis ins kleinste Detail beibehalten werden. Butterbachsele, Springerle, Zimmetstern, mitten im Gran Chaco. Nachher wurden die Gaben verteilt. Jeder hatte sich ja einen losgezogen, wen er beschenken musste. Und so war die Überraschung groß, besonders als Erika ausgerechnet von der Schwester beschenkt wurde, die zurzeit unseren Haushalt führt. Diese hat ihr ein Sofakissen in ganz winziger Kreuzstichstickerei gemacht. Ein Stich am anderen, wie ein richtiges Bild, und ich hatte die ganze Zeit mit ihr gescholten, wenn sie daran arbeitete. Ich sagte immer, so was Verrücktes, so eine Riesenarbeit zu machen. Sie fragte mich dann, welche Farbe sie für die einzelnen Motive nehmen solle. Das gab ein Hallo, als das Ding nun ausgerechnet für Erika war. Von allen Schwestern zusammen bekamen wir ein gesticktes Bild. Die Liebe höret nimmer auf. Rundherum alles vollgestickt mit Blumenranken. Das ist so echt Mennonitengeschmack. Als feine Handarbeit wundervoll. Der Rahmen ist Intarsienarbeit aus allen edlen Hölzern des Chaco. Und da sind viele. Dann bekam ich von den Patientinnen eine Unmenge gehäkelter Deckchen, so dass in Zukunft kein Plätzchen in unserem Haus unbedeckt sein wird. Außerdem
regneten die Glückwünsche in Form von amerikanischen, spanischen und deutschen Kärtchen nur so ins Haus. Dazu erhielten wir Körbe voll Obst und Blumen. Überhaupt Blumen. Könnt ihr euch das vorstellen, dass an Weihnachten im Garten Phlox, Zinnien, Sonnenblumen blühen und die wilden Fliederbüsche ihren berauschenden Duft verströmen? Ich habe allerdings kein einziges Blümchen ins Weihnachtszimmer genommen, um uns die Illusion nicht zu zerstören. Von nachts um 12 Uhr an sangen die jungen Burschen und Mädchen bis frühmorgens Weihnachtslieder, wobei sie langsam auf den Straßen auf und ab gingen. Es waren 2 Chöre, weil die Stadt ja räumlich so groß ist. Das ist hier so Brauch. Bei uns kamen sie auf den Hof und sangen direkt vor dem Haus eine Motette. Es war wunderbar. Ich glaube, wir waren die Einzigen, die noch auf waren. Wir konnten nicht ins Bett finden. Es war so schön. Nachts regnete es und kühlte ab. Das war herrlich. An den beiden Feiertagen ist es hier Sitte, dass man Familientreffen abhält. Am einen Tag besucht man die Großeltern mütterlicherseits, am anderen die Großeltern väterlicherseits. Da kann man Geschlechter sehen wie im Alten Testament, manchmal über 100 Personen. Alles Kinder, Schwiegerkinder und Enkel. Es ist einfach gewaltig. Am dritten Feiertag, den gibt es hier noch, ruht man sich dann von der vielen Feierei aus. Fernheim, der 13. Januar 1952. Hier ist es heiß. Das ist nichts Neues, aber für uns ist es jeden Tag neu. So neu, dass wir vor lauter Staunen nicht dazu kommen, einen klaren Gedanken zu fassen. Man mag nicht sitzen, stehen und liegen, nicht gehen, nicht arbeiten. Kurz, man weiß nicht, welche Stellung man einnehmen soll, um es auszuhalten. Zum Glück habe ich nicht viel zu tun, da die Bauern auf dem Feld arbeiten müssen und keine Zeit haben, um krank zu sein. Wie sie das bei der Hitze überhaupt durchstehen, ist mir ein Rätsel. Wenn ich operiere, bin ich schon, ehe ich anfange, so nass, dass es aussieht, als ob ich in Kleidern unter der Dusche gestanden hätte. Und während der Operation muss mir fortlaufend eine Schwester den Schweiß wischen, damit er nicht durch die Maske hindurch auf den Patienten tropft. Diese Woche hatten wir Gebetswoche. Trotz der großen Hitze war es immer sehr voll. Es ist geradezu erstaunlich, wie frei und offen und ohne jegliche Hemmungen die Kolonisten in wohlgesetzten Worten beten können. Hier lesen alle Leute jeden Tag in der Bibel. Es war ergreifend, wie die Menschen bei der Gebetswoche immer wieder dafür dankten, dass sie hier in dieser Wildnis ungehindert ihres Glaubens leben dürfen. Sie merken gar nicht, dass es überhaupt nur ihr Glaube ist, der ihnen hier ein Leben möglich macht. Ohne ihn wären sie schon längst entweder in die Städte abgewandert oder zugrunde gegangen.

Fernheim, der 3. Februar 1952. Letzte Woche war die Jahreshauptversammlung der Kolonie. Da gab es interessante Daten und Berichte. Denkt euch nur, von 78 Geburten haben wir 75 im Krankenhaus gehabt. Und im ganzen Jahr gab es nur 4 Todesfälle, davon eine 92-jährige Frau und ein 81-jähriger Mann und dann die Frau mit der Gallenblasenoperation und eine Frau, die am 10. Kind gestorben ist. Es war ein tragischer Fall. Aber die Leute sagten, die Ehe sei sehr unglücklich gewesen, weil der krankhaft eifersüchtige Mann die Frau oft verprügelt habe. Der Bruder und die Mutter der Frau sagten selber zu mir, der liebe Gott habe es recht gemacht, dass er sie heimgeholt habe, denn bei den Mennoniten gibt es ja keine Ehescheidung, und so hätte sie ewig weiterleiden müssen. Das älteste Kind, ein Mädchen, ist 14 Jahre alt. Sie muss jetzt den ganzen Haushalt machen und die Geschwister großziehen. Aber dabei denkt sich hier niemand etwas, denn mit 12 Jahren ist für Jungen wie für Mädchen die Jugend endgültig vorbei, und man erwartet die Arbeitsleistung eines ausgewachsenen Menschen von den Kindern. Sie sagen, das sei bei den Mennoniten immer so gewesen, auch in Russland, und zwar hauptsächlich aus erzieherischen Gründen. Da kämen die Kinder nicht auf dumme Gedanken. Ein Junge von 12 pflügt und macht alle Feldarbeit. Und ein Mädchen im gleichen Alter backt Brot für die ganze Familie, wäscht die große Wäsche und verputzt und weißt die Häuser. Ich denke dabei unwillkürlich an unsere Kindheit zurück, die so froh und unbeschwert war, und erinnere mich, wie wir meinten, wir müssten schrecklich viel arbeiten, wenn wir manchmal Ausgänge fürs Geschäft machten oder ein bisschen im Garten herumwurstelten und Äpfel auflasen. Was ist das alles gegenüber der Jugend dieser Kinder, die in der Sonnenglut auf dem Feld hacken und pflanzen und Baumwolle pflücken müssen? Aber wenn man schließlich das Endresultat sieht, dann muss man eingestehen, dass das Erziehungsergebnis viel besser ist. Es gibt wohl einmal ganz selten ein schwarzes Schaf, aber meist sind alle 10 bis 12 Kinder der Familie wohlgeraten, respektvoll gegen die Eltern und ehrbare Menschen, wenn sie groß sind. Um nochmals auf die Jahresversammlung zurückzukommen, auf 2500 Menschen, 78 Geburten und 4 Sterbefälle. Wo gibt's das noch in der Welt? Antwort: In der Nachbarkolonie Menno, wo sie auf 3500 Menschen 150 Geburten im Jahr haben. Ebenso ist es in Dr. Rackos Kolonie. Ich musste die erste Rede halten über den Krankenhausbetrieb und über den allgemeinen Gesundheitszustand der Kolonie. Natürlich hat es ihnen sehr imponiert, dass ich 300 Operationen gemacht habe. Viel mehr als jemals zuvor, weil ich ja alle Augen- und Hals-Nasen-Ohren-Operationen auch übernehme, die früher in Asunción gemacht werden mussten. Sie haben mir öffentlich ihren Dank ausgesprochen. Ach, es ist ein schönes Gefühl, gebraucht zu werden. Man kann es nicht mit Geld abstatten oder ersetzen, auch nicht mit einem bequemen Leben. Fernheim, den 10. Februar 1952. Nun sind die Deutschländer da. Des Fragens und Erzählens war kein Ende. Beide Füllbrands sind wohlbehalten hier angekommen und besonders Traude fühlt sich bis jetzt so wohl wie in Deutschland schon lange nicht mehr. Bei der großen Hitze ist dies doch ein vielversprechender Anfang. Sie haben schon fleißig auf ihrem neuen Grundstück gearbeitet, Ameisen vertilgt und Bäume gepflanzt. Nächste Woche will Werner mit einem Schreiner seinen Schmiedeschuppen errichten und dann etwa 4 Wochen zu einem Schmied der Kolonie in die Lehre gehen, damit er sieht, wie hier die Sache gehandhabt wird. Von allen Menschen sind sie freundlich aufgenommen worden. Alle erinnern sich noch lebhaft seines Onkels und seines Großvaters, dessen Andachtsbuch und Gesangbuch sie heute noch benutzen. Spuren über Jahrzehnte und über Erdteile hinweg. In der Nachbarkolonie Menno ist spinale Kinderlähmung ausgebrochen. Ich habe alles absperren lassen, damit niemand von unserer Kolonie dorthin kommt. Zum Glück treten alle derartigen Krankheiten meist nicht epidemisch auf, wahrscheinlich, weil die Menschen doch sehr weit auseinander wohnen und vielleicht auch wegen der starken Sonnenbestrahlung. Scharlach und Masern und ähnliche Krankheiten sind hier gänzlich unbekannt. Ich wundere mich, wie diese Krankheit hierher gekommen ist. Fernheim, der 20. Februar 1952. Hurra, die Kisten sind angekommen. Ach, war das eine Freude. Vor Aufregung war ich ganz zittrig und musste mich erst einmal hinsetzen, als wir sie offen hatten, bevor ich ans Auspacken gehen konnte. Ich weiß gar nicht, wo ich anfangen soll,
bei all den Herrlichkeiten, deshalb zuerst das Harmonium als das ideell und materiell wertvollste Geschenk. Es war ganz und gar unbeschädigt, und das, obwohl die Wege von der Endstation so aufgeweicht waren, dass kein Lastauto und kein Pferdefuhrwerk fahren konnte, sondern nur Ochsengespanne. Nun steht es in unserer Halle, wo wegen der wenigen Möbel und des Steinplattenfußbodens eine schöne Akustik ist. Es klingt wundervoll, und wir spielen oft darauf. Ich will nun fleißig üben, damit ich es wenigstens noch zu Lebzeiten dazu bringe, Lieder spielen zu können. Ihr habt uns eine riesengroße Freude damit gemacht. Dann die Kuckucksuhr, sie hängt auch in der Halle und erfreut uns alle halbe Stunde mit ihrem fröhlichen Kuckuck. Außerdem wird sie von allen, die zu uns kommen, angestaunt, besonders von den Kindern. Für die ist sie ein reines Wunderding. An den Büchern haben wir besonders große Freude, und die vielen Fotos in den Alben haben uns sehr erheitert. Da das Fotoansehen die Lieblingsbeschäftigung der Fernheimer ist, vor allem, wenn es etwas aus Deutschland zu sehen gibt, haben wir jetzt genug Unterhaltungsstoff. Noch vieles andere kam aus den Kisten heraus. Habt herzlichen Dank für all eure Liebe. Ihr habt uns mit allem ein rechtes Stück Heimat geschickt. Fernheim, der 27. Februar 1952. Da heute ein Flugzeug gehen soll und ich nicht weiß, wann das nächste fliegt, will ich ausnahmsweise unter der Woche schreiben. Wir haben von euch schon lange keine Post mehr bekommen, denn es regnet jetzt sehr viel und die Wege sind so schlecht, dass an kein Durchkommen zu denken ist. Die Leute reisen fast nur noch per Flugzeug, zumal es jetzt kaum mehr teurer kommt als die Flussfahrt. Die Flugzeuge nehmen unsere Post mit, aber mit dem Herbringen ist es leider noch nicht organisiert. Bei uns ist es jetzt wie im Sommer in Deutschland, recht angenehm, so um 35 Grad und nachts immer kühl. Die Abende sind so schön, dass wir meist bis Mitternacht unter den Bäumen draußen sitzen und uns vom Grammophon klassische Musik herzaubern lassen. Oft kommen Leute dazu und hören mit. Zu operieren gibt es wieder genug und das Krankenhaus ist sehr voll. Die spinale Kinderlähmung in der Nachbarkolonie ist im Erlöschen. 8 Fälle waren es im Ganzen. Einer ist gestorben und einer gelähmt geblieben. Fernheim, der 9. März 1952. Gestern hatten wir eine der musikalischsten Familien der Kolonie eingeladen. Sie singen alle ganz hervorragend, natürlich ohne irgendwelche Schulung. Sie haben auch keine besonders schönen und aparten Lieder, aber sie sind begierig, etwas Neues zu lernen. Wir, die wir nicht so schöne Stimmen haben, aber viele herrliche Lieder kennen, haben ihnen etliches beigebracht. Und sie haben so schnell mitgesungen, dass bald ein schönes Doppelquartett beisammen war. Unsere Musiker, Traude am Harmonium, Werner mit der Geige und Erika mit der Flöte, haben nette Stücke gespielt. Sie sind schon ganz aufeinander eingefuchst. Erika übt auch fleißig auf dem Harmonium, wenn niemand daheim ist. Mit dem Harmonium ist unser Leben um so viel reicher geworden. Und die Menschen beneiden uns sehr darum, denn ein Harmonium ist für die Mennoniten das höchste der Gefühle. Sie hatten in Russland alle welche, und die Alten erzählen den Jungen so viel davon, dass sie ganz darauf versessen sind. Hier ist gar keine Gelegenheit, ein Harmonium zu kaufen. Es gibt auch keines in der Kirche. Fernheim, der 17. März 1952. Erikas Geburtstag verlief sehr harmonisch und schön. Nachts um 4 Uhr sangen die Schwestern vor dem Schlafzimmer »Befiehl du deine Wege« und stellten Sträuße und Glückwunschkarten in die Halle. Morgens sangen wir selber ihren Lieblingschoral »Lobe den Herrn«. Cornelius stand laut krähend in seinem Bettchen. Man merkte richtig, wie stolz er auf seine Leistung war. So nach und nach kamen noch Kinder und Jugendgruppen, sagten Gedichte auf und sangen. Es nahm kein Ende den ganzen Tag. Außer hübschen Handarbeiten bekam sie Blumen in Hülle und Fülle, so dass wir nichts mehr hatten, um sie reinzustellen und kein Plätzchen mehr frei war. Hier ist jetzt gerade Hauptblumenzeit. Morgen nehme ich den Schwestern das Zwischenexamen in Chirurgie ab. Sie büffeln schon seit einer Woche fast Tag und Nacht und sterben beinahe vor Angst. Wie lebhaft erinnere ich mich da an meine Examensnöte, und ich muss lachen bei dem Gedanken, dass ich nun derjenige sein soll, vor dem man zittert. Ich sagte, »Kinder, vor mir braucht ihr doch keine Angst zu haben.« Da meinten sie, »Vor mir hätten sie auch keine, aber vor dem, was ich frage.« Gut, was?
Fernheim, der 30. März 1952. Heute ist eine sibirische Affenkälte von plus 18 Grad. Und wir frieren wie die Schneider. Ich habe ganz steife Finger und kann kaum schreiben. Nur Erika hat jetzt ihre gute Zeit und fühlt sich pudelwohl. Sie lacht über unsere komischen Vermummungen. Besonders die Indianer sind sehenswert. Sie ziehen alles an, was sie erwischen können. Alte Lumpen, Strandhüte, Hosen, Westen, Decken und vieles mehr. Wie Fastnacht sieht es aus. Wenn wir bei 18 Grad schon so frieren, frage ich mich, wie das werden soll, wenn wir wieder einmal in ein gemäßigtes Klima kommen. Mein Tag ist rundherum ausgefüllt, seit ich noch an der Realschule unterrichte, vor allem, da ich mich ja auch vorbereiten muss. Ich kann den Kram einfach nicht mehr aus dem Stegreif. Aber wenigstens machen einem die Kinder Freude mit ihrer ungeheuren Lern- und Wissbegierde. Sie hängen einem an den Lippen. Schwatzen oder gar Streiche machen, wie wir früher, kommt gar nicht in Frage. Natürlich bemühe ich mich, den Unterricht so lebendig und interessant wie möglich zu gestalten. In der Botanik mache ich allerlei Versuche über Keimung, Assimilation, Osmose und Atmung mit ihnen. Sie dürfen mikroskopieren und haben wirklich Spaß daran. Nächsten Sonntag haben wir Cornelius Segnungsfest. Wir haben diese Form gewählt, weil es ja hier keine Kindertaufe gibt und weil es mir zu prosaisch vorkam, ihn hier im Haus selber zu taufen, wie ich es ursprünglich vorhatte. Wir wollten einfach nur eine kirchliche Feier machen, aber jetzt haben die Schwestern und junge Leute Theaterstücke, fromme Gedichte und Chöre eingeübt, sodass wir doch hinterher hier beim Haus ein Fest geben müssen. Da wir nicht einzelne Leute einladen können, ohne andere zu beleidigen, haben wir einfach eine Einladung in die Zeitung gesetzt, dass alle, die Lust haben, willkommen sind. Und so rechnen eingeweihte Kreise mit mindestens 1000 Personen, die von zig Kilometer Entfernung herkommen. Das zieht nun wieder

und zwar mit Sporthosen. Jetzt haben sich verschiedene Eltern geweigert, ihre Mädchen in so unsittlicher Aufmachung herumlaufen zu lassen und berufen sich auf das Alte Testament, wo irgendwo geschrieben steht, dass Frauen keine Männerkleider tragen dürfen. Schließlich trat die KFK, die Kommission für kirchliche Angelegenheiten, zusammen, die aus den Ältesten der drei Gemeinden besteht, um darüber zu beraten. Sie wurden sich nach heftigen Auseinandersetzungen einig, das Turnen und die Sporthosen beizubehalten, aber den Eltern freizustellen, ob sie ihre Mädchen mitmachen lassen oder nicht. Wir konnten nur noch lachen, wenn man bedenkt, was wir in Deutschland in den letzten Jahren alles hinter uns gebracht haben, mit welchen Problemen wir uns herumzuschlagen hatten und die in ihrer Wildnis finden es der Mühe wert, von solch einer Lappalie so viel Aufhebens zu machen. Es scheint doch so, dass der Mensch Sorgen braucht zum Leben, und wenn er keine hat, macht er sich selbst welche. Seit unser Neubau fertig ist, gefällt es uns nochmal so gut. Auf der mit wilden Weinranken bewachsenen hinteren Veranda habe ich Blumenkästen aufgestellt, elektrisches Licht gelegt und Liegestühle sowie kleine und große Tische mit Stühlen verteilt. Und so sitzen wir meist draußen, unter dem Schattendach, wie man hier sagt, zumal es jetzt so schön kühl ist. Im Haus sind wir bloß zum Schlafen, denn es ist viel zu kalt darin. Die Häuser sind ja alle so gebaut, dass kein Sonnenstrahl hineinfällt. Leider hat die Trockenzeit dieses Jahr schon sehr früh begonnen. Unsere Zisterne ist nur halb voll. Wir werden bald Brunnenwasser zum Waschen nehmen müssen, und das ist so salzig, dass die Haut aufplatzt. Ekelhaft. Und nur noch etwas sehr Erfreuliches. Wir haben unseren Röntgenapparat wieder. Er funktioniert jetzt tadellos, und Erika war gleich die Erste, die wir durchleuchtet haben. Sie ist jetzt völlig gesund. Man sieht keine Spur mehr von der abgelaufenen Krankheit. Gott sei Dank. Fernheim, der 7. Mai 1952. Bei uns hat seit ein paar Tagen der Nordsturm begonnen. So gibt es jetzt eine schwere Zeit, sowohl körperlich für uns selbst als auch beruflich, weil viele Leute krank werden. Das Krankenhaus ist auch schon wieder ziemlich besetzt. Unser Operationshäuschen wurde innen frisch verputzt und geweißt. So mussten wir im Entbindungszimmer operieren, und zwar bei Taschenlampenbeleuchtung, weil die Lichtmaschine wieder einmal kaputt war. Ein Glück, dass ich es noch halb im Schlaf kann. Überhaupt gewöhnt man sich an vieles hier, wovon man sich daheim nichts hätte träumen lassen. Das Eigenartige ist, dass alles, selbst die schweren Fälle, viel besser abläuft als daheim. Auch können die Leute in so kurzen Zeiten wieder entlassen werden, dass man es nicht für möglich halten sollte. Erika und ich wollen eine Taubstummenschule aufmachen für alle taubstummen deutschen Kinder im ganzen Land. Es bedrückte mich schon lange, dass sich kein Mensch um die armen Geschöpfe kümmert. Sie wachsen auf ohne Schule, ohne alles. Sie können nicht einmal lesen und schreiben, von Religion ganz zu schweigen. All ihr Denken richtet sich nur auf die konkreten Dinge des Lebens, die kleinen Verrichtungen, die sie machen. Aber da ich ja nicht gelernt habe, wie man Taubstumme unterrichtet, kam ich gar nicht auf die Idee, dass ich selber in dieser Sache etwas tun könnte. Da hatte ich vor einiger Zeit ganz spontan die Eingebung, es müsste gehen, wenn ich einen fände, der in einer Taubstummenschule war. So hielt ich Ausschau und fand auch einen, der willig war, mir zu zeigen, wie es gemacht wird. Er selbst kann ja nicht unterrichten, weil er nichts hört. Erika war auch gleich dafür und meinte, da ich so wenig Zeit hätte, könnte sie es ja machen. Nun fingen wir mit einer Taubstummen an, die hier in der Nähe wohnt, und zu unserer größten Überraschung hatten wir gleich einen Erfolg. Erst musste sie die Vokale lernen, indem sie ihre Hand an meinen Kehlkopf legte, die andere an ihren eigenen, und dazu saßen wir beide nebeneinander vor einem großen Spiegel, so dass sie ihre Mundstellung und meine sehen konnte. A ging gleich ganz gut, U und I auch, aber O und E machten ziemliche Schwierigkeiten. Dann kamen einige Konsonanten an die Reihe, und als ich sie Pa gelehrt hatte, machte ich ihr Papa vor, und sie sagte es ganz normal und fehlerfrei nach. Da zeigte ich auf ihren dabeisitzenden Vater, so dass sie verstand, dies sei der Papa. Und als sie sah, was sie sagen konnte, konnte sie sich vor Freude schier nicht fassen und hielt ihre Hände vors Gesicht, als ob sie heulen wollte. Nach diesem Anfangserfolg merkten wir, dass es zwar eine unheimliche Geduld erfordert, dass wir es aber doch können. Und so haben wir beschlossen, eine regelrechte Klasse aufzumachen und die anderen Kinder im Land auch dazu herzuholen. Die Kolonie

Sie ist einverstanden. Zurzeit haben wir schulärztliche Untersuchungen. Jeden Nachmittag kommt eine Schule dran. Aber die Kinder kommen zu uns, denn wir haben ja jeden Tag Unterricht in der Schwesternschule und in der Oberschule. Da können wir gar nicht weg. An manchen Tagen ist ein toller Trubel. Gestern zum Beispiel hatte ich morgens 4 Operationen. Nach dem Essen kamen ein paraguayischer Hauptmann mit Frau und ein deutscher katholischer Pater von der Mission am Pilgomajo drunten und besichtigten das Krankenhaus. Dann hatte ich Unterricht und Erika machte Mütterberatung, so dass wir den Besuchern sagten, sie sollten sich die Stadt ansehen und um 5 Uhr zum Kaffee kommen. Bis 4 Uhr dauerte meine Schule, und dann kamen die Schulkinder zur Untersuchung, und ich wurde natürlich nicht bis 5 Uhr fertig. Erika sauste nach Hause und bewirtete die Gäste mit Mokka, aber sie kann ja nicht Spanisch. Pater Jung, der hätte dolmetschen können, setzte sich sofort ans Harmonium und spielte Weihnachtslieder, Stille Nacht und so weiter. Und Erika bestritt die Unterhaltung mit italienischen und lateinischen Brocken, das muss ein Gaudi gewesen sein. Als ich dann endlich nach Hause kam, mussten die Besucher gerade aufbrechen. Dann hatte ich Visite, und nach dem Nachtessen kam die Taubstumme zum Unterricht, 2 Stunden lang. Erika war im Frauenmissionsverein. Da weiß man, was man geschafft hat. Aber es ist auch schön, mit dem Gefühl ins Bett zu sinken, dass man etwas Nützliches zu Wege gebracht hat. Fernheim, der 17. Mai 1952. Eine schwere Woche liegt hinter uns. Solche Zeiten, wo man am Verzagen ist, gibt es ja immer wieder im Leben, und man muss einfach alles, was man an Mut und Vertrauen und Kraft hat, zusammennehmen, um noch weitermachen zu können. Erst nahm der Sturm aus Norden einen geradezu orkanartigen Charakter an. Und zwar bläst er dieses Jahr nicht wie letztes Jahr nur von 9 Uhr früh bis nachmittags um 17 Uhr, sondern heult und tobt und orgelt Tag und Nacht ununterbrochen fort. Dichte Wolken von Staub vor sich herpeitschend, so dass man oft fast nicht die Hand vor den Augen sieht. Man muss natürlich alles zumachen. Läden, Fenster, Türen, so dass man sich im Haus wie in einer Höhle vorkommt. Dabei ist es genauso heiß wie im ärgsten Sommer, denn der Wind hat 40 bis 45 Grad. Er dörrt einen völlig aus, so dass man sich wie eine Hunzel vorkommt und keinen klaren Gedanken fassen kann. Diese Hitze ist viel schlimmer als die im Sommer, bei der man wenigstens schwitzen kann. Nachts kann man kaum ein Auge zutun. Erstens wegen des Getöses draußen, bei dem man die wilde Yacht vorbeisausen zu hören meint. Zweitens wegen der heißen, dumpfen Luft, bei der man kaum atmen kann. Kurz, es ist wirklich ein Vorgeschmack der Hölle. Und man fragt sich, ob es noch einen abscheulicheren Fleck auf der Erde geben kann als den Chaco. Und warum Gott gerade diesen Landstrich so grässlich gemacht hat, das heißt, wieso Menschen gezwungen sind, hier zu leben. Was uns hochhält, ist die Tatsache, dass die Menschen hier uns gerade jetzt am nötigsten brauchen, denn es ist ja klar, dass sie unter diesen Umständen am meisten krank werden. Aber so früh wie dieses Jahr haben angeblich die Stürme noch nie angefangen, und weil die Trockenheit schon wochenlang andauert, fängt alles an zu verdorren. Sogar die Zitrusbäume rollen schon die Blätter ein. Nun kam am Montag der lange Onkel mit dem Magengeschwür aus der Menno-Kolonie, einer meiner ersten Patienten letztes Jahr, dessen unzählige Kinder damals kamen, um Blut zu spenden. Inzwischen war er mehrere Male hier, immer mit schweren Blutstürzen, die ihm jedes Mal beinahe das Lebenslicht ausgeblasen hätten. So hatte er sich nun zur Operation entschlossen und ließ es sich nicht ausreden. Ich fragte mich immer und immer wieder, ob ich es verantworten kann, bei diesem Wetter zu operieren. Erstens wegen des Staubes, der überall durchdringt, zweitens wegen der Austrocknungsgefahr, wenn der Patient nach der Operation tagelang nichts trinken darf. Schließlich musste ich mir aber sagen, dass kein Mensch weiß, wie lange dieser Sturm vorhält. Es kann ja Monate dauern, und so lange kann ich den Mann nicht hier behalten. Heimschicken kann ich ihn aber auch nicht, wenn er bei diesem Sturm 80 Kilometer mit dem Fuhrwerk durch den Busch fahren muss. Es ist wirklich ein Dilemma. So entschloss ich mich nach eingehender Beratung mit den anderen Ärzten, es zu wagen. Wir verbarrikadierten alle Fenster und Türen des Operationshauses mit Tüchern außen und innen, doppelt und dreifach. Dann wischten wir kurz vor der Operation alles nass ab und fingen schon um 6 Uhr früh an, weil da die Gewalt des Sturmes etwas nachlässt.
Dr. Racco war am Abend vorher mit bewundernswürdiger Ausdauer die 35 Kilometer von Halbstadt herübergefahren, aber man kannte ihn fast nicht mehr, so eingestaubt war er. Die Operation dauerte 3 Stunden, und da ja alles dicht war, kann man sich vorstellen, wie nassgeschwitzt wir alle waren. Am ersten Tag ging es dem Patienten schlecht, und in der Nacht musste er mehrere Male raus. Dann wurde es besser, und am dritten Tag so gut, dass sich die Familie, die in großer Zahl mitgekommen war und Tag und Nacht ums Krankenhaus lungerte, nach Hause schickte und auf später wieder bestellte, um ihn abzuholen. Aber der Mensch denkt und Gott lenkt. Trotz Bluttransfusionen und Infusionen, literweise, und trotz aller übrigen Maßnahmen sackte er ganz plötzlich ab und starb gestern Abend. Ihr könnt nicht ermessen, was das für mich bedeutete. Ich konnte es schier nicht fassen. Wenn man wegen eines Patienten so viel ausgestanden und alles Menschenmögliche getan hat, kommt man sich wie vom Schicksal betrogen vor. Ich muss sagen, dass das immer meine große Anfechtung für meinen Glauben ist, wenn ich so voller Gottvertrauen an eine Sache gegangen bin und dann doch eine Niederlage erleiden muss. Ich besehe mir dann meine Hände und denke, sie sollten zum Segen sein und sind zum Fluch geworden für eine ganze Familie. Dies ist ein schrecklicher Gedanke, wenn man sich auch 100-mal vorsagt, dass man alles richtig und nach allen Regeln der Kunst gemacht hat und dass man doch nicht Herr über Leben und Tod ist. In solchen Augenblicken möchte ich den Beruf an den Nagel hängen. Dann ist es Erika, die mich daran erinnert, wie vielen ich schon geholfen habe. Überhaupt ist sie diejenige, die immer unverdrossen ist und trotz all dieser Unbilden immer gute Laune hat und andere aufrichtet. Ich überlegte mir nun hin und her, was ich wegen der Angehörigen tun sollte, denn es ging doch nicht, dass ich sie nicht benachrichtigte und den Mann einfach hier beerdigen ließ. Man muss ja wegen der Hitze die Toten möglichst bald begraben. Schließlich fuhr ich mit dem Jeep in die Nacht und in den Sturm hinaus, um zu versuchen, sie irgendwie unterwegs einzuholen. Ich hoffte, dass sie die 80 Kilometer weite Strecke nicht in einem Zug zurückgelegt, sondern irgendwo Rast gemacht hätten, was sich dann auch zu meinem Glück bewahrheitete, so dass ich sie 20, 25 Kilometer von hier bei Verwandten antraf. Ich nahm die Frau und einen von den Söhnen mit hierher. Sie überführten den Toten in ihr Dorf gleich in der Nacht noch. Der zweite Fall war ein 15-jähriges Mädchen, das mit Vater und Geschwistern zur Blinddarmoperation herkam, und zwar, unglaublich aber wahr, aus Argentinien, von jenseits des Pilcomayo-Flusses. Da sie keinen Wagen besitzen, musste sie die 80 Kilometer von ihrem Wohnort bis zum Fluss reiten. Von da fuhren sie mit einem geliehenen Fuhrwerk 350 Kilometer weit bei diesem Wetter durch den Busch, mit Blinddarmentzündung. Die Mutter ist vor 5 Jahren von ihrem Mann und ihren 7 Kindern weggelaufen, und dass das arme Ding als die älteste Schwester schon mit 10 Jahren den Haushalt machen musste, die Geschwister aufziehen, kochen, backen, waschen und so weiter, schien mir ein sehr, sehr hartes Los. Der Vater wollte die Kleine schon nach 3 Tagen wieder aus dem Krankenhaus nehmen, weil er nicht genug Essen und zu wenig Futter für die Pferde mit hatte, um länger zu bleiben. Solche Leute kaufen hier nicht gerne ein, weil sie nicht viel Bargeld besitzen und es ihnen deshalb als Verschwendung vorkommt, Geld für Naturalien auszugeben, die sie ja daheim in Hülle und Fülle selbst haben. Sie nehmen deswegen alles mit, was sie unterwegs und hier brauchen. Das Vieh meistens lebend. Sie schlachten es, hängen es in großen Stücken zum Trocknen in die Sonne oder braten es am Spieß am offenen Feuer. So sieht dann der gleich beim Krankenhaus gelegene spanische Hof, wie die Mennoniten sagen, abends aus wie eine Szene aus Wallensteins Lager. Denn das Haus selbst, das vollständig leer ist, wird nur bei Regenwetter benutzt. Heute musste das Mädchen 8 Tage nach der Operation die entsetzliche Rückreise antreten. Dann hatte ich noch einen kleinen Patienten, den ich am gleichen Tag wie den alten Onkel operieren sollte, aber als ich im OP saß und auf ihn wartete, stellte sich heraus, dass er die Flucht ergriffen hatte. Mein Schrecken war groß, wusste ich doch nicht, wo ich ihn suchen sollte, und ich hatte Angst, dass er in den Busch gerannt sei und sich dort verirrt haben könnte, was seinen sicheren Tod bedeutet hätte. Gegen Abend riefen dann Leute von einem Dorf einige Kilometer von hier an, er sei dort gelandet und habe ein Fuhrwerk verlangt, das ihn heimbringe. Er wohnt 20 Kilometer von hier. Auf ihre Fragen habe er schließlich die Wahrheit erzählt, dass er aus Angst vor der Operation aus dem Krankenhaus ausgerissen sei.
Ich sagte natürlich, sie sollten ihn herbringen. Das tat der Schulze des Dorfes, und der Junge kam in ziemlich elender Verfassung hier an. Das kann man sich denken, denn ich hatte ihn ja nicht ohne Grund zur Operation vorgesehen. So musste ich am Abend nochmals anfangen zu operieren. Unsere Taubstummen machen gute Fortschritte. Es ist höchst interessant, ihre Physiognomie zu beobachten, wenn sie etwas verstanden haben. Sie müssen ja viererlei lernen, um ein einziges Wort aufzunehmen. Erstens vom Mund ablesen, zweitens nachsprechen, drittens schreiben und lesen und viertens verstehen, was es bedeutet und auch behalten. Das Lernen ist also für sie viel schwerer als für ein normales Kind, das in die Schule kommt, denn es weiß ja bereits den Namen der Dinge, kann ihn hören und sagen und braucht nur noch schreiben und lesen zu lernen. Bei dem grässlichen Wetter muss ich mich immer wieder wundern, wie unverdrossen die beiden Füllbrands sind. Man hört von ihnen kein Wort der Klage. Werner steht in seiner Schmiede in der Gluthitze am Feuer und kann nicht einmal die Fensterluken aufmachen wegen des Sturms, der ihm alles ausblasen würde. Traude führt ihren Haushalt echt schwäbisch, sie kocht Maultaschenspätzle und aufgezogene Dampfnudeln. In einem Punkt haben sie es leichter als wir. Sie wohnen am Nordende der Stadt, so dass der Sturm den Sand über sie hinwegfegt.

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0: Es ist 16 Uhr.
1: Na, da bist du ja wieder. Schön, dass du eingeschaltet hast. Herzlich willkommen in der Kinderecke aus dem Studio von Radio Segenswelle mit Anna Sawatzki. Mach es dir einfach gemütlich da, wo du gerade bist. Wir haben heute eine Geschichte von jemandem, der mitten in der Hitze eine wichtige Entdeckung gemacht hat. Doch bevor wir weitermachen und erfahren, worum es geht, wollen wir erstmal zur Ruhe kommen und mit Jesus reden. Du darfst deine Hände falten, deine Augen schließen und mit mir zusammen beten. Lieber Herr Jesus, manchmal fühlen wir uns einsam oder merken, dass andere uns ausschließen, weil wir irgendwie anders sind. Danke, dass du keine Unterschiede machst. Bei dir ist jeder willkommen, egal woher er kommt oder was andere über ihn sagen. Sei du jetzt bei uns in dieser Kindersendung und sprich du zu uns. Amen. Hier kommt unser erstes Lied zum Mitsingen.

Die Samariter konnte keiner leiden. Und ausgerechnet durch ihr Land ging Jesus. Die meisten Juden haben einen großen Bogen um das Land der Samariter gemacht. Aber Jesus nicht. Er zog mitten durch ihr Land. Auch die Samariter sollten wissen, dass jeder, der an ihn glaubt, an Jesus, das ewige Leben hat. Jesus ist für alle Menschen gekommen, nicht nur für die Beliebten. Auch wenn andere Kinder dich vielleicht nicht mögen, du bist Jesus sehr wichtig. Es war eine lange Wanderung. Es war ein warmer Tag und da bekommt man Durst, wenn man viel läuft. Endlich, so gegen Mittag, kamen Jesus und seine Jünger in einer Stadt nach Sychar. Die Jünger hatten Hunger und gingen in die Stadt, um etwas zu essen zu kaufen. Jesus setzte sich erst einmal an einen Brunnen und ruhte sich aus. Jeden Morgen gingen die Frauen zum Brunnen und holten Wasser. Aber jetzt war niemand zu sehen, denn mittags schien die Sonne sehr heiß, da blieben die Frauen lieber zu Hause. Aber nicht alle Frauen. Eine Samariterin ging mitten in der Hitze zum Brunnen, um Wasser zu holen. Wahrscheinlich wollte sie morgens nicht dorthin, weil da die anderen Frauen kamen. Und dann hätten sie ihr vielleicht gezeigt, dass sie nicht leiden konnten. Deshalb ging sie lieber jetzt. Mittags war dort sonst niemand. Aber was war das? Jetzt saß dort jemand, noch dazu ein Mann. Die Frau erkannte an der Kleidung, dass es einer von den Juden war. Als sie gerade das Wasser in ihrem Krug füllen wollte, sprach Jesus sie an. Er sagte, gib mir etwas zu trinken. Die Frau war ganz verwundert. Wieso redete ein jüdischer Mann einfach so mit ihr? Jesus antwortete, wenn du wüsstest, wer ich bin, dann würdest du mich um lebendiges Wasser bitten. Aber die Frau verstand überhaupt nichts. Jesus hatte ja gar keinen Krug, um selbst Wasser zu schöpfen. Wie wollte er ihr dann Wasser geben? Wie das funktioniert, erfahrt ihr gleich.

Bevor wir mit der Geschichte weitermachen, habe ich noch ein Spiel für euch. Jesus sprach von einem ganz besonderen Wasser. Ich stelle euch jetzt drei Fragen rund um das Thema Wasser im Alltag. Wenn ihr die Antwort wisst, ruft sie ganz laut vor dem Radio aus. Frage Nummer 1. Wenn man im Sommer draußen Sport macht oder lange in der Sonne rennt, signalisiert der Körper uns, dass wir dringend Wasser brauchen. Wie nennt man dieses Gefühl? Das ist der Durst, richtig? Frage Nummer 2. Damit zu Hause sauberes Wasser aus dem Hahn kommt, fließt es durch lange Rohre unter der Erde, bis in unsere Wohnung. Wie nennt man diese Leitungen? Ganz genau, das ist die Wasserleitung. Und Frage Nummer 3. Früher, als es noch keine Leitungen in den Häusern gab, mussten die Menschen eine tiefe Stelle graben, um an das Grundwasser zu kommen. Wie nennt man so eine gemauerte Stelle, an der Jesus saß? Richtig, das ist ein Brunnen. Ihr seht, normales Wasser brauchen wir jeden Tag, um überhaupt leben zu können.

Aber schauen wir mal, was Jesus mit dem lebendigen Wasser meinte. Die Frau wunderte sich. Wie willst du denn an Wasser kommen? Der Brunnen ist tief und du hast keinen Krug. Jesus erklärte ihr: Wenn du das Wasser aus diesem Brunnen trinkst, wirst du irgendwann wieder Durst haben. Wer aber das Wasser trinkt, das ich ihm geben werde, der wird für immer nie mehr Durst haben. Jesus sprach hier natürlich nicht vom normalen Wasser. Er sprach vom ewigen Leben. Ewiges Leben heißt, dass man nach diesem Leben hier auf der Erde für immer bei Gott weiterleben wird. Und dieses Leben bei Gott wird wunderschön sein. Dann gibt es keinen Streit mehr, keine Schmerzen und niemand muss mehr traurig sein. Die Frau verstand das noch nicht ganz und sagte: Okay, dann gib mir dieses Wasser, damit ich keinen Durst mehr habe und nicht mehr jeden Tag in der Hitze hierher kommen muss. Da sagte Jesus plötzlich zu ihr: Geh und hole deinen Mann. Die Frau schluckte und gab zu: Ich habe keinen Mann. Jesus antwortete: Das stimmt. Du hast 5 Männer gehabt und mit dem du jetzt zusammen lebst, bist du auch nicht verheiratet. Der Frau wurde es ganz anders. Woher wusste dieser Fremde das? Sie merkte, dass ihr Leben nicht in Ordnung war. Genau wie diese Frau tut jeder Mensch Dinge, die Gott nicht gefallen. Das nennt die Bibel Sünde. Aber Jesus ist freiwillig am Kreuz gestorben, um die Strafe für alle unsere Fehler zu bezahlen. Er ist wieder auferstanden. Und wer an ihn glaubt, bekommt das ewige Leben geschenkt.

Unser Merkvers heute steht im Johannesevangelium, Kapitel 3, Vers 36. Johannes 3, 36. Wer an den Sohn glaubt, der hat das ewige Leben. Wer an Jesus glaubt, der hat ewiges Leben. Die Samariterin war so begeistert, dass sie ihren Krug stehen ließ, in die Stadt lief und allen erzählte. Kommt und seht, ich habe jemanden getroffen, der alles über mein Leben weiß. Kann das der Retter sein? Viele Menschen aus der Stadt glaubten daraufhin an Jesus. Wenn du schon an Jesus glaubst, dann erzähle doch anderen davon weiter. Schreib dir vielleicht den Namen einer Freundin oder eines Freundes auf einen Zettel und bete dafür, dass du den Mut hast, ihm von Jesus zu erzählen.

Am frühen Sonntagmorgen machte sich Olivia zusammen mit den Eltern und dem jüngeren Bruder auf den Weg zum Gottesdienst. Sie konnte es kaum abwarten, endlich da zu sein. Sie wollte endlich ihre Freundinnen wiedersehen. Hinter ihr lag ihre erste Schulwoche in der neuen Schule. Und sie hat ganz viele neue Sachen erlebt. Und das musste sie unbedingt weitersagen. Du musst gut lernen und ein Vorbild für die anderen sein. Nicht nur im Lernen, sondern auch im Benehmen, erinnerte sich Olivia an die Worte ihrer Mutter. Oh, das ist wahrscheinlich sehr schwer, dachte sie besorgt. Alle Kinder sind ungläubig und ich muss ein Vorbild sein. Ich weiß gar nicht, wie ich das machen muss. Nach dem Gottesdienst erlaubte ihr die Mama, zu ihrer Freundin Lara zu gehen und dann mit ihr zusammen zur Kinderstunde. Auf dem Weg zum Gottesdienst, zum Gemeindehaus, unterhielten sich die Mädchen ganz eifrig. Und so waren sie auch schnell da. Und bald darauf saßen sie mit den anderen Kindern zusammen und hörten zu, was Tante Larissa, die Kinderstundenleiterin, ihnen erzählte. Heute werden wir über das Licht sprechen, sagte sie. Und als erstes lesen wir einen Vers aus Matthäus-Evangelium. Ihr seid das Licht der Welt. Diese Worte sagte Jesus in der Bergpredigt. Die sind sehr bekannt, nicht nur den Erwachsenen, sondern auch den Kindern. Wir alle wissen, was Licht ist. Wenn es dunkel wird und der Abend kommt, dann schalten wir das Licht an und das Zimmer füllt sich mit Licht. Es ist schon erstaunlich, wie so eine kleine Glühbirne ein ganzes Zimmer erhellt. Aber von welchem Licht spricht denn der Herr Jesus hier? Was für Lichtlein sind es, die leuchten sollen? Wer kann mir das beantworten? Ich weiß es. Philipp hob die Hand. Da steht ihr. Das heißt wir. Gut, Philipp, das hast du richtig geantwortet. Wir, das heißt ich und du. Wir alle zusammen. Doch wie soll das denn in der Tat aussehen? Wie kann ich leuchten, wenn ich keine Glühbirne bin? Eine Kerze kann auch leuchten. Aber wir sehen auch keiner Kerze ähnlich. Gott hat uns so gemacht, dass wir nie eine Kerze oder eine Glühbirne werden können. Wie sollen wir dann leuchten? Das war eine gute Frage. Die Kinder schwiegen. Keiner wusste eine Antwort. Dann lesen wir mal, was die Bibel dazu sagt. Und Tante Larissa las vor. So lasst euer Licht leuchten vor den Menschen, damit sie eure guten Taten sehen und euren Vater im Himmel preisen. Jetzt wird klar, wie wir leuchten können. Unser Benehmen und unsere guten Taten können leuchten für die Welt wie eine Glühbirne oder wie eine Kerze. Ich will euch eine Geschichte erzählen, die mir mal selbst passiert ist, sagte Tante Larissa. Als ich in der 6. Klasse war, bekamen wir für eine Stunde eine Vertretungslehrerin. Sie war schon etwas älter und den Schülern, denen machte es riesigen Spaß, diese Lehrerin zu ärgern, weil sie sich nie gewehrt hatte. Sie hatte keine Kraft mehr dazu. Hätte Frau Müller gewusst, was sie in meiner Klasse hier erwartete, würde sie nie unsere Klasse betreten. Aber nun war sie drin. Und meine Mitschüler, sie wussten, in dieser Stunde würde es viel zu lachen geben. Am Anfang lief alles ganz normal. Wir bekamen Arbeitsblätter und füllten sie aus. Die Lehrerin saß am Schreibtisch und füllte das Klassenbuch aus. Aber das war die Ruhe vor dem Sturm. Schon bald kamen die ersten Papierkügelchen angeflogen und landeten auf dem Lehrertisch. Als Frau Müller dann an die Tafel ging, um was zu schreiben, folgten ihr immer größere Papierkugeln und flogen an den Rücken. Und bei jedem Treffer ging ein Gekicher durch die Klasse. Ich hatte keinen Mut, um einzugreifen. Mir tat die Lehrerin furchtbar leid. Es machten immer mehr Schüler mit und sie hatten sehr viel Spaß dabei. Ein Junge kam sogar auf die Idee, den Papierkorb zu nehmen und der Lehrerin über den Kopf zu stülpen. Doch Gott sei Dank kam Oliver dazwischen. Oliver war auch ein Kind Gottes, genauso wie ich. Aber er hatte den Mut, um aufzuspringen und die Lehrerin zu warnen. Und gleichzeitig ertönte die Pausenglocke.
Für meine Mitschüler war somit der Spaß vorbei. Noch Tage später musste sich Oliver Wörter anhören wie »Oh, Spielverderber« oder »Du Schleimer«. Aber das war ihm egal. Er wusste, dass er richtig gehandelt hatte. Er hat es so gemacht, wie Jesus es wollte. Dieses kleine Beispiel soll uns zu verstehen geben, wie wir den anderen leuchten sollen. Aber aus eigener Kraft schaffen wir das nicht. Erinnern wir uns an die Glühbirne? Um sie zum Leuchten zu bringen, muss man sie einschalten. Das heißt, sie mit einer Lichtquelle verbinden. Und Jesus sagt, ich bin das Licht der Welt. Er ist die Lichtquelle. Und wenn wir Christus in unser Herz aufnehmen, immer in Gemeinschaft mit ihm leben und das tun, was er sagt, dann können wir seine Lämpchen sein, aus denen das Licht strahlt. Nur so mit seiner Hilfe können wir Gutes tun und andere zu Gott führen. An diesem Sonntag ging Olivia mit einer großen Freude nach Hause. Jetzt war ihr klar geworden, wie sie für ihre Mitschüler leuchten konnte. Der Herr Jesus selbst war das Licht. Er brauchte nur die Lampen. Und das wollte sie gerne sein.

Wir sind wieder am Ende unserer heutigen Sendezeit angekommen. Wenn das Radio gleich leise wird und ihr mit eurem Tag weitermacht, denkt noch ein bisschen über das lebendige Wasser nach, das Jesus uns schenken möchte. Und zum Abschluss wollen wir noch gemeinsam beten. Lieber Vater im Himmel, danke, dass du uns das ewige Leben schenkst, wenn wir an Jesus Christus glauben. Danke, dass Jesus am Kreuz für unsere

Ich sage Tschüss. Das war's für heute in der Kinderecke aus dem Studio von Radio Segenswelle mit Anna Sawatzki am Mikrofon. Schön, dass du zugehört hast. Ich freue mich schon riesig, wenn wir uns in der nächsten Sendung wiederhören.

Wer mit dem christlichen Glauben nichts zu tun hat und direkt neben einer Kirche wohnt und versucht, am Sonntag auszuschlafen, wird kurz vor 10 Uhr jäh aus dem Schlaf gerissen. Die Kirchenglocken läuten. Alle 7 Tage läuten sie morgens. Die Zahl 7 wird uns in der folgenden Zeit einfach nicht in Ruhe lassen, denn es gibt in 3. Mose viele Gründe, sich mit der Zahl 7 zu beschäftigen. Das ist richtig spannend. Es handelt sich um 7 Feste, die einmal im Jahr stattfinden. Das Erstlingsfest wird auch als das Fest der Erstlingsgarbe bezeichnet und wird immer einen Tag nach dem Sabbat gefeiert, der dem Passafest folgt. Es findet also in der Zeit statt, in der auch das Fest der ungesäuerten Brote gefeiert wird. Vom Erstlingsfest müssen wir einfach 7 mal 7 Tage weiterzählen, wobei der Tag des Erstlingsfestes Tag 1 ist. Tag 50 ist dann der jüdische Pfingsttag und auch das Pfingstfest der Christen. Bei den Juden heißt dieses Fest auch Wochenfest. Dieser Tag ist logischerweise auch ein Sonntag. 3. Mose 23, Abvers 15. Von dem Tag nach dem Sabbat, an dem ihr die ersten Ähren mir, dem Herrn, geweiht habt, zählt ihr genau 7 Wochen. Am 50. Tag nach dem 7. Sabbat sollt ihr mir ein Speisopfer von der neuen Ernte darbringen. Jede Familie gibt 2 Brote, die jeweils aus 2,5 Kilogramm feinem Weizenmehl mit Sauerteig gebacken wurden. Diese Opfergaben, die ihr mir weihen sollt, müssen vom ersten Getreide genommen werden. Um diese ganzen Feste nicht zu verwechseln, nehmen wir das Jahr 2019, um uns einmal anzusehen, welche Feste an welchem Tag stattfinden. Der 14. Nisan fällt in diesem Jahr auf den 19. April. Es ist ein Freitag und das macht es für uns etwas einfacher. Denn wenn der 14. Nisan auf einen Freitag fällt, fällt das Passafest der Juden auf den gleichen Tag wie unser Karfreitag. An diesem 14. Nisan darf es in jüdischen Häusern keinen Sauerteig mehr geben. Abends wird dann das Passafest gefeiert. An diesem Freitag feiern die Christen Karfreitag. Das ist der Tag, an dem Jesus gestorben ist. Der Samstag nach dem Karfreitag ist für die Juden Sabbat. Da dürfen sie keine Arbeit tun. Der Sonntag nach dem Sabbat ist der Tag der Erstlingsgarbe. Für uns Christen ist es der Tag, an dem Jesus von den

0: Toten auferstand. Das Grab war am Morgen leer. Von diesem Tag an zählen die Juden 7 Wochen und kommen so auf ihr Pfingstfest, das Wochenfest. Sie nennen es auch Schawut. Es ist das Fest der Weizenernte. Ach, da können wir doch mit den Juden gleich gemeinsam zählen, denn wir zählen ja auch von Ostern 7 Wochen und kommen auf unser Pfingstfest. Das Pfingstfest, das wir Christen feiern, ist die Entstehung der Gemeinde Jesu und damit die Ausgießung des Heiligen Geistes auf alle Menschen, die an Jesus Christus glauben. Also, wenn du das nächste Mal die Kirchenglocken läuten hörst und vielleicht denkst, ach, die meisten glauben sowieso nicht, was sie da erzählen, dann soll das Folgende dir ein Trost sein. Die ersten Christen waren ein Herz und eine Seele und haben alles miteinander geteilt. Auch heute gibt es Christen, die den Herrn Jesus wirklich lieb haben und die bereit sind, was sie haben, miteinander zu teilen. Das jüdische Pfingstfest, also das Wochenfest, war auch mit verschiedenen Opfern verbunden. Zum ersten Mal hören wir, dass Gott ein Opfer aus 2 gesäuerten Broten aus feinstem Mehl haben möchte. Außerdem sollten Gott Brandopfer, Sündopfer, Trankopfer und Dankopfer gebracht werden. Vers 21. Und ihr sollt an diesem Tag eine heilige Versammlung ausrufen. Keine Arbeit sollt ihr tun. Eine ewige Ordnung soll das sein bei euren Nachkommen, überall, wo ihr wohnt. Wenn ihr aber euer Land aberntet, sollt ihr nicht alles bis an die Ecken des Feldes abschneiden, auch nicht Nachlese halten, sondern sollt es den Armen und Fremdlingen lassen. Ich bin der Herr, euer Gott. Das 3. Buch Mose ist ein Buch der Wiederholungen. Das merkt man auch an der wiederholten Anordnung, das Feld nicht vollständig abzuernten, sondern dabei an die Armen zu denken und etwas stehen zu lassen. Das folgende Fest hat in meiner Bibel diese Überschrift: Das Fest der Posaunen. 3. Mose 23, Vers 23. Und der Herr redete mit Mose und sprach: Sage zu den Israeliten: Am ersten Tage des 7. Monats sollt ihr Ruhetag halten mit Posaunenblasen zum Gedächtnis, eine heilige Versammlung. Da sollt ihr keine Arbeit tun und sollt dem Herrn Feueropfer darbringen. Solltest du vorhaben, Posaune zu lernen, ist es ratsam, nicht in der Wohnung zu üben, denn die Töne einer Posaune sind laut. Die Posaunen damals waren nicht nur Musikinstrumente, sondern in erster Linie Signalinstrumente. Laut waren sie damals auch, und das mussten sie auch sein. In der Bibel werden sie auch als Schofar oder Widderhörner bezeichnet, und sie sahen natürlich ganz anders aus, als wir uns heute eine Posaune vorstellen. Sie wurden oft im Krieg geblasen oder wenn ein König gekrönt wurde. Mit der Posaune wird etwas angekündigt. Das ist auch im letzten Buch der Bibel so. Es heißt die Offenbarung des Johannes. Das Wort Offenbarung bedeutet Enthüllung. In dem Buch der Enthüllung kommt das Buch mit den 7 Siegeln vor. Das Buch mit den 7 Siegeln ist eine Buchrolle. Der Seher Johannes sieht den geöffneten Himmel und bekommt genau diese Buchrolle gezeigt, die mit 7 Siegeln verschlossen ist. Niemand kann dieses Buch öffnen, nur das Lamm, das Johannes ganz in der Mitte bei dem Thron Gottes sieht. Das Lamm öffnet 1 Siegel nach dem anderen. Mit jedem geöffneten Siegel wird Johannes etwas von dem gezeigt, was noch in der Zukunft liegt. Das Gericht Gottes geht über diese Erde. Als das Lamm das 7. Siegel öffnet, sieht Johannes 7 Engel. Und diese 7 Engel haben Posaunen. Sie blasen ihre Posaunen nicht auf einmal, sondern nacheinander. Jede Posaune kündigt etwas an. Wenn in der Bibel eine Posaune zu hören ist, bedeutet es, sich auf etwas vorzubereiten. Obwohl das Wort Offenbarung Enthüllung bedeutet, verstehen viele Menschen genau das Gegenteil darunter. Sie sagen zum Beispiel, ach, das ist mir zu hoch, das verstehe ich sowieso nicht, das ist für mich ein Buch mit 7 Siegeln. Aber was die Menschen darüber denken, hält Gott nicht davon ab, das auszuführen, was er sich vorgenommen hat. Gott wird die sündige Welt richten. Und er zeigt Stück für Stück, wie das geschehen wird. Damit alle es mitbekommen, werden diese 7 Engel posaunen. Gott hat sich genau überlegt, was er uns über das Zukünftige sagen möchte, damit wir uns darauf vorbereiten können. Das Fest der Posaunen ist der erste Tag des 7. Monats mit Namen Tischri. An diesem Tag feiern die Juden Neujahr. Allerdings mit dem Ruhetag nehmen die Juden es heute nicht so genau, denn an diesem Tag haben die Geschäfte in Israel geöffnet. Mit dem Fest der Posaunen wurde natürlich auch etwas angekündigt. Das Volk sollte sich auf die kommenden Feste vorbereiten, nämlich auf den großen Versöhnungstag am 10. und das Laubhüttenfest ab dem 15. Tag des 7. Monats Tischri. Eigentlich ist unsere Sendung hier zu Ende, aber mich lässt das einfach nicht in Ruhe, wie die Juden darauf kommen, am ersten Tag des 7. Monats Neujahr zu feiern. Wir tun jetzt mal so, als wenn die Juden die gleiche Zeitrechnung hätten wie wir. Ansonsten verstehe ich das nämlich selbst nicht wirklich. Stellen wir uns vor, es ist der 7. Monat. Der 7. Monat ist bei uns der Juli. Wegen des Passafestes hatte Gott gesagt, der 7. Monat soll der 1. sein. Dann würden sich alle Monatszahlen um 6 Monate verschieben. Dann wäre der 1. Januar plötzlich nicht mehr der 1.1., sondern der 1.7. Und das ist bei den Juden auch so. Der erste Tag des 7. Monats ist bei den Juden der 1. Tischri. Das ist bei den Juden das Neujahrsfest und gleichzeitig das Fest der Posaunen. Der 1. Tischri fällt im Jahr 2019 auf den 30. September. Hä? Wieso das denn? Ja, das liegt daran, dass die Juden ihre Monate nach dem Mondjahr ausrichten. Wer jetzt noch mehr wissen will, darf sich gerne schlau machen.
1: Na, dann war das heute aus der Bibel vorgelesen und nicht nur für Kinder erklärt. Bis zum nächsten Mal.

0: Es ist 17 Uhr.
1: 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Liebe Zuhörer, ich grüße Sie ganz herzlich zu unserer Themensendung. In der Predigtreihe zum Lukas-Evangelium spricht Jörg Werdenberg heute über das Thema Jesus im Tempel. Wir wünschen Ihnen Gottes Segen beim Zuhören.
2: Lass uns nochmal zusammen beten. Barmherziger Vater im Himmel, wir danken dir, dass du uns deinen einzigen Sohn, unseren lieben Herrn Jesus Christus, gegeben hast. Und wir bitten dich, dass du uns heute durch dein Wort segnest, dass wir deinen Sohn in rechter Weise erkennen können. Amen. Der Predigtext ist heute aus dem Lukas-Evangelium, Kapitel 2, Verse 22 bis 52. Lukas-Evangelium, Kapitel 2, Verse 22 bis 52. Das Thema der Predigt lautet: Jesus, der Retter, kommt als Kind zum Tempel. Jesus, der Retter, kommt als Kind zum Tempel. Und da werden Erwartungen erfüllt und es treten auch Überraschungen auf. Ich lese mal die Verse 22 bis 24 zunächst. 40 Tage nach der Geburt war die Zeit ihrer Reinigung erfüllt, die im Gesetz des Moses festgelegt ist. Da brachten die Eltern das Kind nach Jerusalem, um es Gott zu weihen. Im Gesetz des Herrn heißt es ja: Wenn das erste Kind, das eine Frau zur Welt bringt, ein Sohn ist, soll es dem Herrn gehören. Sie brachten das Opfer, wie es im Gesetz des Herrn vorgeschrieben ist, ein Turteltaubenpaar oder zwei junge Tauben. Bis dahin erst einmal. Wo ist Jesus nochmal geboren worden? In welcher Stadt? In Bethlehem. Also nicht in Jerusalem, sondern in Bethlehem ist Jesus geboren worden. Und wo hat die Familie von Jesus gelebt? In welcher Stadt? Also Jesus und seine Eltern. Also das war nicht Bethlehem. Das war auch nicht Jerusalem, sondern Nazareth. Von Nazareth also kommen die Eltern, also wahrscheinlich, also Jesus ist in Bethlehem geboren worden. Wahrscheinlich ist Josef dann schon wieder mit seiner Maria und dem Kind zurückgezogen nach Nazareth. Und dann sind sie von dort, nicht nach Bethlehem, sondern zum Tempel nach Jerusalem. Und Lukas berichtet, da brachten die Eltern das Kind nach Jerusalem, um es Gott zu weihen. Es gab im Alten Testament eine Vorschrift, danach musste jeder erstgeborene Sohn Gott, man kann sagen, geweiht werden. Also es gab diese Vorschrift, dass jeder erst, also wenn eine Mutter ein Kind bekam, dann war ja jedes zweite Kind ein Junge, ne? So, das ist so Wahrscheinlichkeitsrechnung. Es ist entweder ein Mädchen oder ein Junge. Und für den Fall, dass das erstgeborene Kind ein Sohn war, da musste dieser Sohn Gott als Erstgeburt geweiht werden. Und das war dann in der Regel so: Die Eltern brachten das Kind zum Tempel. Dort zahlten sie einen Geldbetrag, um das Kind auszulösen. Das war auch festgelegt im vierten Buch Mose. Normalerweise musste eine Erstgeburt, wenn sie vom Tier stammte, Gott als Opfer dargebracht werden. Im Falle von Menschen sollte das so nicht geschehen, sondern es sollte ein Geldbetrag gezahlt werden. Es gab aber noch eine andere Möglichkeit, dass die Eltern das Kind Gott in besonderer Weise geweiht haben und dann keinen Geldbetrag zahlten. Wahrscheinlich haben das zum Beispiel die Eltern von Samuel gemacht. Die haben keinen Geldbetrag gezahlt, sondern sie haben das Kind zum Tempel gebracht, als Samuel 3 oder 4 Jahre alt war. Und dann blieb der Samuel beim Tempel. Dann hat Gott gedient als Prophet und Levit. Und bei Jesus geschieht etwas ganz Ähnliches. Josef und Maria zahlen offensichtlich keinen Geldbetrag, um Jesus auszulösen, sondern er wird in ähnlicher Weise wie seinerzeit Samuel geweiht. Jesus wird also zu einem ganz besonderen Dienst von Anfang an berufen. Es wird dann berichtet, Josef und Maria brachten als Opfer ein Turteltaubenpaar oder 2 junge Tauben. Und daran erkennen wir, die beiden waren sehr arm. Normalerweise brachte man als Opfer ein Schaf oder eine Ziege dar. Das konnten sie sich offensichtlich nicht leisten, aber es war ihnen vom Gesetz her erlaubt, stattdessen eben 2 Tauben zu opfern. Jesus wird im Tempel Gott geweiht. Das ist so der erste Punkt, den Lukas uns vor Augen führt. Und man kann sagen, das entspricht der Erwartung an einen Retter. Der wird Gott in besonderer Weise geweiht. Ich lese mal weiter von Vers 25 bis Vers 32. Damals lebte in Jerusalem ein Mann namens Simeon. Er war gerecht, fürchtete Gott und wartete auf den Trost Israels. Der Heilige Geist ruhte auf ihm. Durch den Heiligen Geist war ihm mitgeteilt worden, er werde nicht sterben, bevor er den vom Herrn gesandten Retter gesehen habe. Simeon folgte einer Eingebung des Heiligen Geistes und ging in den Tempel. Als die Eltern das neugeborene Kind Jesus dorthin brachten, um mit ihm zu tun, was nach dem Gesetz üblich war, nahm er das Kind auf die Arme und lobte Gott mit den Worten: Herr, nun lässt du deinen Sklaven in Frieden sterben, wie du es versprochen hast. Mit eigenen Augen habe ich deine Rettung gesehen, die du für alle Völker bereitet hast. Sie ist ein Licht für die Völker, durch das sich ihnen Gott offenbart. Sie bringt dein Volk Israel zu Ehren. Und hier geschieht jetzt etwas Überraschendes. Wenn Menschen zum Tempel gehen, dann wird Gott verehrt, nicht wahr? Wenn wir uns hier zum Gottesdienst versammeln, soll es sich eigentlich um Gott drehen. Wir wollen Gott die Ehre geben, indem wir ihn anbeten. Und deswegen soll es auch immer so sein, dass wenn wir Gottesdienst feiern, da soll kein Mensch im Mittelpunkt stehen. Jetzt wird dieses kleine Baby Jesus in den Tempel gebracht und es dreht sich plötzlich um Jesus. Der Simeon, der ist schon tausende Male in den Tempel nach Jerusalem gegangen, also in den Tempelbezirk, um Gott anzubeten, tausendfach. Aber das ist jetzt die Krönung seines ganzen Lebens, dass er das erleben darf, dass Gott selbst in sichtbarer Gestalt zum Tempel kommt und er, Simeon, darf ihn in die Hand nehmen. Es dreht sich plötzlich um das kleine Kind und der Tempel verblasst. Lukas, der stimmt seine Leser schon mal darauf ein, das Verhältnis von Jesus zum Tempel, das wird im Verlauf des Evangeliums noch eine größere Rolle spielen. Jesus wird einen Anspruch erheben, der wird den Leuten, den Priestern und dem obersten Priester, die Aufsicht über den Tempelkult haben, denen wird das gar nicht passen, was Jesus so von sich behauptet. Der Simeon, der alte Mann, der hat hier schon verstanden, durch den Heiligen Geist, es dreht sich um dieses Kind, um das, was er mal werden wird, der Retter. Und das, was Simeon dann vor Augen hat, also Simeon, er lobt Gott für dieses Kind. Und das, was Simeon vor Augen hat, ist, durch dieses Kind werden sich die Zusagen erfüllen, die Gott im Alten Testament seinem Volk gegeben hat. Dieses Kind bringt die Rettung Gottes für Israel und für die Völker. Der Simeon betete von Vers 29, Herr, nun lässt du deinen Sklaven in Frieden sterben, wie du es versprochen hast. Mit eigenen Augen habe ich deine Rettung gesehen. Und dieses, ich habe deine Rettung gesehen, damit meint Simeon, ich habe den gesehen und ich halte ihn in Händen, durch den du Rettung bringen wirst. Für Israel und die Völker. Dann berichtet Lukas von Vers 33, der Vater und die Mutter von Jesus wunderten sich über das, was Simeon von dem Kind sagte. Simeon segnete sie und sagte zu Maria, seiner Mutter, hört zu, dieses Kind ist von Gott dazu bestimmt, dass viele in Israel an ihm zu Fall kommen und viele durch ihn aufgerichtet werden. Es wird ein Zeichen sein, gegen das man ankämpft. So wird die Gesinnung der Menschen offenbar. Auch dir selbst wird ein Schwert durch die Seele dringen. Hier kommt etwas Unerwartetes, etwas Überraschendes. Das bringt Simeon zum Ausdruck. Die meisten Juden zu der damaligen Zeit, die haben geglaubt, wenn Gott kommt und seine endgültige Rettung bringt, dann gibt es vor allen Dingen eine Scheidung zwischen Israel und den Völkern. Israel wird gerettet. Von den Völkern werden auch Menschen gerettet, aber vom Prinzip her ist es eine Scheidung Israels und der Völker. Menschen aus den Völkern, die errettet werden, müssen zum Volk Israel hinzugezählt werden. Und jetzt kündigt Simeon das Unerwartete an, für viele Unerwartete, das aber im Alten Testament auch so steht. Wenn Gott kommt und seine endgültige Rettung bringt, dann kommt es auch zu einer Scheidung, die mitten durch das Volk Israel geht. Viele in Israel werden an ihm zu Fall kommen. Und Simeon meint hiermit so viel, sie werden sich so sehr über Gott ärgern, dass sie sich von ihm abwenden. Anders gesagt, sie werden sich so sehr an dem Retter ärgern, dass sie sich von ihm abwenden. Nicht nur das. Sie werden ihn hinrichten in der Überzeugung, er sei ein Gotteslästerer. Vielleicht nur ganz nebenbei erwähnt, Lukas bezeichnet Josef in Vers 33 als den Vater von Jesus. Lukas setzt hier voraus, dass wir die Vorgeschichte kennen, die er schon berichtet hat. Josef ist der rechtliche Vater von Jesus, nicht der leibliche Vater. Die leibliche Mutter von Jesus, das ist Maria, und der wahre Vater von Jesus, das ist Gott. Es dreht sich dann im Tempel weiter um Jesus. Nach Simeon, dem alten Simeon, kommt eine alte Prophetin namens Hanna. Von Vers 36 berichtet Lukas das. In Jerusalem lebte damals auch eine Prophetin namens Hanna, eine Tochter Phenuels aus dem Stamm Ascher. Sie war schon sehr alt. Nach 7-jähriger Ehe war ihr Mann gestorben und sie war nun bereits seit 84 Jahren Witwe. Sie verließ den Tempelbezirk gar nicht mehr und diente Gott Tag und Nacht mit Fasten und Beten. Auch sie kam jetzt hinzu und lobte Gott. Sie sprach über das Kind zu allen, die auf die Erlösung Jerusalems warteten. Lukas stellt uns hier diese zwei Personen vor Augen, Simeon und Hanna, zwei alte Menschen, die ihr ganzes Leben damit verbracht haben, auf den Retter zu warten, den Gott versprochen hatte. Und beide haben das Vorrecht, diesem Retter am Ende ihres Lebens zu begegnen, als kleines Baby. Simeon und Hanna sind für uns klare Beispiele dafür, die Erfüllung der Zusagen Gottes, die haben wir nicht in dieser alten Welt, sondern in der neuen. Deswegen war das für Simeon und Hanna auch ein Trost, dass sie wussten, wir werden hier bald sterben. Aber wir haben den Retter gesehen und an der Rettung, die er bringt, da werden wir dran Anteil haben. Durch den Tod hindurch. Hanna sprach, Vers 38, über das Kind zu allen, die auf die Erlösung Jerusalems warteten. Die Verbindung ist ja offensichtlich folgende. Hanna spricht als Prophetin und sie erzählt den Leuten, dieses Kind bringt die Erlösung Jerusalems, auf die ihr alle wartet. Die Erlösung Jerusalems. Jerusalem ist bei den Propheten im Alten Testament das Zentrum der Gegenwart Gottes. Und Gottes Gericht über sein Volk im Alten Testament hat dort seinen Höhepunkt erreicht, wo Gott diese Stadt und den Tempel verlässt und ihn den Heiden preisgibt. Die dürfen Jerusalem und den Tempel zerstören. Und die Israeliten verstehen, das ist Gottes Gericht über uns, weil wir ihm nicht geglaubt, weil wir ihm nicht vertraut, weil wir ihm nicht gefolgt sind. Gott gab dann durch die Propheten eine wichtige Zusage, dass er Jerusalem, dass er den Berg Zion wiederherstellen würde. Er würde wieder zu seinem Volk kommen, er würde es aufsuchen. Er würde wieder Wohnung nehmen, mitten unter seinem Volk. Und dann wäre das Volk ein für alle Mal sicher vor seinen Feinden. Nie wieder würde es dazu kommen, dass die Feinde Gottes sein Volk beherrschen. Gott wollte sein Volk besuchen, wollte ihm Trost und Rettung bringen. Jesaja ruft das aus, Kapitel 40. Tröstet, tröstet mein Volk, spricht euer Gott. Sprecht Jerusalem Mut zu. Sagt ihr, dass ihre Gefangenschaft vorüber ist. Jesaja 49, Vers 13. Freue dich, du Himmel, jauchze, du Erde, brecht den Jubel aus, ihr Berge. Denn der Herr tröstet sein Volk, er erbarmt sich über die, die im Elend sind. Und jetzt kommt dieser Retter, der seinem Volk Trost gibt, Rettung. Er kommt nach Jerusalem. Erst einmal in ganz unscheinbarer Gestalt als Baby. Aber zwei erkennen ihn durch Gottes Wirken. Simeon und Hanna, die erkennen ihn. Das ist er. Der bringt die Erlösung. Vers 39, 40 berichtet Lukas, als Josef und Maria alles getan hatten, was das Gesetz des Herrn verlangte, kehrten sie nach Galiläa in ihre Heimatstadt Nazareth zurück. Das Kind wuchs heran und wurde ein kräftiger Junge, der mit Weisheit erfüllt war. Gottes Gnade ruhte sichtbar auf ihm. Tja, wie ist dieser Jesus herangewachsen? Dieser zukünftige Retter, der Sohn Gottes, wie ist der so aufgewachsen? Fast genauso wie ihr alle, wie wir alle aufgewachsen sind. Jesus war erst ein kleines Baby und das, wonach ihm als Baby vor allen Dingen verlangte, war Muttermilch. Er war ein richtiges kleines Baby, ganz abhängig von seiner Mutter. Er hing an der Brust seiner Mutter, wurde wahrscheinlich die ersten so 3 Jahre lang an der Mutterbrust ernährt, wurde dann entwöhnt. Und die Eltern haben gesehen, das ist ein prächtiger Junge, der wächst so heran, wie wir das wollen. Und er wurde noch älter, er wurde 4 Jahre, er wurde 5 Jahre. Und die Menschen haben gesehen, das ist ein Junge, an dem man seine Freude haben kann. Der tut, was man ihm sagt, und er tut es gerne. Dann berichtet Lukas, dass er schon früh mit Weisheit erfüllt war. Also offensichtlich musste man ihm, also Jesus hat seinen Eltern gehorcht, aber die Eltern werden irgendwann mitbekommen haben, der Junge, der weiß von selbst, was zu tun ist. Der weiß selber, was richtig und falsch ist. Und irgendwie von sich aus tut er nie was Falsches. Das ist schon komisch. Was ist denn das für ein Kind? Irgendwann werden seine Eltern gemerkt haben, wir brauchen uns offensichtlich keine Sorgen darüber zu machen, dass der mal was Böses tut. Dass irgendjemand aus dem Dorf zu uns kommt, ja, was hat denn der schon wieder angestellt? Alle haben den kleinen Jungen gesehen und haben gedacht, was ist das für ein gesegneter Junge? Gottes Gnade ruhte sichtbar auf ihm. Und da berichtet Lukas, in den Versen 41 bis 52 von einer Begebenheit. Die Eltern von Jesus zogen jedes Jahr zum Passafest nach Jerusalem hinauf. Als Jesus 12 Jahre alt war, nahmen sie ihn mit und gingen wieder nach Jerusalem, gemäß der Sitte zum Passafest zu gehen. Als sie sich nach den Festtagen auf den Heimweg machten, blieb Jesus in Jerusalem, ohne dass seine Eltern etwas davon wussten. Sie dachten, er sei irgendwo unter den Pilgern. Erst nachdem sie eine Tagereise zurückgelegt hatten, fingen sie an, unter Verwandten und Bekannten nach ihm zu suchen. Als sie ihn nicht fanden, kehrten sie nach Jerusalem zurück, um ihn dort zu suchen. Endlich, am 3. Tag, entdeckten sie ihn im Tempelbezirk. Er saß mitten unter den Gesetzeslehrern, hörte ihnen zu und diskutierte mit ihnen. Alle, die dabei waren, staunten sehr über sein Verständnis und seine Antworten. Also diese Geschichte spielt zu einer Zeit, da war Jesus 12 Jahre alt. 12 Jahre war damals ein wichtiges Alter für Jungens. Vom 12. bis zum 13. Lebensjahr, also für ein Jahr lang, wurden damals die Jungen in der Tora unterwiesen. Also vor allem in den 5 Büchern Mose wurden sie unterwiesen. Und nachdem sie dann 13 Jahre alt gewesen sind, da wurde gefeiert und es wurde dem Jungen, damals galten die schon als junge Männer mit 13, da wurde ihnen gesagt, so, jetzt bist du selbst dafür verantwortlich, hundertprozentig dafür verantwortlich, nach der Tora zu leben. Ne, du bist ein Jahr unterwiesen worden und jetzt bist du voll verantwortlich. Offensichtlich haben die Eltern Jesus die Jahre dazwischen nicht mitgenommen nach Jerusalem zum Passafest. Aber jetzt, wo er 12 ist, wollen sie seine Lehrzeit mit einem Passafest einläuten. Gut, der Jesus kommt mit nach Jerusalem und ihr merkt schon, der Jesus ist 12 Jahre alt und damals 12 Jahre, da braucht man nicht ständig zu gucken, wo hält der Junge sich auf. Der war schon fast selbstständig nach damaliger Zeit. Also haben die Eltern nicht so genau darauf geguckt, ist er jetzt eigentlich mit dabei unter den Verwandten oder Bekannten und kommt mit uns zurück nach Nazareth? Sie merken dann, ach, der ist gar nicht dabei. Möglicherweise ist ihm was passiert. Sie kehren zurück nach Jerusalem und finden Jesus dann im Tempel. Und sie sehen ihn dort, wie er mit Gesetzeslehrern diskutiert über die Bedeutung der Tora, des Gesetzes. Das ist für einen 12-Jährigen schon, also normalerweise wird für einen 12-Jährigen seine Lehrzeit eingeleitet. Das heißt, er setzt sich hin und hört seinen Lehrern zu, lernt Verse auswendig. Er antwortet, wenn er gefragt wird. Er stellt vor allen Dingen nicht in Frage, was sein Lehrer ihm sagt. Jesus begegnet den Gesetzeslehrern mit 12 Jahren auf Augenhöhe. Und nicht nur das, die Lehrer kratzen sich am Kopf und gucken sich an,

Seine Eltern waren ganz außer sich, als sie ihn hier fanden. Seine Mutter sagte zu ihm: Kind, wie konntest du uns das antun? Dein Vater und ich haben dich überall gesucht und große Angst um dich ausgestanden. Jesus antwortete ihnen: Warum habt ihr mich denn gesucht? Ihr wusstet doch, dass ich in dem sein muss, was meines Vaters ist. Sie verstanden nicht, was er damit meinte. Jesus kehrte mit seinen Eltern nach Nazareth zurück und gehorchte ihnen willig. Seine Mutter behielt alle diese Dinge im Gedächtnis. Jesus nahm weiter zu an Weisheit und wuchs zu einem jungen Mann heran. Gott und Menschen hatten je mehr ihre Freude an ihm. Die Eltern finden Jesus im Tempel. Sie finden ihn im Gespräch mit den Gesetzeslehrern. Und das, was sie schockiert, ist wahrscheinlich sein Gespräch mit den Gesetzeslehrern. Dass er sich als 12-Jähriger herausnimmt, mit ihnen so zu reden, als ob er sich selber schon in der Tora auskennen würde. Und das kann doch nicht sein, denken seine Eltern. Es kann doch nicht sein, dass er den Gesetzeslehrern schon sagen kann, wie die Tora auszulegen sei. Maria, die Mutter von Jesus, meint, sie hätte hier einen Anlass, ihren Sohn zu tadeln. Jesus aber erwidert ihr: Warum habt ihr mich denn gesucht? Also Jesus will mit dieser Frage so viel deutlich machen: Also ihr kommt hier nach Jerusalem, um mich zu suchen. Ihr hättet doch wissen müssen, wenn ich mich hier in Jerusalem irgendwo aufhalte, dann kann es doch nur ein Ort sein. Dann treibe ich mich nicht in irgendeiner Gasse rum oder stehe sonst wo herum, dann bin ich im Tempel. Wusstet ihr nicht, dass ich in dem sein muss, was meines Vaters ist? Und Jesus redet hier bewusst doppeldeutig. Wusstet ihr nicht, dass ich in dem sein muss, was meines Vaters ist? Das ist erstmal bezogen auf das Tempelgebäude, auf den Tempelbezirk. Da muss ich sein. Warum? Ja, weil die Rettung, die Gott versprochen hat, damit zu tun hat, dass er selbst kommt zu seiner Stadt, zu seinem Ort, den er sich erwählt hat und dort Rettung bringt. Da gehöre ich dahin. Aber über dieses örtliche Verständnis von in dem meines Vaters sein muss, gibt es eben noch eine zweite Bedeutung, und die ist noch wichtiger. Das ist bezogen auf, man kann es so übersetzen, ich muss doch in den Angelegenheiten meines Vaters einbezogen, involviert sein. Ich muss doch das tun, was mein Vater tut. Jesus sagt das in anderer Weise, davon berichtet dann der Evangelist Johannes, Johannes 5. Da sagt Jesus: Mein Vater wirkt und ich wirke. Und die Juden verstehen, er erhebt den Anspruch, dass in allem, was er tut, Gott wirkt. Und sie verstehen, das ist Gotteslästerung, zu behaupten. Ne, also Jesus sagt so viel wie: Wo ich bin, wo ich etwas tue, wo ich etwas sage, da ist Gott selbst gegenwärtig. Da redet Gott, da tut Gott etwas. Hier taucht das schon auf. Ich muss in dem sein, was meines Vaters ist. Ich bin es, der die Angelegenheiten meines Vaters hier auf der Erde ausführt. Jesus also

0: hat seiner Mutter Maria, er war seinen Eltern nicht ungehorsam, sondern, und das macht Jesus hier als zwölfjähriger Junge deutlich, ihr beide seid meine Eltern. Also Maria, du bist meine leibliche Mutter, Josef, dich erkenne ich als meinen rechtlichen Vater an und ich gehorche euch. Aber wenn es darum geht, der Berufung Gottes nachzugehen, könnt ihr mir keine Vorschriften machen. Jesus kehrte, Vers 51, mit seinen Eltern nach Nazareth zurück und gehorchte ihnen willig. Hier will Lukas nochmal deutlich machen, Jesus war kein Rebell. Der gehorchte seinen Eltern willig in all den Dingen, die nicht gegen den Willen Gottes verstoßen haben. Vers 52, er nahm weit dazu an Weisheit. Und hiermit soll deutlich werden, Jesus hat nicht von Anfang an alles gewusst. Er hat im Verlauf seines Lebens gelernt. Er war wirklich ein richtiger Mensch. Der hat Lesen und Schreiben gelernt. Der hat Bibelverse auswendig gelernt. Er hatte aber eben ein Verständnis und eine Weisheit, die das aller anderen Menschen überragt hat. Aber er ist nach und nach als Mensch dort hineingewachsen. Jesus ist der Retter. Er ist der menschgewordene Sohn Gottes. Das ist vom Alten Testament her einerseits offensichtlich und doch ist es auch überraschend. Es war auch für die Leute damals überraschend. Und das Beispiel, was wir hier vor Augen haben, ist Maria, die Mutter von Jesus. Die Maria, von der berichtet Lukas, also der Simeon, der spricht direkt zu Maria. Hört zu, dieses Kind ist von Gott dazu bestimmt, dass viele in Israel an ihm zu Fall kommen, Vers 34. Aber dann die Zuspitzung, Vers 35. Auch dir selbst, Maria, wird ein Schwert durch die Seele dringen. Das heißt, auch du, Maria, wirst lernen, also die Maria weiß ja, Jesus ist irgendwie der versprochene Retter. Das haben die Hirten, das haben die Engel alles schon gesagt. Das heißt, Maria erwartet besondere Dinge, die ihren Sohn betreffen, aber sie wird immer wieder vollkommen überrascht. Das sind nämlich Dinge, die den Erwartungshorizont von uns normalen Menschen übersteigen. Wie soll man das auch begreifen? Dass Gott selbst seinen ewigen, göttlichen Sohn in diese Welt gibt, der wird ein Mensch wie wir. Er wird ein kleines Baby. Er wächst heran zu einem jungen Mann, an dem Gott und Menschen ihre Freude haben. Wie soll man das begreifen, dass Gott selbst ein für alle Mal so auf unsere Stufe sich begibt? Darüber kann man nur staunen. Und von der Maria wird dann auch gesagt, also nachdem ihr Sohn Jesus sie getadelt hat, Vers 51, berichtet Lukas, seine Mutter behielt alle diese Dinge im Gedächtnis, also auch diesen Vorfall im Tempel. Ne, Maria meint, also jetzt habe ich aber wirklich mal Anlass, meinen Sohn zu tadeln, aber denkste, der Sohn erwidert, liebe Mutter, du kannst mir nicht vorschreiben, welcher Berufung ich nachgehen werde in meinem Leben. Das bestimmt Gott. Und Maria nimmt das offensichtlich an. Also sie kann das noch nicht alles verstehen, aber sie speichert das ab und denkt immer wieder darüber nach. Und so werden auch wir eingeladen, anhand dieses Evangeliums, das Lukas uns präsentiert, darüber zu staunen, was Gott durch seinen Sohn Jesus Christus getan hat. Wir werden eingeladen und dazu aufgerufen, Dinge, die wir hier noch nicht verstehen, über die wir rätseln, dass wir die, ich sag mal, abspeichern, immer wieder darüber nachdenken, aber dass wir es anerkennen, Gottes Wege sind höher als unsere Wege. Wenn Gott seine endgültige Rettung bringt, dann geschehen Dinge, die sprengen unsere Vorstellungskraft. Vor allen Dingen will Lukas uns in seinem Evangelium und auch später in der Apostelgeschichte, die er ja auch geschrieben hat, er will uns vor Augen führen, Jesus, das ist der eine Retter, den Gott uns gegeben hat. Durch den haben wir Vergebung der Sünden. Durch den haben wir ewiges Leben. An den sollen wir glauben. Ihm sollen wir unser Leben anvertrauen. Amen. Ich möchte noch mal mit uns gemeinsam beten. Herr Jesus Christus, wir wollen dir dafür danken und dir auch die Ehre dafür geben, dass du für uns Mensch geworden bist. Herr, wir können gar nicht ermessen, was es für dich bedeutet hat, vom Himmel auf die Erde zu kommen. Wir loben dich dafür, dass du das getan hast, aus Liebe zum Vater und aus Liebe zu uns. Himmlischer Vater, wir danken dir dafür, dass du aus Liebe zu uns deinen geliebten Sohn für uns gegeben hast. Und wir bitten dich herzlich, stärke uns und erhalte uns im Glauben an deinen Sohn Jesus Christus. Amen.
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0: Im Studium der messianischen Passagen im Buch Jesaja kommen wir heute zu Kapitel 40. Wir konzentrieren uns ja speziell auf die Abschnitte im Alten Testament, die das erste Kommen des Erlösers im Auge haben, wohl bewusst, dass es immer wieder so ist im Alten Testament, dass beide kommen, das Kommen zur Erlösung, zum Opfer und das zweite Kommen zur Herrschaft und zur Einführung der Gerechtigkeit hier auf Erden im gleichen Abschnitt zusammen behandelt wird. Und das werden wir auch sehr deutlich wieder finden in Jesaja 40. Wir lesen einfach mal die Verse 1 bis 11.
1: Tröstet, tröstet mein Volk, spricht euer Gott. Redet zum Herzen Jerusalem und ruft ihm zu, dass sein Frondienst vollendet, dass seine Schuld abgetragen ist. Denn es hat von der Hand des Herrn das Doppelte empfangen für all seine Sünden. Eine Stimme ruft, in der Wüste bahnt den Weg des Herrn, ebnet in der Steppe eine Straße für unseren Gott. Jedes Tal soll erhöht und jeder Berg und Hügel erniedrigt werden. Und das Höckerige soll zur Ebene werden und das Hügelige zur Talebene. Und die Herrlichkeit des Herrn wird sich offenbaren und alles Fleisch miteinander wird es sehen. Denn der Mund des Herrn hat geredet. Eine Stimme spricht, rufe, und ich sage, was soll ich rufen? Alles Fleisch ist Gras und all seine Anmut wie die Blume des Feldes. Das Gras ist verdorrt, die Blume ist verwelkt, denn der Hauch des Herrn hat sie angeweht. Fürwahr, das Volk ist Gras. Das Gras ist verdorrt, die Blume ist verwelkt, aber das Wort unseres Gottes besteht in Ewigkeit. Auf einen hohen Berg steig hinauf, du Freudenbotin Zion. Erhebe mit Macht deine Stimme, du Freudenbotin Jerusalem. Erhebe sie, fürchte dich nicht, sprich zu den Städten Judas. Siehe, da, euer Gott. Siehe, der Herr, Herr, kommt mit Kraft und sein Arm übt die Herrschaft über ihn aus. Siehe, sein Lohn ist bei ihm und seine Belohnung geht vor ihm her. Er wird seine Herde weiden wie ein Hirte. Die Lämmer wird er in seinen Arm nehmen und in seinem Gewandbausch tragen. Die säugenden Muttertiere wird er fürsorglich leiten.
0: Ja, danke, noch bis dahin. Es ist ja so, das Buch Jesaja ist das längste Prophetenbuch, das wir haben, mit 66 Kapiteln. Ist es das umfangreichste prophetische Buch der Bibel. Und es ist ganz offensichtlich so, dass Jesaja zweigeteilt ist. Also Teil 1, Kapitel 1 bis 39 und mit Kapitel 40 beginnt ein neuer Teil bis 66. Übrigens, am Schluss des ersten Teiles, das sind die Kapitel 36 bis 39, da haben wir die Geschichte von König Hiskia. Der König war zur Zeit von Jesaja. Es geht da um die Bedrohung des jüdischen Königreiches und in Sonderheit der Hauptstadt Jerusalem durch Assyrien. Und es ist eben so, besonders im ersten Teil von Jesaja ist Assyrien der große Feind Israels, der immer wieder vorgestellt wird. Und zwar eben nicht nur für die Zeit von Jesaja selbst, sondern auch für die Endzeit. Aber weil es eben zur Zeit Jesaja selbst die große Bedrohung war, spielt eben die Zeit von Hiskia eine so große Rolle im Propheten Jesaja. Und die Rettung, die König Hiskia, das Königreich Juda, Jerusalem, damals zur Zeit von Juda durch Gottes direktes Eingreifen erlebt hatte, war wie ein Unterpfand, eine Bestätigung, dass Gott, wenn der schlimmste Angriff von Assyrien in der Endzeit in Israel kommen wird, dass Gott eben auch dann eingreifen wird und diesen Feind schließlich vernichten wird. Und Nur nebenbei gesagt, was ist Assyrien in der Endzeit? Es entspricht in der Beschreibung genau dem, was Daniel beschreibt in Daniel 11, ab Vers 36 und folgende. Dort wird dieser Feind genannt der König des Nordens. Und in der erfüllten Prophetie war der König des Nordens immer Syrien, das heißt Syrien, Libanon, aber eben Großsyrien. Und das war in der erfüllten Prophetie, war das das ganze Gebiet von Libanon, Syrien bis nach Pakistan. Das ist also das, was heute in diesem Bereich alles islamische Welt ist. Bis in die südlichen Teile vor der ehemaligen Sowjetunion, also mit diesen muslimischen Republiken. Das ist der König des Nordens, Assyrien, und das wird die schreckliche Bedrohung der Endzeit sein. Und eben der erste Teil von Jesaja zeigt, Gott wird sein Volk zwar durch eine ganz, ganz schwere Not hindurchführen, als Antwort dafür, dass die Masse den Messias verworfen hatte. Aber schließlich wird der Messias selber kommen, Assyrien vernichten und Gerechtigkeit bringen. Und jetzt schließt eben Kapitel 40 mit dem neuen Teil genau da an. Und darum beginnt das wie ein Trostbuch. Kapitel 40, 1. Liest nochmals jemand.
2: Tröstet, tröstet mein Volk, spricht euer Gott. Redet mit Jerusalem freundlich und prediget ihr, dass ihre Knechtschaft ein Ende hat, dass ihre Schuld vergeben ist. Denn sie hat doppelte Strafe empfangen von der Hand des Herrn für alle ihre Sünden.
0: Jawohl. In Daniel 9 wird er gesagt, als Antwort auf die Ermordung des Messias, hatten wir auch schon behandelt, diese Stelle, wird Jerusalem und der Tempel zerstört werden. Und das hat sich ja im Jahr 70 nach Christus erfüllt. Und dann wird es Krieg und Verwüstung geben bis in die Endzeit. Und der Abschluss dieses Gerichtes wird sein, der Verwüster, der überfluten wird. Und das ist eine sehr typische Beschreibung des letzten Angriffs von Assyrien. Israel wird überrannt werden, aber dann wird der Herr Jesus kommen und eben sein Volk befreien. Und so wird eigentlich hier angespielt darauf, wenn es heißt, dass ihre Mühsal vollendet, dass ihre Schuld abgetragen ist, dass sie von der Hand des Herrn Zwiefältiges empfangen hat für alle ihre Sünden. Das ist eine, diese ganze Folge ab dem Jahr 70 nach Christus, die ganzen Verfolgungen der Juden bis in die Endzeit und was noch kommen wird mit der islamischen Welt unter der Führung von Syrien. Aber dann ist Schluss. Und hier haben wir eben den Aufruf Gottes, dass jetzt sein Volk getröstet werden soll. Jetzt ist alle Mühsal vorbei. Also, Jesaja 40 stellt uns, kann man sagen, gerade ans Ende der großen Drangsalszeit, die für uns noch etwas zukünftig ist. Der Jesus kommt wieder als König und man ruft auf, ganz allgemein, dieses Volk, das so viel Not durch diese vergangenen 2000 Jahre hindurch erlebt hat, das soll jetzt getröstet werden. Welcher Vers in Jesaja 40, 1 bis 12, wo wir gelesen haben, bezieht sich ganz eindeutig auf das zweite Kommen des Herrn Jesus als König der Welt? Vers 10, ja? Liest jemand bitte Vers 10?
2: Siehe, da ist euer Gott. Siehe, da ist Gott der Herr. Er kommt gewaltig und sein Arm wird herrschen. Siehe, was er gewann, ist bei ihm. Und was er sich erwarb, geht vor ihm her.
0: Jawohl, also der Ausdruck, sein Arm übt Herrschaft für ihn. Das ist ganz klar. Das ist das zweite Kommen, wenn der Jesus erscheinen wird als König der Welt und auch als Richter. Darum heißt es, und seine Vergeltung geht vor ihm her. Und dann wird er als Hirte regieren, genauso wie König David als König eben ein König war, der einem Hirten entsprach. Denn David war ja ursprünglich ein Hirte und sein Ideal als Herrscher war eben nicht das des Jägers. Der erste Gewaltherrscher nach der Sintflut war ja Nimrod und der hatte ein ganz spezielles Hobby. Es war ein großer Jäger vor dem Herrn, heißt es. Und viele Gewaltherrscher in der Geschichte, die hatten so als Hobby Jagen. Und die sahen sich eben als Herrscher in der Figur des gewalttätigen Jägers. Wenn man die Palastreliefs anschaut von den alten Assyrern, verschiedenen Museen der Welt, kann man die heute noch sehen, zum Beispiel auch in Berlin, im Pergamon-Museum, ganz eindrücklich, da sieht man, die haben sich immer wieder gern dargestellt als Löwenjäger. Und zu zeigen, was sie für kräftige und mächtige Herrscher sie waren. Aber das Idealbild Davids war nicht der Jäger, sondern der Hirte. Und das wird eben auch sein für den Herrn Jesus, der große Sohn Davids. Vers 11 beschreibt ihn, er wird seine Herde weiden wie ein Hirt. Die Lämmer wird er in seinen Arm nehmen und in seinen Busen tragen. Die Säugenden wird er sanft reiten. Nicht der gewalttätige Herrscher, sondern der, der sich um seine Untertanen kümmert. Und ganz besonders um die Schwachen unter ihnen. Nun, ich habe gesagt, Vers 11 wäre nicht eindeutig das zweite Kommen, denn das bezieht sich auf beides. Der Herr Jesus war schon der Hirte zu Lebzeiten. Schlagen wir kurz auf in Johannes 10. Zu Lebzeiten bei seinem ersten Kommen. Da stellt er sich doch so vor in Johannes 10, Vers 11. Lies uns jemand bis Vers 18.
2: Ich bin der gute Hirte. Der gute Hirte lässt sein Leben für die Schafe. Der Mietling aber, der nicht Hirte ist, dass die Schafe nicht eigen sind, sieht den Wolf kommen und verlässt die Schafe und flieht. Und der Wolf erhascht und zerstreut die Schafe. Der Mietling flieht, denn er ist ein Mietling und achtet der Schafe nicht. Ich bin der gute Hirte und kenne die Meinen und bin bekannt den Meinen. Wie mich mein Vater kennt und ich kenne den Vater, und ich lasse mein Leben für die Schafe. Und ich habe noch andere Schafe, die sind nicht aus diesem Stalle, und auch diese muss ich herführen, und sie werden meine Stimme hören, und wird eine Herde und ein Hirte werden. Darum liebt mich mein Vater, weil ich mein Leben lasse, auf dass ich's wieder nehme. Niemand nimmt es von mir, sondern ich lasse es von mir selber. Ich habe Macht, es zu lassen, und habe Macht, es wiederzunehmen.
0: Danke. Also hier zeigt sich der Herr Jesus als der gute Hirte, der bereit ist, eben zu sterben für seine Schafe. Und er kündigt auch hier an, dass seine Herde, seine Untertanen, wird bestehen aus zwei Gruppen. Und zwar solche aus diesem Hof. Vers 16, was sind das? Das sind die aus dem Volk Israel, die Bekehrten aus dem Volk Israel. Und dann eben sind da weitere Schafe, die nicht zu diesem Hof gehören. Das sind dann die Gläubigen aus den nichtjüdischen Nationen. Und wenn wir denken, das hat der Herr Jesus da zu Lebzeiten gesagt, in den 30er Jahren unserer Zeitrechnung. Und was ist seither geschehen bis heute? Millionen von Menschen aus allen Völkern haben ihn als Erlöser aufgenommen. Und wenn ich sage Millionen, übertreibe ich ja nicht. Denkt vielleicht jemand, ja gut, es waren Millionen, die nur äußerlich Christen geworden sind in den vergangenen 2000 Jahren. Ja, das ist sehr zu bedauern. Aber wenn wir bedenken, allein in China heute, die Untergrundkirche wird ja, niemand weiß die Zahl genau, aber wird geschätzt auf ca. 80 bis 100 Millionen, die also bereit sind, um ihres Glaubenswillens verfolgt zu werden, weil sie sich nicht der offiziellen, registrierten Kirche anschließen wollen. Die ist kommunistisch unterwandert. Und das können sie mit ihrem Gewissen nicht vereinbaren, ist auch nicht biblisch. Und darum müssen sie im Untergrund zusammenkommen. Sie sind bereit, verfolgt zu werden, aber die Zahl ist in dieser Größenordnung. Heute. Aber was denn in den vergangenen 2000 Jahren kam, ist es überhaupt keine Übertreibung, wenn man einfach spricht von Millionen aus allen Völkern, die den Herrn Jesus aufgenommen haben und die eben zu diesen gehören, die aus einem anderen Schafhof mit den jüdischen Gläubigen zusammengeführt worden sind. Und das ist die Gemeinde Gottes, die wahre Kirche Gottes in den vergangenen 2000 Jahren. Und in Johannes 10, Verse 27 bis 30, kann jemand noch lesen?
2: Meine Schafe hören meine Stimme, und ich kenne sie, und sie folgen mir, und ich gebe ihnen das ewige Leben, und sie werden nimmermehr umkommen, und niemand wird sie aus meiner Hand reißen. Der Vater, der mir sie gegeben hat, ist größer als alles, und niemand kann sie aus meines Vaters Hand reißen. Ich und der Vater sind eins.
0: Also hier wird gezeigt, die wahren Gläubigen, das sind eben die Menschen, die Schafen gleichen, die die Stimme ihres Hirten kennen. Meine Schafe hören meine Stimme. Er kennt sie, sie kennen ihn, sie folgen ihm. Und da verheißt er ihnen ewiges Leben und absolute nicht nur Gewissheit, sondern Heilssicherheit. Denn er sagt, sie gehen nicht verloren, ewiglich. In der alten Elberfelder ist das nicht sperrgedruckt, weil es im Griechischen so betont ist. Im Griechischen gibt es zwei Wörter für nicht, u und mä. Und wenn man ganz speziell betonen will, dann sagt man u mä. Das ist nicht verloren. Und das ist hier der Fall. Sie gehen nicht verloren. Aber da könnte einer sagen, ja, nicht verloren, aber vielleicht später irgendwann dann nochmals. Und da wird noch hinzugefügt, nicht verloren, ewiglich. Und eine Doppelgarantie, niemand kann sie aus seiner Hand rauben und niemand kann sie aus der Hand des Vaters rauben. Und dann wird betont, dass eben der Sohn Gottes und der Vater eins sind. Wichtig, es steht nicht, ich und der Vater sind einer. Das wäre auf Griechisch heis, aber es ist tatsächlich hen. Und das ist ganz wichtig, denn das bedeutet, dass der Vater und der Sohn nicht eine Person sind, sondern der Sohn ist als Person unterschieden vom Vater. Aber ich und der Vater sind eins, heißt, dass sie in ihrem Wesen vollkommen gleich sind. Also gleich allwissend, allmächtig, allgegenwärtig. Sehr wichtig. Denn das ist eigentlich die Basis auch für die Dreieinheitslehre der Bibel. Das Wort Dreieinheit oder Trinität kommt ja in der Bibel nie vor. Das wurde erfunden von einem römischen Juristen von Tertullian. Der hat im Lateinischen viele christliche Begriffe geprägt. Etwa 800 Wörter sind von Tertullian geprägt. Und eines ist eben Trinitas. Und dann sagt er eben, erklärt er das so, dass Deus non unus est, sed unum est. Also Gott ist nicht einer, sondern Gott ist eins. Das ist die Dreieinheit. Ja, gehen wir zurück zu Jesaja 40. Also es ist klar, Vers 1 führt uns in die Endzeit, gerade in die Zeit, wo der Hirte und der Richter Welt, siehe Vers 10, kommen wird. Und jetzt wird das jüdische Volk eben Trost zugesprochen, das heißt diesem Drittel, der überleben wird. Nach Sacharja 13, Vers 8 wird ja zwei Drittel der Bevölkerung in Israel durch diesen letzten Angriff des Assyrers im Land umkommen. Aber ein Drittel wird in dieser Not nach Sacharja 13, 8 umkehren und dieser Drittel wird dann getröstet werden. Aber jetzt Vers 3, der Blick des Propheten will zurück in die Vergangenheit auf das erste Kommen. Stimme eines Rufenden in der Wüste bahnt den Weg des Herrn. Johannes 1, schlagen wir auf. Vielleicht schon von Vers 22, ja? Oder 19 schon.
2: Und dies ist das Zeugnis des Johannes, da die Juden sandten von Jerusalem Priester und Leviten, dass sie ihn fragten, wer bist du? Und er bekannte und leugnete nicht, und er bekannte, ich bin nicht Christus. Und sie fragten ihn, was denn? Bist du Elia? Er sprach, ich bin's nicht. Bist du der Prophet? Und er antwortete, Nein. Da sprachen sie zu ihm, Was bist du denn, dass wir Antwort geben denen, die uns gesandt haben? Was sagst du von dir selbst? Er sprach, Ich bin eine Stimme eines Predigers in der Wüste. Richtet den Weg des Herrn, wie der Prophet Jesaja gesagt hat. Und die gesandt waren, die waren von den Pharisäern.
0: Ja, also hier eröffnet Johannes mit diesem gewaltigen Ereignis des Auftretens von Johannes dem Täufer in der Wüste. Das wird in allen Evangelien am Anfang gebracht, in Matthäus 3, Markus 1, Lukas 3 und eben hier Johannes 1. Und wir lesen in Matthäus 3, dass eigentlich das ganze Volk Israel in Bewegung kam, als Johannes in der Wüste auftrat. Wir müssen uns im Klaren sein, es gab ja damals keine Propheten mehr in Israel. Der letzte Schriftprophet war Malachi. Der hat das letzte Buch des Alten Testaments geschrieben, um 400 vor Christus. Es gab keine Propheten in der folgenden Zeit. Das sehen wir zum Beispiel aus den Büchern Makkabäer. Die Makkabäer behandeln die Zeit 2. Jahrhundert vor Christus. Eine schwere Zeit der Verfolgung durch den syrischen König Antiochus Epiphanes. Das sind also keine biblischen Bücher, die Makkabäer, sondern jüdische Bücher, Geschichtsbücher kann man sagen, die diese Zeit beschreiben. Und gerade in 1. Makkabäer 9 heißt es, und war so große Trübsal in Israel, dergleichen nicht gewesen, seitdem man keine Propheten mehr hat. Also das Fehlen der Propheten wird ausdrücklich gesagt. Damit wird auch klar, dass das Buch Makkabäer selber war nicht von einem Propheten geschrieben. Er hebt auch nicht den Anspruch von Inspiration. Nirgends in dem Buch wird ein solcher Anspruch erhoben. Und beim zweiten Buch Makkabäer am Schluss steht sogar, es ist nicht lustig, immer Wein zu trinken oder immer Wasser, sondern ab und zu Wein und ab und zu Wasser. Und so ist es auch, wenn man eben Unterschiedliches, Abwechslungsreiches liest. Und er hoffe, dass er sein Buch eben abwechslungsreich gestaltet habe. Also da wäre klar, dass er hebt nicht Anspruch, Gottes Wort zu sein, sondern Unterhaltungslektüre soll das sein. Allerdings, ich muss hinzufügen, höhere Unterhaltungslektüre. Ja, denn es bringt wirklich eine Botschaft, wie Gott eben seinem Volk in dieser Not des 2. Jahrhunderts vor Christus beigestanden hat, als man keine Propheten mehr hatte. Und im Talmud wird wiederholt gesagt, der Talmud ist das wichtigste theologische Werk im Judentum, nach der Bibel. Und dort steht im Traktat Sanhedrin, nach dem Tod der Propheten Haggai, Zacharia und Malachi, wich der Heilige Geist von Israel. Also das war allgemeines Bewusstsein in Israel, wir haben keine Propheten Gottes mehr. Und plötzlich, um 29 nach Christus tritt dieser Johannes auf. In der Wüste, unten in der Arava. Übrigens, die Taufstelle von Johannes war, sagen wir, etwa 10 Kilometer entfernt von der Gemeinschaft der Qumran-Leute, die ja auch wieder nur ein paar Kilometer südlich lag von Jericho. Am Nordwestende des Toten Meeres. Dort hat er getauft und das ganze Volk kam in Bewegung. Schlagen wir kurz auf Matthäus 3, um das zu sehen. Liest jemand vor, Matthäus 3, 1 bis 6.
2: Zu der Zeit kam Johannes der Täufer und predigte in der Wüste des jüdischen Landes und sprach, Tut Buße, das Himmelreich ist nahe herbeigekommen. Und er ist der, von dem der Prophet Jesaja gesagt hat und gesprochen, Es ist eine Stimme eines Predigers in der Wüste, bereitet dem Herrn den Weg und machet richtig seine Steige. Er aber, Johannes, hatte ein Kleid von Kamelhaaren und einen ledernen Gürtel um seine Lenden. seine Speise aber war Heuschrecken und wilder Honig. Da ging zu ihm hinaus die Stadt Jerusalem und das ganze jüdische Land und alle Länder an dem Jordan und ließen sich taufen von ihm im Jordan und bekannten ihre Sünden.
0: Ja, also hier wird gesagt, zu ihm ging hinaus Jerusalem. Also stadtweit gingen die Leute aus der Hauptstadt und ganz Judäa, die ganze jüdische Landschaft und die Umgebung des Jordan, also des Jordantals. Da kamen die Leute zu ihm, bekannten ihre Sünde, ließen sich taufen. Aber die Führenden, die wollten das nicht. Das liest man in den weiteren Versen. Die führenden Pharisäer und Sadduzäer waren nicht bereit, zu Johannes zu kommen, ihre persönliche Schuld zu bekennen und das mit der Taufe zu bestätigen. Aber man muss also sagen, dieser Johannes brachte das ganze Volk Israel damals in Bewegung. Ein jüdischer Geschichtsschreiber aus dem ersten Jahrhundert, Josephus Flavius, war Priester in Jerusalem. Die hat mehrere Bücher geschrieben. Eines davon ist Jüdische Altertümer. Da beschreibt er die ganze jüdische Geschichte alttestamentlicher Zeit schon und dann ganz besonders seine Zeitgeschichte. Und da kommt er auch auf Johannes den Täufer zu sprechen. In Buch 18, 5, Abschnitt 2 liest man: Manche Juden waren übrigens der Ansicht, der Untergang der Streitmacht des Herodes. Gemeint ist Herodes Antipas. Das war dieser Mann, der die Frau seines Bruders genommen hatte. Und Johannes hatte ihn mehrmals immer wieder hingewiesen, dass es absolut gegen Gottes Gebote verstößt. Und deswegen ließ ja dieser Herodes Antipas ihn schließlich enthaupten. Er hat ihn ins Gefängnis geworfen, in der Festung Machaerus, im heutigen Jordanien, also auf der anderen Seite des Toten Meeres. Und schließlich an diesem Geburtstag hat er ihn dann enthaupten lassen. Darum, ich lese nochmals. Manche Juden waren übrigens der Ansicht, der Untergang der Streitmacht des Herodes sei nur dem Zorne Gottes zuzuschreiben, der für die Tötung Johannes des Täufers die gerechte Strafe gefordert habe. Den Letzteren nämlich hatte Herodes hinrichten lassen, obwohl er ein edler Mann war, der die Juden anhielt, nach Vollkommenheit zu streben, indem er sie ermahnte, Gerechtigkeit gegeneinander

0: der wunderbaren Anziehungskraft solcher Reden eine gewaltige Menschenmenge zu Johannes strömte, fürchtete Herodes das Ansehen des Mannes, dessen Rat allgemein befolgt zu werden schien, möchte das Volk zum Aufruhr treiben und hielt es daher für besser, ihn rechtzeitig aus dem Weg zu räumen, als beim Eintritt einer Wendung der Dinge in Gefahr zu geraten und dann, wenn es zu spät sei, Reue empfinden zu müssen. Auf diesen Verdacht hin ließ also Herodes den Johannes in Ketten liegen, nach der Festung Machaerus bringen, die ich oben erwähnte, und dort hinrichten. Sein Tod aber war, wie gesagt, nach der Überzeugung der Juden die Ursache, weshalb des Herodes Heer aufgerieben worden war, da Gott in seinem Zorn diese Strafe über den Tetrarchen verhängt habe. Außerbiblisches Zeugnis und steht so genau überein mit der Beschreibung in der Bibel, dass eben das ganze Volk Israel durch Johannes in Bewegung geriet. Und dieser Johannes hat dann wirklich auf den Herrn Jesus hingewiesen. Der Herr Jesus kam dann auch zu ihm, wollte sich taufen lassen, und für Johannes war klar, das kann ich nicht. Er müsste von ihm getauft werden, aber der Herr sagt, nein, ich lasse mich auch taufen und mache mich mit allen eins, die eben so ihre Umkehr bekundet haben. Lesen wir noch aus Johannes 1, Vers 29.
1: Des andern Tages sieht Johannes Jesum zu ihm kommen und spricht, siehe, das ist Gottes Lamm, welches der Welt Sünde trägt. Dieser ist's, von dem ich gesagt habe, nach mir kommt ein Mann, welcher vor mir gewesen ist, denn er war eher denn ich. Und ich kannte ihn nicht, sondern auf dass er offenbar würde in Israel, darum bin ich gekommen, zu taufen mit Wasser. Und Johannes zeugte und sprach, ich sah, dass der Geist herabfuhr wie eine Taube vom Himmel und blieb auf ihm. Und ich kannte ihn nicht, aber der mich sandte, zu taufen mit Wasser, der sprach zu mir, auf welchen du sehen wirst den Geist herabfahren und auf ihm bleiben, der ist's, der mit dem Heiligen Geist tauft. Und ich sah es und zeugte, dass dieser ist Gottes Sohn.
0: Jawohl, jetzt sehen wir, Johannes hat also, als Jesus Christus zu ihm kam, ganz klar auf ihn hingewiesen und erklärt, siehe das Lamm Gottes, welches die Sünde der Welt wegnimmt. Im Judentum war das keine schwierige Sache, das zu verstehen. Das war ein Hinweis auf Jesaja 53. Darauf kommen wir später noch, wo von dem Messias gesagt wird, dass er wie ein Lamm zur Schlachtung geführt werden wird. Also da macht er klar, das ist der Messias, der für unsere Sünden nach Jesaja 53 sterben wird. Und Johannes hatte als Prophet eine Offenbarung von Gott bekommen. Gott hat gesagt, der, auf den du sehen wirst, wie der Geist Gottes herniederfahren wird und auf ihm bleiben wird, das ist es. Das ist der Messias. Und das hat Johannes dort erlebt, dort unten in der Wüste, und hat so den eindeutigen Beweis gehabt, Jesus Christus ist dieser verheißene Messias. Übrigens, wenn man weiterliest in Johannes 1, Vers 35, liest das noch jemand?
1: Des andern Tags stand abermals Johannes und zwei seiner Jünger. Und als er sah Jesum wandeln, sprach er, siehe, das ist Gottes Lamm.
0: Jawohl, da waren also zwei Jünger von Johannes, Jünger bedeutet Schüler, und da waren also zwei, kann man sagen, Schüler von Johannes dem Täufer, die haben das gehört, dass er nochmals sagt, siehe das Lamm Gottes, und dann wollten sie den ganzen Tag mit Jesus Christus zusammen sein. Und dann wird weiter erklärt in Johannes 1, Vers 40, Andreas, der Bruder Simon, war einer von den Zweien, die es von Johannes gehört hatten. Und dann kann jemand noch Vers 41 lesen, bis 42.
2: Und dieser findet zuerst seinen eigenen Bruder Simon und spricht zu ihm, wir haben den Messias gefunden, was übersetzt ist Christus. Und er führte ihn zu Jesus. Jesus blickte ihn an und sprach, du bist Simon, der Sohn des Johannes, du wirst Kephas heißen, was übersetzt wird Stein.
0: Ja, also Andreas, der Bruder von Simon Petrus, war ein Johannesjünger.

0: Hat das also dort in der Araba unten erlebt, wie Johannes der Täufer den Messias geoffenbart hat. Und darauf holte er seinen Bruder, der war auch dort auf Besuch. Nicht wahr? Sie waren ja Fischer. Aus welcher Gegend? Sie Genezareth. Und zwar, wo waren sie wohnhaft beide? In Kapernaum und gebürtig aus Bethsaida. Also die Evangelien sagen, eigentlich waren sie aus Bethsaida. Das ist ein Ort am Nordostufer des Sees Genezareth, heute ein Sumpf. Und am Nordwestufer ist Kapernaum. Also Andreas und Petrus wuchsen auf in Bethsaida, Haus des Fischens bedeutet das, sind dann nach Kapernaum umgezogen und dort hatte Petrus ein großes Haus. Aber Johannes 1 berichtet, wie die ganz woanders waren, als Johannes der Täufer auftrat. Die haben da diese Reise gemacht bis zum Toten Meer und da haben beide die Begegnung mit dem Messias gehabt. Andreas zuerst, der dann seinen Bruder zu Jesus führt, das war, kann man sagen, die Bekehrung des Petrus. Wir haben den Messias gefunden und er führte ihn zu Jesus. Ja, und jetzt, warum betone ich das immer wieder mit dieser Araba? Aus dem Grund, in Jesaja 40, Vers 3, da haben wir gelesen, Stimme eines Rufenden, in der Wüste bahnet den Weg des Herrn, ebnet in der Steppe eine Straße für unseren Gott. Und für Steppe steht im Hebräischen Arava. Aber das ist, Arava ist nicht irgendeine Steppe, sondern es ist ein geografischer Begriff, der meint die Steppe der Tiefebene des Jordans und des Toten Meeres. Das ist die Arava. Es ist so ein Vorteil gegenüber früher. In älteren Übersetzungen sind oft so geografische Namen übersetzt worden, was sie gerade wörtlich heißen. Also eben Araba ist eine Steppe. Aber es ist ein geografisch fixierter Begriff, nur die Steppe der Tiefebene. Und zum Beispiel sehen wir es auch im Buch Josua. Oft haben ältere Übersetzungen, da wird gesprochen von der Niederung, wo die Kananiter waren. Aber für Niederung steht dann Schefela. Und das ist auch ein ganz besonderes Tiefgebiet, nämlich das Tiefland entlang dem Mittelmeer, westlich der judäischen Berge. Also Tel Aviv am Gazastreifen, das gehört zu Schefela. Und mit der Staatsgründung Israels 1948 ist ja natürlich vieles, hat sich vieles geändert. Man ist viel mehr so ganz bewusst geworden, was die Geografie Israels anbetrifft. Und darum heute kann man vielen Leuten sagen Araba und sie wissen, was das ist und sie wissen, was die Schefela ist, weil sie schon mal da waren, eine Reise mitgemacht haben. Das sind heute ganz konkrete Begriffe. Und das sollte man eben bei Überarbeitungen der Bibel ausnutzen. Und da wird vieles noch viel plastischer und klar. Also wenn man hier sagt, ebnet in der Araba eine Straße für unseren Gott. Aha, das heißt also diese Stimme eines Rufenden, der wird nicht irgendwo in einer Wüste auftreten, sondern dort beim Jordan unten, beim Toten Meer in dieser Ebene. Und genau dort trat Johannes der Täufer auf. Also er hatte den Auftrag, den Weg Gottes zu bahnen, aber im übertragenen Sinn. Nicht wahr? Die Herzen der Menschen waren blockiert durch Sünde. Und nun mussten diese Blockaden weggetan werden, damit gebahnte Straßen in den Herzen entstehen. Schlagen wir dazu auf, damit das noch viel plastischer und klarer. Psalm 84. Also der Vorläufer des Messias, die Stimme eines Rufenden in der Wüste, der sollte nicht ein Straßenbauer sein, im wörtlichen Sinn, aber im übertragenen Sinn. Liest jemand Psalm 84, Vers 6.
1: Glücklich ist der Mensch, dessen Stärke in dir ist, in dessen Herz gebahnte Wege sind.
0: Ja. Also darum rief Johannes das ganze Volk zur Buße auf, wenn wir unsere persönliche Schuld vor Gott ordnen, dann werden die Blockaden in unserem Herz beseitigt. dann wird ein Weg bereit gemacht. Und darum steht dann auch in Jesaja 40, Vers 4, auch das ist im übertragenen Sinn zu verstehen. Wer liest?
2: Alle Täler sollen erhöht werden, und alle Berge und Hügel sollen erniedrigt werden, und was uneben ist, soll gerade, und was hügelig ist, soll eben werden.
0: Ja, also alles wird eingeebnet, kann man sagen. Alles wird gebahnt, damit der Herr eben Zutritt hat zu den Herzen der Menschen. Und das war aber die Aufgabe von Johannes, eben das Volk vorzubereiten, die Blockaden zu lösen, damit dann eben der Herr in Erscheinung treten konnte. Und sein Erscheinen wird dann in Vers 5 beschrieben. Wer liest? Noch Vers 5.
3: Und die Herrlichkeit des Herrn wird sich offenbaren, und alles Fleisch miteinander wird sie sehen, denn der Mund des Herrn hat geredet.
0: Jawohl. Und jetzt schauen wir, wie ein Zeitgenosse das Kommen des Herrn Jesus beschrieben hat. Und zwar einer, in dessen Herzen gebahnte Wege waren. Der Schreiber des Johannesevangeliums. Lesen wir Johannes 1, 14 bis 18.
3: Und das Wort wurde Fleisch und wohnte unter uns. Und wir haben seine Herrlichkeit angeschaut, eine Herrlichkeit als eines Eingeborenen vom Vater, voller Gnade und Wahrheit. Johannes zeugt von ihm und rief und sprach, dieser war es, von dem ich sagte, der nach mir kommende ist mir vor, denn er war vor mir. Denn aus seiner Fülle haben wir alle empfangen, und zwar Gnade um Gnade.
0: Bis 18.
3: Denn das Gesetz wurde durch Moses gegeben, die Gnade und die Wahrheit ist durch Jesus Christus geworden. Niemand hat Gott jemals gesehen. Der eingeborene Sohn, der in des Vaters Schoß ist, der hat ihn kundgemacht.
0: Ja, also Johannes kann bezeugen, wir haben seine Herrlichkeit angeschaut. Eine Herrlichkeit als eines Eingeborenen vom Vater, voller Gnade und Wahrheit. Das entspricht hier, und die Herrlichkeit des Herrn wird sich offenbaren und alles Fleisch miteinander wird sie sehen. Aber hier ist man vielleicht überrascht, ja, warum heißt es nicht, die Herrlichkeit des Messias wird sich offenbaren, die Herrlichkeit des Herrn? Nun, der Messias wird im Alten Testament bereits angekündigt, als dass er Gott ist. Das haben wir schon mehrmals gesehen, auch schon in Jesaja 9, Vers 6 zum Beispiel. Ein Kind ist uns geboren, ein Sohn ist uns gegeben. Und dann heißt es, man nennt seinen Namen starker Gott. Also die Menschheit des Messias wird bezeugt, ein Kind ist uns geboren, und seine Gottheit, man nennt seinen Namen starker Gott. Das Alte Testament macht klar, der Messias wird Mensch sein und gleichzeitig Gott sein. Und Johannes bezeugt das sehr klar, denn er sagt in Johannes 1, Vers 18, wo wir gelesen haben, niemand hat Gott jemals gesehen. Der eingeborene Sohn, der in des Vaters Schoß ist, der hat ihn kundgemacht. Im Griechischen ist der ist hoon, das heißt der Seiende im Schoß des Vaters. Und das ist in der Septuaginta-Übersetzung, der ältesten griechischen Übersetzung von Juden im 3. Jahrhundert vor Christus gemacht, ist das eine Umschreibung für den Gottesnamen Yahweh. Der Seiende, Ho'on. Und hier wird er genannt, der eingeborene Sohn, der Seiende im Schoß des Vaters. Und dieser Ausdruck der Seiende ist gerade ein Hinweis auf eben seine ewige Existenz, ohne Anfang und ohne Ende. Wir sehen also, das Johannes-Evangelium hat da am Anfang einen sehr, sehr direkten Bezug zu Jesaja 40. Aber eben schon zuvor in Vers 5, und die Herrlichkeit Jahwes wird sich offenbaren. Schon dort haben wir es. Und wir sehen also einen sehr direkten Bezug zu Johannes 1, wo wir, gerade in Johannes 1, das Auftreten von Johannes dem Täufer unten in der Wüste, in der Arava finden. Stimme eines Rufen in der Wüste, bahnet in der Arava einen Weg. Und dann Jesaja 40 sagt, und dann wird sich die Herrlichkeit des Herrn offenbaren, Und in Johannes 1 wird erklärt, und wir haben seine Herrlichkeit angeschaut, die Herrlichkeit als eines Eingeborenen vom Vater. Und dann wird erklärt, und das ist der Seiende. Yahweh hat man bereits in vorchristlicher Zeit begonnen zu vermeiden. In der Synagoge hat man normalerweise beim Vorlesen des Alten Testaments, immer wenn diese Buchstaben J-H-W-H kamen, Yahweh, hat man, um ja nicht den Namen Yahwehs zu missbrauchen, drittes Gebot, oder unwürdig auszusprechen, drittes Gebot, da hat man eben ersetzt mit Adonai. Man hat den Namen gar nicht gelesen, sondern ersetzt mit Herr. Und von daher ist es eben, dass die Lutherbibel, immer wo Yahweh steht, der Ersatzname Herr kommt. Aber im Judentum hat man noch andere Ersatznamen benutzt für Yahweh. Und eine davon ist Memra, das Wort. Das kommt sehr häufig vor in den aramäischen Übersetzungen des Judentums. Also das Wort ist effektiv ein Ersatzname für Yahweh. Und jetzt beginnt das Johannes-Evangelium, in Anfang war das Wort. Ah, als Jude weiß man sofort, Memra. Und das Wort war bei Gott. Ja, natürlich, es ist ganz eigenartig, dass Memra Adonai im Alten Testament, in den aramäischen Übersetzungen, immer wieder wie eine Person ist, die unterschieden wird von Gott. Und trotzdem Gott ist. Und darum steht hier also hier, und das Wort war bei Gott, und das Wort war Gott. Und dann Vers 14, und das Wort wurde Fleisch und wohnte unter uns. Also, Yahweh wurde Mensch. Und zwar der Sohn, nicht der Vater wurde Mensch. Nicht der Heilige Geist wurde Mensch, sondern der Sohn wurde Mensch. Aber Yahweh wurde Mensch und wir haben seine Herrlichkeit angeschaut, die Herrlichkeit als eines Eingeborenen.

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1: Wenn ich die Verse 18 bis 23 in der Apostelgeschichte Kapitel 18 lese, dann habe ich den Eindruck, dass der Apostel Paulus in Korinth mutlos geworden war. Wir lesen uns mal die Verse und dann wollen wir mal sehen, wie das mit dem Paulus war und warum er wahrscheinlich den Mut verloren hatte. Wir lesen also Apostelgeschichte Kapitel 18, die Verse 18 bis 23. Paulus blieb noch eine Zeit lang bei der Gemeinde in Korinth, dann verabschiedete er sich und wollte mit Priscilla und Aquila nach Syrien fahren. Bevor er in Kenchrea an Bord ging, ließ er sich wegen eines Gelübdes das Haar abschneiden. Als sie in Ephesus ankamen, ging er in die Synagoge, um mit den Juden ins Gespräch zu kommen. Sie baten ihn, eine Zeit lang zu bleiben, aber er wollte nicht. »Wenn Gott will, komme ich noch einmal zu euch zurück«, sagte er und nahm Abschied. Auch Priscilla und Aquila ließ er in Ephesus zurück. Paulus fuhr mit dem Schiff bis Caesarea und ging von dort zu Fuß nach Jerusalem. Er machte der Gemeinde einen Besuch und reiste dann weiter nach Antiochia. Auch hier blieb er nicht lange. Er zog durch Galatien und Phrygien und sprach überall den Christen Mut zu. So sah das mit dem Apostel Paulus aus, nachdem er seine zweite Missionsreise angefangen hatte. Mehr über seine Lage erfahren wir gleich. Es wird heute viel davon gesprochen, dass die Menschen in Europa depressiv sind. Sie haben keinen Mut und kaum noch Hoffnung. Ich selber habe auch schon solche Zeiten gehabt und Depression zu spüren bekommen. An manchen Tagen ist es so, als ob man die Mutlosigkeit und die Depression mit der Luft einatmet. Man kann nicht genau sagen, was einen so trübsinnig macht. Das Wetter, die Umgebung, die Menschen, die Zukunft, alles bedrückt einen. Nun ist die Depression vielleicht eine Erscheinung, die mit der Zivilisation und dem Wohlstand zunimmt. Deshalb gibt es auch so viele Psychiater. Menschen brauchen Hilfe in der Depression. Aber andererseits glaube ich auch, dass die Mutlosigkeit schon immer existiert hat. Sie hat Könige und Bettler befallen, Wissenschaftler und ganz einfache Menschen. Sie ist dem Unternehmer ebenso bekannt wie dem Arbeiter. Und sowohl Erwachsene als auch kleine Kinder kennen das Gefühl der Depression. Oder warum sonst weinen die Babys so? Ich denke, sie haben Depressionen. Ich möchte heute zunächst einmal untersuchen, woher die Entmutigungen kommen. Vielleicht hilft uns das eher, ihnen zu begegnen. Also, erstens kommt die Entmutigung manchmal, wenn wir einen großen Erfolg gehabt haben. Ist dir das auch schon mal aufgefallen? Man sollte meinen, dass man nach einem Sieg, nach einem Triumph ein besonderes Hochgefühl haben müsste. Aber manchmal ist gerade das Gegenteil der Fall. Mir ist es oft so gegangen. Vielleicht gab es wirklich zunächst ein freudiges Gefühl, aber bald schon kam die Frage auf, und was ist jetzt? Ich kann mich doch nicht mein Leben lang auf diesem Erfolg ausruhen. Neue Kämpfe, neue Anstrengungen werden kommen. Außerdem bin ich nicht der Einzige, der Erfolge hat. Da sind immer noch andere, die sind besser als ich. Das macht mich mutlos. Und wie lange kann ich auf dem Gipfel bleiben? Ich kann mir denken, dass viele Spitzensportler oder große Politiker oder erfolgreiche Geschäftsleute oftmals große Ängste und Depressionen haben, nachdem der erste Erfolgsrausch vorbei ist. Zweitens, aber nicht nur kann die Depression nach einem großen Erfolg kommen, sie ist genauso präsent nach einem Misserfolg. Wenn man versagt hat, wenn man durchgefallen ist, wenn man abgelehnt wurde und verloren hat, wer wäre da nicht entmutigt? Versager sind mit Recht Leute, die ohne große Erwartungen und Hoffnungen in die Zukunft schauen. Drittens, die Entmutigung kann uns auch nach einer großen Anspannung befallen. Wir waren voller Erwartungen und schauten gespannt in die Zukunft. Vielleicht erwarteten wir eine Beförderung, eine Gehaltserhöhung oder einen großen Gewinn. Wenn das Erwartete nicht eintrifft, gibt es zunächst eine Entspannung und dann auch eine große Enttäuschung und Mutlosigkeit. Manche Frauen, die in Erwartung waren und ihr Baby verlieren, bekommen einen Schock und eine Depression, die manchmal ärztliche Hilfe erfordert. Viertens, in manchen Fällen hat die Depression auch mit einer großen körperlichen Anstrengung zu tun. Solange man an einem Projekt zu arbeiten hatte, ging es ganz gut, man setzte alle Kräfte ein. Aber dann kommt die Erschöpfung, die große Müdigkeit, man wird mutlos. Oftmals kann eine Depression behoben werden durch ausgiebige Ferien oder reichlich Schlaf für einige Zeit. Also eine Depression kann nach einem großen Erfolg kommen, sie kann aber auch nach einem Misserfolg kommen, vielleicht auch nach einer längeren großen Anstrengung oder auch nach einer besonderen Anspannung, nach Stress in unserem Leben. Natürlich stellt sich auch Traurigkeit und eine Tiefstimmung ein, wenn man etwas verloren hat. Sei es, man hat Geld oder einen Wertgegenstand verloren oder auch ein Körperglied oder nur einen Zahn. Ich erinnere mich noch, wie entmutigt ich war, als mir der erste bleibende Zahn gezogen wurde. Wie viel mehr befällt einen Traurigkeit und Depression, wenn ein Angehöriger stirbt? Auch Sünde hat sehr oft Depression zur Folge. Und ich glaube, besonders dann, wenn man eigentlich das Gute wollte. Das Bewusstsein, dass man nicht vollkommen ist, dass man nicht schafft, was man wollte, dass man andere Menschen gekränkt, verletzt hat, bringt uns Enttäuschung und Depression. So könnten wir noch fortfahren und Dinge aufzählen, nach denen wir leicht depressiv werden. Es gibt aber nicht nur Erlebnisse und Erfahrungen, nach denen wir mutlos werden, sondern in derselben Weise gibt es gewisse Umstände, vor denen wir manchmal an Depressionen leiden. Zum Beispiel vor einer großen, schweren Aufgabe fühlen wir uns manchmal sehr elend. Vor Examen gibt es die Mutlosigkeit. Bei manchem vor einer Reise oder vor schweren Entscheidungen. Wenn man das alles so bedenkt, dann fragt man sich unwillkürlich, wie kommt es, dass überhaupt noch so viele Menschen den Kopf oben haben und nicht längst schon in den Depressionen erstickt sind? Sicherlich wird auch der eine mehr von den Lebensumständen beeinflusst und der andere weniger. Aber wie gesagt, zu allen Zeiten haben große und kleine Leute an Depressionen gelitten. Auch der Apostel Paulus war nicht davor verschont. Als ich den Abschnitt in Apostelgeschichte 18 las, hatte ich so den Eindruck, dass Paulus entmutigt war. Er musste Abschied nehmen von seiner Gemeinde in Korinth. Dann ließ er sich das Haar abscheren wegen eines Gelübdes. Wer ein Gelübde macht, steckt meistens in einer seelischen Krise. Die Bibel sagt nicht, aus welchem Grund Paulus ein Gelübde ablegte, und sie sagt auch nicht, worin dieses Gelübde bestand. Ein Gelübde ist ja ein Versprechen. Vielleicht befand Paulus sich in schwierigen Umständen und versprach, Gott zu danken und Opfer zu bringen, wenn alles vorbei sein würde. Wie sollte Paulus auch nicht entmutigt sein? Er hat ein schweres Leben gehabt. Er wurde meist nicht gerne aufgenommen. Wenn er vom Heil in Jesus Christus sprach, dann wurde ihm widersprochen. Er wurde beschimpft, vor Gericht geschleppt und nicht selten verurteilt und bestraft. Dann musste er auch sehen, wie Leute, die ihm zugestimmt hatten und Christen geworden waren, sich wieder abwandten und in Irrlehren oder Unmoral verstrickten. Scheinbar war der gute Apostel nun an einem Tiefpunkt angelangt. Er wollte keinen Menschen mehr sehen, wie man so sagt. In der Synagoge in Ephesus baten ihn die Juden zu bleiben und weiter zu ihnen von Jesus zu reden, aber er wollte nicht. Er zog weiter, verabschiedete sich von seinem Freund und Berufskollegen Aquila und dessen Frau und fuhr mit dem Schiff nach Caesarea und ging von dort zu Fuß nach Jerusalem. Sieht so aus, als ob ihm die Schiffsreise und der Spaziergang von über 100 Kilometern gut getan haben. Denn später zog er durch Galatien und Phrygien und sprach den Christen Mut zu. Sicher war Paulus oft mutlos und litt an Depressionen. Manchmal überwand er sie vielleicht schneller und manchmal hatte er länger damit zu kämpfen. Er selber erwähnt es nur selten, wie elend er sich fühlte. Und soweit wir sehen können, hat er sich niemals so weit von den Depressionen unterkriegen lassen, dass er seinen Dienst an den Nagel gehängt hätte. Was macht man nun aber eigentlich mit seinen Depressionen? Paulus hatte also Depressionen. Was hätte er gegen seine Depressionen tun können? Oder was können wir tun, wenn wir Depressionen haben? Wie soll man damit fertig werden? In schweren Fällen braucht man einen guten Seelsorger oder sogar einen Arzt. Aber bei den Depressionen, die jeden Menschen so in seinem Leben befallen, genügen sicher schon diese Hinweise. Erstens, hüte dich vor Selbstmitleid. Wenn du in eine Depression hineingerätst, dann denke nicht, du bist der Einzige, dem so etwas Furchtbares passiert. Das stimmt nämlich nicht. Wohl jeder Mensch hat so seine Tiefpunkte und trübsinnige Stimmung. Es ist nicht so furchtbar. Denke nicht, jetzt müssten dich alle bedauern und Verständnis für deine schwere Lage haben. Sicher sind da Menschen in deiner Umgebung, die haben viel mehr Grund, traurig und entmutigt zu sein. Fang auch nicht an, dich zu sehr selber zu bedauern. Selbstmitleid ist sehr gefährlich und kann die Sache nur verschlimmern. Paulus hat sich auch nie beklagt und nie bedauern lassen für alles das, was er erlitten hat. Zweitens, in Zeiten der Mutlosigkeit kann uns die Bibel sehr viel helfen. Vor einiger Zeit war ich krank. Anschließend war ich mutlos geworden, weil meine Genesung nicht schnellere Fortschritte machte. In solch einer Krise, die Depressionen kommen meist abends oder nachts, sagte ich mir den 23. Psalm auf. Der Herr ist mein Hirte, mir wird nichts mangeln. Er weidet mich auf einer grünen Aue. Und so weiter. Und wie ich die Verse so vor mich hin sagte, strömte Frieden und Zuversicht in mein Herz. Die Sorge wich. Gottes Wort ist Therapie für ein trauriges, belastetes Gemüt. Manchmal muss uns Gott allerdings durch sein Wort noch tiefer in die Krise bringen. Er muss uns unsere Schuld und Sünde deutlich zeigen, damit wir schließlich um Vergebung und Errettung bitten. Aber auch in solchem Fall ist die Traurigkeit heilsam für uns. Ist unsere Sünde vergeben und das Gewissen rein, dann spricht er uns Trost zu. Drittens, das Gebet kann uns in unseren Depressionen helfen. Beten ist Reden mit Gott. Wie befreiend kann es sein, jemandem einmal all seine Traurigkeit und Schmerzen zu sagen. Wo sich die Gefühle stauen und nicht heraus können, da belasten sie uns nur immer mehr. Und Gott ist ein geduldiger, liebevoller Zuhörer. Ihm können wir alle Sorgen und Probleme sagen, aber auch alles Versagen und alle Sünde offen bekennen. Ja, sich vor Gott öffnen und einmal auspacken, kann unsere Depression bald zu einem Ende bringen. Viertens, der Dienst kann uns auch manchmal aus der dunklen Stimmung heraushelfen. Da sind so viele Menschen in der Welt, die Sorgen und Probleme haben, die in Not sind und unter Depressionen leiden. Für sie könnte Mitgefühl, Verständnis und ein Wort des Trostes oder der Ermutigung ein Wunder wirken und sie aus ihrer Niedergeschlagenheit herausholen. Und wer kann besser trösten und helfen als der, der selber einmal in Trübsal gesteckt hat? Es ist wirklich erstaunlich, wie solch ein Dienst am Nächsten uns selber helfen und erfreuen kann. Ich glaube, das hat Paulus auch erkannt. Denn bald schon zog er durch die Orte, wo er bei seiner ersten Reise einige Christen zurückgelassen hatte, und kümmerte sich um ihre Nöte und sprach ihnen Mut zu. Depressionen in unserem Leben werden wir wohl nie ganz vermeiden können, aber sicher können und sollen wir es vermeiden, dass wir darin bleiben und nicht wieder herauskommen, denn das ist gefährlich. Wir beten. Vater im Himmel, du weißt um unsere Gefühle und die Umstände, die dazu führten. Du weißt, wozu wir auch die Depressionen in unserem Leben brauchen, und wir bitten dich nun, lass uns durch all die Niedergeschlagenheit näher zu dir kommen und ein verständnisvoller Helfer für unsere Mitmenschen werden. Amen.

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1: Liebe Hörer, wir wollen Sie zu InfoG ganz herzlich begrüßen. Am Mikrofon begleiten Sie Tabea Wardein, Vivian Bodeus und Marc Thorsten Wardein. Der Preis Unamuno, Freund der Protestanten, wurde in der Akademie Real von Extremadura verliehen. Wir stellen Ihnen den Bericht in den christlichen Nachrichten aus Spanien vor. Anschließend geht die Reise nach Deutschland und alle Welt. Benjamin Ferenc lädt dazu ein, immer die Wahrheit zu sagen. Am Schluss spricht Vivian Bodeus über die Faszination Jesus.

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1: Preis Unamuno, Freund der Protestanten in der Akademie Real von Extremadura verliehen. Merida. Der Preis Unamuno, Freund der Protestanten, wurde in der Akademie Real von Extremadura vergeben. Er erinnert an den Mönch Casiodoro de Reina, der als Wegbereiter der spanischen Reformationsbewegung gilt. Die Evangelische Nachrichtenagentur Protestante Digital und die Evangelische Allianz von Spanien sind verantwortlich für die Vergabe des Preises. Seit 2006 wird dieser Preis jedes Jahr vergeben. Es werden Menschen ausgezeichnet, die sich um den Protestantismus in Spanien verdient gemacht haben. Es können auch ganze Institutionen den Preis bekommen. Die Akademie wurde am 29.12.1979 gegründet und residiert im Palast Lorenzo in Trujillo. Emilio Montes beschrieb die Arbeit der Akademie und die Begleitung der evangelischen Geschichte in Spanien. Besonders hob er die Übersetzung der spanischen Bibel durch die Mönche Casiodoro de Reina und Cipriano de Valera hervor. Der Preis würdigt die Arbeit der Akademie. Zu den Preisträgern gehört Antonio Muñoz und Eva Díaz Pérez, die Journalisten Juan G. Bedoya und Anna Alfageme von der Zeitung El País, Das Land, die Universität von Las Palmas de Gran Canaria und das Rathaus von Santi Ponce. Der Preis soll die Religionsfreiheit stärken und für einen respektvollen Umgang der Religionen einladen.
0: Evangelische Krankenschwestern und Pfleger für die Mission. Marien. Zur 21. Jahreskonferenz der evangelischen Krankenschwestern und Pfleger trafen sich das medizinische Personal vom 6. bis 9. März in Marien. Zum ersten Mal gab es dieses Treffen in Galizien unter dem Motto »Bis an die Enden der Erde«.

Der Vorsitzende Fernando Ramos betonte die herzliche Verbundenheit der Mitglieder. Fernando Blow von der Predigtwerkstatt hielt die geistliche Ansprache. Juan Carlos Nogal informierte als Gemeindesekretär über die 80-jährige Geschichte des Verbandes. Maria López Parra betonte die Herausforderungen in der Ethik und der Medizin, die den evangelischen Pflegern begegnen.

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1: Sag immer deine Wahrheit. Ein Buch von Benjamin Ferenc. Wenn es um die Menschlichkeit geht, gibt es kein Wenn und Aber. Ein Motto, das Benjamin Ferenc in seinen mittlerweile fast 101 Jahren auf dieser Erde gelernt und gelebt hat. Ein Mann, der als Baby aus Transsilvanien mit seiner Familie in die USA kam. Als Sohn einer armen Familie musste er bereits in seiner Kindheit anfangen, sich durchzuschlagen. Mit der nötigen Ernsthaftigkeit und Witz berichtet er in 9 Kapiteln über sein Leben, wie er aufgewachsen ist, ein Stipendium bekommen hat, als erster aus seiner Familie studiert hat, wie er in den Krieg musste und mehrere der schwersten Angriffe überlebt hat, um danach Kriegsverbrecher zu jagen, wie er mit gerade einmal 27 Jahren die Nürnberger Prozesse geleitet hat, sein erstes Verfahren überhaupt. Ein Mann, der unglaublich viel in dieser Welt verändert hat und der sich bis heute dafür einsetzt, dass Gerechtigkeit gewinnt. In meinen Augen ist Benjamin Ferenc ein unendlich inspirierender Mann, der viele gute Ratschläge und Lektionen mit den Lesern dieses Buches teilen möchte. Ratschläge, die man auf jede Situation im Leben anwenden kann und die die Welt ganz sicher zu einem besseren Ort machen würden, wenn jeder Mensch sie umsetzen würde.
0: Jungsterben, ein Buch von Henok Worku. Dein Alter wird und kann Gott nicht davon abhalten, dich zu gebrauchen. Diese Aussage des 1995 geborenen Autors ist Programm. Beeindruckend, wie Henok Worku mit Wort und Tat seinen Glauben aktiv lebt, und erfrischend, wie er nun in seinem Buch neben jungen Menschen Galater 2, Vers 20 aufs Herz legt. Nicht nur als Jugendleiter des Gospelforums Stuttgart erreichte er effektiv seine Zielgruppe. Inhaltlich gut gegliedert, biblisch unterlegt, mit einigen interessanten Porträts anderer junger Christen. Ergänzt streift Worku viele Fragen, die sich Jugendliche zum Thema Leben, Hingabe und Bestimmung stellen. Interessant finde ich seine Challenge nach jedem Kapitel, um es individuell für sich vertiefen zu können. Klar und deutlich in seiner eigenen Haltung bettet Worku Gedankenfutter, Gesprächsstoff und Steilvorlagen für Diskussionen. Und das ist auch gut so. Denn manches wird vermutlich von der Leserschaft durchaus kontrovers gesehen. Obwohl sein Schreibstil kurz und einfach gehalten ist, wirkt er für mich die Ausdruckskraft nicht immer authentisch. Aber wichtig ist doch eigentlich nur, dass Workus Message ankommt. Weniger von mir, mehr von Gott und dem Leben, das er für mich hat.

0: Vivien Bodeus spricht heute über die Faszination Jesus.
1: Faszination Jesus. Fasziniert konnte ich nur noch in seine Augen schauen. Wie sie mich liebevoll anstrahlten, sich über mich freuten, als sei ich die Schönste auf der ganzen Welt. Und wie er mir darin sein Herz offenbarte. Bis auf den Grund seiner Seele konnte ich sehen und darin seine Träume, Hoffnungen, Wünsche, den Schmerz, den er schon erleiden musste, und die Stärke, wie er damit umging. Diese Sanftheit und zugleich ein entschlossener Mut. Oh ja, ich war verliebt in diesen Mann. Ich war fasziniert von ihm und ich konnte mir in diesem Moment keinen Ort vorstellen, wo ich lieber sein wollte, als genau hier, mit ihm. Vielleicht kennen Sie das. Diese eine Person in Ihrem Leben, in deren Nähe Sie sich am allerliebsten aufhalten. Wenn sie lacht, dann wird der Raum hell. Wenn sie Ihnen einfach nur zuhört, scheint jeder Kummer vergessen. Vielleicht bewundern Sie auch den Mut dieser Person, Ihre Lebensgeschichte oder Ihr ganzes Wesen, die Art, wie sie eine Geschichte erzählt oder wie sie singt. Und Sie merken, wie sich etwas in Ihrer Brust regt. So etwas wie Liebe. Das muss nicht mal in erster Linie der Lebenspartner sein. Es kann auch einfach ein sehr guter Freund sein. Bruder, Schwester, Vater, Mutter. Aber wir brauchen sie in unserem Leben. Diese Menschen, die unser Leben bereichern. Und das ist auch kein Wunder. Es ist nicht gut, dass der Mensch allein sei. So heißt es schon im 2. Kapitel der Bibel. Also noch ganz am Anfang von der Geschichte, die den Lauf der Menschheit darstellt. Und doch, so ein paar kleine Macken, die uns stören, hat der andere ja schon. Dann merkt man plötzlich, dass er immer an den falschen Stellen Witze macht. Oder die Art und Weise, wie er mit Autoritätspersonen umgeht, ist unangenehm. Oder er lügt, hat Angst, ist eben doch nicht so perfekt. Ich habe schon viele Menschen in meinem Leben kennen und lieben gelernt. Doch bei ihnen allen habe ich früher oder später Schwächen festgestellt, nervige Eigenarten oder komische Marotten. Sie alle waren unvollkommen. Bei den meisten habe ich trotzdem nicht aufgehört, sie zu lieben. Dann ertrage ich eben die Unordnung meiner Mitbewohnerin. Ich liebe sie trotzdem. Doch es gibt diesen einen Menschen, den kenne ich jetzt schon ewig. Und ich habe an ihm noch keinen Fehler festgestellt. Im Gegenteil, je besser ich ihn kennenlerne, umso tiefer bin ich davon überzeugt. Er hat keine Fehler, er hat keine Schwächen, er ist einfach perfekt. Von ihm muss ich Ihnen unbedingt erzählen. Er ist der aufmerksamste Freund, den man sich vorstellen kann. Er weiß genau, was ich liebe. Und er beschenkt mich damit. Er hat mich noch nie angelogen, noch nie enttäuscht. Er hat immer Zeit für mich. Und wie er mit seinen Mitmenschen umgeht. So liebevoll, so barmherzig. Und gleichzeitig hat er so viel Mut bewiesen. Er hat die schlimmsten Schmerzen auf sich genommen, die man sich vorstellen kann. Und er wusste es vorher und hat es trotzdem getan, weil er seine Mitmenschen liebt, aufrichtig liebt. Ich habe es noch nie erlebt, dass er egoistisch oder aus Selbstsucht heraus gehandelt hätte. Er hat sich noch nie selbst in den Mittelpunkt gestellt und dafür gesorgt, dass andere dadurch schlecht dastehen. Er ist auch überhaupt nicht stolz und er ist so weise. Er weiß alles. Ein wandelndes Lexikon. Ich kann ihn fragen, was ich will. Er hat immer eine Antwort parat. Und er hat so einen tollen Humor. Über seine Witze muss ich immer lachen. Gleichzeitig ist er entschlossen und stark und wunderschön. Okay, von wem rede ich? Keine Angst, ich schwärme Ihnen gerade nicht von meinem Freund vor, nein. Ich habe jemand ganz anderen im Blick. Jesus, der perfekte Mensch, weil er gleichzeitig Gott ist. Er hat keine fiesen Marotten und macht keine schlechten Witze. Er verletzt andere nicht. Er spielt sich nicht auf. Er ist geduldig, sanft und stark. Er ist der Grund, warum ich glaube. Weil ich ihn kennengelernt habe und nicht mehr ohne ihn leben will, leben kann. Ein Leben ohne ihn ist sinnlos. Ich brauche ihn, ich will ihn. Ich bin begeistert von ihm. Er ist mein bester Freund und mein König. Kennen Sie meinen König? Wissen Sie, dass mein bester Freund der König aller Könige ist? Das ist mein Jesus. Und er will auch Ihr Jesus sein. Er will auch mit Ihnen befreundet sein. Er will Sie kennenlernen und will, dass Sie ihn kennenlernen. Er sehnt sich nach Ihnen. Jetzt gerade, in diesem Augenblick, sitzt er neben Ihnen und wartet darauf, dass Sie ein Gespräch mit ihm anfangen. Was werden Sie tun? Nehmen Sie das Angebot an? Ich kann Ihnen sagen, es lohnt sich. Auch wenn es am Anfang vielleicht etwas komisch ist, mit jemandem zu reden, den man nicht sieht. Er ist es wert. Das ist mein Jesus.
2: Liebe Hörer, wir stellen heute christliche Nachrichten aus Spanien und aller Welt vor. Falls Sie Fragen oder Anregungen haben, können Sie uns anrufen oder schreiben. Die Angaben folgen mit der nächsten Melodie. Ich wünsche Ihnen noch Gottes Segen.
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alles und sofort. Ich will alles und zwar sofort. Mit diesem Songtext ist die dänische Schlagersängerin Gitte Henning im Jahr 1983 berühmt geworden. Und auch heute im 21. Jahrhundert leben zahlreiche Menschen nach diesem Grundsatz. Hauptsächlich junge Leute, aber ebenso auch solche, die in der Mitte ihres Lebens stehen. Ich will alles und zwar sofort. Ganz nach oben im Beruf. Eine stabile Partnerschaft, ein Kind oder besser zwei, große Wohnung oder Haus, genug Zeit für Freunde, Sport und Hobbys. Und natürlich ein gut gefülltes Bankkonto. Ich will alles und zwar sofort. Perfekt gestylt und durchgetimed. Das Smartphone am Ohr, eine Hand am Coffee to go, die andere am Kinderwagen. Das Bild des modernen Menschen schlechthin. Doch der hastende und jagende Mensch, der nie genug hat und nie zur Ruhe kommt, der ist im Grunde uralt. Den gab es schon immer. So findet sich im Alten Testament der Bibel, im Buch des Predigers Salomo, im 4. Kapitel folgender weiser Spruch: Besser eine Hand voll mit Ruhe, als beide Fäuste mit Mühe und Haschen nach Wind. Vor über 2000 Jahren gab es hier also schon diese Angst, irgendetwas im Leben zu verpassen. Und dann irgendwann im Sterben festzustellen, im Grunde war alles nur ein Haschen nach dem Wind. Ich will alles und zwar sofort. Ist das auch Ihr Lebenslied? Und gibt es vielleicht ein anderes, besseres? Ja, das gibt's tatsächlich. In einem Kirchenlied heißt es: Heute will dich Jesus fragen, bist du ganz für mich bereit? Du verlierst dich sonst im Jagen nach den Gütern dieser Zeit. Jesus Christus ist die einzige lebenswerte Alternative zu dem ständigen Mühen und Jagen, zu dem Haschen nach Wind. Er selbst hat es vorgelebt, lesen Sie es gern nach. Im Neuen Testament der Bibel, vielleicht zuerst das Evangelium nach Johannes, dann die anderen drei Evangelien und sprechen Sie mit Christen über das Gelesene. Keine Angst, Sie verpassen nichts, wenn Sie den Gottessohn Jesus Christus in Ihr Herz einziehen lassen. Mit ihm haben Sie tatsächlich alles und das sofort. Frieden mit Gott und die Aussicht auf ewige Freude und ein ewiges Leben. Dann erfahren Sie täglich neu, was das bedeutet. Besser eine Hand voll mit Ruhe, als beide Fäuste voll mit Mühe und Haschen nach Wind. Das finden Sie im Buch des Predigers Salomo im 4. Kapitel im Verse 6. 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
3: Es ist 20 Uhr.
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5: Kreit von da bist du nun hier in der blaudische Tinja-Stunde von Radio Segenswelle dabei. Herzlich willkommen!
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Eines Abends kommt ihre Schwester Betsy ganz aufrecht und sieht, hat ihr das auch kollegiert? Die Veranstaltung einer Gemeinde, alles ist verboten. Das wird ja 1939. In der Zweite Weltkrieg fang an. In Deutschland wie ein ganz schlechter Mann an die Macht gekommen, Adolf Hitler. Und der versucht, alle Länder einzunehmen, Österreich, Polen, Dänemark und Nordholland. Und der hat verboten, dass Menschen sollen von Gott hier eine Schule soll sie nicht mehr geben. Der will alles selbst bestimmen, was die Menschen sollen glauben und was nicht.

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0: 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Der Herr weiß, für was das gut ist. So ist es, das kann ich mir nicht feststellen, dass hier irgends was gut ist und das Lies ist. 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Auch dort kann Gott Karri und ihre Schwester Betsy gebrauchen, dass auch dort so viele Menschen können vom Herrn hören. Und auch dort können viele früher dem Herrn Jesus aus ihr Heiland annehmen.

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0: 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In Wada kann sie nie ab Gott vertrauen. In immer Wada, wisst sie im Gebet, kann sie sich an ihren himmlischen Vater wenden. 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Wat für ein Wunder, da der Herr Jesus für Cori und Betsy, außer nur der lange Zugfahrt, da in der Lore ankommen deide. In wat meinst du? Warum lässt Gott leid, auch in unserem Leben tau, wat hier wir dort lehren? In wat meinst du, wo wartet bei Cori und Betsy wiedergehen? 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Jetzt sind wir gespannt, was wir in der nächsten Kinderstunde im letzten Teil mit Coris Leben hören wollen.

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Jetzt von da nicht ein. Am Mikrofon wie Irene Schiermacher. Und nun will ich mich von dir verabscheiden und wird mich freuen, wenn du doch bei der nächsten Tienerstunde weiter dabei sein musst. Und so sei ich dir von da ab weiter hier.

0: 20:30 Uhr.
1: Ein weiteres Jahr hatte Herr Jesus verzogen zu kommen. Ein weiteres Jahr der Gnade ist vergangen. Wird das neue Jahr den Tag bringen, an dem Jesus erscheint? Nur der Herr weiß es. Wir wollen ihm danken, dass er uns so weit geführt hat.

Anfang des Jahres dem Herrn sagst, ich will dir und deiner Sache treu bleiben, was auch kommen mag. Gott wird diesen Entschluss segnen und die Kraft zum treuen Durchhalten geben. Es kann so manches auf uns zukommen. Für den einen oder anderen kann das neue Jahr materielle Schwierigkeiten und Sorgen bringen. Es kann Versuchungen und Prüfungen geben, die uns an den Rand unserer Kraft und des Glaubens bringen. Oder es können geistliche Nöte kommen, wo wir durch dunkle Täler und dürre Steppen wandeln müssen. In solchen Tagen wird unsere Treue zu Gott geprüft werden. Manch ein starker Christ ist schon in Zeiten der Not von Gott abgekommen. Darum hüte dich in diesen Momenten ganz besonders. Das kommende Jahr kann aber auch gute Zeiten für dich bringen, und ich wünsche dir das von ganzem Herzen. Vielleicht hat Gott einen besonderen Segen für dich bereit, neue Glaubenserfahrungen, einen herrlichen, lang ersehnten Sieg, geistliche Erfolge, neue Verantwortungen und Möglichkeiten. Vorsicht, lieber Freund, Segenszeiten sind oft auch ganz gefährliche Zeiten. Der Teufel hat schon manch einen durch solche Situationen hochmütig und selbstsicher gemacht und von Gott abgebracht. Wir haben in der Bibel genug Beispiele von Männern, die Gott reich gesegnet hatte, die aber diese guten Tage nicht vertragen konnten, in Sünde fielen und sich vom Herrn abwandten. Denke nur einmal an den König Salomo, den Gott mit Weisheit, Herrlichkeit und Reichtum überschüttete. Er heiratete später viele heidnische Frauen und fing an, anderen Göttern zu dienen. Ich weiß nicht, was das neue Jahr für dich bringt. Niemand weiß es. Gott hält es verborgen, und es wäre verkehrt, das Geheimnis auf irgendeine Art lüften zu wollen. Es ist gut, wenn wir mit allem rechnen. Darum müssen wir auch daran denken, dass das neue Jahr vielleicht gar nichts Besonderes für uns hat, nur das tägliche einerlei. Es kann also sein, dass gar nichts Aufregendes geschehen wird, weder etwas Schreckliches, Schweres, noch etwas Herrliches, Ersehntes. Das Leben geht ruhig weiter. Aber auch in solchen Tagen muss man sich hüten, denn gerade hier versagen wohl die meisten Christen. Der Abfall geht ganz langsam und unmerklich vor sich. Lauheit, Gleichgültigkeit, Müdigkeit schleichen sich in unser Herz, und ehe wir es uns versehen, sind wir dem Herrn und unserem Auftrag untreu geworden. Wollen wir wachsam sein und im neuen Jahr ganz besonders darauf achten, dass wir treu bleiben, treu dem Herrn Jesus und seinem Auftrag, treu im Glauben und Gehorsam, treu im Eifer, im Dienst und in allem, was der Herr uns anvertraut hat. Wir beten. Herr Jesus, wir danken dir, dass du uns bis hierher erhalten und geführt hast. Für das vor uns liegende Jahr wollen wir uns dir ganz besonders anbefehlen und dich bitten, uns in schweren wie in guten Zeiten ganz dicht bei dir zu halten. Vergib uns, wo wir untreu waren, und lass uns wachsam und treu sein an jedem Tag, den du uns schenkst.

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Fernheim, den 16.12.1951. Endlich hat sich Gelegenheit gefunden, dass Erika zum Röntgen nach Asunción fliegen konnte. Das heißt Gelegenheit, bei der wir auch gewiss wussten, dass sie wieder zurückfliegen kann und nicht die beschwerliche Landreise machen muss. Sie wünschte, ich wäre auch mitgeflogen, damit wir zusammen wieder einmal die Vorzüge der Großstadt genießen könnten. Ich muss aber gestehen, dass ich schon gar keine Sehnsucht mehr danach habe. Ich fühle mich in der Wildnis hier wohl. Es ist alles so frei und weit und ungebunden. Sie wohnt bei unserem Kolonievertreter. Das sind sehr nette, aufgeschlossene Leute, die sie überall herumführen können, wo es etwas zu sehen gibt. Freilich ist Hochsommer und da wird nicht allzu viel los sein, da alles in die paraguayische Schweiz in Sommerfrische gefahren ist, wo es sehr hübsch sein soll mit Bergen, Wasserfällen und richtigem Wald. Eingewanderte Schweizer haben sich dort vor 30 oder 40 Jahren eine Hotellerie aufgezogen. Und der Sommerfrischler-Zulauf soll gewaltig sein, sogar aus Argentinien und Brasilien. Weil es hier doch keine Tannenbäume gibt, habe ich von einem Drechsler eine erzgebirgische Weihnachtspyramide machen lassen, als Überraschung für Erika. Sie wird Augen machen. Außerdem habe ich uns einen Kronleuchter gebastelt, aus aufgeblasenen Rindsblasen. Sie sind die Schirmchen. Die Gestelle dazu habe ich aus Draht zusammengelötet. Den Ring mit den Fassungen habe ich von einem Schreiner aus rötlichem Paradiesholz machen lassen. Ich glaube, dass er sehr schön wird. 6 Lampen hat er. So etwas hat der Chaco noch nie gesehen. Die 2 Päckchen mit den Tannenzweigen sind angekommen. Zwar waren fast alle Nadeln abgefallen, aber das macht nichts. Sie duften, sie duften. Ich habe alle dran riechen lassen. Die Leute, die aus Russland gekommen sind, haben sich noch erinnert. Und die hier geboren sind, haben gestaunt über diesen berückenden Duft. An Weihnachten werden wir die Nadeln in die Kerzen halten, damit sie glimmen und das Zimmer mit Tannenduft erfüllen. Im Krankenhaus haben wir es so organisiert, dass jeder ein Los gezogen hat, wen er beschenken soll. Also jeder macht ein Geschenk und jeder kriegt eins, ohne zu wissen von wem. Ich habe nur Handarbeiten erlaubt, keine gekauften Geschenke. Jetzt sitzen sie bis spät in die Nacht und sticken und häkeln. Ich habe die 9:30 Uhr Bettgehverordnung aufheben müssen, damit sie noch fertig werden. Ja, wir haben eine strenge Zucht. Wir fangen pünktlich an und hören pünktlich auf. Nur so kann man die Fülle der Arbeit bewältigen und noch genug Zeit für sich übrig behalten. Fernheim, Weihnachten 1951. Um zunächst bei den Ereignissen vor Weihnachten anzufangen, will ich über Erikas Befinden berichten. Der Lungenfacharzt in Asunción hat keine TB entdecken können, dagegen einen Riss im rechten Rippenfell. Machen kann man da gar nichts, als nur Ruhe und Schonung. Aber das ist so eine Sache mit ihr, denn sie fühlt sich kein bisschen krank. Die letzte Woche brachte 2 historische Ereignisse. Cornelius bekam seinen ersten Zahn, gerade an dem Tag, als seine Mutter zurückkam. Und am 20. Dezember habe ich den ersten Indianer operiert, den allerersten überhaupt, der jemals hier operiert wurde. Wir hatten in letzter Zeit eine ausgedehnte Indianerpraxis. Viele waren noch stationär im Krankenhaus. Aber vom Operieren wollten sie doch nie etwas wissen. Nun kam dieser mit Namen Baron und ließ sich operieren. Nach unseren Begriffen sieht er überaus hässlich aus. Oben hat er 2 Reihen Zähne hintereinander. Schwarze Haare wie Pech, das Augenweiße ganz gelbbraun, geradezu zum Fürchten. Aber ist ein seelenguter Kerl. Wie er ausgerechnet auf den Namen Baron kommt, weiß er selbst nicht. Ja, er hat nicht einmal eine Ahnung, was der bedeutet. Die Operation ist natürlich das große Ereignis nicht nur des Krankenhauses, sondern der ganzen Kolonie. Und nun zu Weihnachten. Das Bemerkenswerteste daran war, dass es sich in nichts von daheim unterschied. Höchstens vielleicht darin, dass wir keine Tannenbäume haben und dass es heiß war anstatt kalt. Anstelle der Tannenbäume nehmen sie hier einen Dornbusch, den sie so zurechtstutzen, dass er genau die Form einer Tanne hat. Natürlich riecht er nicht, aber dafür haben wir ja die Tannenpäckchen von euch bekommen. Und ich muss sagen, dass diese eigentlich am meisten zum Gelingen unseres Weihnachtsfestes beigetragen haben. Ich hatte sie vorher versteckt, so dass Erika nichts davon ahnte. Unsere Halle hatte ich als Weihnachtszimmer hergerichtet,
Von mittags an durfte sie nicht mehr hinein. Gut, dass unser Haus so viele Ein- und Ausgänge hat, so konnte sie immer von der Küche ins Esszimmer außen herumturnen. In der einen Ecke stand also der Christbaum, geschmückt mit Blechspiralen, Sternen. Die Kerzenhalter hatte ich aus Draht gewickelt. Auf dem Kamin stellte ich die zwei erzgebirgischen Weihnachtsfiguren und die Pyramide auf. Auf dem kleinen Couchtischchen hatte ich die abgefallenen Tannennadeln und die Äste wie ein Heiligtum ausgelegt. Dann hatte ich nachmittags noch die selbst gebastelte Lampe aufmontiert. Sie sieht wirklich prächtig aus. Und die Schirmchen aus Rindsblasen geben ein schönes, mildes Licht. Abends war die Kinderweihnachtsfeier in der Kirche. Da gingen wir hin. Und ich habe mich so gefreut, denn es war ganz wie einst daheim, mit Gedichten und Aufführungen. Und wenn die Kleinen dann stecken blieben oder es so herunterleierten wie wir früher, hatte man richtig seinen Spaß daran. Am merkwürdigsten war aber doch für uns, dass die Tatsache, sich im Chaco zu befinden und Weihnachten bei einer Nachttemperatur von 40 Grad zu feiern, völlig ignoriert wurde. Die Geschichten handelten vom tief verschneiten Tannenwald, von den armen Kindern, die so entsetzlich frieren, weil die Eltern zu arm sind, um Kohlen zu kaufen, vom immergrünen Tannenbaum, der uns ein Vorbild an Beständigkeit sein soll, und leise rieselte Schnee, wurde tatsächlich gesungen, obwohl man die Kerzen am Baum gar nicht anzünden konnte, denn sie waren schon vorher alle von der Hitze geschmolzen und hingen krumm gebogen nach unten, ein trauriger Anblick. Nach der Kinderfeier kamen wir in festlicher Stimmung nach Hause. Und unsere Kerzen hatte ich in der Mitte durchgeschnitten. So hatten sie sich gut gehalten, weil sie so kurz waren. Ich zündete sie an. Die Tannennadeln erfüllten das ganze Zimmer mit ihrem Duft, und der Kleine schaute mit großen Augen auf die Lichter. Und darauf hatten wir uns schon lange gefreut. Wir feierten wie zu Hause und hatten, ganz der Tradition von daheim folgend, etliche Einsame zu uns eingeladen. Den holländischen Lehrer, unsere Waschfrau, auch eine der zahllosen Frauen hier, deren Männer in Russland vermisst sind. Eine alte 74-jährige Frau, die niemanden hat, und unsere Oberschwester. Erika schenkte mir, neben vielem anderen als Jux, einige Rollen Klopapier. Das gibt es nämlich hier nicht, und ich habe schon oft deswegen gemeckert. Nun hat sie mir diese aus Asunción mitgebracht. Sie sind aber so sündhaft teuer, dass man sie sich vernünftigerweise gar nicht leisten kann. So war das ein ulkiges Weihnachtsgeschenk, und wir haben geschrien vor Lachen, als ich sie auspackte. Unsere Weihnachtsfeier mit dem Krankenhauspersonal war auch sehr nett und harmonisch. Die Schwestern hatten ein Stück eingeübt, das im Schwarzwald spielte, wo sie es nur herbekommen haben. Und dazu benutzten sie natürlich unsere ganze Garderobe. Auch der unvermeidliche blaue Kittel und die Zipfelmütze fehlten nicht, die wichtigsten Theaterrequisiten vom ganzen Chaco, die bei jeder Aufführung erscheinen. Es fand alles unter unserem hinteren Schattendach statt, wo man sehr gut Theater spielen kann. Die Stuhlreihen standen im Garten. Schwungvolle, gut eingeübte Chöre wechselten mit Gedichten und der Aufführung. Ein Prediger hielt die Andacht. Anschließend gingen wir vors Haus, wo wir Kaffee tranken und Plätzchen aßen. Ich staune immer wieder, wie die deutschen Sitten hier bis ins kleinste Detail beibehalten werden. Butterbachsele, Springerle, Zimmetstern, mitten im Gran Chaco. Nachher wurden die Gaben verteilt. Jeder hatte sich ja einen losgezogen, wen er beschenken musste. Und so war die Überraschung groß, besonders als Erika ausgerechnet von der Schwester beschenkt wurde, die zurzeit unseren Haushalt führt. Diese hatte ihr ein Sofakissen in ganz winziger Kreuzstichstickerei gemacht. Ein Stich am anderen, wie ein richtiges Bild, und ich hatte die ganze Zeit mit ihr gescholten, wenn sie daran arbeitete. Ich sagte immer, so was Verrücktes, so eine Riesenarbeit zu machen. Und sie fragte mich dann, welche Farbe sie für die einzelnen Motive nehmen solle. Das gab ein Hallo, als das Ding nun ausgerechnet für Erika war. Von allen Schwestern zusammen bekamen wir ein gesticktes Bild. Die Liebe höret nimmer auf. Rundherum alles vollgestickt mit Blumenranken. Das ist so echt Mennonitengeschmack. Als feine Handarbeit wundervoll. Der Rahmen ist Intarsienarbeit aus allen edlen Hölzern des Chaco. Und das sind viele. Dann bekam ich von den Patientinnen eine Unmenge gehäkelter Deckchen, so dass in Zukunft kein Plätzchen in unserem Haus unbedeckt sein wird. Außerdem
regneten die Glückwünsche in Form von amerikanischen, spanischen und deutschen Kärtchen nur so ins Haus. Dazu erhielten wir Körbe voll Obst und Blumen. Überhaupt Blumen. Könnt ihr euch das vorstellen, dass an Weihnachten im Garten Phlox, Zinnien, Sonnenblumen blühen und die wilden Fliederbüsche ihren berauschenden Duft verströmen? Ich habe allerdings kein einziges Blümchen ins Weihnachtszimmer genommen, um uns die Illusion nicht zu zerstören. Von nachts um 12 Uhr an sangen die jungen Burschen und Mädchen bis frühmorgens Weihnachtslieder, wobei sie langsam auf den Straßen auf und ab gingen. Es waren 2 Chöre, weil die Stadt ja räumlich so groß ist. Das ist hier so Brauch. Bei uns kamen sie auf den Hof und sangen direkt vor dem Haus eine Motette. Es war wunderbar. Ich glaube, wir waren die Einzigen, die noch auf waren. Wir konnten nicht ins Bett finden. Es war so schön. Nachts regnete es und kühlte ab. Das war herrlich. An den beiden Feiertagen ist es hier Sitte, dass man Familientreffen abhält. Am einen Tag besucht man die Großeltern mütterlicherseits, am anderen die Großeltern väterlicherseits. Da kann man Geschlechter sehen wie im Alten Testament, manchmal über 100 Personen. Alles Kinder, Schwiegerkinder und Enkel. Es ist einfach gewaltig. Am dritten Feiertag, den gibt es hier noch, ruht man sich dann von der vielen Feierei aus. Fernheim, der 13. Januar 1952. Hier ist es heiß. Das ist nichts Neues, aber für uns ist es jeden Tag neu. So neu, dass wir vor lauter Staunen nicht dazu kommen, einen klaren Gedanken zu fassen. Man mag nicht sitzen, stehen und liegen, nicht gehen, nicht arbeiten. Kurz, man weiß nicht, welche Stellung man einnehmen soll, um es auszuhalten. Zum Glück habe ich nicht viel zu tun, da die Bauern auf dem Feld arbeiten müssen und keine Zeit haben, um krank zu sein. Wie sie das bei der Hitze überhaupt durchstehen, ist mir ein Rätsel. Wenn ich operiere, bin ich schon, ehe ich anfange, so nass, dass es aussieht, als ob ich in Kleidern unter der Dusche gestanden hätte. Und während der Operation muss mir fortlaufend eine Schwester den Schweiß wischen, damit er nicht durch die Maske hindurch auf den Patienten tropft. Diese Woche hatten wir Gebetswoche. Trotz der großen Hitze war es immer sehr voll. Es ist geradezu erstaunlich, wie frei und offen und ohne jegliche Hemmungen die Kolonisten in wohlgesetzten Worten beten können. Hier lesen alle Leute jeden Tag in der Bibel. Es war ergreifend, wie die Menschen bei der Gebetswoche immer wieder dafür dankten, dass sie hier in dieser Wildnis ungehindert ihres Glaubens leben dürfen. Sie merken gar nicht, dass es überhaupt nur ihr Glaube ist, der ihnen hier ein Leben möglich macht. Ohne ihn wären sie schon längst entweder in die Städte abgewandert oder zugrunde gegangen.

Fernheim, der 3. Februar 1952. Letzte Woche war die Jahreshauptversammlung der Kolonie. Da gab es interessante Daten und Berichte. Denkt euch nur, von 78 Geburten haben wir 75 im Krankenhaus gehabt. Und im ganzen Jahr gab es nur 4 Todesfälle, davon eine 92-jährige Frau und ein 81-jähriger Mann und dann die Frau mit der Gallenblasenoperation. Und eine Frau, die am 10. Kind gestorben ist. Es war ein tragischer Fall. Aber die Leute sagten, die Ehe sei sehr unglücklich gewesen, weil der krankhaft eifersüchtige Mann die Frau oft verprügelt habe. Der Bruder und die Mutter der Frau sagten selber zu mir, der liebe Gott habe es recht gemacht, dass er sie heimgeholt habe. Denn bei den Mennoniten gibt es ja keine Ehescheidung. Und so hätte sie ewig weiterleiden müssen. Das älteste Kind, ein Mädchen, ist 14 Jahre alt. Sie muss jetzt den ganzen Haushalt machen und die Geschwister großziehen. Aber dabei denkt sich hier niemand etwas, denn mit 12 Jahren ist für Jungen wie für Mädchen die Jugend endgültig vorbei. Und man erwartet die Arbeitsleistung eines ausgewachsenen Menschen von den Kindern. Sie sagen, das sei bei den Mennoniten immer so gewesen, auch in Russland. Und zwar hauptsächlich aus erzieherischen Gründen. Da kämen die Kinder nicht auf dumme Gedanken. Ein Junge von 12 pflügt und macht alle Feldarbeit. Und ein Mädchen im gleichen Alter backt Brot für die ganze Familie, wäscht die große Wäsche und verputzt und weißt die Häuser. Ich denke dabei unwillkürlich an unsere Kindheit zurück, die so froh und unbeschwert war, und erinnere mich, wie wir meinten, wir müssten schrecklich viel arbeiten, wenn wir manchmal Ausgänge fürs Geschäft machten oder ein bisschen im Garten herumwurstelten und Äpfel auflasen. Was ist das alles gegenüber der Jugend dieser Kinder, die in der Sonnenglut auf dem Feld hacken und pflanzen und Baumwolle pflücken müssen? Aber wenn man schließlich das Endresultat sieht, dann muss man eingestehen, dass das Erziehungsergebnis viel besser ist. Es gibt wohl einmal ganz selten ein schwarzes Schaf, aber meist sind alle 10 bis 12 Kinder der Familie wohlgeraten, respektvoll gegen die Eltern und ehrbare Menschen, wenn sie groß sind. Um nochmals auf die Jahresversammlung zurückzukommen, auf 2500 Menschen, 78 Geburten und 4 Sterbefälle. Wo gibt's das noch in der Welt? Antwort: In der Nachbarkolonie Menno, wo sie auf 3500 Menschen 150 Geburten im Jahr haben. Ebenso ist es in Dr. Rakus Kolonie. Ich musste die erste Rede halten über den Krankenhausbetrieb und über den allgemeinen Gesundheitszustand der Kolonie. Natürlich hat es ihnen sehr imponiert, dass ich 300 Operationen gemacht habe. Viel mehr als jemals zuvor, weil ich ja alle Augen- und Hals-Nasen-Ohren-Operationen auch übernehme, die früher in Asunción gemacht werden mussten. Sie haben mir öffentlich ihren Dank ausgesprochen. Ach, es ist ein schönes Gefühl, gebraucht zu werden. Man kann es nicht mit Geld abstatten oder ersetzen, auch nicht mit einem bequemen Leben. Fernheim, den 10. Februar 1952. Nun sind die Deutschländer da. Des Fragens und Erzählens war kein Ende. Beide Füllbrands sind wohlbehalten hier angekommen und besonders Traude fühlt sich bis jetzt so wohl wie in Deutschland schon lange nicht mehr. Bei der großen Hitze ist dies doch ein vielversprechender Anfang. Sie haben schon fleißig auf ihrem neuen Grundstück gearbeitet, Ameisen vertilgt und Bäume gepflanzt. Nächste Woche will Werner mit einem Schreiner seinen Schmiedeschuppen errichten und dann etwa 4 Wochen zu einem Schmied der Kolonie in die Lehre gehen, damit er sieht, wie hier die Sache gehandhabt wird. Von allen Menschen sind sie freundlich aufgenommen worden. Alle erinnern sich noch lebhaft seines Onkels und seines Großvaters, dessen Andachtsbuch und Gesangbuch sie heute noch benutzen. Spuren über Jahrzehnte und über Erdteile hinweg. In der Nachbarkolonie Menno ist spinale Kinderlähmung ausgebrochen. Ich habe alles absperren lassen, damit niemand von unserer Kolonie dorthin kommt. Zum Glück treten alle derartigen Krankheiten meist nicht epidemisch auf, wahrscheinlich weil die Menschen doch sehr weit auseinander wohnen und vielleicht auch wegen der starken Sonnenbestrahlung. Scharlach und Masern und ähnliche Krankheiten sind hier gänzlich unbekannt. Ich wundere mich, wie diese Krankheit hierher gekommen ist. Fernheim, der 20. Februar 1952. Hurra, die Kisten sind angekommen. Ach, war das eine Freude. Vor Aufregung war ich ganz zittrig und musste mich erst einmal hinsetzen, als wir sie offen hatten, bevor ich ans Auspacken gehen konnte. Ich weiß gar nicht, wo ich anfangen soll
bei all den Herrlichkeiten, deshalb zuerst das Harmonium als das ideell und materiell wertvollste Geschenk. Es war ganz und gar unbeschädigt, und das, obwohl die Wege von der Endstation so aufgeweicht waren, dass kein Lastauto und kein Pferdefuhrwerk fahren konnte, sondern nur Ochsengespanne. Nun steht es in unserer Halle, wo wegen der wenigen Möbel und des Steinplattenfußbodens eine schöne Akustik ist. Es klingt wundervoll, und wir spielen oft darauf. Ich will nun fleißig üben, damit ich es wenigstens noch zu Lebzeiten dazu bringe, Lieder spielen zu können. Ihr habt uns eine riesengroße Freude damit gemacht. Dann die Kuckucksuhr, sie hängt auch in der Halle und erfreut uns alle halbe Stunde mit ihrem fröhlichen Kuckuck. Außerdem wird sie von allen, die zu uns kommen, angestaunt, besonders von den Kindern. Für die ist sie ein reines Wunderding. An den Büchern haben wir besonders große Freude, und die vielen Fotos in den Alben haben uns sehr erheitert. Da das Fotoansehen die Lieblingsbeschäftigung der Fernheimer ist, vor allem wenn es etwas aus Deutschland zu sehen gibt, haben wir jetzt genug Unterhaltungsstoff. Noch vieles andere kam aus den Kisten heraus. Habt herzlichen Dank für all eure Liebe. Ihr habt uns mit allem ein rechtes Stück Heimat geschickt. Fernheim, der 27. Februar 1952. Da heute ein Flugzeug gehen soll und ich nicht weiß, wann das nächste fliegt, will ich ausnahmsweise unter der Woche schreiben. Wir haben von euch schon lange keine Post mehr bekommen, denn es regnet jetzt sehr viel und die Wege sind so schlecht, dass an kein Durchkommen zu denken ist. Die Leute reisen fast nur noch per Flugzeug, zumal es jetzt kaum mehr teurer kommt als die Flussfahrt. Die Flugzeuge nehmen unsere Post mit, aber mit dem Herbringen ist es leider noch nicht organisiert. Bei uns ist es jetzt wie im Sommer in Deutschland, recht angenehm, so um 35 Grad und nachts immer kühl. Die Abende sind so schön, dass wir meist bis Mitternacht unter den Bäumen draußen sitzen und uns vom Grammophon klassische Musik herzaubern lassen. Oft kommen Leute dazu und hören mit. Zu operieren gibt es wieder genug und das Krankenhaus ist sehr voll. Die spinale Kinderlähmung in der Nachbarkolonie ist im Erlöschen. 8 Fälle waren es im Ganzen. Einer ist gestorben und einer gelähmt geblieben. Fernheim, der 9. März 1952. Gestern hatten wir eine der musikalischsten Familien der Kolonie eingeladen. Sie singen alle ganz hervorragend, natürlich ohne irgendwelche Schulung. Sie haben auch keine besonders schönen und aparten Lieder, aber sie sind begierig, etwas Neues zu lernen. Wir, die wir nicht so schöne Stimmen haben, aber viele herrliche Lieder kennen, haben ihnen etliches beigebracht, und sie haben so schnell mitgesungen, dass bald ein schönes Doppelquartett beisammen war. Unsere Musiker, Traude am Harmonium, Werner mit der Geige und Erika mit der Flöte, haben nette Stücke gespielt, sie sind schon ganz aufeinander eingefuchst. Erika übt auch fleißig auf dem Harmonium, wenn niemand daheim ist. Mit dem Harmonium ist unser Leben um so viel reicher geworden, und die Menschen beneiden uns sehr darum, denn ein Harmonium ist für die Mennoniten das höchste der Gefühle. Sie hatten in Russland alle welche, und die Alten erzählen den Jungen so viel davon, dass sie ganz darauf versessen sind. Hier ist gar keine Gelegenheit, ein Harmonium zu kaufen. Es gibt auch keines in der Kirche. Fernheim, der 17. März 1952. Erikas Geburtstag verlief sehr harmonisch und schön. Nachts um 4 Uhr sangen die Schwestern vor dem Schlafzimmer »Befiehl du deine Wege« und stellten Sträuße und Glückwunschkarten in die Halle. Morgens sangen wir selber ihren Lieblingschoral »Lobe den Herrn«. Cornelius stand laut krähend in seinem Bettchen. Man merkte richtig, wie stolz er auf seine Leistung war. So nach und nach kamen noch Kinder und Jugendgruppen, sagten Gedichte auf und sangen. Es nahm kein Ende den ganzen Tag. Außer hübschen Handarbeiten bekam sie Blumen in Hülle und Fülle, so dass wir nichts mehr hatten, um sie reinzustellen und kein Plätzchen mehr frei war. Hier ist jetzt gerade Hauptblumenzeit. Morgen nehme ich den Schwestern das Zwischenexamen in Chirurgie ab. Sie büffeln schon seit einer Woche fast Tag und Nacht und sterben beinahe vor Angst. Wie lebhaft erinnere ich mich da an meine Examensnöte, und ich muss lachen bei dem Gedanken, dass ich nun derjenige sein soll, vor dem man zittert. Ich sagte, Kinder, vor mir braucht ihr doch keine Angst zu haben. Da meinten sie, vor mir hätten sie auch keine, aber vor dem, was ich frage. Gut, was?
Fernheim, der 30. März 1952. Heute ist eine sibirische Affenkälte von plus 18 Grad. Und wir frieren wie die Schneider. Ich habe ganz steife Finger und kann kaum schreiben. Nur Erika hat jetzt ihre gute Zeit und fühlt sich pudelwohl. Sie lacht über unsere komischen Vermummungen. Besonders die Indianer sind sehenswert. Sie ziehen alles an, was sie erwischen können. Alte Lumpen, Strandhüte, Hosen, Westen, Decken und vieles mehr. Wie Fastnacht sieht es aus? Wenn wir bei 18 Grad schon so frieren, frage ich mich, wie das werden soll, wenn wir wieder einmal in ein gemäßigtes Klima kommen. Mein Tag ist rundherum ausgefüllt, seit ich noch an der Realschule unterrichte, vor allem, da ich mich ja auch vorbereiten muss. Ich kann den Kram einfach nicht mehr aus dem Stegreif. Aber wenigstens machen einem die Kinder Freude mit ihrer ungeheuren Lern- und Wissbegierde. Sie hängen einem an den Lippen. Schwatzen oder gar Streiche machen, wie wir früher, kommt gar nicht in Frage. Natürlich bemühe ich mich, den Unterricht so lebendig und interessant wie möglich zu gestalten. In der Botanik mache ich allerlei Versuche über Keimung, Assimilation, Osmose und Atmung mit ihnen. Sie dürfen mikroskopieren und haben wirklich Spaß daran. Nächsten Sonntag haben wir Cornelius Segnungsfest. Wir haben diese Form gewählt, weil es ja hier keine Kindertaufe gibt und weil es mir zu prosaisch vorkam, ihn hier im Haus selber zu taufen, wie ich es ursprünglich vorhatte. Wir wollten einfach nur eine kirchliche Feier machen, aber jetzt haben die Schwestern und junge Leute Theaterstücke, Fromme, Gedichte und Chöre eingeübt, so dass wir doch hinterher hier beim Haus ein Fest geben müssen. Da wir nicht einzelne Leute einladen können, ohne andere zu beleidigen, haben wir einfach eine Einladung in die Zeitung gesetzt, dass alle, die Lust haben, willkommen sind. Und so rechnen eingeweihte Kreise mit mindestens 1000 Personen, die von zig Kilometer Entfernung herkommen. Das zieht nun wieder nach sich, dass wir sie bewirten müssen, und so gibt es ein richtiges Mennonitenfest. Uns ist Angst und Bange davor. Aber die Schwestern und der Apotheker wollen alles machen. Backen, servieren, die Bänke aufstellen und was alles dazugehört. Die größte Sorge ist uns, dass der kleine Kerl, der die Hauptrolle spielt, in der Kirche ruhig ist und nicht schreit.

Fernheim, der 20. April 1952. In der Kolonie gab es einen Sturm im Wasserglas. Für dieses Schuljahr sollte nämlich das Turnen für Mädchen obligatorisch eingeführt werden, und zwar mit Sporthosen. Jetzt haben sich verschiedene Eltern geweigert, ihre Mädchen in so unsittlicher Aufmachung herumlaufen zu lassen und berufen sich auf das Alte Testament, wo irgendwo geschrieben steht, dass Frauen keine Männerkleider tragen dürfen. Schließlich trat die KFK, die Kommission für kirchliche Angelegenheiten, zusammen, die aus den Ältesten der drei Gemeinden besteht, um darüber zu beraten. Sie wurden sich nach heftigen Auseinandersetzungen einig, das Turnen und die Sporthosen beizubehalten, aber den Eltern freizustellen, ob sie ihre Mädchen mitmachen lassen oder nicht. Wir konnten nur noch lachen. Wenn man bedenkt, was wir in Deutschland in den letzten Jahren alles hinter uns gebracht haben, mit welchen Problemen wir uns herumzuschlagen hatten und die in ihrer Wildnis finden es der Mühe wert, von solch einer Lappalie so viel Aufhebens zu machen. Es scheint doch so, dass der Mensch Sorgen braucht zum Leben, und wenn er keine hat, macht er sich selbst welche. Seit unser Neubau fertig ist, gefällt es uns noch mal so gut. Auf der mit wilden Weinranken bewachsenen hinteren Veranda habe ich Blumenkästen aufgestellt, elektrisches Licht gelegt und Liegestühle sowie kleine und große Tische mit Stühlen verteilt. Und so sitzen wir meist draußen, unter dem Schattendach, wie man hier sagt, zumal es jetzt so schön kühl ist. Im Haus sind wir bloß zum Schlafen, denn es ist viel zu kalt darin. Die Häuser sind ja alle so gebaut, dass kein Sonnenstrahl hineinfällt. Leider hat die Trockenzeit dieses Jahr schon sehr früh begonnen. Unsere Zisterne ist nur halb voll. Wir werden bald Brunnenwasser zum Waschen nehmen müssen, und das ist so salzig, dass die Haut aufplatzt. Ekelhaft. Und nun noch etwas sehr Erfreuliches. Wir haben unseren Röntgenapparat wieder. Er funktioniert jetzt tadellos, und Erika war gleich die Erste, die wir durchleuchtet haben. Sie ist jetzt völlig gesund, man sieht keine Spur mehr von der abgelaufenen Krankheit. Gott sei Dank. Fernheim, der 7. Mai 1952. Bei uns hat seit ein paar Tagen der Nordsturm begonnen. So gibt es jetzt eine schwere Zeit, sowohl körperlich für uns selbst als auch beruflich, weil viele Leute krank werden. Das Krankenhaus ist auch schon wieder ziemlich besetzt. Unser Operationshäuschen wurde innen frisch verputzt und geweißt, so mussten wir im Entbindungszimmer operieren, und zwar bei Taschenlampenbeleuchtung, weil die Lichtmaschine wieder einmal kaputt war. Ein Glück, dass ich es noch halb im Schlaf kann. Überhaupt gewöhnt man sich an vieles hier, wovon man sich daheim nichts hätte träumen lassen. Das Eigenartige ist, dass alles, selbst die schweren Fälle, viel besser abläuft als daheim. Auch können die Leute in so kurzen Zeiten wieder entlassen werden, dass man es nicht für möglich halten sollte. Erika und ich wollen eine Taubstummenschule aufmachen für alle taubstummen deutschen Kinder im ganzen Land. Es bedrückte mich schon lange, dass sich kein Mensch um die armen Geschöpfe kümmert. Sie wachsen auf ohne Schule, ohne alles. Sie können nicht einmal lesen und schreiben, von Religion ganz zu schweigen. All ihr Denken richtet sich nur auf die konkreten Dinge des Lebens, die kleinen Verrichtungen, die sie machen. Aber da ich ja nicht gelernt habe, wie man Taubstumme unterrichtet, kam ich gar nicht auf die Idee, dass ich selber in dieser Sache etwas tun könnte. Da hatte ich vor einiger Zeit ganz spontan die Eingebung, es müsste gehen, wenn ich einen fände, der in einer Taubstummenschule war. So hielt ich Ausschau und fand auch einen, der willig war, mir zu zeigen, wie es gemacht wird. Er selbst kann ja nicht unterrichten, weil er nichts hört. Erika war auch gleich dafür und meinte, da ich so wenig Zeit hätte, könnte sie es ja machen. Nun fingen wir mit einer Taubstummen an, die hier in der Nähe wohnt, und zu unserer

Freude schier nicht fassen und hielt ihre Hände vors Gesicht, als ob sie heulen wollte. Nach diesem Anfangserfolg merkten wir, dass es zwar eine unheimliche Geduld erfordert, dass wir es aber doch können. Und so haben wir beschlossen, eine regelrechte Klasse aufzumachen und die anderen Kinder im Land auch dazu herzuholen. Die Kolonie ist einverstanden. Zurzeit haben wir schulärztliche Untersuchungen. Jeden Nachmittag kommt eine Schule dran. Aber die Kinder kommen zu uns, denn wir haben ja jeden Tag Unterricht in der Schwesternschule und in der Oberschule. Da können wir gar nicht weg. An manchen Tagen ist ein toller Trubel. Gestern zum Beispiel hatte ich morgens 4 Operationen. Nach dem Essen kamen ein paraguayischer Hauptmann mit Frau und ein deutscher katholischer Pater von der Mission am Pilgomajo drunten und besichtigten das Krankenhaus. Dann hatte ich Unterricht und Erika machte Mütterberatung, so dass wir den Besuchern sagten, sie sollten sich die Stadt ansehen und um 5 Uhr zum Kaffee kommen. Bis 4 Uhr dauerte meine Schule, und dann kamen die Schulkinder zur Untersuchung, und ich wurde natürlich nicht bis 5 Uhr fertig. Erika sauste nach Hause und bewirtete die Gäste mit Mokka, aber sie kann ja nicht Spanisch. Pater Jung, der hätte dolmetschen können, setzte sich sofort ans Harmonium und spielte Weihnachtslieder, Stille Nacht und so weiter. Und Erika bestritt die Unterhaltung mit italienischen und lateinischen Brocken, das muss ein Gaudi gewesen sein. Als ich dann endlich nach Hause kam, mussten die Besucher gerade aufbrechen. Dann hatte ich Visite, und nach dem Nachtessen kam die Taubstumme zum Unterricht, 2 Stunden lang. Erika war im Frauenmissionsverein. Da weiß man, was man geschafft hat. Aber es ist auch schön, mit dem Gefühl ins Bett zu sinken, dass man etwas Nützliches zu Wege gebracht hat. Fernheim, der 17. Mai 1952. Eine schwere Woche liegt hinter uns. Solche Zeiten, wo man am Verzagen ist, gibt es ja immer wieder im Leben, und man muss einfach alles, was man an Mut und Vertrauen und Kraft hat, zusammennehmen, um noch weitermachen zu können. Erst nahm der Sturm aus Norden einen geradezu orkanartigen Charakter an. Und zwar bläst er dieses Jahr nicht wie letztes Jahr nur von 9 Uhr früh bis nachmittags um 17 Uhr, sondern heult und tobt und orgelt Tag und Nacht ununterbrochen fort. Dichte Wolken von Staub vor sich herpeitschend, so dass man oft fast nicht die Hand vor den Augen sieht. Man muss natürlich alles zumachen. Läden, Fenster, Türen, so dass man sich im Haus wie in einer Höhle vorkommt. Dabei ist es genauso heiß wie im ärgsten Sommer, denn der Wind hat 40 bis 45 Grad. Er dörrt einen völlig aus, so dass man sich wie eine Hunzel vorkommt und keinen klaren Gedanken fassen kann. Diese Hitze ist viel schlimmer als die im Sommer, bei der man wenigstens schwitzen kann. Nachts kann man kaum ein Auge zutun. Erstens wegen des Getöses draußen, bei dem man die wilde Yacht vorbeisausen zu hören meint. Zweitens wegen der heißen, dumpfen Luft, bei der man kaum atmen kann. Kurz, es ist wirklich ein Vorgeschmack der Hölle. Und man fragt sich, ob es noch einen abscheulicheren Fleck auf der Erde geben kann als den Chaco. Und warum Gott gerade diesen Landstrich so grässlich gemacht hat, das heißt, wieso Menschen gezwungen sind, hier zu leben. Was uns hochhält, ist die Tatsache, dass die Menschen hier uns gerade jetzt am nötigsten brauchen, denn es ist ja klar, dass sie unter diesen Umständen am meisten krank werden. Aber so früh wie dieses Jahr haben angeblich die Stürme noch nie angefangen, und weil die Trockenheit schon wochenlang andauert, fängt alles an zu verdorren. Sogar die Zitrusbäume rollen schon die Blätter ein. Nun kam am Montag der lange Onkel mit dem Magengeschwür aus der Menno-Kolonie, einer meiner ersten Patienten letztes Jahr, dessen unzählige Kinder damals kamen, um Blut zu spenden. Inzwischen war er mehrere Male hier, immer mit schweren Blutstürzen, die ihm jedes Mal beinahe das Lebenslicht ausgeblasen hätten. So hatte er sich nun zur Operation entschlossen und ließ es sich nicht ausreden. Ich fragte mich immer und immer wieder, ob ich es verantworten kann, bei diesem Wetter zu operieren. Erstens wegen des Staubes, der überall durchdringt, zweitens wegen der Austrocknungsgefahr, wenn der Patient nach der Operation tagelang nichts trinken darf. Schließlich musste ich mir aber sagen, dass kein Mensch weiß, wie lange dieser Sturm vorhält. Es kann ja Monate dauern, und so lange kann ich den Mann nicht hier behalten. Heimschicken kann ich ihn aber auch nicht, wenn er bei diesem Sturm 80 Kilometer mit dem Fuhrwerk durch den Busch fahren muss. Es ist wirklich ein Dilemma. So entschloss ich mich nach eingehender Beratung mit den anderen Ärzten, es zu wagen.
Wir verbarrikadierten alle Fenster und Türen des Operationshauses mit

Tüchern außen und innen, doppelt und dreifach. Dann wischten wir kurz vor der Operation alles nass ab und fingen schon um 6 Uhr früh an, weil da die Gewalt des Sturmes etwas nachlässt. Dr. Racco war am Abend vorher mit bewundernswürdiger Ausdauer die 35 Kilometer von Halbstadt herübergefahren, aber man kannte ihn fast nicht mehr, so eingestaubt war er. Die Operation dauerte 3 Stunden, und da ja alles dicht war, kann man sich vorstellen, wie nass geschwitzt wir alle waren. Am ersten Tag ging es dem Patienten schlecht, und in der Nacht musste er mehrere Male raus. Dann wurde es besser, und am dritten Tag so gut, dass sich die Familie, die in großer Zahl mitgekommen war und Tag und Nacht ums Krankenhaus lungerte, nach Hause schickte und auf später wieder bestellte, um ihn abzuholen. Aber der Mensch denkt und Gott lenkt. Trotz Bluttransfusionen und Infusionen, literweise, und trotz aller übrigen Maßnahmen sackte er ganz plötzlich ab und starb gestern Abend. Ihr könnt nicht ermessen, was das für mich bedeutete. Ich konnte es schier nicht fassen. Wenn man wegen eines Patienten so viel ausgestanden und alles Menschenmögliche getan hat, kommt man sich wie vom Schicksal betrogen vor. Ich muss sagen, dass das immer meine große Anfechtung für meinen Glauben ist, wenn ich so voller Gottvertrauen an eine Sache gegangen bin und dann doch eine Niederlage erleiden muss. Ich besehe mir dann meine Hände und denke, sie sollten zum Segen sein und sind zum Fluch geworden für eine ganze Familie. Dies ist ein schrecklicher Gedanke, wenn man sich auch 100-mal vorsagt, dass man alles richtig und nach allen Regeln der Kunst gemacht hat und dass man doch nicht Herr über Leben und Tod ist. In solchen Augenblicken möchte ich den Beruf an den Nagel hängen. Dann ist es Erika, die mich daran erinnert, wie vielen ich schon geholfen habe. Überhaupt ist sie diejenige, die immer unverdrossen ist und trotz all dieser Unbilden immer gute Laune hat und andere aufrichtet. Ich überlegte mir nun hin und her, was ich wegen der Angehörigen tun sollte, denn es ging doch nicht, dass ich sie nicht benachrichtigte und den Mann einfach hier beerdigen ließ. Man muss ja wegen der Hitze die Toten möglichst bald begraben. Schließlich fuhr ich mit dem Jeep in die Nacht und in den Sturm hinaus, um zu versuchen, sie irgendwie unterwegs einzuholen. Ich hoffte, dass sie die 80 Kilometer weite Strecke nicht in einem Zug zurückgelegt, sondern irgendwo Rast gemacht hätten, was sich dann auch zu meinem Glück bewahrheitete, so dass ich sie 20, 25 Kilometer von hier bei Verwandten antraf. Ich nahm die Frau und einen von den Söhnen mit hierher. Sie überführten den Toten in ihr Dorf gleich in der Nacht noch. Der zweite Fall war ein 15-jähriges Mädchen, das mit Vater und Geschwistern zur Blinddarmoperation herkam, und zwar, unglaublich aber wahr, aus Argentinien, von jenseits des Pilcomayo-Flusses. Da sie keinen Wagen besitzen, musste sie die 80 Kilometer von ihrem Wohnort bis zum Fluss reiten. Von da fuhren sie mit einem geliehenen Fuhrwerk 350 Kilometer weit bei diesem Wetter durch den Busch, mit Blinddarmentzündung. Die Mutter ist vor 5 Jahren von ihrem Mann und ihren 7 Kindern weggelaufen, und dass das arme Ding als die älteste Schwester schon mit 10 Jahren den Haushalt machen musste, die Geschwister aufziehen, kochen, backen, waschen und so weiter, schien mir ein sehr, sehr hartes Los. Der Vater wollte die Kleine schon nach 3 Tagen wieder aus dem Krankenhaus nehmen, weil er nicht genug Essen und zu wenig Futter für die Pferde mit hatte, um länger zu bleiben. Solche Leute kaufen hier nicht gerne ein, weil sie nicht viel Bargeld besitzen und es ihnen deshalb als Verschwendung vorkommt, Geld für Naturalien auszugeben, die sie ja daheim in Hülle und Fülle selbst haben. Sie nehmen deswegen alles mit, was sie unterwegs und hier brauchen. Das Vieh meistens lebend. Sie schlachten es, hängen es in großen Stücken zum Trocknen in die Sonne oder braten es am Spieß am offenen Feuer. So sieht dann der gleich beim Krankenhaus gelegene spanische Hof, wie die Mennoniten sagen, abends aus wie eine Szene aus Wallensteins Lager, denn das Haus selbst, das vollständig leer ist, wird nur bei Regenwetter benutzt. Heute musste das Mädchen 8 Tage nach der Operation die entsetzliche Rückreise antreten. Dann hatte ich noch einen kleinen Patienten, den ich am gleichen Tag wie den alten Onkel operieren sollte, aber als ich im OP saß und auf ihn wartete, stellte sich heraus, dass er die Flucht ergriffen hatte. Mein Schrecken war groß, wusste ich doch nicht, wo ich ihn suchen sollte, und ich hatte Angst, dass er in den Busch gerannt sei und sich dort verirrt haben könnte, was seinen sicheren Tod bedeutet hätte.
Gegen Abend riefen dann Leute von einem Dorf einige Kilometer von hier an, er sei dort gelandet und habe ein Fuhrwerk verlangt, das ihn heimbringe. Er wohnt 20 Kilometer von hier. Auf ihre Fragen habe er schließlich die Wahrheit erzählt, dass er aus Angst vor der Operation aus dem Krankenhaus ausgerissen sei. Ich sagte natürlich, sie sollten ihn herbringen. Das tat der Schulze des Dorfes, und der Junge kam in ziemlich elender Verfassung hier an. Das kann man sich denken, denn ich hatte ihn ja nicht ohne Grund zur Operation vorgesehen. So musste ich am Abend nochmals anfangen zu operieren. Unsere Taubstummel machen gute Fortschritte. Es ist höchst interessant, ihre Physiognomie zu beobachten, wenn sie etwas verstanden haben. Sie müssen ja viererlei lernen, um ein einziges Wort aufzunehmen. Erstens vom Mund ablesen, zweitens nachsprechen, drittens schreiben und lesen und viertens verstehen, was es bedeutet und auch behalten. Das Lernen ist also für sie viel schwerer als für ein normales Kind, das in die Schule kommt, denn es weiß ja bereits den Namen der Dinge, kann ihn hören und sagen und braucht nur noch schreiben und lesen zu lernen. Bei dem grässlichen Wetter muss ich mich immer wieder wundern, wie unverdrossen die beiden Füllbrands sind. Man hört von ihnen kein Wort der Klage. Werner steht in seiner Schmiede in der Gluthitze am Feuer und kann nicht einmal die Fensterluken aufmachen wegen des Sturms, der ihm alles ausblasen würde. Traude führt ihren Haushalt echt schwäbisch, sie kocht Maultaschenspätzle und aufgezogene Dampfnudeln. In einem Punkt haben sie es leichter als wir. Sie wohnen am Nordende der Stadt, so dass der Sturm den Sand über sie hinwegfegt.

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Mit etwas Verspätung begrüße ich Sie ganz herzlich, werte Hörerinnen und Hörer. Heute ist Donnerstag, der 3. September. Am Mikrofon ist für Sie Bettina Koop. Sie hören das Abendjournal. Sie hören die Nachrichten aus aller Welt, außerdem lokale Anzeigen, die aktuellen Devisenkurse und den Wetterüberblick. Zu folgenden Themen gibt es heute diese Beiträge: Christen in aller Welt, einen Bericht über eine grüne Mauer, die der Wüstenbildung entgegenwirken soll, den Inflationsbericht und einen Buchbeitrag aus dem Buch »Weil er dich liebt«. Soweit der Überblick. Ich freue mich auf diese Stunde mit Ihnen am Radio.

Die Nachrichten aus dem internationalen Bereich. In Deutschland fehlen 1,4 Millionen Wohnungen. Der Deutsche Mieterbund beklagt eine anhaltende Krise auf dem deutschen Wohnungsmarkt. Wie der Verband in seinem neuen Mietenreport berichtet, fehlen in Deutschland etwa 1,4 Millionen Wohnungen. Laut der Tagesschau belasten steigende Mieterbundes müsse die Regierung mehr Sozialwohnungen bauen. Sozialwohnungen sind staatlich geförderte Wohnungen mit günstigeren Mieten für Menschen mit geringerem Einkommen. In einer Umfrage für den Report berichteten 58%, dass ihre Wohnkosten deutlich zu hoch oder in den vergangenen 12 Monaten gestiegen seien. 29% der Mieter machen sich Sorgen, dass sie die Miete bald nicht mehr bezahlen können. Das brasilianische Parlament hat ein neues Gesetz zur Förderung kritischer Mineralien und seltener Erden verabschiedet. Darüber schreibt die Deutsche Welle. Die von Präsident Luiz Inácio Lula da Silva initiierte Maßnahme zielt darauf ab, die heimische Wirtschaft zu stärken und den Export unverarbeiteter Rohstoffe zu stoppen. Vor dem Hintergrund des wachsenden internationalen Drucks, insbesondere seitens der US-Regierung unter Donald Trump, soll die Verordnung Brasiliens Souveränität über wichtige Energieressourcen sichern. Das Gesetz sieht Steueranreize in Höhe von umgerechnet rund 980 Millionen US-Dollar für Investoren vor. Senator Eduardo Braga betonte, das Gesetz ermögliche die Schaffung von Arbeitsplätzen und Wertschöpfung vor Ort, anstatt die Rohstoffe roh zu exportieren. Lula da Silva verteidigte die Maßnahme als Teil der nationalen Souveränität gegen die Bemühungen der US-Regierung, sich die Ressourcen anderer Länder zu sichern. Das Ziel sei, den gesamten Zyklus von der Extraktion bis zur Exportfertigung zu beherrschen. Peru bricht die diplomatischen Beziehungen zum Iran ab. Wie Latina Press berichtet, kündigte Peru am Dienstag den Abbruch der diplomatischen Beziehungen zum Iran an. Die peruanische Regierung wirft der Islamistischen Republik vor, Gewalt zu fördern und die Eskalation des Konflikts im Nahen Osten zu verschärfen. In einer Erklärung wies das Außenministerium Perus darauf hin, dass der Iran die Arbeit der Internationalen Atomenergieorganisation behindert habe und diese somit nicht überprüfen konnten, ob der Iran Atomwaffen baue. Kritik übt Peru außerdem an der politischen Situation im Iran. Genannt werden die Unterdrückung friedlicher Proteste, Einschränkungen der Pressefreiheit, die Diskriminierung von Frauen und Mädchen sowie die Verfolgung politischer Gegner. Auch die Einschränkungen des Schiffsverkehrs durch die Straße von Hormus seit März werden kritisiert, da sie den internationalen Handel beeinträchtigen. Die Entscheidung bedeutet allerdings nicht das Ende der konsularischen Beziehungen. Diese bleiben bestehen, damit unter anderem die Interessen und der Schutz der Staatsangehörigen beider Länder gewährleistet werden können. Peru begründet den Schritt mit seinem außenpolitischen Bekenntnis zu Frieden, Völkerrecht und Demokratie. In England ist mit Robotaxifahrten gestartet worden. Laut dem ORF haben die Fahrtdienstleister Uber und Wave heute erstmals kommerzielle Robotaxifahrten in London angeboten. Laut der Uber-Produktchefin erfolgte die Einführung des fahrerlosen Taxidienstes für die Öffentlichkeit schrittweise. Die Anzahl der Fahrzeuge werde sich ihr zufolge zunächst im zweistelligen Bereich bewegen. Hinter dem Steuer sitze, nach Angaben der Wave-Geschäftsentwicklungschefin, aus Sicherheitsgründen weiter ein Mitarbeiter der Unternehmen. Laut Fischer plant Wave nach seinem Robotaxi-Debüt in London gemeinsam mit Uber ähnliche Angebote in Tokio und 10 weiteren Städten. Selbstfahrende Taxis werden bisher in einigen Städten in den USA und China eingesetzt, allerdings im kleinen Maßstab. So bietet die Google-Tochter
Waymo in San Francisco, Los Angeles und 3 weiteren Städten rund 2000 Fahrzeuge an, die Nutzer per App für Fahrten buchen können.

Nationale Nachrichten. Paraguay fordert eine gerechte Verteilung der europäischen Exportquoten. Wie Medios del Estado schreibt, hat Paraguay bei einem Treffen der Mercosur-Außenminister in Montevideo seine Position für eine faire Aufteilung der künftigen Exportquoten in die Europäische Union nachdrücklich verteidigt. Das Land fordert, dass die durch das Handelsabkommen entstehenden Exportkontingente zu jeweils 25% gleichmäßig auf alle vier Mitgliedstaaten aufgeteilt werden. Während sich Argentinien, Brasilien und Uruguay bei den Kriterien bereits weitgehend einig sind, besteht mit Paraguay noch erheblicher Verhandlungsbedarf. Neben den Handelsquoten sprachen die Minister auch über den Strukturfonds zum Ausgleich wirtschaftlicher Unterschiede. Auch die Modernisierung des Blocks vor dem kommenden Mercosur-Gipfel im Dezember wurde angesprochen. Die technischen Teams sollen nun weiter an einem tragfähigen Kompromiss arbeiten. Paraguay fordert die Rückgabe des Cañón Cristiano. Die Außenminister von Paraguay und Brasilien haben bei einem bilateralen Treffen in Montevideo über die Rückführung historischer Kriegstrophäen gesprochen. Wie das Außenministerium schreibt, stand im Zentrum der Gespräche die Forderung nach der Rückgabe des Cañón Cristiano. Diese Kanone stammt aus dem Dreibundkrieg. Der brasilianische Außenminister Mauro Vieira bestätigte den offiziellen Antrag Paraguays und vereinbarte eine Fortsetzung der Gespräche zur Lösungsfindung. Ein weiteres Treffen auf Ministerebene ist bereits für Oktober in Brasilia geplant. Hier sollen die rechtlichen und diplomatischen Wege für eine Übergabe geprüft werden. Die Begegnung fand am Rande einer Konferenz der Lateinamerikanischen Integrationsvereinigung statt. Am Flughafen in Asunción sind malaysische Eierschmuggler festgenommen worden. Darüber berichtet ADN Digital. Sicherheitskräfte haben am internationalen Flughafen Silvio Pettirossi zwei Männer aus Malaysia gefasst. Sie wollten 44 Wildvogeleier aus dem Land schmuggeln. Die Verdächtigen fielen bei den Passagierkontrollen im Abflugbereich auf, als ein Körperscanner ungewöhnliche Wölbungen an ihren Körpern anzeigte. Die Beamten entdeckten daraufhin 6 Pakete mit Eiern, die in Nylonstrümpfen verpackt und direkt auf die Haut der Männer geklebt waren. Die mutmaßlichen Schmuggler wollten über Sao Paulo nach Bangkok reisen. Auch hatten sie eine selbstgebaute, tragbare Brutmaschine sowie eine Kühltasche und weitere Gegenstände im Gepäck. Die beschlagnahmten Eier, die vermutlich von geschützten Gelbbrustaras stammen, wurden in eine Wildtierstation nach San Bernardino gebracht. Die beiden Männer befinden sich derzeit in Untersuchungshaft. Der Bau einer Düngemittelfabrik ist von Paraguay vorgeschlagen worden. Die paraguayische Regierung hat bei einem Energietreffen in Montevideo Pläne für den Bau einer regionalen Düngemittelfabrik in Carmelo Peralta präsentiert. Laut Ultima Hora soll das strategische Projekt die Abhängigkeit Südamerikas von ausländischen Agrarimporten drastisch senken. Derzeit muss die Region über 90% ihres Düngemittelbedarfs einführen. In einer ersten Phase soll die Anlage mit Erdgas aus der argentinischen Region Vaca Muerta betrieben werden, bevor später Gas aus dem paraguayischen Chaco genutzt wird. Der gewählte Standort bietet durch die direkte Anbindung an die Wasserstraße und die neue biozeanische Fernstraße enorme logistische Vorteile. Ziel ist, vor allem die umliegenden Agrarregionen in Brasilien schnell und kostengünstig zu beliefern. In Canindeyú ist ein gesuchter Ex-Stadtrat festgenommen worden. Die nationale Antidrogenbehörde Senat hat im Departement Canindeyú einen ehemaligen Stadtrat wegen seiner mutmaßlichen Verstrickung in den Drogenhandel verhaftet, wie Megacadena informiert. Die Festnahme erfolgte im Rahmen der laufenden Operation Ignis.
Sie richtet sich gegen das kriminelle Netzwerk des berüchtigten Clanchefs Felipe Santiago Acosta. Den Ermittlungen zufolge soll der Politiker der Bande als politischer Schutzschirm gedient und logistische Unterstützung geleistet haben. So soll der Drogenboss in seinem Haus versteckt und den Ankauf von Marihuana koordiniert haben. Bei der Durchsuchung seines Anwesens beschlagnahmten die Spezialeinheiten zudem Mobiltelefone, die nun ausgewertet werden. Der Verdächtige wurde umgehend der zuständigen Staatsanwaltschaft überstellt. In Casa Paar ist eine illegale Schweinelieferung gestoppt worden. Wie die Tageszeitung Avisecolo berichtet, wurden von der Polizei zwei Männer festgenommen, die fast 50 Schweine ohne die erforderlichen Papiere transportierten. Bei einer routinemäßigen Verkehrskontrolle auf der Fernstraße 8 in Casa Paar stoppten die Beamten der Spezialeinheit wegen Viehdiebstahl einen Lastwagen für den Rindertransport. Bei der Überprüfung der Ladefläche entdeckten die Einsatzkräfte die 48 nicht registrierten Hausschweine. Da die beiden Fahrer keinerlei Transportdokumente der Nationalen Tiergesundheitsbehörde SENAXA vorweisen konnten, wurden sie umgehend festgenommen. Auf Anordnung der Staatsanwaltschaft wurden sowohl der Lastwagen als auch die beschlagnahmten Tiere zu einer regionalen Polizeibasis für weitere Ermittlungen gebracht.

Lokale Anzeigen. Vom Hospital Loma Plata wird ein Beckenbodentraining-Kurs für Frauen angeboten. Dieser Kurs ist auch geeignet für Mütter ab dem zweiten Monat nach der Geburt, die gerne Rückbildungsgymnastik machen möchten. Ziele des Kurses sind, Muskeln zu stärken, ein gutes Körpergefühl fördern, eine gesunde Körperhaltung einüben, Senkungsbeschwerden und Inkontinenz vorbeugen und heilen. Dieser Kurs findet 6-mal statt, und zwar jeweils mittwochabends von 19 bis 20 Uhr. Das erste Treffen ist am 9. September. Für Anmeldung und weitere Infos unter folgender Telefonnummer: 0986 978 636. Gezeichnet Regine Günther.

Wir wiederholen eine Todesnachricht aus Philadelphia. Herr Erich Enz, früher wohnhaft in Neuwiese-Fernheim, ist gestern, Mittwoch, den 2. September, um 20.15 Uhr nach kurzem schweren Leiden heimgegangen. Er erreichte ein Alter von 89 Jahren. Die Abschiedsfeier für Herrn Erich Enz findet am Samstag, den 5. September, um 8.30 Uhr in der Kirche der MG Fernheim statt. Gezeichnet die trauernde Ehefrau Irene Enz mit Kindern, Enkeln und Urenkeln. Auf Wunsch der Familie spielen wir das folgende Lied.

Das Wetter in Philadelphia, der Himmel ist bewölkt. Die Temperatur beträgt 37 Grad Celsius. Die relative Luftfeuchtigkeit liegt bei 35%. Der Luftdruck 1006 Millibar. Der Wind weht aus nordöstlicher Richtung mit einer Geschwindigkeit von 8 Kilometern in der Stunde. Die Höchstgeschwindigkeit des Windes betrug heute 40 Kilometer pro Stunde. Die Höchsttemperatur wurde mit 37 und die Tiefsttemperatur mit 18 Grad Celsius gemessen. Die Wetteraussichten. Die Wetterverhältnisse morgen sind ähnlich wie heute. Laut der Prognose mit Temperaturen zwischen 23 und 30 Grad Celsius als Tagesmaximum. Der Himmel zeigt sich bewölkt und der Wind kommt zunächst aus wechselnden Richtungen. Später wird dann ein Wetterwechsel angekündigt mit Südwind und möglichen Regenschauern.

Geschäftliche Anzeige. Die Versuchsstation der Kooperative Fernheim lädt alle Mitglieder zu einer Bullenversteigerung ein. Diese findet am Freitag, den 4. September um 19 Uhr auf der Versuchsstation statt. Versteigert werden Bullen der Rassen Brahman, Braford und Santa Gertrudis. Die Tiere können ab 16 Uhr besichtigt werden. Die Versteigerung wird auch live übertragen. Gezeichnet Marcello Unruh.

0: Die Wirtschaftsdaten. Der Dollar stand im Ankauf auf 5.920 und im Verkauf auf 6.010 Guaraníes. Der kanadische Dollar im Ankauf 3.500 und im Verkauf 5.100 Guaraníes. Der Euro wurde mit 6.750 zu 7.200 Guaraníes gehandelt. Der Real im Ankauf 1.100 und im Verkauf 1.200 Guaraníes. Der Peso Argentino 3 zu 5 Guaraníes. Diese Wirtschaftsdaten wurden uns freundlicherweise von der Finanzabteilung der Kooperative Fernheim zur Verfügung gestellt. Wird das Leben in Paraguay gerade wieder teurer oder atmet unser Geldbeutel auf? Die Zentralbank hat den neuen Inflationsbericht veröffentlicht. Wir schauen uns an, welche Produkte im letzten Monat teurer geworden sind und wo die Preise zurückgegangen sind. Hier im Anschluss der Inflationsbericht, gelesen von meinen Kolleginnen Ruth Hildebrand und Juliana Kehler.
1: Im August bleiben die Verbraucherpreise stabil. Die Preise in Paraguay sind im August im Durchschnitt stabil geblieben. Nach Angaben der Zentralbank in ihrem monatlichen Bericht lag die Inflation bei 0%. Im August des vergangenen Jahres waren die Preise noch um 0,1% gestiegen. Seit Jahresbeginn sind die Verbraucherpreise insgesamt um 1,8% gestiegen. Von Januar bis August 2025 waren es noch 3,4%.
2: Vor allem bei Lebensmitteln gingen die Preise zurück. Besonders Rindfleisch, Geflügelfleisch, Schweinefleisch und Gemüse wurden günstiger. Auch Mehl, Nudeln, Reis, Milch, Käse und Speiseöl kosteten weniger. Nach Angaben von Fachleuten war beim Rindfleisch im August mehr Ware für den paraguayischen Markt verfügbar. Dadurch senken die Preise bei vielen Fleischsorten. Auch Schweinefleisch wurde wegen eines größeren Angebots günstiger.
1: Günstiger wurden außerdem einige importierte Waren, darunter Autos, Computer, Handys und Haushaltsgeräte. Als Grund wird unter anderem der stärkere Guaraní gegenüber dem US-Dollar genannt.
2: Gleichzeitig stiegen die Preise für Kraftstoffe. Sowohl Diesel als auch Normal- und Supernafta wurden teurer. Grund dafür sind unter anderem höhere Preise für Erdöl und seine Produkte auf dem internationalen Markt. Auch verschiedene Dienstleistungen wurden teurer. Dazu gehörten Essen und Getränke außerhalb des Hauses, Hotels, medizinische Behandlungen, Fernbusfahrten, Auslandsreisen und Dienstleistungen zur Körperpflege.

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Lukas 6, Vers 22. Selig seid ihr, wenn euch die Menschen hassen und euch ausstoßen und schmähen und verwerfen euren Namen als böse um des Menschensohnes willen.

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1: Eine neue Sendung mit neuen Themen. Menschen setzen ihr ganzes Leben für das Evangelium ein und Bibeln erreichen neue Länder auf der Welt. Zu Ihnen spricht Rosanna Löwen. Zunächst eine Nachricht aus Paraguay. Martin Celamare hat sein Leben als Dienst für die Jugend in Paraguay gegeben, um Hoffnung in Jesus Christus zu verkünden. RSSE berichtet, dass Martin Celamare im Alter von 34 Jahren durch einen Verkehrsunfall starb. Kurz vorher hatte er Bildungseinrichtungen im Osten des Landes besucht und Tausenden von Schülern eine Botschaft der Vorbeugung, der Werte und der Hoffnung in Jesus vermittelt. Die christliche Gemeinde und zahlreiche Bildungseinrichtungen in Paraguay trauern um den Pastor und Evangelisten, der am Freitag, den 28. August, in die Gegenwart des Herrn gegangen ist. Martin war mit Magali Avalos verheiratet, Pastor der Gemeinde La Gracia und der jüngste Bruder von Pastor Juan Cruz Celamare, dem Präsidenten der Lateinamerikanischen Evangelischen Allianz und Mitarbeiter bei RSSE. Als Koordinator des Programms Salvando Vidas, zu Deutsch Leben retten, bereiste Martin Celamare Schulen in ganz Paraguay und hielt Vorträge, Schulungen und verschiedene andere Aktivitäten. Das Ziel dabei war, Werte zu stärken und Kinder und Jugendliche zu unterstützen, die mit gesellschaftlichen Problemen konfrontiert sind. Bis zu seinem Tod hatte seine Botschaft etwa 400.000 Menschen erreicht.

mächtigen Gottes erfüllt wird, sagte Louis Paas, als er das Gebet anleitete. Die Großevangelisation könnte zu keinem besseren Zeitpunkt kommen, hieß es. In den letzten Jahrzehnten erleben Menschen in Venezuela Instabilität und Unsicherheit. Und erst vor 2 Monaten gab es im Norden des Landes ein sehr großes Erdbeben. Ich glaube, wir erleben in Venezuela gerade einen Moment, in dem die Menschen nicht mehr leugnen können, dass es einen Gott gibt und dass dieser Gott sich offenbart, damit seine Kinder ihm nahe sein können, erklärte Roman Zarate, ein Gemeindeleiter. Die Menschen sind sich ihrer geistlichen Bedürfnisse jetzt stärker bewusst und ich glaube, dass sie in dieser Zeit Gott suchen werden und er seine Gemeinde zu diesem Zweck gebrauchen wird, sagte er. Chris Swanson, Mitarbeiter der Missionsorganisation von Billy Graham und Leiter der Großevangelisation, erwartet, dass die Evangelisation in Venezuela eine reiche Ernte für das Reich Gottes einbringen wird. Dass sich die Türen Venezuelas in diesem Moment öffnen, ist ein Beweis dafür, dass Gottes Zeit gekommen ist, sagte er. Ich sehe die Pastoren sehr ermutigt und bereit, das Evangelium in Caracas und darüber hinaus zu verkünden. Namibia. Die Missionsorganisation Mission Cry schickt eine erste Lieferung kostenloser Bibeln, christlicher Bücher und andere Materialien nach Namibia. Die Lieferung ist derzeit auf dem Weg und soll voraussichtlich im November in Namibia eintreffen. Namibia liegt im südlichen Afrika, direkt nördlich von Südafrika und an der Westküste Afrikas. Obwohl sich 90% der Bevölkerung als christlich bezeichnet, ist der Zugang zu biblischer Bildung dort nach wie vor schwierig. Die Organisation Mission Cry stellt Mittel und Materialien zur Verfügung, damit Menschen in Namibia Theologie studieren können. Es ist eine Sache, Jesus als Herrn und Retter zu bekennen und eine ganz andere zu verstehen, was er über das eigene Leben sagt, wie man Mutter, Vater, Ehemann oder Ehefrau sein soll, wie man Autorität und Geld versteht, wie viel man hat und was nicht und wie man Gott damit ehrt. So Mitarbeiter Wolford von Mission Cry. Mission Cry hat bereits kostenlose Bibeln und christliche Bücher in 181 Länder verschickt. Das Wort Gottes wird verbreitet und es lässt sich einfach nicht stoppen. Packen wir mit an, Sie und ich, da wo wir können, für die Sache Gottes. In diesem Sinne wünsche ich jedem von uns Gottes Segen.

0: Die große grüne Mauer soll quer durch Afrika der Wüstenbildung im Sahelgebiet entgegenwirken. Doch das Projekt droht zu scheitern. Mehr darüber hören Sie im folgenden Bericht von Claudia Dück.
1: Die Eckdaten zum größten multinationalen Umweltprojekt klingen vielversprechend. 2007 beschloss die Afrikanische Union, ein neues Weltwunder zu schaffen. Um der Ausbreitung der Sahara-Wüste auf dem afrikanischen Kontinent entgegenzuwirken, soll eine große grüne Mauer in der Sahelzone errichtet werden. Die Sahelzone ist ein etwa 400 bis 800 Kilometer breiter und rund 6000 bis 7000 Kilometer langer Übergangsstreifen in Afrika. Sie liegt zwischen der heißen Wüste Sahara im Norden und den feuchteren Savannen im Süden. Das Wort Sahel stammt aus dem Arabischen und bedeutet Ufer oder Grenze. Laut dem ursprünglichen Plan werden für die sogenannte Grüne Mauer bis 2030 rund 100 Millionen Hektar Land mit Bäumen bepflanzt. Der Grünstreifen erstreckt sich dann über eine Länge von fast 8000 Kilometern und 15 Kilometern Breite von der Küste Senegals in Westafrika bis in den Osten von Djibouti. Darüber schreibt die Aktionsgemeinschaft Solidarische Welt. Laut Experten sind der afrikanische Kontinent und seine Bevölkerung stark vom Klimawandel betroffen. Der Kontinent habe aber in der Summe fast keinen Anteil an den zumeist menschengemachten schädlichen Treibhausgasemissionen, die ihn unter anderem auslösen und stetig verstärken. Die anhaltenden Dürren sind nicht nur in der Sahelzone allgegenwärtig. Doch hier schreitet die Verwüstung am schnellsten voran und beeinflusst das Leben der ansässigen Menschen und damit Politik und Wirtschaft in der Region zunehmend. Arbeitslosigkeit und Armut sind demnach eine Folge des veränderten Klimas, die mit dem Projekt der großen grünen Mauer bekämpft werden sollen und können. Darum ist die Idee grundsätzlich auch gut und lobenswert, vor allem wenn die emissionsreichen Länder des globalen Nordens in die Finanzierungspflicht genommen werden. Hingegen ist die Umsetzung nicht einfach. Das zu bewirtschaftende Land ist und war zum großen Teil aufgrund der Trockenheit nicht mehr bewohnt. Die Einbindung der lokalen Bevölkerung ist bei diesem Projekt allerdings unabdinglich. Denn es genügt nicht, Setzlinge in die Erde zu bringen. Grünflächen müssen nämlich gepflegt werden. Darum müssen Anreize zum Mitmachen für die Bevölkerung geschaffen werden. Neben der Jobsicherheit gilt es auch, eine soziale Infrastruktur für ein Leben vor Ort aufzubauen. Die Menschen müssen in allererster Linie sich selbst versorgen können, bevor sie in der Lage sind, sich um Pflanzen, die zu Beginn wenig ertragreich sind, zu kümmern. Um nur eine Schwierigkeit zu erwähnen, von der Wasserversorgung ganz abgesehen. Daher heißt es rund 19 Jahre später, das Projekt kommt in einigen Regionen gut voran, in anderen nur schleppend bis gar nicht. Damit weicht der Traum, durch die grüne Mauer landwirtschaftlich nutzbare Flächen wiederherzustellen und die Lebensbedingungen von Millionen von Menschen zu verbessern, der heutigen nüchternen Realität. Laut einem ZDF-Bericht aus dem Jahr 2025 sind nicht einmal 20% des degradierten Landes bislang rekultiviert worden. Die Gründe dafür sind vielfältig: Finanzierungsprobleme, mangelnde politische Unterstützung, schwache Verwaltungsstrukturen, schlechte Koordination zwischen den beteiligten Ländern und internationalen Partnern und zunehmend die Unsicherheit durch bewaffnete Konflikte und terroristische Gruppen in der Region. Auch die Kosten machen es dem Projekt schwer. Auf fast 40 Milliarden Euro schätzen die UN die Kosten für die grüne Mauer. Zugesagt waren davon bis März 2025 rund 17 Milliarden Euro. Tatsächlich ausgezahlt waren bis 2023 aber lediglich etwa 2,5 Milliarden. Doch nicht nur die ungeklärten Kosten sind ein Problem. Auch zentrale Strukturen zur Überwachung und Steuerung fehlen. Sie könnten die vielen einzelnen Aktivitäten des Große Grüne Mauer-Projekts bündeln und koordinieren. Deshalb ist die Idee eines durchgehenden Vegetationsgürtels im Sahel weiterhin fraglich. Eine wissenschaftliche Studie von 2021, an der auch Professor Andreas Fink vom Karlsruher Institut für Technologie beteiligt war, verweist auf die eingeschränkte Nachhaltigkeit eines solchen Grüngürtels. In der Studie wurde festgestellt, dass etwa 26% davon ohne Bewässerung nicht für nachhaltige Anpflanzungen geeignet sind. Allerdings sei in der Arbeit nicht die Überlebensfähigkeit bestimmter Pflanzen berücksichtigt worden. Es brauche deshalb eingehende Studien zu der Frage, mit welchen Arten von in der Region vorkommenden Baum- und Strauchpflanzen die Vegetation auch Dürrejahre ohne Bewässerung überstehen würde, so Fink. Und es gelte, den unerwünschten Effekt zu vermeiden, dass die Vegetation zu übermäßigem Entzug der Bodenfeuchte in der Wurzelzone führt, weil dies die Grundwasserneubildung reduziere, sagte der Experte weiter. Die große grüne Mauer bleibt damit ein ambitioniertes und grundsätzlich sinnvolles Vorhaben. Ein durchgehender Gürtel aus Bäumen ist jedoch wahrscheinlich nicht die alleinige Lösung für die Probleme der Sahelzone. Entscheidend wird sein, die Maßnahmen an die jeweiligen Bedingungen vor Ort anzupassen und die lokale Bevölkerung stärker einzubeziehen. Statt allein auf möglichst viele gepflanzte Bäume zu setzen, sollte der Schwerpunkt auf einer nachhaltigen Bewirtschaftung der Böden und einer Verbesserung der Lebensbedingungen liegen. So könnte aus der ursprünglichen Vision einer grünen Mauer ein langfristiges Projekt werden, das Menschen und der Natur gleichermaßen zugutekommt.
0: Sie hörten einen Bericht von Claudia Dück über das Projekt der großen grünen Mauer in der Sahelzone in Afrika.

Ein Buchbeitrag aus dem Buch »Weil er dich liebt«. Der Titel lautet »Niemals allein«. Dazu Psalm 145, Vers 18. Der Herr ist nahe allen, die ihn anrufen, allen, die ihn ernstlich anrufen. Ist Gott ein ferner Gott? Viele Mütter stehen vor der drängenden Frage, wie kann die Gegenwart Gottes meine Kinder erfüllen? Viele Väter fragen sich, wie kann die Gegenwart Gottes in meiner Familie Gestalt annehmen? Ganze Gemeinden haben ein unstillbares Verlangen danach, dass Gottes Gegenwart mit ihrer verändernden und heilenden Kraft unter ihnen greifbar wird. Wie kann die Gegenwart Gottes zu uns kommen? Sollen wir Kerzen anzünden, Lieder singen, einen Altar errichten, ein Komitee einsetzen, einen ordentlichen Batzen Geld spenden? Wie kommt Gottes Gegenwart zu uns? Das Geschenk Gottes an uns ist seine Gegenwart. Das größte Geschenk, das er uns macht, ist er selbst. Sonnenuntergänge sind atemberaubend. Das türkisblaue Wasser der Karibik ist ein Fest für die Augen. Ein neugeborenes Baby rührt uns zu Tränen. Eine Liebe fürs Leben ist ein unbezahlbarer Schatz. Doch wenn wir auf all das verzichten müssten, die Sonnenuntergänge, das Meer, das Babylachen, die Liebe eines Menschen und ganz allein mitten in der Sahara wären, dann hätten wir immer noch allen Grund, vor Freude im Sand zu tanzen. Warum? Weil Gott mit uns ist. Wir sind niemals allein. Niemals. Gott liebt sie zu sehr, als dass er sie jemals sich selbst überlassen würde. Und deshalb hat er es auch noch nie getan. Sie sind nicht allein mit ihren Ängsten, ihren Sorgen, ihrer Krankheit und mit der Realität ihres Todes. Ist das kein Grund zum Feiern? Er ist eine Person, die liebt und die gerne heilt, hilft und eingreift. Er reagiert nicht auf Zauberformeln und kluges Gerede beeindruckt ihn nicht im Mindesten. Er hält Ausschau nach mehr, nach Ehrerbietung, Gehorsam und nach Herzen, die ihn wirklich suchen. Wo immer er dies sieht, da kommt er. Danke, Herr, dass du ein persönlicher Gott bist. Du kommst in unser Leben und bringst Heilung und Hilfe. Du hältst dich nicht von uns fern, sondern kommst uns ganz nah. Kein Ort dieser Erde ist so abgeschieden, dass wir dich dort nicht fänden. Du liebst uns zu sehr, um uns im Stich zu lassen. Du bist zu treu, um uns mit Krankheit und Tod allein zu lassen. In deiner Großzügigkeit hast du uns mit Geschenken überhäuft, wunderschöne Blumen, tiefe Ozeane und lachende Babys. Doch du selbst bist das herrlichste Geschenk von allen. Wir jubeln über dich. Amen. Einige Verheißungen aus der Bibel. 2. Mose 33, Vers 14. Ich werde mitgehen. Du kannst ruhig sein. Psalm 91, Vers 1. Wer unter dem Schutz des Höchsten wohnt, der kann bei ihm, dem Allmächtigen, Ruhe finden. Wenn wir behaupten, wir hätten wirklich Gemeinschaft mit ihm, scheuen aber das Licht, dann belügen wir uns und andere, und unser Leben ist von Unwahrheit geprägt. Aus 1. Johannes 1, Vers 6.

Diese Sendung kommt zum Abschluss. Hier noch einmal das Wetter für Sie. Die Temperatur beträgt 35 Grad Celsius, die Luftfeuchtigkeit 37%, der Luftdruck 1006 Millibar. Der Wind kommt aus dem Nordwesten mit 5 Stundenkilometern. Der Hinweis auf einige Sendungen, die wir heute Abend auf diesem Sender noch für Sie haben. Gleich anschließend folgt die Plattdeutsche Kindergeschichte, danach die Kinderhits. Um 19.30 Uhr die Sendung Neues Leben und um 20.27 Uhr die Segensworte am Abend. Das war's für heute. Danke, dass Sie dabei waren. Ihnen wünsche ich nur noch einen erholsamen Abend. Auf Wiederhören.

0: Es ist 23 Uhr.
1: 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September. Es geschah, als Jesus nach Jerusalem reiste, dass er mitten durch Samaria und Galiläa ging. Diese Aussage finden wir in Lukas Kapitel 17, Vers 11. Jesus Christus kennenlernen, mitten durch und mittendrin. Es sind nicht gerade die feinsten Gegenden, die hier erwähnt werden. Galiläa war eine Arbeiterregion, außerdem politisch unruhig. Und Samaria wurde von Zugezogenen bewohnt, die ihre eigene Religion mit jüdischen Elementen vermischt hatten. Für fromme Juden ein Sperrgebiet. Lieber überquerten sie zweimal den Jordan und gingen durch heidnisch-römisches Gebiet, als durch Samaria zu reisen. Und Jesus? Er hat keine Berührungsängste. Er geht mitten durch Galiläa und Samaria, um nach Jerusalem bzw. Judäa zu gelangen. Mitten durch und mittendrin. Warum? Weil dort überall Menschen lebten, die verzweifelt und enttäuscht waren und denen er helfen wollte. Ob in Galiläa der Synagogenvorsteher Jairus, dessen Tochter todkrank war, ob in Samaria die Frau am Brunnen, die Durst nach dem Wasser des Lebens hatte, oder in Judäa Nikodemus, der drängende Fragen stellte. Sie alle brauchten Jesus. Sie brauchten Vergebung von Schuld und Sünde, Heilung an Leib und Seele und sehnten sich nach Liebe, Gnade und Erbarmen Gottes. Und das hat sich bis heute nicht geändert. Auch Deutschland hat seine verschiedenen Städte und Gegenden, ob Gelsenkirchen oder Bad Homburg vor der Höhe, ob Berlin oder München, ob St. Pauli oder Chemnitz, überall leben Menschen, die den Heiland brauchen, ob arm oder reich, angesehen oder ausgegrenzt, alle brauchen Errettung und Vergebung, alle brauchen Gottes Liebe. Wie gut, dass auch heute noch Gottes Botschaft verkündet wird, durch Bibeln, Plakate, Podcasts, YouTube-Videos, Flyer, Kalender. Auch heute ist das Evangelium mittendrin und erreicht jeden, denn jeder muss und jeder kann errettet werden.

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Aus der Übersetzung Neues Leben lesen wir aus dem Buch Prediger die Kapitel 7 bis 9. Weisheit fürs Leben. Ein guter Ruf ist mehr wert als ein gutes Parfüm, und der Tag deines Todes ist besser als der Tag deiner Geburt. Geh lieber in ein Haus, in dem getrauert wird, als in ein Haus, in dem ein fröhliches Fest gefeiert wird. Denn dort wird dir bewusst, dass jeder Mensch einmal sterben muss. Daran sollte sich jeder Mensch während seines Lebens erinnern. Kummer ist besser als Lachen, denn Traurigkeit reinigt den Menschen. Der Weise ist mit seinen Gedanken und seinem Herzen bei denen, die trauern. Ein Dummkopf überlegt nur, wie er es sich gut gehen lassen kann. Es ist besser, sich von einem Weisen zurechtweisen zu lassen, als sich von den Lobliedern eines Dummkopfs beruhigen zu lassen. Denn die Schmeicheleien eines Dummkopfs sind so kurz und unbeständig wie das Aufglühen von Dornen im Feuer. Auch das ist sinnlos. Gewinn, der ihm nicht zusteht, macht aus dem Weisen einen Dummkopf, und Bestechungsgelder verderben das Herz. Das Ende einer Sache ist besser als ihr Anfang. Geduld ist besser als Selbstherrlichkeit. Sei nicht aufbrausend in deinem Zorn, denn der Ärger ist ein Freund der Dummköpfe. Frag nicht, warum früher alles besser war, denn damit verrätst du nur, dass du keine Weisheit besitzt. Weisheit zu besitzen ist genauso wertvoll wie ein großes Vermögen. Einsicht ist ein Vorteil für die, die im Sonnenlicht leben. Denn Weisheit kann dich genauso schützen wie Reichtum, aber die Weisheit ist in der Lage, dir das Leben zu retten. Schau dir die Taten Gottes an. Kann jemand gerade biegen, was er krumm gemacht hat? Wenn es dir gut geht, freu dich daran. Und wenn du von Unglück betroffen bist, denk daran, dass dieser Tag, wie auch jener, von Gott gekommen ist, damit der Mensch nicht herausfinden kann, was die Zukunft bringt. Die Grenzen menschlicher Weisheit. In meinem kurzen, unbedeutenden Leben habe ich beides gesehen. Mancher, der gerecht lebt, muss schon in jungen Jahren sterben, obwohl er nichts Unrechtes getan hat. Und ein anderer, der nichts von Gott wissen will, darf dennoch ein langes Leben führen. Deshalb, leb nicht übertrieben rechtschaffen oder versuch nicht allzu weise zu sein. Oder willst du dich selbst zugrunde richten? Aber sei auch nicht zu schlecht und unvernünftig. Oder willst du sterben, bevor deine Zeit gekommen ist? Es ist am besten, wenn du das eine nicht loslässt und dennoch das andere behältst. Denn derjenige, der Gott ernst nimmt, findet den richtigen Mittelweg. Die Weisheit hilft einem Weisen mehr, als es die 10 einflussreichsten Einwohner einer Stadt könnten. Denn es gibt keinen Menschen auf der Welt, der sich in allen Lebenslagen richtig verhält und niemals irgendetwas Schlechtes tut. Kümmere dich nicht um die Gerüchte, die hinter deinem Rücken erzählt werden. Sonst musst du vielleicht irgendwann mit anhören, wie dein eigener Diener Schlechtes über dich redet. Denn du weißt genau, dass du selbst oft genug Schlechtes über andere verbreitet hast. Dies alles habe ich selbst ausprobiert, als ich mich um Weisheit bemüht habe. Ich sagte mir, ich will immer weiser werden. Doch es gelang mir nicht. Der Sinn aller Dinge ist so fern und in unergründlicher Tiefe verborgen. Niemand kann ihn ergründen. Trotzdem habe ich nicht aufgehört, nach Erkenntnis zu streben und war immer bemüht, zu einem gerechten Urteil zu finden. Ich hoffte, bei meiner Suche zu dem Schluss zu kommen, dass es unvernünftig ist, ohne Gott zu leben, und dass Unvernunft dumm ist. Dabei fand ich etwas, das noch schlimmer ist als der Tod. Eine Frau, die versucht, Männer zu verführen. Denn sie ist wie ein Netz, in dem sich das Opfer heillos verfängt. Ihr Herz gleicht Schlingen, mit denen man Tiere fängt, und ihre Arme sind wie Fesseln. Wer sich zu Gott hält, kann ihr entkommen. Aber wer ohne Gott lebt, geht ihr unweigerlich in die Falle. Ich bin zu einem Schluss gekommen, sagt der Lehrer. Ich habe alle meine Erfahrungen zusammengetragen und konnte so zu einem sicheren Urteil finden. Unter 1000 Männern fand ich einen einzigen, dem man vertrauen konnte.
Unter den Frauen dagegen fand ich keine einzige, der ich mein Vertrauen schenken konnte. Du sollst trotzdem wissen, Gott hat die Menschen aufrichtig und gerecht geschaffen. Die Menschen sind es, die sich mit schlechten Dingen beschäftigen. Wer also ist nun weise? Wer versteht den tiefen Sinn der Dinge? Die Weisheit macht das Gesicht des Menschen schöner, weil es seinen Zügen die Härte nimmt. Gehorsamkeit dem König gegenüber. Ich empfehle dir, gehorch dem König, denn du hast ihm vor Gott Treue geschworen. Versuch nicht, dich deiner Pflicht zu entziehen und lass dich nicht in irgendeine üble Sache verwickeln. Denn der König kann das machen, was er will. Wenn er etwas sagt, hat er auch die Macht, es durchzusetzen. Es darf ihn auch niemand zur Rechenschaft ziehen für das, was er tut. Wer ihm gehorcht, dem geht es gut. Wer weise ist, weiß, welches Verhalten zu welcher Zeit richtig ist. Denn in jeder Situation gibt es die richtige Zeit für die richtige Entscheidung. Allerdings leidet der Mensch darunter, dass er im Ungewissen ist, wie sich die Dinge entwickeln werden. Es gibt auch niemanden, der es ihm vorhersagen könnte, was die Zukunft bringt. Kein Mensch hat die Macht, dem Wind die Richtung vorzuschreiben oder den Wind festzuhalten. Es ist auch kein Mensch in der Lage, seinen Todestag hinauszuzögern. Während des Krieges kann kein Soldat vom Dienst befreit werden. Und wer das Gesetz übertritt, kann den Folgen nicht entgehen. Die Ungerechten und die Gerechten. Das alles wurde mir bewusst, als ich beobachtete, wie es auf der Erde zugeht. Ein Mensch darf über andere herrschen, sodass diese darunter leiden. Und ich sah, dass Menschen, die nie nach Gott gefragt hatten, mit so großen Ehren begraben wurden und ihre Ruhe hatten, während andere, die so lebten, wie es dem Willen Gottes entspricht, aus der Nähe des heiligen Tempels vertrieben wurden und in einer fremden Stadt in Vergessenheit gerieten. Auch das ist sinnlos. Weil die Verbrechen nicht sofort bestraft werden, fühlen sich die Menschen zu bösen Taten ermutigt. Auch wenn ein Mensch, der 100-mal sündigt, trotzdem ein hohes Alter erreicht, so weiß ich dennoch, dass es denen, die Gott lieben, gut gehen wird, weil sie ihn ernst nehmen und ehren. Dem Menschen dagegen, der von Gott nichts wissen will, wird es nicht gut gehen. Er kann sein Leben auch nicht verlängern. Er ist vergänglich wie ein Schatten, weil er keine Ehrfurcht vor Gott hat. Das ergibt auch keinen Sinn auf dieser Welt. Es gibt Menschen, die gerecht leben und werden trotzdem mit einem Schicksal bestraft, das eigentlich derjenige verdient hätte, der falsch und böse lebt. Ich kann nur sagen, dass das einfach sinnlos ist. Deshalb singe ich ein Loblied auf die Freude. Es gibt für einen Menschen nichts Besseres auf der Welt, als dass er isst und trinkt und sich an seinem Leben freut. Das wird ihn während seines ganzen Lebens, das Gott ihm gibt, und trotz aller Mühe, die mit seiner Arbeit verbunden ist, begleiten. Ich habe versucht, zur Erkenntnis der Weisheit zu gelangen und alles, was auf der Erde geschieht, zu beobachten. Aber selbst wenn sich der Mensch Tag und Nacht keinen Schlaf gönnt, wird er nie alles nachvollziehen können, was Gott auf dieser Erde tut. Wie sehr er sich bemüht, wie sehr er forscht, er wird es nicht ergründen können. Nicht einmal der weiseste Mensch kann es verstehen, selbst wenn er es behauptet. Alle Menschen sind sterblich. Ich habe über das alles nachgedacht und habe erkannt, dass die Gerechten und die Weisen in Gottes Hand sind, sie selbst und das, was sie tun. Der Mensch weiß nicht, was ihn in der Zukunft erwartet, Liebe oder Hass. Letztlich trifft jeden das gleiche Schicksal, den Gerechten wie den Gottlosen, den Reinen wie den Unreinen, den, der seine Opfer bringt, genauso wie den, der nicht opfert. Dem Guten wird es nicht anders ergehen als dem, der Böses tut, dem, der sich durch einen Schwur bindet, nicht anders als dem, der das nicht tut. Es ist schlimm, dass jeden hier auf dieser Erde das gleiche Schicksal trifft. Auch, dass das Herz des Menschen durch und durch böse ist und dass sein Herz erfüllt ist von Unverständnis, solange er lebt. Und am Ende müssen alle sterben. Für den, der noch nicht gestorben ist, gibt es noch Hoffnung. Denn selbst ein lebendiger Hund ist besser dran als ein toter Löwe.
Die Lebenden wissen noch, dass sie sterben werden. Die Toten wissen gar nichts mehr. Sie bekommen keine Belohnung mehr. Sie sind von allen vergessen. Sie können nicht mehr lieben, nicht mehr hassen und nicht mehr nach etwas streben. Das alles ist vorbei. Sie werden nie mehr beteiligt sein an dem, was auf der Erde geschieht. Deshalb iss, trink und sei fröhlich dabei, denn Gott gefällt dein Tun seit langem. Trag saubere Kleidung und pfleg dein Gesicht mit Salbe. Sei glücklich mit der Frau, die du liebst. Genieß jeden flüchtigen Tag deines kurzen Lebens, das Gott dir auf dieser Erde gegeben hat. Denn das ist der Lohn, den du für deine irdischen Mühen bekommst. Tu alles, was du mit deiner Kraft bewirken kannst. Denn wenn du erst einmal im Totenreich bist, gibt es weder Tun noch Gedanken, weder Erkenntnis noch Weisheit. Noch etwas habe ich in dieser Welt beobachtet. Nicht immer gewinnt der schnellste Läufer das Rennen, nicht immer siegt der mutigste Krieger im Kampf. Die Weisen haben oft nichts zu essen, die Klugen sind nicht immer reich und die Gebildeten sind nicht unbedingt beliebt. Sie sind alle abhängig von Zeiten und Umständen. Kein Mensch weiß, wann seine Zeit gekommen ist. Die Menschen werden vom Unglück überrascht, wenn es plötzlich über sie kommt. Genauso wie sich Fische im Netz verfangen oder Vögel von einer Schlinge erfasst werden. Gedanken zu Weisheit und Torheit. Ich habe noch etwas beobachtet. Es erschien mir beispielhaft für die Weisheit dieser Welt und es hat mich beeindruckt. Es handelte sich um eine kleine Stadt mit wenigen Männern. Ein mächtiger König zog heran, um sie zu umzingeln und zu belagern. In dieser Stadt lebte ein armer, weiser Mann. Dieser hätte die Möglichkeit gehabt, die Stadt mit Hilfe seiner Weisheit zu retten. Aber keiner beachtete den armen Mann. Da sagte ich mir, Weisheit ist besser als Stärke. Trotzdem achtet niemand auf die Weisheit eines Armen. Niemand hört auf das, was er sagt. Die Worte eines Weisen, die man sich in Ruhe anhört, sind immer mehr wert als das Geschrei eines Herrschers unter Dummköpfen. Weisheit ist besser als Waffen, aber ein einziger Sünder kann viel Gutes zerstören. Aus dem 2. Korintherbrief lesen wir aus Kapitel 7 ab Vers 5 bis Vers 16 aus der Übersetzung Das Buch. Ein neuer Anfang. Denn damals, als wir nach Mazedonien reisten, fanden wir in uns selbst keine Ruhe. Nein, wir waren in jeder Hinsicht in Schwierigkeiten. Um uns herum gab es Kämpfe, und in uns griff die Angst um sich. Doch Gott, der die tröstet, die am Boden liegen, der hat uns durch die Ankunft von Titus ermutigt. Dabei war es nicht nur die Tatsache, dass er kam, sondern auch das, was er Mutmachendes bei euch erfahren hatte. Denn er berichtete uns von eurer Sehnsucht nach uns, von euren Tränen und eurem starken Einsatz für mich. Darüber habe ich mich noch mehr gefreut. Sollte ich euch durch meinen Brief traurig gemacht haben, dann bereue ich das nicht. Selbst dann, wenn ich es bereut habe, dann sehe ich es doch so. Über diesen Brief, der euch für eine begrenzte Zeit betrübt hat, freue ich mich jetzt. Und zwar nicht darüber, dass ihr dadurch betrübt wurdet, sondern dass eure Trauer euch zur Umkehr geführt hat. Denn die Art von Trauer, die euch erfasst hat, entspricht Gottes Willen. So habt ihr also keinen Schaden durch uns erlitten. Denn die Trauer, die Gottes Willen entspricht, bewirkt eine Lebensveränderung, die man niemals bereuen muss. Doch die Trauer, die das Leben in dieser Welt kennzeichnet, bewirkt am Ende den Tod. Die Erfahrung dieser Trauer, die Gottes Willen entspricht, hat in euch viel Gutes bewirkt. Ernsthaftes Bemühen, verantwortliches Denken, Abneigung gegen das, was falsch ist, Ehrfurcht, Verlangen, das Richtige zu tun, Eifer für das Gute und auch die Bereitschaft, Ungerechtes so nicht stehen zu lassen. Mit all diesem habt ihr unter Beweis gestellt, dass ihr in dieser Angelegenheit ohne eigenes Verschulden seid. Bei dem, was ich euch geschrieben habe, ging es also eigentlich nicht um den, der das Unrecht verursacht hat, und auch nicht so sehr um die Person, der das Unrecht zugefügt wurde, sondern letztlich darum, dass eure Ernsthaftigkeit deutlich wird, die ihr für uns an den Tag legt, und zwar im Bewusstsein, dass Gott alles sieht.
Deshalb sind auch wir jetzt sehr ermutigt. Noch mehr aber als nur über den Trost, den wir erfahren haben, haben wir uns über die große Freude von Titus gefreut. Denn er ist in seinem Inneren durch euch alle ermutigt worden. Denn da, wo ich ihm gegenüber ausgedrückt habe, wie stolz ich auf euch bin, musste ich mich nicht beschämt korrigieren. Nein, genauso wie alles, was wir über euch gesprochen haben, wahr ist, so ist dann auch unser gutes Reden über euch durch Titus noch einmal ganz und gar als Wahrheit bestätigt worden. Ja, sein Innerstes ist euch ganz besonders zugetan, wenn er daran denkt, wie ihr ihn mit Ehrfurcht und tiefem Respekt bei euch aufgenommen habt und wie aufmerksam ihr alles in die Tat umgesetzt habt. Und so freue ich mich, dass ich in allen Dingen im Blick auf euch voller Zuversicht bin. Psalm 48 aus der Übersetzung Das Buch. Gottes Gegenwart auf dem Berg Zion. Ein Lied, ein Gotteslied von der Familie Korach. Groß ist der Herr und sehr zu loben in der Stadt unseres Gottes, auf dem Berg seiner heiligen Gegenwart. Eine herrliche Höhe, eine Freude für die ganze Welt, das ist der Berg Zion. Weit im Norden liegt sie, die Stadt des großen Königs. Gott ist in ihren Palästen, als Zufluchtsort ist er bekannt. Schaut doch, die Könige taten sich zusammen, gemeinsam rückten sie heran. Doch als sie aufblickten, da erstarrten sie, völlig verstört ergriffen sie die Flucht. Zittern erfasste sie dort, plötzliche Panik wie bei einer Frau in den Wehen. So zerstörst du durch den Ostwind die Schiffe von Tarsis. So wie wir es gehört hatten, so haben wir es dann auch gesehen, in der Stadt des Herrn, der die Heere befehligt, in der Stadt unseres Gottes. Gott lässt sie feststehen in Ewigkeit. Selah. Gott, wir denken nach über deine Güte, dort mitten in deinem Tempel. Wie dein Name, so erschallt dein Lob bis an die Enden der Erde. Deine rechte Hand schafft Gerechtigkeit. Freuen soll sich der Berg Zion, jubeln sollen die Städte in Juda, weil du Recht sprichst. Umringt den Zion, ja, lauft um ihn herum, zählt seine Türme, achtet genau auf seine Mauern und lauft durch seine Paläste. So könnt ihr es der zukünftigen Generation weitersagen. Ja, das ist Gott, unser Gott, für immer und ewig. Er wird uns leiten, solange wir leben. Aus Sprüche 22 lesen wir die Verse 17 bis 19 aus der Übersetzung Neues Leben. Höre aufmerksam und achte auf die Worte der Weisen. Öffne dein Herz für meine Lehre. Denn es ist gut, sich diese Sprüche zu merken, damit du sie jederzeit aufsagen kannst. Ich lehre dich heute, ja dich, damit du auf den Herrn vertraust.

was bleibt bestehen. Ich darf durchaus auch das Leben genießen, mich freuen.

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1: Wieder mal ein herzliches Willkommen. Ich freue mich über Ihr Interesse an dieser Sendung. Zurzeit befassen wir uns ja mit dem ersten Brief des Apostels Paulus an die Gemeinde in Korinth. Im Mittelpunkt dieser Sendung steht das vierte Kapitel. Und recht schnell werden Sie merken, dass das durch und durch gute Verhältnis zwischen dieser Gemeinde und dem Apostel leichte Risse bekommen hat. Doch damit will sich Paulus nicht abfinden. Es ist wahrlich kein leichtes Unterfangen. Per Brief versucht der Apostel Paulus mit einigen Missständen aufzuklären.

finden. Genau deshalb hat Paulus den Korinthern ziemlich am Anfang des ersten Korintherbriefes die Frage gestellt: Wie, ist Christus etwa zerteilt? Diese Frage zeigt schon, dass die ungute Situation in der Gemeinde wirklich ernst genommen werden muss. Es hat Streit gegeben unter den Christen und unter Umständen könnte es sogar zu einer Spaltung kommen. Doch die muss unbedingt verhindert werden, zumal die Christen in der heidnisch geprägten und sehr freizügigen Stadt Korinth ohnehin keinen leichten Stand haben. Paulus versucht nun also per Brief für Ordnung zu sorgen. Als Gründer der Gemeinde besitzt er zwar eine gewisse Autorität, aber als vermeintlicher Konkurrent von Apollos und Kephas wird er von manchen Christen in Korinth durchaus kritisch gesehen. Und wie es nun mal so ist, wenn die Gerüchteküche erst einmal am Brodeln ist, es entstehen Verdächtigungen, Vorwürfe und Anschuldigungen, die irgendwann das erträgliche Maß überschreiten. So wird von einigen Christen doch tatsächlich in Frage gestellt, ob Paulus überhaupt die Autorität eines Apostels besitzt. Wohl deshalb, weil er, im Gegensatz zu Petrus und den anderen Aposteln, niemals zum Kreis der 12 Jünger Jesu gehörte. Selbstverständlich hat die Gemeinde das Recht und sogar die Pflicht, ihre Apostel zu beurteilen. Aber es kommt dabei auf den richtigen Maßstab an. Und den nennt Paulus nun in Kapitel 4. Er beschreibt einen Maßstab, an dem er sich selbst messen lassen will, an dem sich aber auch alle anderen Mitarbeiter messen lassen müssen. In Vers 1 schreibt Paulus: Dafür halte uns jeder Mann, für Diener Christi und Haushalter über Gottes Geheimnisse. Das Wörtchen uns macht deutlich, dass Paulus keinen Sonderstatus für sich beansprucht, sondern dass er nur einer von mehreren Dienern Christi ist. Das heißt, einer von mehreren, die als Mitarbeiter der Gemeinde dienen. Dass es wirklich ums Dienen geht, darauf deutet schon der Begriff hin, den Paulus hier im griechischen Originaltext verwendet. Er bezeichnet ursprünglich einen Rudersklaven auf der untersten Bank, also jemanden, der unter größter Mühe und in härtestem Kräfteeinsatz dient. Paulus will damit deutlich machen, dass sein Dienst an der Gemeinde ein echter Knochenjob ist, der eine völlige Unterwerfung unter den Herrn Jesus Christus notwendig macht. Jesus allein ist der Befehlsgeber des Apostels und deshalb nimmt Paulus auch von niemand anderem Befehle oder Aufträge entgegen. Paulus ist sozusagen ein Sklave, der sich durch sein Vertrauen an Jesus gebunden fühlt. An dem Begriff Sklave sollten wir uns übrigens nicht stören, denn er hat von Christus her eine enorme Würde erhalten. Denn Jesus setzt, Vers 1, seine Sklaven oder Diener als Haushalter über Gottes Geheimnisse ein. Und genau in diesem Sinne sollen auch die Gemeindeglieder die Diener Christi sehen. Sie sind Verwalter und Handlungsbevollmächtigte Christi und wissen um Gottes Geheimnisse und geben diese weiter. Das größte Geheimnis aber ist Gottes Heilshandeln in Jesus Christus. Geheimnis hat hier die Bedeutung, dass es sich um etwas Undenkbares, um ein Wunder handelt, etwas, was Menschen nicht aus eigener Kraft finden könnten. Und es ist deswegen ein Geheimnis, weil es dem natürlichen Menschen verschlossen bleibt. Denn dazu braucht es die Erleuchtung durch den Heiligen Geist Gottes. Damit ist aber auch den Dienern Christi vorgegeben, welche Botschaft sie verkündigen sollen. Sie können und sie wollen nicht ihre eigenen Gedanken oder Lehren verkündigen. Sie können auch nicht das reden, was viele Menschen gerne hören wollten, sondern ihre Botschaft ist ihnen vorgegeben. Sie teilen das Geheimnis Gottes mit, sein Evangelium. Ich komme nun zu Vers 2 in unserem Bibeltext. Paulus schreibt: Nun fordert man nicht mehr von den Haushaltern, als dass sie für treu befunden werden. Der entscheidende Maßstab zur Beurteilung der Diener Christi ist also, ob sie für treu befunden werden. Treu in dem Sinne, wie ein Verwalter daran gemessen wird, wie er mit dem ihm anvertrauten Gut umgeht. Mit treu ist gemeint, ob er zuverlässig und vertrauenswürdig ist, ob er sich gehorsam dem Willen seines Herrn unterordnet und ob er seine ganze Kraft für diesen Dienst einsetzt. Ob ein Diener in diesem Sinne wirklich treu ist,

Darüber kann letztlich nur sein Herr urteilen. Weiter ab Vers 3. Paulus schreibt: Mir aber ist's ein Geringes, dass ich von euch gerichtet werde oder von einem menschlichen Gericht. Auch richte ich mich selbst nicht. Ich bin mir zwar nichts bewusst, aber darin bin ich nicht gerechtfertigt. Der Herr ist's aber, der mich richtet. Hier geht es nun um das letzte, das endgültige Urteil über die Treue eines Dieners. Und das kann nur der Herr selber sprechen. Weil das so ist, genießt Paulus eine wunderbare Unabhängigkeit von allen menschlichen Beurteilungen. Ja, er ist sogar frei von dem, was er selbst über sich denkt. Mir aber ist's ein Geringes, bedeutet so viel wie, für mich hat es fast keine Bedeutung. Paulus meint das keineswegs verächtlich oder abschätzig. Was seine Glaubensgeschwister von ihm und seinem Dienst halten, ist ihm nicht gleichgültig. Aber ihre Meinung kann und darf in Bezug auf seinen Dienst für Christus nicht ausschlaggebend sein. Paulus spricht in Vers 3 davon, dass er von den Korinthern gerichtet werden könnte. Richten in diesem Sinne bedeutet, wie ein Richter eine genaue Untersuchung durchzuführen, um die Wahrheit ans Tageslicht zu bringen. Gegen eine solche gründliche Untersuchung hat Paulus nichts einzuwenden, denn es ist ja gut, dass sich die Korinther von ihm nicht irgendetwas aufschwatzen lassen, sondern ihn kritisch hinterfragen. Aber letztlich ist ihr Urteil über ihn nicht verbindlich. Paulus ist allein seinem Herrn verantwortlich. Das gilt sogar für den Fall, wenn Paulus etwa Selbstzweifel bekommen sollte. Deshalb heißt es in Vers 3, auch richte ich mich selbst nicht. Und nun zu Vers 5. Paulus fordert die Christen in Korinth auf, darum richtet nicht vor der Zeit, bis der Herr kommt, der auch ans Licht bringen wird, was im Finstern verborgen ist, und wird das Trachten der Herzen offenbar machen. Dann wird einem jeden von Gott sein Lob zuteil werden. Richtet nicht vor der Zeit, richtet nicht voreilig, denn allein Jesus Christus steht es zu, ein endgültiges Urteil zu treffen. Und er bestimmt auch, wann das sein wird, nämlich zum Zeitpunkt seiner Wiederkehr. Dabei wird er dann auch das beurteilen, Zitat, was im Finstern verborgen ist, und wird das Trachten der Herzen offenbar machen. Gemeint sind damit all die Kämpfe und Entmutigungen, die mit dem Dienst für Christus verbunden sein können, sowohl Freude wie auch verborgenes Leid. Des Weiteren wird Jesus Christus das Trachten der Herzen offenbar machen, also die verborgenen Beweggründe, die Gesinnungen der Herzen. Erst danach wird dann ein endgültiges Urteil gesprochen. Und Paulus drückt das bewusst sehr positiv aus. Einem jeden wird von Gott Lob zuteil werden. Denn Gott ist ein schenkender Gott, der jedem Diener Christi Anerkennung geben wird. Vers 6. Weiter schreibt Paulus an die Christen in Korinth: Dies aber, liebe Brüder, habe ich im Blick auf mich selbst und Apollos gesagt, um euretwillen, damit ihr an uns lernt, was das heißt, nicht über das hinaus, was geschrieben steht, damit sich keiner für den einen gegen den anderen aufblase. Tja, mit der Aufforderung, sich nicht gegen den anderen aufzublasen, erinnert Paulus die Korinther daran, dass es hier um sie geht. Sie sind diejenigen, die immer wieder anfangen zu richten, statt Jesus Christus das Urteilen zu überlassen. Sie sollen lernen, wie man Eifersüchteleien und spaltende Streitigkeiten überwindet. Und was Paulus über die Treue eines Dieners Christi gesagt hat, über seine Arbeit und seinen Lohn, das gilt nicht nur im Hinblick auf den Apostel Paulus selbst, sondern das hat er in diesem Fall, so drückt er es aus, im Blick auf mich selbst und Apollos gesagt. Apollos und er, sie beide sind Diener und Haushalter Christi. Paulus betont das noch einmal, weil er es für falsch hält, dass sich einige in der Gemeinde auf ihn, andere dagegen auf Apollos berufen und sich dabei auch noch in den Haaren liegen. Denn mit ihrem Menschenlob gehen die Korinther, so wörtlich, über das hinaus, was geschrieben steht. Und damit handeln sie gegen das Wort Gottes, weil sie die Wahrheit der Schrift verlassen haben, die nämlich bezeugt, dass alle Menschen schwach und hinfällig sind. Vers 7. Sehr eindringlich fragt Paulus die Christen in Korinth: Denn wer gibt dir einen Vorrang? Was hast du, das du nicht empfangen hast? Wenn du es aber empfangen hast, was rühmst du dich dann, als hättest du es nicht empfangen?
Als Seelsorger versucht Paulus, seinen Glaubensgeschwistern die richtigen Antworten abzuringen. Er beschimpft sie nicht, er beleidigt sie nicht, sondern er wirbt um ihre Einsicht. Darum stellt er die Frage in den Raum: Wer gibt dir das Recht, diesen völlig unnötigen Konkurrenzkampf innerhalb der Gemeinde auszufechten? Wer gibt dir das Recht, meinen Dienst und den des Apollos zu beurteilen? Bist du denn etwas Besonderes? Nein, alles, was du besitzt, hat Gott dir doch geschenkt. Und dann fährt Paulus in Vers 8 fort und fragt: Ihr seid schon satt geworden? Ihr seid schon reich geworden? Ihr herrscht ohne uns? Ja, wollte Gott, ihr würdet schon herrschen, damit auch wir mit euch herrschen könnten. Paulus scheint hier darauf anzuspielen, dass Jesus den Menschen die wahre Fülle geben will. Von seiner Fülle haben wir alle genommen Gnade um Gnade, heißt es am Anfang des Johannesevangeliums. Gemeint ist, dass Jesus eine geistliche Fülle schenkt und damit auch Lebenserfüllung. Doch ist den Christen in Korinth diese Fülle tatsächlich schon völlig zuteil geworden? Seid ihr davon schon satt geworden, will Paulus wissen? Natürlich stillt Jesus den Lebenshunger der Seinen. Aber die Korinther leben offensichtlich in einer gefährlichen geistlichen Sattheit, in Selbstzufriedenheit. Sie geben sich mit den geistlichen Erfahrungen, die sie bisher schon machen konnten, zufrieden. Und deshalb spüren sie gar kein Bedürfnis mehr in sich, geistlich zu wachsen und sich dabei von erfahrenen Leuten begleiten zu lassen. Paulus sieht die Gefahr, dass die Korinther ihrer Selbsttäuschung erliegen und so die wahre Nachfolge Christi verlassen. In der zweiten Hälfte von Vers 8 heißt es: Ja, wollte Gott, ihr würdet schon herrschen, damit auch wir mit euch herrschen könnten. Damit bringt Paulus zum Ausdruck: Mir wäre es am liebsten, wenn Jesus Christus euch bereits für eure Treue belohnt hätte und ihr ihm die Ehre gebt. Dann wären wir gemeinsam am Ziel unseres Glaubens angelangt. Doch nüchtern betrachtet sieht Paulus dieses Ziel noch in weiter Ferne liegen. Unter anderem deshalb, weil die Christen in Korinth so viel von sich selbst halten und sogar meinen, über den Dienst des Apostels Paulus richten zu können. In Vers 9 fährt Paulus fort: Denn ich denke, Gott hat uns Apostel als die Allergeringsten hingestellt, wie zum Tode Verurteilte. Denn wir sind ein Schauspiel geworden der Welt und den Engeln und den Menschen. Die Korinther sehen sich schon am Ziel ihres Christseins. Sie betonen in gefährlicher Weise ihre eigenen Stärken und verlieren dadurch die Verbindung zu ihrem Herrn. Denn sein Weg war und ist und bleibt stets der Kreuzesweg. Das Wort vom Kreuz ist nicht nur eine Theorie, sondern sie kennzeichnet auch die Lebenspraxis der Nachfolger Jesu. Deshalb spricht Paulus davon, dass er als Apostel zu den Allergeringsten gehört, die sich vor der Welt notfalls zu Narren machen lassen. Die Apostel und die anderen Diener Christi predigen nicht nur das Wort vom Kreuz, sondern sie leben diese Botschaft auch aus. Wir sind wie zum Tode Verurteilte und wir sind ein Schauspiel geworden. Diese Ausdrucksweise erinnert an die Gladiatorenkämpfe, bei denen todgeweihte Männer in einer Arena vor einem sensationslüsternen Publikum kämpfen mussten. Paulus fürchtet sich nicht, vor Menschen und vor der jenseitigen Welt diesen Kampf zu kämpfen. Die Christen in Korinth dagegen wären dazu wohl kaum in der Lage. Vers 10: Wir sind Narren um Christi willen, ihr aber seid klug in Christus. Wir schwach, ihr aber stark, ihr herrlich, wir aber verachtet. Im Grunde könnte man diese Aufzählung von Gegensätzen auch so wiedergeben: Ihr tut doch nur so, als ob ihr klug in Christus, stark und herrlich seid. Doch ihr seid es nicht, denn Gottes Kraft ist in den Schwachen mächtig. Spätestens an dieser Stelle, liebe Hörer, frage ich mich, wie es mit mir und wie es mit meiner Gemeinde bestellt ist. Legen wir Wert darauf, dass man uns als Christen achtet, oder sind wir notfalls auch bereit, uns verachten zu lassen? Wohlgemerkt, uns verachten zu lassen um unseres Glaubens willen und nicht etwa deshalb, weil wir komische Käuze sind. Ab Vers 11 hebt Paulus nun hervor, dass seine Überlegungen nicht nur Gedankenspiele sind. Er schreibt: Bis auf diese Stunde leiden wir Hunger und Durst und Blöße und werden geschlagen
und haben keine feste Bleibe und mühen uns ab mit unserer Hände Arbeit. Man schmäht uns, so segnen wir. Man verfolgt uns, so dulden wir's. Man verlästert uns, so reden wir freundlich. Wir sind geworden wie der Abschaum der Menschheit, jedermanns Kehricht bis heute. Was Sie gerade gehört haben, war sozusagen die Stellenbeschreibung für einen Diener Jesu Christi, für einen Mitarbeiter Gottes, für einen Apostel. Interessant finde ich die Bemerkung, wir mühen uns ab mit unserer Hände Arbeit. Paulus, der gelernte Zeltmacher, wusste sehr wohl um die tägliche Mühsal der Arbeit. Er fühlte sich niemals als der große Apostelfürst, wie man ihn später zusammen mit Petrus bezeichnete. Doch gerade in seinem sehr bescheidenen Auftreten ähnelt er ja seinem Herrn Jesus Christus. Über sich selbst und seinesgleichen sagt Paulus, wir sind geworden wie der Abschaum der Menschheit. Etwas sehr Ähnliches wird in einer alttestamentlichen Prophezeiung auch über Jesus gesagt, nämlich er war der Allerverachtetste und Unwerteste, voller Schmerzen und Krankheit. Er war so verachtet, dass man das Angesicht vor ihm verbarg. Indem also Paulus und seine Mitstreiter bereit sind, sich demütigen zu lassen, erweisen sie sich als wahre Nachfolger Christi. Nun kann man sich in Gedanken richtig vorstellen, wie die Korinther vor Scham rot werden, wenn sie diese Zeilen des Apostels Paulus lesen oder hören. Denn sie, in ihrem Stolz, sind innerlich noch nicht dazu bereit, sich so wie er zum Abschaum der Menschheit machen zu lassen. Doch dann schreibt Paulus in Vers 14, »Nicht um euch zu beschämen, schreibe ich dies, sondern ich ermahne euch als meine lieben Kinder.« Nicht beschämen, sondern die Gemeinde ermahnen. Das ist die Absicht des Apostels. Er möchte ihnen zur Einsicht verhelfen, weil er sie von Herzen lieb hat. Und seine Liebe erfüllt genau die Eigenschaften, die er später in seinem Brief noch nennt. Dort heißt es, die Liebe ist langmütig und freundlich, und sie lässt sich nicht erbittern. Doch nun wieder zurück zu unserem Bibeltext, zu Vers 15. Dort schreibt Paulus, denn wenn ihr auch 10.000 Erzieher hättet in Christus, so habt ihr doch nicht viele Väter, denn ich habe euch gezeugt in Christus Jesus durchs Evangelium. Als Gründer der Gemeinde hat Paulus ein besonderes Verhältnis zu den Korinthern, und das bringt er zum Ausdruck, indem er sagt, ich habe euch gezeugt, und zwar wie ein Vater, aber natürlich nicht auf natürliche Weise und aus eigener Kraft, sondern durchs Evangelium. Abgesehen von ihm, dem geistlichen Vater, werden die Christen in Korinth allerdings noch viele Erzieher brauchen. Ein Erzieher oder Zuchtmeister zu damaliger Zeit war häufig ein vertrauenswürdiger Sklave, der die Kinder in Strenge auf dem rechten Weg hielt. Ein solcher Zuchtmeister konnte aber selbstverständlich niemals die Rolle eines liebenden Vaters einnehmen, weil ihm normalerweise die enge Liebesbindung zu den Kindern fehlte. Paulus versteht sich also als ein Vater, der sich mit einem wunden Herzen um die Kinder in seiner Gemeinde müht. Mit Sorge beobachtet er, wie sie in die Irre zu gehen drohen. Weiter ab Vers 16. Darum ermahne ich euch, folgt meinem Beispiel. Aus demselben Grund habe ich Timotheus zu euch gesandt, der mein lieber und getreuer Sohn ist in dem Herrn, damit er euch erinnere an meine Weisungen in Christus Jesus, wie ich sie überall in allen Gemeinden lehre. Paulus, der sich für längere Zeit in Ephesus aufhält, hat also Timotheus nach Korinth geschickt, um den Christen dort die liebende Fürsorge des Apostels nahezubringen. Zu Timotheus hat der Apostel ein tiefes Vertrauensverhältnis und bezeichnet ihn deshalb als seinen lieben und getreuen Sohn in dem Herrn. Timotheus soll die Korinther an alle Weisungen des Apostels erinnern, die er überall in den Gemeinden lehrt, damit die Christen dort in der Nachfolge Jesu bleiben und geistlich wachsen. Ab Vers 18 wird es zum Schluss dann doch noch ein wenig peinlich, denn nun spricht Paulus wie ein strenger Vater zu seinen aufsässigen Kindern. »Es haben sich einige aufgebläht, als würde ich nicht zu euch kommen.« Ich werde aber, wenn der Herr will, recht bald zu euch kommen und nicht die Worte der Aufgeblasenen kennenlernen, sondern ihre Kraft. Denn das Reich Gottes steht nicht in Worten, sondern in Kraft. Was wollt ihr?
Soll ich mit dem Stock zu euch kommen oder mit Liebe und sanftmütigem Geist? Soweit die Verse 18 bis 21. Ganz am Anfang spricht Paulus hier von einigen, die sich aufgebläht haben. Ganz bewusst nennt er keinen Namen, um sie nicht unnötig zu beschämen und um den engen Kontakt zu ihnen nicht aufs Spiel zu setzen. Dabei scheinen einige sogar zu lästern, dass Paulus ja doch nicht persönlich zu ihnen kommen werde, um mit ihnen zu reden. Ob sie wohl meinen, dass sich Paulus das nicht traut? Von wegen. Er hat längst die Absicht, ihnen so bald wie möglich einen Besuch abzustatten. Aber er lässt sich in seinen Plänen weder von seinem eigenen Schmerz noch von einem möglichen Zorn oder von seinen Wünschen leiten. So der Herr will, sagt der gehorsame Diener. Erst wenn der Herr ihm die Erlaubnis gibt, wenn er die Wege bahnt, wenn er die Türen öffnet, dann wird Paulus kommen. Doch bis es soweit ist, sollen die Korinther bereits mit Gottes Hilfe an sich arbeiten und ihren Hochmut und ihre Streitereien aufgeben. In der nächsten Ausgabe steht aus dem ersten Korintherbrief das fünfte Kapitel im Mittelpunkt. Um ein brenzliges Thema geht es hier, das übrigens auch heute noch manchmal für Gesprächsstoff sorgt: der Ausschluss von Gemeindegliedern aus ihrer Gemeinde. Ist es zu verantworten, so hart gegen jemanden vorzugehen, der etwas auf dem Kerbholz hat? Oder wäre es umgekehrt unverantwortlich, den Ausschluss aus der Gemeinde von vornherein auszuschließen? Mehr dazu also in der nächsten Ausgabe der Sendereihe Durch die Bibel. Bis dahin, auf Wiederhören und Gottes Segen mit Ihnen.